0: konnten da auch anders helfen. Wir waren ja damals noch mal, aber ich konnte keine Wohnungen beschaffen in dem Sinne. Mhm. Und die Sprechstunde, die ich hatte, dienstags von früh eigentlich bis Open End, da war 2/3 davon Wohnungssuchende, Arbeitssuchende. Beides war für den Bürgermeister schwer zu machen oder kaum zu machen. Arbeitsplätze kann auch heute ein Bürgermeister nicht, der Oberbürgermeister nicht. Er kann Voraussetzungen schaffen oder die Rahmenbedingungen geben. Aber letztlich Arbeitsplätze direkt kann man nicht schaffen. Das waren eigentlich, jetzt sage ich mal ein Stück, meine Traurigkeit, meine Enttäuschung. Aber wer sich zur Wahl stellt in einer Demokratie, der muss damit leben, dass er unterliegt.
1: Aber es gab ja noch am letzten Tag Ihrer Amtszeit, am 30. Juni, ein besonderes Bonbon, über das wir dann reden, wenn die beiden Musikstücke durchgelaufen sind, die jetzt kommen, und ich gebe der Regie freie Hand, die Musik einzuspielen. Danke.

0: Tja, da sind wir wieder zurück in der Bellini Lounge bei O-Ton, dem Radiotalk. Mein Name Rainer Aschenbrenner und mir vis-à-vis sitzt Werner Kukulenz. Und wir haben uns tierisch verquatscht. Das ist so, wenn alte Männer zusammensitzen und sich ihrer Jugend erinnern. Ich habe da Aufnahmen von Werner Kukulenz vor einigen Stunden gesehen, 1992, bei einer Geschichte, einer Hilfsaktion für Albanien. Da hat er noch Rauschebart gehabt und Löckchen auf dem Kopf. Heute sind die Haare ein bisschen weniger. Wir haben uns aber gerade darüber verständigt und entschieden, dass wir jetzt ein wenig durch die Zeit springen. Ganz kurz noch eine Replik zum 30. Juni 1994. Da war Ihr CDU-Parteifreund Franz Schuster besonders nett zu Ihnen, weil einen Tag vor Inkrafttreten der Kreisgebietsreform und Verwaltungsreform hatten Sie dann den Titel des Oberbürgermeisters und Sie durften dann, glaube ich, zwei Namensschilder anschrauben.
1: Ich bin für 24 Stunden Oberbürgermeister der Stadt Gotha und haben gemeinsam mit dem Herrn Minister Schuster in Bohlstedt und in Uelleben die Schilder getauscht. Gotha, Ortsteil Bohlstedt und Uelleben.
0: Aber dieser eine Tag Oberbürgermeister änderte nichts unbedingt an Ihren Pensionsansprüchen. Also das war keine Wulfung.
1: Nein.
0: Aber auf die Visitenkarte konnten Sie schreiben, OBAD.
1: Berechtigt bis zum heutigen Tag Oberbürgermeister AD.
0: Und dann waren Sie ja nochmal OB. Ich glaube, 1996 sind Sie gewählt worden als Ortsteilbürgermeister von Siebleben.
1: Jawohl.
0: Und da konnte man ja auch schön abkürzen. Stand auch, glaube ich, immer wieder in der Tageszeitung drin. Also Werner Kukulenz, Klammer auf, OB Siebleben, Klammer zu. Ich weiß, da gab es dann einen anderen OB im Rathaus, der hat sich darüber aber tierisch geärgert, wenn wir als Journalisten immer so die Abkürzung da gebraucht haben. Sie sind dann abgewählt gewesen, Sie haben dann nach einer Arbeit gesucht und sind irgendwie, ich glaube nicht sofort, aber dann bei der Polizei gelandet.
1: Im 15. November 1994, ja.
0: Polizeiverwaltungsamt hieß das, glaube ich, oder so.
1: Korrekt, Herr Aschenbrenner. Thüringer Polizeiverwaltungsamt, eine obere Behörde, Landesbehörde, die die Aufgabe hatte, man kann das ganz einfach sagen, Beschaffungsstelle für die Thüringer Polizei, also sprich vom Schnürsenkel bis zum Hubschrauber. Alles, was dazwischen liegt, Uniform, Waffen, auch Verwaltungskisten vom Kopierpapier, alles.
0: Da waren Sie doch gleich in Ihrem Metier. Das war doch eigentlich auch die Geschichte, die Sie als Oberbürgermeister oder Bürgermeister, einen Tag Oberbürgermeister in Gotha gemacht haben, die erste Zeit, oder?
1: Ja, sicher. Ja, Kopierpapier war auch gar nicht so einfach.
0: Was, selbst 94 nicht?
1: Nein, das ging alles. Wir mussten ja sparen, Herr Aschenbrenner. Und wir hatten ja viel Verbrauch auch für die Stadtverordneten, die ja auf der einen Seite
0: sparen. Ach so, Sie reden jetzt von der Zeit.
1: Und, ja. Im Polizeiverwaltung, wie gesagt, wurde alles, was Beschaffung angeht.
0: Jetzt drehen wir mal die Uhr ein bisschen schneller nach vorne, ja, nämlich, also die Regie, die drückt schon auf die Tube, dass wir spätestens 9:30 fertig sind. 2006 dann, also Oberbürgermeisterwahlen, Knut Kreuch, triumphal eingezogen, bestes Ergebnis, was je in Thüringen ein SPD-Kommunalpolitiker geholt hat.
1: Außenstand heraus.
0: Er war sich seiner Sache absolut sicher. Und ich glaube, relativ wenig Leute hatten Sie dann auf der Rolle, dass Sie dann auf einmal auch wieder aufkreuzen. Wie ist die Geschichte zu erzählen dazu?
1: Ja, der Herr Kreuch hat mich gefragt, ob ich Bürgermeister werden möchte.
0: Kurze Einflechtung, ja. Also der Herr Kreuch und der Herr Kukulenz, die kannten sich, weil der Herr Kreuch war zu Zeiten von Herrn Kukulenzens Bürgermeisterei der Kulturamtsleiter hier in Gotha.
1: Korrekt, ja. Gut. Seine Anstellung in der Stadt Gotha, die erste, der Arbeitsvertrag durch meine Unterschrift, deshalb sage ich auch immer wieder, sei freundlich und lieb zu deinen Untergebenen, sie könnten morgen dein Chef sein, was sich ja 2006...
0: Das hat sich ja dann sozusagen bewahrheitet.
1: Ja,
0: okay. Das Spannende an der Geschichte für mich ist ja eigentlich, dass Sie haben angefangen 1990 als Bürgermeister in Gotha und haben im wahrsten Sinne des Wortes auch Aufbauarbeit geleistet. Auch wenn Sie nicht zuständig für das Bauamt in dem Sinne gewesen sind, weil da gab es ja einen anderen Beigeordneten dafür, machten Sie ja trotzdem entscheidende Schritte in dieser Richtung. Also Viktoriaviertel, wir hatten vorhin auch schon mal ganz kurz gestriffen, das erste Hotel, was in Gotha gebaut worden ist, am Schlosspark. Die Frage, die
1: nein,
0: damals...
1: Nein, das erste, auch, Entschuldigung, Herr Aschenbrenner, das erste Hotel, was
0: stimmt,
1: man gemacht hat...
0: war in Gotha Ost.
1: Nein, in Siebleben.
0: Welches?
1: Der Gotha Hof.
0: Naja, das ist für mich guter Ost. Also Entschuldigung.
1: Ja, ja. Entschuldigung. Ach, das werden Ihnen die Siebleber übernehmen, wenn Sie Siebleber.
0: Ich entschuldige mich bei den Sieblebern. Ja, ich weiß, ich bin auch dafür fast mal gesteinigt worden, dass ich Sundhausen und Siebleben zweimal in der Thüringer Allgemeinen verwechselt habe. Oh, ja, also die Abbestellungsquote war damals relativ hoch. Okay, feine Sache. Aber zurück zu der Geschichte, ab 2006 dann bis vor kurzem zuständig für den Bau in Gotha. Da schließt sich ja so ein bisschen der Kreis. Wenn Sie jetzt zurückblicken auf diese Zeit, das sind ja nun immerhin 22 Jahre auch insofern, was halten Sie denn für die besonders wichtigen Entscheidungen, die Gotha nach vorne gebracht haben, wo auch Sie sagen, da hat der Kukulenz einen Anteil dran?
1: Es gibt eigentlich keine Dinge, wo man sagt, da hat der Kukulenz entscheidende. Kukulenz hat immer mit einem Team gearbeitet und das war 90 bis 94 und jetzt unter der Leitung des Herrn Oberbürgermeisters Kreuch sind Dinge, die die Stadt voranbringen, ins Leben gerufen worden. Wie gesagt, von Anfang, dass wir versucht haben, unsere östliche Altstadt zu retten, dass wir dafür gesorgt haben, dass Gestaltungssatzungen kamen, durch den Stadtrat oder damals Stadtverordnetenversammlung auch beschlossen wurde, dass nicht jeder machen kann, was er will. Wir haben jetzt in den letzten Jahren die Baumaßnahmen, die angefangen sind mit dem Stadtbad, mit dem Winterpalais als Stadtbibliothek, das Herzogliche Palais, Herzogliche Museum und Perthesforum. Das sind Dinge, die die Stadt, wo man jetzt sagt, nicht unmittelbar Vorteile hat, aber mittelbar. Es wird sein, wenn wir uns vorstellen, wenn das Herzogliche Museum im Laufen ist, was diese Stadt neben Schloss Friedenstein alles zu bieten hat. Und sicher gibt es noch viele Löcher. Und Stadt Gotha ist halt, sage ich immer, wie eine ältere Dame, wo die Falten sind. Wir haben Falten und Runzeln, aber ausgerechnet wegen dieser Falten und Runzeln liebe ich diese Stadt. Sie ist eine liebenswerte Stadt. Und sicher gibt es noch viel zu tun. Und die Bürger haben sehr viel im Eigenengagement. Hauseigentümer, Investoren haben so viel schon getan. Wie gesagt, es gibt noch viel zu tun. Aber ich mag nicht, wenn gesagt wird, ja, ausgerechnet, da ist noch eine Lücke, da ist noch eine Lücke, selbstverständlich ist es noch da. Man muss auch nur schauen, wie das Gartenamt in der Zeit Baueglücken gestaltet mit alten historischen Sandsteinen, Pyramiden, macht und Dinge und bepflanzt. Ecke Mönchsallee, Weimarer Straße mit einem Blumenbeet, das ist doch eine herrliche, eine Pracht, wenn man da schaut. Und es sind so viele Dinge auf den Weg gebracht worden. Und da würde ich nicht sagen, das ist mein Verdienst, sondern das ist gemeinsam. Ich habe versucht, mich einzubringen nach meinen Kräften. Es ist letztlich, wie sagt der Oberbürgermeister, Team Gotha.
0: Das Blumenbeet bringt mich natürlich dann trotzdem auf die Sache Gartenstraße und Residenzstadtgalerie, weil da gab es ja alternative Vorschläge von Bürgern, dass die gesagt haben, dann macht doch lieber einen Park dahin und baut dort nicht so eine Riesenhütte dahin.
1: Herr Aschenbrenner, dass Sie das Thema nur nochmal anfangen.
0: Das muss sein.
1: Okay, muss sein.
0: Drei Sätze dazu.
1: Drei markante Sätze von Kukulenz. Drei Sätze, passen Sie auf. Ich kann nicht jemanden, der ein Grundstück besitzt, jetzt unabhängig, was er dort vorhat, wer das bebauen will, kann ich sagen, eigentlich gefällt mir das nicht. Wir machen einen grünen Park draus. Das würde sich keiner von den Bürgern gefallen lassen, wenn ich jetzt sage, Sie haben einen wunderschönen Vorgarten, Herr Aschenbrenner. Eigentlich gefällt mir eine Stadtlinde sehr gut. Ich pflanze bei Ihnen im Garten eine Stadtlinde. Da würden Sie sagen, gucken Sie aus wie eine Meise.
0: Also, das... In der Innenstadt ist es so, wenn man dort bauen möchte, dann gibt es klare Vorgaben, was die Traufhöhe betrifft.
1: Okay, und das Farbe wird auch hier nicht anders pp. Sein.
0: Gut, das wird dann lassen wir uns da überraschen. Wir haben jetzt weit zurückgeblickt. Wir waren 1990, 1992, 20 Jahre zurück. Lassen Sie uns mal ganz kurz zum Schluss 20 Jahre vorausschauen. Was meinen Sie, was ist dann mit Gotha? Wie viele Einwohner wird es haben? Wie wird es in Thüringen aufgestellt sein? Ist es dann noch Kreisstadt? Gibt es dann überhaupt noch Thüringen? Was sagen Sie? Sie sind doch ein erfahrener Mann in Politik und Kommunalpolitik.
1: Aber kein Seher. Ich bin kein Prophet. Und Einwohner. Wissen Sie, jetzt die ganze Diskussion mit der demoskopischen Entwicklung. Wissen Sie, wenn wir nur sagen, wir haben Einwohnerrückgang und dann sage ich, eigentlich können wir dann das Licht ausmachen. Dann brauchen wir gar nicht mehr zu warten, bis wir aussterben. Die Entwicklung dieser Stadt wird weitergehen, weil ich gewiss bin, dass es in dieser Stadt genug Frauen und Männer gibt, die sich für diese Stadt einsetzen, die die Stadt auch lieben und bei allen Sorgen und Nöten, die da sind, auch finanzieller Art, Ausstaltung von Landesmitteln, von Fördermitteln, die also zurückgehen und eine gewisse Planungsunsicherheit auch mit sich bringen, bin ich sehr zuversichtlich, Herr Aschenbrenner. Und da lassen Sie mich alle mit Ihren so wissenschaftlichen, mit Statistiken, wenn Sie mich in Ruhe lassen damit. Ich habe Vertrauen für die Menschen in dieser Stadt, dass die alles tun werden, um diese Stadt weiter liebenswert zu machen. Wir müssen sehen, dass wir Wohngebiete noch ein bisschen uns auch die Innenstadt beleben, dass wir es schaffen, junge Menschen in diese Stadt zu bekommen. Und wie gesagt, diese Stadt, ob dann Thüringen noch, gut, dann noch Kreisstadt, ist wichtig, dass hier Menschen leben, die sich hier wohlfühlen. Und wir haben so viel zu bieten, dass wir auch Leute einladen können, uns zu besuchen, unsere Sehenswürdigkeiten anzuschauen und sich in dieser Stadt wohlzufühlen.
0: Sie sind seit 1953 in Gotha. Gibt es den Lieblingsort von Werner Kogolenz in Gotha?
1: Den Lieblingsort gibt es eigentlich zwei.
0: Okay, verraten Sie uns.
1: Das ist die Orangerie und der Mönchspark. In Siebleben, wo sonst,
0: Herr Aschenbrenner? In Siebleben, wo sonst. Herr Kogolenz, ich danke Ihnen für das Gespräch.
1: Gerne, Herr Aschenbrenner.
0: Und ich freue mich auf die nächste Runde, die O-Ton in der Bellini Lounge in Gotha machen wird.

0: Guten Abend, Gotha. Hier ist die zweite Nummer von O-Ton, dem Radiotalk aus der Bellini Lounge. Mein Name ist Rainer Aschenbrenner und ich habe heute Abend einen besonders sportlichen und überraschenden Gast. Mein Gast heute Abend ist Dirk Kolmer. Herzlich willkommen, Herr Kolmer.
1: Guten Abend, Herr Aschenbrenner.
0: Herr Kolmer, Sie sind leicht verschnupft, haben wir festgestellt. Das liegt daran, sagten Sie, dass in der blauen Hölle das ein bisschen zu kühl ist. Eigentlich ist es doch so, dass dort richtig die Post abgeht. Wie kam es denn? Wobei haben Sie sich denn verkühlt?
1: Also erstens bin ich nicht verschnupft, sondern bestenfalls ein bisschen erkältet. Und zweitens ist es in der blauen Hölle nie zu kühl, ja, sondern immer angepasst von der Temperatur. Die blaue Hölle hat natürlich eine Herausforderung bezüglich der Heiztechnik, ja, aber bei den Spielen, ja, wenn da 1200 Leute da sind in der Hölle, dann wird die Hölle wirklich zur Hölle. Ja, und ich habe noch keinen Zuschauer bei Heimspielen erlebt, der gesagt hat, mir ist zu kalt. Ganz im Gegenteil, es ist heiß, es ist ganz heiß.
0: Also ich hatte,
1: Fahrt zur Hölle.
0: Ja, Fahrt zur Hölle, genau. Das war ein wunderbarer Spruch, den Sie damals geprägt haben, als die Veranstaltung da angekündigt worden ist. Ich habe mich ein bisschen geärgert, dass ich mich vorhin gleich geoutet habe als jemand, der das noch nicht kennt. Ich habe auch einen strafenden Blick von Ihnen bekommen und ich verspreche hier vor aller Welt und aller Öffentlichkeit, also beim nächsten Heimspiel bin ich mal dabei, damit ich diese Atmosphäre erleben darf. Lassen Sie uns, bevor wir über den Sport reden, von dem ich keine Ahnung habe und deshalb dann unwahrscheinlich viel Aufklärung von Ihnen hoffe, lassen Sie uns über das reden, was ja eigentlich Ihr Berufsleben am meisten ausmacht, über unser Bier. Als ich die Sendung vorbereitet habe, bin ich über ein Phänomen gestolpert. Im Deutschen sagt man, das ist nicht mein Bier. Die Briten, die Engländer sagen, it's not my cup of tea. Die sagen, das ist nicht meine Tasse Tee. Ist das schon so ein Fingerzeig dafür, dass die Deutschen ein besonders inniges Verhältnis zum Bier haben?
1: Ja, auf jeden Fall. Also die Briten sind ja ob ihrer Trink- und Bierkultur sowieso nicht besonders beneidenswert, denke ich mal.
0: Wie meinen Sie das?
1: Na, Essen schmeckt auch nicht.
0: Essen schmeckt auch nicht. Also ein britisches Bier schmeckt demnach auch nicht, oder wie?
1: Nein, es gibt in England, also auf der Insel, große Brauereien, gar keine Frage. Ja, Scottish Newcastle zum Beispiel kommt aus England, die grüne Nachbarinsel hat auch sehr viel zu bieten, ja, mit Guinness, lange Zeit eine der größten Brauereien der Welt. Ja, also das soll man nicht lächerlich machen, im Gegenteil. Aber um auf die deutsche Frage einzugehen, in Deutschland spielt Bier eine große Rolle. Wir sind eine große Biernation. Wir sind die Nation mit der größten Brauereidichte. Es gibt 1270 Brauereien in Deutschland. Es gibt über 5000 Biersorten in Deutschland. Und das deutsche Reinheitsgebot ist ein wunderbares Alleinstellungsmerkmal. Aber man darf nicht glauben, dass man eben die einzige Biernation ist.
0: Das wäre ja gleich meine Frage an Sie. Wissen Sie eigentlich, wer Europameister am Biertrinken ist oder Weltmeister,
1: glaube ich? Ja, ganz klar, die Tschechen.
0: Die Tschechen. Wissen Sie den Durchschnittsverbrauch pro Kopf?
1: Na, die Tschechen, die dürften so bei 120.

0: Liter liegen. Ja, die Deutschen, die sind jetzt an der 100 Liter Grenze. Ja, also ich denke, dass die Deutschen jetzt von übrigens zur Wendezeit 150 Liter Konsum pro Bevölkerungseinheit kommend irgendwie so bei 100 Liter liegen oder gering darunter. Da hat sich ein bisschen was verschoben, da hat sich was verändert.
1: Der Deutsche Brauerbund hat auf seiner Seite aktuelle Zahlen, also die sind von 2011. Da haben die Deutschen, ich habe gerade wieder 11 gesagt, typisch Gotha, das Ding heißt 11, also 2011, war auf der Seite vom Deutschen Brauerbund angegeben 107,2 Liter Durchschnittsverbrauch, den die Deutschen haben pro Kopf. Und die Tschechen führen also mit sensationellen 152 Litern pro Kopf. Also das finde ich total klasse. Aber jetzt nochmal auf meine Eingangsfrage zurück. Schätzen Sie mal, wo denn die Engländer sind?
0: Nur Schätzungen ist gut. Ich schätze mal, die Engländer liegen auch bei 80 Liter oder sowas.
1: 72 Liter und damit sind sie Platz 14.
0: Ja.
1: Ja, also das fand ich dann schon erstaunlich. Die Finnen sind besser im Bierverbrauch, die Polen sind besser, Slowenen trinken mehr Bier. Also das war schon ganz erstaunlich, dass ich das da mal gesehen habe, weil es ist auch so eine gewisse Geschichte, die man im Hinterkopf hat, wenn man dann immer so gesehen hat bei Fußball-Weltmeisterschaften, Europameisterschaften, wenn die Engländer kamen, hieß es dann, die soffen die Gaststätten leer, die soffen die Kneipen leer. Aber scheinbar liegt es dann daran, dass sie das deutsche Bier getrunken haben, oder wie sehen Sie es?
0: Ja, klar. Ja, also zunächst mal, Bier trinken ist gut. Ja, angepasst natürlich, verantwortungsvoll. Ja, und erst ab 16, das ist klar, aber Leute, trinken Bier. Ja, es gibt Menschen, die davon leben, dass andere Bier trinken. Erstens, zweitens ein wichtiger Wirtschaftszweig und es macht auch irgendwo in Deutschland einen Teil Kultur aus. Ja, das denke ich durchaus.
1: Weil Sie das vorhin mit dem Reinheitsgebot gesagt haben, es hat ja dann, glaube ich, ein paar Jahre nach der Wende, ich weiß es jetzt nicht ganz genau, ob das 97, 98 war, gab es dann in Weißensee hier in Thüringen den Fund, wo man dann also gesagt hat, das Reinheitsgebot fürs Bierbrauen in Weißensee ist älter als das bayerische. Hat das bei Ihnen irgendeinen Effekt ausgelöst, als man das gefunden hat?
0: Ach, wissen Sie, das ist ja das Wunderbare an der deutschen Bierkultur, dass es so viele Regionen gibt. Ja, am heftigsten ist die Region Franken übrigens. Mhm. Ja, von den vorhin erwähnten 1270 Brauereien. Das sind ungefähr 750 in Bayern und von den 750 sind 400 in Franken. Mhm. Und da gibt es eine wunderbare Kultur, mit diesem Getränk umzugehen. Ja, Reinheitsgebote gab es en masse. Mhm. Überall, in Weißenfels, ja, in vielen anderen Städten Deutschlands, im Süden vielleicht mehr als im Norden. Aber das erste flächendeckende Reinheitsgebot war ganz einfach das bayerische Reinheitsgebot. Und daraus folgend das deutsche Reinheitsgebot von 1516. Mhm. Das in Thüringen mag ein bisschen älter sein. Ja, aber da gab es sicherlich auch in Luisenthal zum Beispiel, in Georgenthal oder in Schmalkalden irgendwelche Reinheitsgebote, ja, die gesagt haben, am Dienstag darf keiner was ins Wasser machen, denn am Mittwoch wird Bier gebraut. Ist auch irgendwo ein Reinheitsgebot. Mhm. Also ist die Frage, wie man es definiert. Ich habe Respekt vor allen diesen Dingen und vor der Regionalität. Ja, und ich habe Respekt auch vor den vielen, vielen kleinen Brauereien und vor den vielen Biergeschmäckern, die alle ihre Berechtigung haben.
1: Sie hatten vorhin gesagt, 5000 Sorten Bier gibt es.
0: Marken.
1: Die Oettinger Brauerei, wissen Sie aus dem Kopf, wie viele Sorten Sie anbieten?
0: Ja, das wäre jetzt schlecht, wenn ich es nicht wüsste. Also man unterscheidet wie in der Biologie, ja, zwischen Gattungen, Marken und Sorten.
1: Da wollte ich Sie bitten, dass Sie mir helfen. Ich habe nämlich auf der Internetseite von der Brauerei geguckt und habe dann so viele verschiedene da angeboten bekommen. Also ich habe 23 Sorten gezählt. Das sind so für mich optisch schön aufgelistet, so kleine Bildchen mit den Etiketten drauf. Da war unter anderem, dass Sie auch anbieten, Alt. Das ist dann aber sicherlich nicht ein Bier, was in Gotha gebraut wird. Und man kann es, glaube ich, auch in Gotha nicht kaufen. Also ich bin öfter mal draußen an der Brauerei, ja, in dem Getränkeservice,
0: aber da habe ich es nicht gesehen. Alt ist eine niederrheinische Spezialität. Ja, das natürlich mit 90% des Gesamtkonsums und mit der Gesamtproduktion vermutlich auch im Niederrhein hergestellt wird. Die großen Altbierbrauereien ist zuerst einmal die ehemalige Hannenbrauerei, die jetzt die Brauerei, die Oettinger Brauerei in Mönchengladbach ist. Ja, und dann gibt es noch andere Brauereien, wie zum Beispiel Diebels, die stellen auch ein bisschen alt her. Ja, das Verbreitungsgebiet von alt ist also sicherlich am Niederrhein. Das wird nicht überall, nicht in allen Oettinger Brauereien hergestellt, sondern wo es am meisten auch getrunken und verwendet wird.
1: Was ist Ihr absatzstärkstes Bier? Was geht bundesweit am besten?
0: Pilz, wie bei allen Biersorten. Pilz ist immer noch die größte deutsche Biersorte. Dann kommt Export, dann kommen die Weizenbiere, ja, und dann je nach Region eben verschiedene andere Biersorten. Sie haben vollkommen richtig gezählt, es sind aktuell 23 Oettinger Biersorten unter der Dachmarke Oettinger in Deutschland.
1: Hm. Ich hatte ja schon mal zugegeben, dass ich nicht so ein großer Biertrinker bin, aber als, ich glaube, Anfang des Jahres ist das Kellerbier rausgekommen. Das war eine recht große Aktion, die also auch beworben war, genau im April, die auch beworben worden ist über die sozialen Netzwerke. Auf Facebook habe ich da dementsprechende Informationen gefunden und habe das dann mal probiert und hat mir wirklich sehr gut geschmeckt. Wie ist das eigentlich bei Ihnen? Also gibt es da so saisonal abhängig Lieblingsbiere oder wenn Sie durch die Gegend fahren und die verschiedenen Brauereistandorte besuchen, dann haben Sie auch unterschiedliche Geschmäcker und unterschiedliche Vorlieben. Was ist das Lieblingsbier von Dirk Holmer?
0: Ja, der Dirk Holmer, der befindet sich ständig im Selbstversuch. Ne? Also ich bin unterwegs und versuche, bestimmte Geschmäcker zu ergründen, zu erfahren. Für mich ist es wichtig, dass man ja ganz einfach die Vielfalt auch genießen kann. Ich bin normalerweise ein Pilztrinker, nicht zu herb. Ich mag im Sommer sehr gern ein Weizenbier. Ich liebe in Franken die vielen, vielen unfiltrierten Biere von kleinen Brauereien. Ich mag das Kellerbier, das Oettinger Kellerbier sehr, sehr gerne. Ja, trinke dann aber auch mal ein Oettinger Hefeweizen mit Erdbeergeschmack, ja, oder ein Biermix mit Grapefruit und so weiter. Wenn ich in Belgien bin, dann geht die Seele auf. Ja, da gibt es eine riesige Vielfalt von Brauereien. Da gibt es Biersorten, ja, die sind fantastisch. Das wird in Deutschland nur falsch diskutiert. Es gibt Weizenbiere mit einer Milchsäurefermentation, mit Koriandergeschmack zum Beispiel. Es gibt die vielen, vielen Trappistenbiere, ja, die sehr stark sind. Es gibt auch Biere, die im Champagnerverfahren hergestellt werden. Ja, und die sind nicht deutsches Reinheitsgebot und trotzdem exzellente Produkte.
1: Also darüber würde ich gerne mit Ihnen noch mal reden, auch gerne über das Erdbeerbier und was es da gibt. Wir machen jetzt den ersten Break, wir machen jetzt mal ein bisschen Musik. Die Jungs am Regiepult, die spielen jetzt Musik ein und wir bleiben dann trotzdem nach der Pause beim Bier. Hier ist O-Ton, der Radiotalk aus Gotha. Mein Name ist Rainer Aschenbrenner und ich habe heute Dirk Holmer zu Gast. Danke.

0: Ja, und da sind wir wieder. O-Ton, der Radiotalk aus der Bellini Lounge in Gotha. Mein Name ist Rainer Aschenbrenner und ich habe heute zu Gast Dirk Kolmar, den Bierspezialisten. Ich hätte beinahe Bierpapst gesagt, aber ich glaube, da hätte ich ein bisschen Ärger mit ihm gekriegt. In der letzten Runde endeten wir gerade damit, dass er lobend erwähnte, dass die Oettinger Brauerei unter anderem Hefeweizen mit Erdbeergeschmack macht. Ja, also ganz ehrlich mal, Herr Kolmar, also ein Hefeweizen mit Erdbeergeschmack. Also das mit Grapefruit habe ich mal gekostet, das passt irgendwie gut zueinander, aber mit Erdbeergeschmack.
1: Why not? Es gibt so viele verschiedene Geschmäcker, die zu Bier passen. Ja, wenn Sie jetzt die Lieblingsgeschmäcker, die Lieblingsfruchtgeschmäcker der Deutschen nehmen, dann kommt das erstmal der Apfel, dann kommt Orange, dann kommen die ganzen Zitrusfrüchte, ja, und gleich danach kommt Erdbeer. Warum eigentlich nicht? Es ist ein herrliches Getränk, ja, das erste rote Bier nach deutschem Reinheitsgebot. Und ist rot wie die Liebe, die Frauen stehen drauf. Das ist wunderbar. Es gibt es auch nur in der Saison.
0: Okay.
1: Ja, also von halt in der Erdbeersaison, ein bisschen vorher, ein bisschen nachher. Ja, aber das Erdbeerbier läuft und wenn man den Geschmack getroffen hat im Sinne des Wortes, ja, warum nicht anbieten?
0: Berliner Weiße gibt es, glaube ich, auch mit Himbeergeschmack und mit Minze, glaube ich, oder so. Nee, Waldmeister. Also das gibt es dann auch rot-grün. War das so eine Inspiration für Sie oder ist das pur und ausschließlich Oettinger Idee gewesen?
1: Nee, muss man differenziert sehen. Also bei der Berliner Weiße ist ja die Geschichte so, dass das Weizenbier ganz einfach umgekippt ist oder ja, ein bisschen zu viel Milchsäure hatte. Ja, und dann hat man es, um es trinken zu können, Sirup reingeschüttet. Bei Oettinger ist es anders. Wir machen das absichtlich.
0: Also sehr geehrter Herr Kolmar, Sie sind mir sehr sympathisch, aber dass Sie jetzt so eine Breitseite gegen die Berliner und gegen die Weiße schießen, also das trinke ich nämlich auch ab und zu, wenn ich mal in Berlin bin und mir schmeckt das. Also dass das umgekippt ist und schlecht ist, würde ich mal nicht behaupten wollen.
1: Ja, nicht umgekippt. Das schmeckt ja, wenn dann Waldmeister drin ist, ganz gut.
0: Haben Sie mal
1: bleibt aber die Tatsache, dass sich Berliner Weiße bundesweit nicht durchgesetzt hat.
0: Das stimmt. Haben Sie mal Gose getrunken in Leipzig? Kennen Sie das?
1: Ja, kenne ich auch. Auch eine tolle Bierspezialität, die es nie über die Region hinaus schaffen wird.
0: Das ist sehr selbstbewusst. Das stimmt aber tatsächlich. Also das ist wirklich schon 10, 20 Kilometer von Leipzig weg, kennt das keiner mehr. Sie haben mal in dem Zusammenhang, als es um diese Biersorten gegangen ist und Ihren eigenen Bierkonsum beschrieben haben, gesagt, dass Sie ein großer Bierliebhaber sind. Dass also für Sie ganz wichtig ist, einen Kühlschrank zu haben, in dem gut gekühltes Bier steht. Das haben Sie übrigens empfohlen, sollte jeder Mann haben. Insofern ergänze ich, sollte auch manche Frau haben, weil bei mir zu Hause ist es so, dass meine Frau die Biertrinkerin ist und deshalb auch ein gut gekühltes
1: Bier. Beste Grüße an Ihre Frau.
0: Mache ich gern. Und Sie haben auch bei einem Interview mal auf die Frage, was Sie auf eine einsame Insel mitnehmen wollen, die Antwort gegeben, die Gattin, einen Kühlschrank mit Bier und eine Yacht. Und dann kam der Satz, den ich spannend fand, und wenn der Biervorrat, als die Frage kam, warum die Yacht, wenn der Biervorrat alle ist, dass ich dann Neues holen kann. Die Frau wollten Sie nicht mitnehmen?
1: Doch, um Gottes Willen. Ja, also bei uns gibt es nur im Doppelpack. Ja, also meine Frau trägt das ganze Unternehmen mit, egal ob das jetzt Brauerei ist oder BIC oder die ganzen Unternehmungen. Ja, da kann ich also mit Fug und Recht sagen und da will ich nicht rumschleimen, sondern das ist wirklich so. Ein Mann ist nur so stark wie die Frau, die neben einem steht. Ja, und bei uns wäre das eine oder das andere nicht möglich. Also ich würde sie mitnehmen.
0: Hat sie denn auch Einfluss auf solche Dinge, wie zum Beispiel, wie sich so ein neues Bier etabliert? Also wie passiert denn das? Experimentieren Sie oder wer erfindet denn so ein Hefeweizen mit Erdbeer?
1: Ja, muss man differenziert sehen. Einmal ist es so, dass Oettinger einen nationalen Auftrag hat. Das bedeutet, wir wollen möglichst für viele Biersorten eine Alternative bieten. Das heißt, wenn es zum Beispiel ein alkoholfreies Bier gibt, das sich dann etabliert, zum Beispiel ein alkoholfreies Weizenbier, und es erreicht dann auch bestimmte Marktanteile, dann können Sie sicher davon ausgehen, dass es das Gleiche von Oettinger gibt, nur eben besser und preiswerter. Also es ist eine Art Verfolgerstrategie, das, was sich etabliert hat. Ja, das wird von uns mit einer anderen Konzeption, ja, in der gleichen Qualität, aber eben preiswerter nachgemacht. Und Erdbeerweizen ist eine Geschichte, ja, die hat sich entwickelt. Die kam ganz einfach aus der Produktentwicklung von Krebfruchtweizen heraus. Und da hat man gesagt, man wird vermutlich erfolgreich sein, wenn das nicht solitär ist, also wenn es nicht nur ein Weizenbier-Mischgetränk gibt, sondern wenn man dem noch was gegenüberstellen kann oder an die Seite stellen kann. Und noch schöner wäre es, ja, wenn es eine andere Farbe hat, wenn es ein bisschen knallt. Es wird ja auch in der Weißglasflasche vermarktet. Ja, und da ist die rote Farbe etwas Wunderbares. Ne? Eine Produktentwicklung, ja, von Oettinger, die ihre Ursachen in der Verfolgerstrategie bei Weizen-Grapefruit hat.
0: Ich finde aber trotzdem, dass das ein bisschen tief gestapelt ist, wenn Sie sagen, dass Sie eigentlich nur den Markt beobachten und dann, wenn sich was verkauft, ein adäquates Produkt von Ihnen anbieten. Ich denke mal, da steckt auch Kreativität in Ihrem eigenen Unternehmen.
1: Klar, die Kreativität, die steckt in vielen Dingen, vor allem im Detail. Oettinger wird meiner Ansicht nach ein bisschen unterbewertet auch. Ja, wir machen ja nichts anderes als andere Brauereien. Wir verzichten nur auf manche Kostenelemente. Ja, und deswegen ist Oettinger nie billig, weil immer Qualität, aber immer preiswert. Und unser großer Vorteil ist, dass wir 4 Brauereien in Deutschland haben. Wir können also immer Bier in der Region produzieren, für die Region produzieren, mit Arbeitsplätzen vor Ort und müssen das nicht teuer hin und her fahren. Also die Taktik, warum Bier jetzt unbedingt günstiger wird, wenn man es weiter fährt, die erschließt sich mir nicht. Ich glaube auch, dass die Transportkosten in Zukunft eher zunehmen als abnehmen. Ja, und so können wir eine Preisstabilität, ja, vor Ort bieten. Mit den Leuten oder mit den Menschen, die es halt vor Ort auch herstellen. Ja, und dann haben wir auch in den letzten 40 Jahren eine gewisse Liebe zur Energieeffizienz entwickelt. Das bedeutet, ja, dass wir gelernt haben, ja, wie man mit Ressourcen schonend umgeht. Und diese Geschichten laufen sehr gut, so gut, dass die im Ausland auch gekauft werden. Also zwischenzeitlich gibt's Brauereien, die auf uns zukommen, um uns zu befragen und zu sagen, was macht ihr denn anders als die anderen? Wie können wir Energie sparen? Wie können wir weniger Wasser verwenden in der Reinigung von Behältern? Wie können wir weniger Elektroenergie einsetzen? Und so ist Oettinger einer der großen Consulting-Gesellschaften geworden. Ja, wir haben unser Know-how, das wir übrigens auch in Gotha in Thüringen entwickelt haben. Unmittelbar nach der Wende war die damalige Brauerei Gotha, die jetzige Oettinger Brauerei in Gotha, ganz anders strukturiert. Ja, da hat man sehr viel gelernt, um die mit der Brauerei Gotha ins Trainingslager zu gehen, um die auf Oettinger Niveau zu bringen. Ja, und dieses Know-how, das können wir zwischenzeitlich auch an andere Stelle unterbringen. So sind Brauereien in Moskau und in Minsk, ja, in Weißrussland und in der Ukraine, in Kiew, unsere Partner geworden.
0: Darauf kommen wir dann nochmal zurück, denn das ist wirklich eine interessante Entwicklung, die Sie da gemacht haben. Aber ich würde trotzdem gerne nochmal die Kurve kriegen zu diesen Biersorten und dieser Spezialität, zum Beispiel eben zum Hefe mit der Erdbeere. Weil Sie sagten, das ist also ein Bier, was zum Beispiel Frauen sehr gerne trinken, auch wegen der Farbe und weiß-rot und so schön ist. Trotzdem die Frage nochmal, es hat ja auch mit dieser Struktur der Brauerei was zu tun, also dass das Alt in Mönchengladbach gebraut wird und dort angeboten wird. Gibt es sowas wie ein Geheimlabor oder ein Labor, in dem solche Biersorten ausprobiert werden? Wie funktioniert das? Also es geht ja nicht nur darum zu sagen, wir wollen jetzt so ein Bier machen, sondern das muss man ja auch Rezeptur entwickeln. Wo wird das gemacht?
1: Ja, die Produktentwicklung machen wir generell selbst. Ja, das findet in Gotha statt. Wir haben in den 4 Brauereien so ein bisschen Aufteilung. So ist Oettingen in Bayern das Herz der Unternehmensgruppe in Bezug auf Administration, Finanzwesen, Verwaltung. Die Brauerei Gotha ist verantwortlich für Vertrieb, Export, Strategie, Produktentwicklung. Das Export Office, auch das Sprachzentrum in der Gruppe. In Mönchengladbach ist Technik, Technologie. In Braunschweig entwickelt sich gerade die Materialwirtschaft. Aber alles, was so Produktentwicklung mit der Produktentwicklung zu tun hat, geht von Gotha aus, mit Sicherheit. Und die Produktentwicklung, ja, die hat da mehr zu tun als der deutsche Markt. Oettinger ist über den deutschen Markt hinausgewachsen, ist über den europäischen Markt hinausgewachsen. Wir haben im Jahr 2011 über 100 Nationen der Welt bedient. Wir haben verschiedenste Produkte hergestellt, die in Deutschland momentan überhaupt noch nicht denkbar sind. Wir haben aus dem Ausland gelernt. Wir stellen für Westafrika zum Beispiel alkoholfreie Biere her mit dem Geschmack nach Pfirsich, nach Apfel, nach Erdbeeren. Ja, und das kann man natürlich auch im Ausland dann lernen. Man kann es ausprobieren und wenn es gut läuft, nach Deutschland übertragen.
0: Ist bei dieser Bierentwicklung, bei diesen Geschmacksentwicklungen in diesen Laboren, dieser Entwicklung, sind Sie da selber beteiligt? Legen Sie da Hand an oder Zunge oder wie ist das?
1: Ja, Hand und Zunge natürlich. Man muss dann alles prüfen. Ich glaube, dass es nichts bringt, wenn man irgendetwas produziert, was der Verbraucher nicht will oder aber wo man selbst nicht dahinter steht. Also man muss schon selber auch hinter dem Produkt und hinter der Entwicklung stehen. Ja, aber müssen nicht immer meine Lieblingsbiere sein. Mhm. Ja, wichtig ist, dass es vermarktbar ist und wichtig ist, dass der Endverbraucher das eben will, ja, und dass es stimmig ist.
0: Sie hatten es ja eben gerade angesprochen, ich glaube 2008 war die Kooperation mit der Brauerei in Moskau und 2011 kamen dann die in Minsk und in, weiß jetzt den zweiten Namen nicht, dazu. Ja. Gibt es da einen Unterschied? Also gibt es was Typisches für das Bier, wie es zum Beispiel in Russland verkauft wird?
1: Ja und nein. Also für die Oettinger Produktion sind natürlich Oettinger Maßstäbe angelegt. Aber ich denke, dass diese Lizenzgeschichte oder unser Lizenzmodell ein bisschen falsch beurteilt wird. Wenn ich jetzt so ein Land nehme wie Weißrussland, ja, dann, ich halte mich aus der Politik vollkommen raus, dann ist es so, dass die Brauereien, mit denen wir kooperieren, übrigens auch mit einer Saftfabrik, die verschiedene Säfte und sogar Babynahrung herstellt, die wollen zuerst mal wissen, wie wir energieeffizient und kosteneffizient daran hingehen. Und in solchen Ländern wie Weißrussland ist es gewünscht, dass man vor Ort produziert. Dass die Produkte, die der Endverbraucher wünscht, vor Ort produziert werden. Das heißt, da wird Carlsberg vor Ort produziert und Heineken vor Ort produziert und Bitburger und Oettinger und Effekt Energy Drink und Orangina und was auch immer was. Ja, und das wird in einer Brauerei hergestellt. Und die Oettinger Brauerei hat den Auftrag, das technologisch umzusetzen. Und wir sagen, wir machen euch das, wir helfen euch, auch energieeffizient zu arbeiten, diese ganzen Produkte vor Ort herzustellen, unter der Voraussetzung, dass wir auch Oettinger vor Ort produzieren und verkaufen.
0: Trotzdem nochmal nachgefragt, das Bier in Moskau, wie schmeckt es anders als das, was es hier in Gotha zu kaufen gibt? Ist es anders verpackt? Große Flaschen, Literflaschen?
1: Ja, also es schmeckt ein bisschen anders, weil es auch pasteurisiert ist oder anders wärmebehandelt ist als das in Gotha. Die Rezeptur ist die gleiche, auf jeden Fall. Ja, bis vor einem Jahr gab es da große Flaschen, 1,6 Liter PET-Flaschen. Die hat der russische Staat übrigens verboten. Da ist Bier jetzt auch nur noch in kleineren Gebinden gesetzlich erlaubt. Ja, und die Hauptmenge von Oettinger Bier in Moskau, in der Großregion Moskau, sind immerhin 18 Millionen Einwohner, also groß wie Nordrhein-Westfalen oder aber in Minsk oder in Kiew, demnächst in Kasachstan, geht über Glasflaschen und Getränkedosen. Mhm.
0: Was Sie über die Aktivitäten in Russland erzählt haben, hat ja was mit dem Oettinger Prinzip zu tun. Und über das Oettinger Prinzip möchte ich gerne mit Ihnen nach der nächsten Pause reden. In die gehen wir jetzt rein. Es gibt wieder Musik, zwei Stücke. Und anschließend geht es weiter bei O-Ton, dem Radiotalk hier aus der Berlin Lounge. Mein Name ist Rainer Aschenbrenner und ich habe heute Dirk Kolmar zu Gast.

0: Guten Abend, Gurta, guten Abend, World Wide Web und Facebook-Freunde und wer sonst noch das gerade live hört, hier ist O-Ton, der Radiotalk auf FM Gotha aus der Bellini Lounge. Mein Name ist Rainer Aschenbrenner und ich habe heute Abend den Dirk Kolmer bei mir zu Gast und wir wollen uns jetzt mal ein wenig detaillierter über das Unternehmen unterhalten, das eine spannende Geschichte letzten Endes auch zu erzählen hat. 450 Millionen Umsatz ist die letzte Zahl, die ich gelesen habe, mit 1250 Beschäftigten. Sie rühmen sich, das hat, glaube ich, was mit dem Oettinger-Prinzip zu tun, sie rühmen sich, dass ihre Verwaltung 35 Leute hat. Mehr sind es nicht.
1: Ja.
0: Und sie schmücken sich mit dem Beinamen oder dem Beiwerk, dass sie sagen, eigentlich ist das eine Spedition mit angebundener Brauerei. Können Sie das mal ein bisschen näher erklären? Also das ist ja nun wirklich sehr ungewöhnlich.
1: In der Tat, es ist ein ungewöhnliches Konzept in Deutschland, das allerdings dazu geführt hat, dass man konsequent den Lebensmitteleinzelhandel und den Getränkefachgroßhandel bedient. Unsere Spezialität ist ganz klar nicht die Gastronomie, nicht weil wir keine gastronomischen Aktivitäten mögen, sondern weil meiner Ansicht nach die kosteneffiziente Belieferung von Handelsstrukturen die Gastronomie ausschließt. Ich kann es auch erklären. Wir befinden uns jetzt auf einer Zeitreise und reisen zurück ins Jahr 1956.
0: Das ist 7 Jahre vor Dirk.
1: Sie sind Jahrgang 1956 ist 7 Jahre vor Dirk. Ja, okay. Also wir reisen zurück in eine Zeit vor meiner Geburt, als mein Vater und mein Großvater
0: Vater ist Günther Oettinger. Günther Oettinger. Ich habe drauf gewartet. Den ganzen Abend warte ich drauf, diesen Versprecher mir zu leisten.
1: Ja.
0: Günther Kolmer und der Großvater ist Otto Kolmer.
1: Ja, der wesentliche Unterschied zu Günther Oettinger ist, dass mein Vater Englisch spricht. Und zwar sogar noch ziemlich gut.
0: Das ist okay. Also, obwohl es bayerischer Schwabe ist, aber das Thema machen wir nachher auch noch nicht. Das ist okay, gut. Sorry nochmal. Also,
1: nee, der Günther war es. Klar. 1956 war das so, dass die damalige Vosquitz-Brauerei in Fürnheim, muss man unbedingt kennen, ist eine wesentliche Ansammlung von Menschen mit 250 Einwohnern im mittelfränkischen Fürnheim, in der Nähe vom bayerischen Oettingen übrigens, ja, hat damals die wesentlich größere Oettinger Brauerei übernommen, weil da gab es schon Kapazitätsprobleme irgendwo. Und die Oettinger Brauerei, die hatte damals eine fantastische Ausstoßgröße von 5000 Hektoliter, nicht in der Stunde, nicht am Tag, nicht im Monat, nein, sondern im Jahr. Ja, das ist das, was die Brauerei Gotha heute so an einem halben Tag produziert, abgesehen davon. Und die damalige Oettinger Brauerei, die war eben auszulasten. Und es gab eine für heutige Verhältnisse, weiß keiner mehr, ziemlich perverse Situation, weil im aufkeimenden Lebensmitteleinzelhandel, da gab es diese HL-Märkte, Gubi und so weiter, ja, da wurde zum ersten Mal Bier angeboten. Vorher gab es im Lebensmitteleinzelhandel kein Bier, der wurde exklusiv über den Getränkefachgroßhandel oder über die Gastronomie vermarktet. Und mein Vater hat damals den Mut gehabt, Bier zu verkaufen mit einer Brauerei, die er zuerst noch größer machen musste, das auszufahren mit LKWs, die er zuerst noch beschaffen musste und eingestellt in Kisten, die zuerst noch gekauft werden mussten. Vielleicht sogar hergestellt in einer Abfüllanlage, die man zuerst noch bauen musste. Also er hat den Lebensmitteleinzelhandel gesagt, wenn kein anderer will, dann liefere ich dir das Bier, das du für die Komplettierung deines Lebensmittelsortimentes brauchst. Und so sind wir über die Zeit auch gewachsen und treuer und etablierter Lieferant des Lebensmitteleinzelhandels geworden. Der wurde dann vielfältig. Der hieß dann plötzlich Kaufland und Rewe und Edeka, ja, und Metro und Real und so weiter. Wir machen einen weiteren Zeitsprung. Die Oettinger Brauerei hat sich entwickelt, hat sich gut entwickelt und es kam dann 1989, 90 eben zur Wende. Ja, plötzlich waren preiswerte, qualitativ gute Biere auch in Thüringen und Sachsen gefragt. Ja, und da hat mein Vater wiederum eine historische Entscheidung getroffen. Er hat nämlich die Entscheidung getroffen, dass er gesagt hat, es macht keinen Sinn, die Brauerei in Oettingen in Bayern wahnsinnig aufzublähen und ganz groß zu machen, weil Transportkosten, wie ich vorhin schon sagte, ja, werden zukünftig vermutlich steigen. Und bin ich dann praktisch in die neuen 5 Bundesländer geschickt worden, ja, um eine Brauerei zu suchen, die das Oettinger Konzept weitermacht. Ja. Und so bin ich in der Brauerei Gotha gelandet.
0: Jetzt muss ich, glaube ich, den Dirk Kollmer mal ein bisschen bremsen. Also das ist ja höchst selten der Fall, dass ich nicht zu Wort komme. Aber bei ihm ist es einfach so, rhetorisch geschult, geschickt, kommt da immer wieder auf sein Thema. Ich habe auf der Seite der Brauerei gelesen, ich habe ein paar andere Veröffentlichungen in Zeitungen gelesen, da klang das ein klein wenig anders, was die Geschichte 1990-91 betroffen hat. Nämlich, dass der Dirk Kollmer eigentlich eine neue Herausforderung gesucht hatte und auf dem Wege war, eigentlich über einen großen Teich zu gehen, weil er ein Jobangebot gehabt hatte bei Anheuser-Busch. Und dann kam die Geschichte, dass der Vater gesagt hat, nee, und Strukturveränderung. Und ich glaube, 91 sind sie hierher gekommen in die Brauerei in Gotha. Und das war eher ein Zufall, dass sie die gefunden haben. Oder gab es da einen konkreten Grund, dass ausgerechnet die Brauerei Gotha diejenige war, die sie sich ausgesucht haben?
1: Ja, ein Zufall, glaube ich, lange nicht mehr. Also die Brauerei Gotha war faktisch die einzige Brauerei in Thüringen, die perfekt zur Oettinger Brauerei gepasst hat.
0: Inwiefern perfekt?
1: Ja, große Abwicklungsfläche, relativ modern, erweiterungsfähig. Die anderen Brauereien waren auch nett, mit dem technischen Standard von 1920 vielleicht. Ja, und mit einem vernünftigen 40-Tonner-LKW kam man nicht mehr durchs Brauereitor. Wir wollten allerdings Volumenprinzip machen, wir wollten große Mengen machen und hat sich die Brauerei in Gotha angeboten.
0: Nochmal kurz zurück nach dem Stammsitz, nach Oettingen. Sie hatten gesagt, 56 ist das neue Prinzip da etabliert worden, dass man direkt den Einzelhandel beliefert hat. Da sind ja dann auch, glaube ich, die ersten LKWs da angeschafft worden. Also es gab dann sozusagen eine Firmenflotte schon. Damit man eine Vorstellung davon kriegt, ich glaube, Sie haben jetzt 400 LKW im Einsatz.
1: Oh nee.
0: Nee, Entschuldigung, 100, 160 oder 180, so 400 Fahrer und 160 LKW genau, oder so. Genau. Wie viel waren es denn bis so 89?
1: Auch gefühlte 60 oder 70,
0: okay,
1: würde ich mal sagen. Okay. Das würde ja auch dem Volumen entsprechen, ja, dann.
0: Ja. Dann sind Sie nach Gotha gekommen, dann haben Sie, das war glaube ich von der Treuhand dann gekauft, das Objekt. Dann
1: ja, super spannend, Treuhand.
0: Ja, das können wir gerne auch nochmal, da können wir glaube ich mal einen separaten Abend machen, weil da müsste man 4-5 Leute einladen, die hier aus den Altbundesländern gekommen sind, hergekommen sind. Die könnten da spannende
1: Geschichten. Ja, war aber spannend. Es war so 400 Seiten dicker Vertrag. Keiner wusste, was drinsteht. Die Grundbücher waren geschwärzt oder gefälscht. Ja, war praktisch so ein Blackbox-Kauf. Ja, überraschend übrigens, dass wir mit dem Kauf der damaligen Brauerei Gotha GmbH in Gründung, ehemals VEB Brauerei Gotha, ja, noch eine Brauerei zusätzlich gekauft haben. Das haben wir überhaupt nicht gewusst. Wir haben aus Versehen 2 Brauereien gekauft.
0: Und was war die zweite?
1: Ja, Stutzhäuser Brauereimuseum und Gasthaus, damals noch in Betrieb.
0: Ja.
1: Ja, wollte am Anfang keiner haben. Jetzt einer der schönsten Ausflugsobjekte im Thüringer Wald.
0: Wie ich gehört habe, sind Sie da auch des Öfteren da und genießen das gute Essen da?
1: Na klaro. Ja, kann ich nur empfehlen.
0: Ja, und das wird ja immer noch ein eigenes Bier dort gebraut.
1: Nein, es wird kein eigenes Bier gebraut. Die Produkte, die zum Ausschank gebracht werden, sind die vielfältigen Oettinger Produkte. Und dann haben wir das Stutzhäuser Bier, ja, das nach der...
0: Sie sehen sich, ich habe keine Ahnung
1: der Rezeptur, sehe ich schon. Also schlecht, wir müssen unbedingt mal so einen Heimatabend machen.
0: Ne? Okay, ich werde es überleben, definitiv. Oh. Das wird bestimmt spannend sein. Ja. 91 sind Sie hier nach Gotha gekommen. Sie haben, glaube ich, in Gotha West gewohnt, in einer Einraumwohnung.
1: Das ist richtig. Das war.
0: War das jetzt
1: Es wusste keiner, ob das Abenteuer Brauerei Gotha, jetzt Oettinger Brauerei in Gotha, gut geht. Ne? Also das war schon eine Herausforderung. Ja? Und da haben wir gesagt, zuerst mal kleine Brötchen packen, mal schauen, wie weit wir kommen. Und es war in der Tat eine Einraumwohnung. Ja, ich erinnere mich noch an die ersten Besuche meiner Frau, die hat dann praktisch gesagt, Schatz, bitte geh auf den Kühlschrank, ich muss mal in die Toilette. Ja, also und ja gut, und dann kann man sich ja aus der Einraumwohnung heraus entwickeln.
0: Aus der Einraumwohnung rausentwickeln, ist schön. Das klingt so ähnlich wie die Geschichte, die Sie gerade erzählt haben mit den 400 Seiten Vertrag schwarz unter geschwärzten Stellen. Ich kann mir das ehrlich gesagt nicht vorstellen, dass so wie Sie jetzt gerade vor mir sitzen, Sie vor 20 Jahren, 21 Jahren so ein Ding unterschrieben haben. Also Sie wirken nicht wie jemand, der aber Bank spielt.
1: Nein, also Risikoabwägung immer. Ja, zweitens war es eine Familienentscheidung. Ja, damals war ich im Gegensatz zu heute ja auch nicht der Haupt- oder Alleingesellschafter, sondern da die Familie mitgespielt. Das war eine Entscheidung, die aus der Notwendigkeit herauskam, weil der Lebensmitteleinzelhandel, unser Partner, den wir aufgebaut haben, dessen treuer Lieferant wir waren mit den eigenen LKWs, gesagt hat, pass mal auf, also entweder du beliefert uns jetzt national, ja, oder wir haben gemeinsam ein Problem.
0: Also das
1: also
0: heißt,
1: sind wir mit dem Lebensmitteleinzelhandel auch gewachsen.
0: Der Einzelhandel war ja zuerst drüben, also hier bei uns. Die sind ja zuerst drüber gekommen.
1: Genau.
0: Ja, ist klar. Okay. Gut gekauft.
1: Hat aber dann Oettinger mitgenommen, konsequent, wegen der guten Qualität.
0: Ja, sicher, unbedingt. Und wegen der langdauernden guten Geschäftskontakte natürlich auch.
1: Klar.
0: Also das hat ja auch was mit Vertrauen zu tun, wenn man so eine Geschäftsbedingung so
1: eine. Ja, mit Liefersicherheit, muss kompatibel sein. Ja, kann auch nicht jeder.
0: Eine Zahl steht im Raum, rund 80 Millionen Euro investiert in den Standort Gotha. Sie haben 250 Beschäftigte hier. Im Moment würde ich mal sagen, ohne das genau abgeprüft zu haben, also deutlich der größte private Arbeitgeber hier in der Region. Und damit sicherlich auch der größte Steuerzahler.
1: Weiß ich nicht, da geht es nicht um irgendwelche Rankings. Ja, Tatsache ist, wir haben 250 Arbeitnehmer, wir haben deutlich mehr als 80 Millionen Euro investiert. Wir wollen vor Ort sein. Ja, wir entwickeln uns in Gotha exzellent weiter. Wir haben das Leistungszentrum Vertrieb nach Gotha geholt. Wir sind über die Leinerstraße hinausgewachsen. Mhm. Ja, sind jetzt bei 350.000 Quadratmeter Betriebsfläche. Ja, und haben uns vorgenommen, dass wir an dem Standort noch einiges bewegen wollen.
0: In einem Blog stand, dass Sie sich überlegen, ein neues Sudhaus zu bauen. Richtig große, teure Investitionen, also ein ganz modernes Gebäude zu bauen. Was ist an der Geschichte dran?
1: Ja, das Gebäude ist zunächst mal irrelevant. Hier geht es um die Technik, um die Technologie. Und ein weltweit operierender Technologiepartner sucht eine Möglichkeit mit einer energieeffizienten Brauerei in Europas Mitte das modernste Sudhaus Europas zu bauen. Da geht es darum, dass man vollkommen neue Technologie entwickelt. Ja, allein im Energieeinsatz, also mit der Wirkungsweise der Bierherstellung wenig zu tun. Ja, und wir sind jetzt dabei, das eben mit Bund, mit dem Land, mit der Europäischen Gemeinschaft umzusetzen. Wenn alles gut geht, haben wir in den nächsten 1,5 Jahren diese moderne Anlage in Gotha. Ja, die ganze Welt kommt nach Gotha, um zu bestaunen, wie man energieeffizient arbeitet. Und das ist doch eine Herausforderung. Ich finde es schön, am Technologiestandort in Gotha sowas mit Oettinger entwickeln zu können.
0: Hätten Sie sich sowas vorstellen können, als Sie 1991 nach Gotha gekommen sind? Was ist dann so Ihre erste Erinnerung überhaupt an Gotha?
1: Der Slowan.
0: Okay.
1: Und das Hotel zum Mohren. Mhm. Und eine Brauerei, die leistungsbereit war, aber nicht ausgelastet war. Mhm. Und ganz viel Goldgräberstimmung und Unsicherheit. Das Wichtigste war zunächst mal Sicherheit zu geben, den Charakter der Familienstruktur nach Gotha zu übertragen und zu sagen, wir sind nicht gekommen, um im Jahr wieder zu gehen, sondern wir wollen hier wirklich was bewegen und so das Vertrauen der Menschen sich zu erarbeiten, muss man sagen, weil es gab ja auch viele, die Versprechungen gemacht haben, die sie gar nicht einhalten konnten. Ja, und auf der Basis der Leistungsbereitschaft der Thüringer und der Brauereimitarbeiter ist das Ganze dann auch gewachsen.
0: Also Sie gelten ja selber auch als unprätentiös. Also wenn man sich vorstellt, das ist der Geschäftsführer eines Unternehmens von 1250 Mitarbeitern mit 450 Millionen Umsatz. Das ist eine Hausmarke, das ist eine Größe. Und trotzdem ist es so, dass ganz normales Verhalten ist, untereinander ist. Ich weiß, dass die Familie auch stark mit involviert ist in das Unternehmen. Da legen Sie ja auch Wert drauf. Das scheint eine Stärke auch Ihres Hauses zu sein. Wie viele Familienmitglieder sind denn noch dabei? Also Ihr Vater hat ja noch was zu sagen, ist da noch mit dabei. Ihre Schwester Pia, die ja 1993 damals mit Geschäftsführerin hier, glaube ich, in Gotha gewesen ist.
1: Was nicht?
0: Was macht Ihre Frau in dem Unternehmen? Wie ist die da mit dabei?
1: Na gut, also mein Vater und meine Mutter haben die Anfänge gestaltet. Mein Vater ist schon sehr lange nicht mehr im operativen Geschäft. Er ist jetzt 75 geworden.
0: Okay.
1: Meine Schwester hält zwar Anteile am Unternehmen, ja, die allerdings im Minoritätenbereich sind. Meine Frau ist der starke Part der Familie, weil sie mich in allen Dingen unterstützt, ja, die unternommen werden. Sie ist selbst Unternehmerin in diesem Sinn. Ja, wenn ich nicht da bin, und Sie können sich vorstellen, dass ich zwischen den Betrieben und zu den Kunden sehr viel unterwegs bin, ja, da braucht man eben auch jemanden, dem man vertrauen kann. Ja, und der dann die Geschäfte in Abwesenheit auch erledigt. Und das alles ist meine Frau für die ganze Unternehmensgruppe. Ja, und die Kinder, gut, der Älteste, der Sohn Dennis, ist gerade 18, der studiert in Dresden.
0: Was studiert er?
1: Wirtschaftsingenieurswesen.
0: Klingt so, als ob das die Übernahme oder der zukünftige Übernehmende ist?
1: Kann man nicht wissen. Man kann den Kindern nur vormachen, dass Unternehmertum Spaß macht. Man kann vorleben, dass Verantwortung auch Spaß macht. Und ich glaube, da habe ich bisher nichts falsch gemacht. Also würde mich freuen, aber befehlen kann man es nicht.
0: In dem Interview haben Sie mal gesagt, dass Sie von 8 Uhr morgens bis 8 Uhr abends arbeiten, mindestens 5 Tage die Woche. Dass Sie, glaube ich, jede Woche einen Brauereistandort versuchen anzufahren, um sich vor Ort ein Bild zu machen, wie es da läuft. Sie sind international inzwischen unterwegs. Das müsste doch eigentlich komplett ausreichen, ein ganzes Arbeitsleben und sein ganzes Leben damit zu füllen. Aber es gibt noch einen zweiten Dirk Kolmer oder die andere Hälfte vom Dirk Kolmer. Da geht es um Sport, da geht es um Basketball. Darüber wollen wir nach der Pause sprechen, die wieder mit Musik gefüllt ist. Und weil es um Basketball geht und weil es um die blaue Hölle geht, gibt es einen ganz besonderen Titel und ich wünsche viel Spaß damit.
1: Alles klar.

0: Mann, was für ein Stück Musik, oder? So richtig heavy. Hier cool. Ist O-Ton, der Radio-Talk auf FM Gotha aus der Bellini Lounge. Und mein Name ist Rainer Aschenbrenner und ich habe heute zu Gast Dirk Kolmer. Der mag nicht nur AC/DC, sondern der mag auch die Hölle, im Speziellen die blaue Hölle. Und dann kommen wir zu dem Thema, wo der Herr Aschenbrenner ganz, ganz, ganz wenig Ahnung hat und deshalb dann wahrscheinlich ein paar blonde Fragen stellen wird. Weil Basketball, da habe ich relativ wenig Ahnung. Ich weiß allerdings, dass Sie mal in der zweiten Bundesliga gespielt haben.
1: Richtig.
0: Das ist allerdings, glaube ich, in jüngeren Jahren gewesen, oder?
1: Ja, schon im letzten Jahrtausend.
0: Im letzten Jahrtausend, das ist schön, das stimmt ja sogar. Wie sind Sie denn dazu gekommen? Also,
1: wäre ich zu Basketball?
0: Ja, klar.
1: Oh Gott. Ich war im Laufe meiner schulischen Entwicklung in einem Sportinternat. In Uffenheim.
0: Und warum waren Sie auf dem Sportinternat?
1: Lief gerade kein anderes rum. Also ich war in einem Sportinternat, weil meine Eltern gedacht haben, dass ein Internat gut für den heranwachsenden jungen Mann ist.
0: Ja, und, waren Sie hyperaktiv?
1: Nee, das sind solche neumodischen Geschichten. Ja, das war, damals gab es noch Internate, die richtig gut waren. Nicht nur Internate für irgendwelche Problemkinder. Okay. Ja, damals hat man vielleicht seinen Sohn auch mal auf ein Internat geschickt, um etwas Gutes zu tun.
0: Also ich habe ja jetzt nicht vermutet, dass Sie ein Problemkind gewesen sind. Nicht irgendwelche
1: Verschließanstalten für hyperaktive Kinder. Nee, also das und da wurde eben Basketball mit angeboten. Ich habe das von der Pike auf gelernt. Ich spiele Basketball, seitdem ich 9 Jahre alt bin. Es dürfte nach Adam Riese jetzt ungefähr 40 Jahre sein. Ja, und diese Leidenschaft habe ich immer ausgeübt. Ja, und habe dann 1990, 91, als die Brauerei Gotha übernommen wurde, auch diese Leidenschaft mit nach Gotha genommen. Da gab es allerdings kein Basketball, also nicht so richtig. Ja, es gab eine Basketballgruppe im Arnoldi-Gymnasium, die haben da auch sowas Ähnliches gespielt. Ja, und ich wollte halt Basketball spielen, habe mich dieser Gruppe angeschlossen, habe die unterstützt und daraus ist dann etwas in verschiedenen Entwicklungsstufen geworden, ja, was heute die Oettinger Rockets sind.
0: Also es ist ja eigentlich sensationell, welche Entwicklung das Ganze genommen hat. Und ich meine, Ihr Selbstbewusstsein und Ihr Selbstvertrauen ist schier grenzenlos, weil Sie sagen ja ganz locker mal, Gotha ist die Basketballhauptstadt Thürings. Ich weiß nicht, was die Jenenser dazu sagen, weil die haben ja, glaube ich, auch ein ganz gutes Team. Zumindest vom Namen her, Science Jena, das ist doch wohl dann auch... Spielen die in der gleichen? Ich habe wirklich keine Ahnung, ist das peinlich? Also spielen die in der gleichen?
1: Science City Jena hat sicherlich eine tolle Tradition. Ja, Science City Jena ist jetzt noch die Basketball-Hochburg in Gotha, wenn man vom sportlichen Erfolg geht. Ja, wir haben ja das erste Spiel in der gleichen Liga gegen Science City verloren. Ja, dort hat Science City uns die Grenzen aufgezeigt, ganz klar. Ja, aber das sind Dinge, die muss man ein bisschen langfristiger sehen. Wir kooperieren sehr, sehr gut mit Science City. Wir kooperieren sehr gut mit dem Thüringer Basketballverband. Wir machen teilweise,
0: dessen Präsident Sie sind?
1: Ja, dessen Präsident ich bin. Wir machen eine gemeinsame Jugendarbeit. Ja, Tatsache ist jedoch, dass der Verein BIK, ja, Basketball in Gotha, ja, der größte mitteldeutsche Basketballverein geworden ist. Wir sind alles andere als so eine Retortengeschichte. Wir haben 15 Mannschaften im Breiten- und im normalen Sportbereich, wenn man so sagen will. Und eben unsere Leistungsmannschaft in der Pro A.
0: Also Verein hat wohl 350 Mitglieder, davon sind 100 Kinder und da...

0: die 60 unter den 100 Kindern, die jünger als 12 Jahre sind.
1: Genau.
0: Das ist ja unglaublich eigentlich.
1: Ja, also während Basketball in Deutschland stagniert und die Vereinszugehörigkeiten eher zurückgehen, ist es uns gelungen, durch die hervorragende Arbeit der Jugendverantwortlichen, allen voran Yvonne Schäfer, meine Frau macht damit, und die Basketballverantwortlichen, ziehen jetzt praktisch die U10, das unter 10-Jährige, schon zweizügig auf. Das heißt, wir sind ein Verein, der zwei U10-Mannschaften hat, zwei U12-Mannschaften hat, zwei U14-Mannschaften hat. Und das ist schon auf einem tollen Niveau. Wir spielen zwischenzeitlich in der Jugend, ja, natürlich im TBV mit. Aber wir belegen auch Turniere, die international sind. Ja, wir spielen, wer ein bisschen basketballkundig ist, Turniere aus im U10, U12-Bereich mit Ratio Farm Ulm, mit Alba Berlin, mit Brose Baskets Bamberg, ja, und orientieren uns dort an eben Besseren. Das ist auch so ein allgemeiner Leitsatz, sowohl vom Verein wie auch in der Familie. Der gilt für die Brauerei, für das ganze Wesen. Der heißt, gesell dich eines Besseren zu, lass deine besten Kräfte mit ihm ringen. Denn wer nicht besser ist als du, der kann dich auch nicht weiterbringen. Ja, also immer nach oben. Ja, es geht voran.
0: Was ist so Ihre Perspektive? Was meinen Sie? Wo endet das mal? Was ist noch drin? Was ist noch möglich?
1: Das liegt sehr schon mal an den Verantwortlichen. Das liegt vor allem auch an der Stadt Gotha, ja, wie Basketball getragen wird. Ja, man braucht eine Akzeptanz vor Ort, die wir erfreulicherweise haben. Ich bin total begeistert von den Gothaern, von den Fans, ja, wie Basketball aufgenommen wird, wie es gefördert wird. Wir haben in der letzten Saison zwar einen Aufstieg gefeiert von der Pro B in die Pro A, hatten durchschnittlich 500 Zuschauer, ja, oder 550 oder mehr darf ich nicht sagen, weil in die Ernestinerhalle auch offiziell nicht mehr reingehen. Aber jetzt haben wir durchschnittlich 1000, 1100, 1200 Zuschauer, ja, in der blauen Hölle. Insofern tolles Lied, ja, Highway to Hell. Ihr müsst keinen Highway benutzen, um zur Hölle zu kommen. Es genügt die Straßenbahn oder eine Straße in Gotha, um zur blauen Hölle zu kommen. Ja, und das Ganze wird angenommen als Event. Ja, man kann ins Kino gehen, wenn man will, am Samstagabend. Oder man kann Tatort anschauen oder in irgendeine langweilige Disco. Oder man kann richtig was unternehmen, ja, und zur blauen Hölle gehen. Alles andere ist langweilig. Kommt zu uns. Ja, ihr werdet das nicht bereuen.
0: Selbstvermarkter vor dem Herrn, vor ja, zur so. Hölle, das war ist der Spruch so. Des Tages, denke ich mal. Ja. Auf alle Fälle ist es aber auch so, dass Sie es natürlich nicht nur unter dem Aspekt betrachten des sportlichen Erfolgs in der Profiliga, sondern ich denke, das hat man ja auch gemerkt, Anzahl der Kinder, die dort, also in der Jugendarbeit, die geleistet wird von dem Verein, die ist ja auch gewürdigt worden. Sie sind ja Träger der Mykonis-Medaille. Sie haben auch das Bundesverdienstkreuz bekommen. Da gibt es ein Foto mit dem damaligen Bundespräsidenten. Dieses Engagement, ist das auch eine Sache, was die Familie auszeichnet, ehrenamtlich sich zu engagieren, etwas zurückzugeben?
1: Also ich denke, dass jedes Unternehmen die Pflicht hat, sich sozial zu engagieren. Und ich denke, dass das immer ein Geben und Nehmen ist. Die Oettinger Marke, die Marke Original Oettinger, ist in den neuen 5 Bundesländern noch nicht so entwickelt und noch nicht so angekommen, ja, wie sie es eigentlich verdient hat. Ja, und da kann man jetzt heulen und sagen, oh, das ist aber schade und was tun wir denn? Und das ist nicht der Stil des Hauses. Man muss schon arbeiten dafür, muss etwas tun und man muss etwas zurückgeben. Und ich denke, dass das soziale Engagement von Basketball in Gotha, wie andere soziale Dinge, wie zum Beispiel unser betriebseigener Kindergarten, zu Akzeptanz führen und dass sich damit die Marke auch vor Ort verwurzelt. Und das ist wichtig. Ja. Am Ende ist es wirklich auch ein Anliegen der Familie, dass man sagt, lass uns privates Engagement, soziales Engagement zeigen. Ja, der Staat kann nicht für alles verantwortlich sein. Betriebe müssen auch was tun. Ein bisschen rumgeschmalzt ist es aber wirklich so. Nö, ja, also die erste Mannschaft, ja, die ist das Zugpferd von dem ganzen Ding. Aber sie ist nicht das, der Zweck ist natürlich schön. Es ist, entschuldigen Sie den Ausdruck, es ist geil, wenn man so ein Pro-A-Spiel sieht, ja, mit 1200 Leuten in der Halle, mit Hochleistungssport, ja, das anerkannt, aber im Endeffekt ist es dazu da, ja, damit wir viele Jugendliche erreichen, die in den Verein gehen, dass wir viele Jugendliche erreichen, die wir von der Straße holen, die was Vernünftiges tun. Ja, und die haben Vorbildfunktion, die großen Jungs, für die Kleinen, die denen nacheifern wollen.
0: Tolle Sache. Und ich weiß, dass ich beim nächsten Mal dabei bin. Wir gehen jetzt nochmal in die letzte Pause vor dem großen finalen Furioso. Gibt wieder Musik. Hier ist O-Ton, der Radiotalk auf FM Gotha aus der Bellini Lounge. Mein Name ist Rainer Aschenbrenner und ich habe zu Gast Dirk Kolmer.

0: Was für eine feine Ironie. Erst hatten wir AC/DC mit Highway to Hell, jetzt hatten wir Sex Bomb. Na klar, Erfolg macht sexy. Erfolg hat
1: Dirk Holmer. Highway to Hell, das passt zu mir. Sex Bomb passt zu Ihnen.
0: Ach nein, ich bitte Sie, was soll das? Mein Name ist Rainer Aschenbrenner und das ist O-Ton, die zweite Ausgabe auf FM Gotha aus der Berlin Lounge in Gotha. Und mein Gast heute Abend ist Dirk Kolmer, wo ich wirklich mich drum bemühen muss, das letzte Wort haben zu dürfen zum Schluss. Also auf alle Fälle macht es großen Spaß und das hat nichts nur was jetzt mit Sexbomb zu tun und dass ich was gelernt habe über Basketball. Es geht auch darum, dass wir jetzt gerade festgestellt haben, er hat eigentlich ein voll ausgefülltes berufliches Leben als Chef der Brauerei Gotha, der Oettinger Brauerei mit 1200 Mitarbeitern. Er hat zum Zweiten mindestens genauso ein ausgefülltes Leben als Sportler und als Sportmanager. Ist das richtig ausgedrückt? Sportmanager denke ich mal schon. Denn ich denke, was ihn bei Big machen, hat viel mit Management zu tun. Da passiert auch, glaube ich, viel nach dem Oettinger-Prinzip.
1: Jupp.
0: Ja? Und dann, man will es ja gar nicht glauben. Also so ein Mann wie Dirk Kolmer, der soll sogar Freizeit haben. Und in seiner Freizeit soll er sogar Hobbys haben.
1: Jede Menge Freizeit.
0: Ja?
1: Klar.
0: Klasse. Arbeit delegieren, Verantwortung auf andere Schultern lasten. Wie funktioniert's?
1: Ja, auch wieder eine Weisheit, die eine Wahrheit ist. Man muss halt immer gucken, dass man Leute um sich versammelt, die in ihrem Fachbereich besser sind als man selbst.
0: Mhm. Und deshalb haben Sie Piranhas im Büro.
1: Genau.
0: Das war ein schönes Bild, was der Kollege in der Welt am Sonntag in seinem Interview geschrieben hat. Der hatte dann mit Pinsel und Piranhas die Überschrift getitelt und hatte das dann also auch aus ihnen rausgekitzelt, dass sie dann sagten, ja, das mit den Piranhas, das passt zur Branche, in der Brauereibranche, das ist wie unter Piranhas. Aber ich glaube, den Zusammenhang hat es doch nicht gegeben, als sie sich Piranhas angeschafft haben.
1: Ach Gott, Piranhas habe ich mir nicht angeschafft, die sind mir zugeschwommen.
0: Zugeschwommen,
1: kann
0: klar,
1: jetzt gar
0: aus
1: nichts,
0: dem Liner-Kanal, weil der direkt in die Brauerei flutet.
1: Nein, es gab mal eine Ausstellung im Naturkundemuseum zu Gotha, das ja irgendwie jetzt anders strukturiert wird. Und dieses Naturkundemuseum, da gibt es eine Ausstellung über den Regenwald und um die Ausstellung aufzupeppen, hat man Piranhas angeschafft. Ja, und nach Ende der Ausstellung wusste dann keiner so richtig, was man mit den Piranhas machen soll. Ja, und dann habe ich mich zum Piranha-Papa erklärt, weil ich Fische ganz einfach gut finde, ja, und Piranhas auch gut finde. Ja, Piranhas haben viel mit Oettinger zu tun. Ja, sie werden ein bisschen unterschätzt.
0: Das glaube ich ehrlich gesagt nicht. Also wenn man die diversen Filme über Piranhas sieht, das glaube ich nicht, dass die unterschätzt werden. Aber es ist eine nette Geschichte, dass also das Asyl für die Piranhas aus dem Naturkundemuseum jetzt da halt in der Leinerstraße ist. Und dann gibt es aber noch einen ganz speziellen, der heißt Paul, der Piranha.
1: Genau.
0: Den gibt es ja nun inzwischen schon als Buch, aber eigentlich gibt es vor der Buchgeschichte noch eine andere Geschichte. Denn Paul Piranha und Otto Octopus und Bullaugenfisch sind ja Figuren, die sind ja entstanden, bevor sie ihr Buch rausgebracht haben. Denn Buch, ja, um die Kurve zu kriegen, also nicht nur Bierbrauer, nicht nur Sportenthusiast, nicht nur selbst sportlich aktiv, nicht nur Sportmanager, nein, er schreibt Bücher auch noch und er illustriert sie selbst, er hat einen eigenen Verlag dafür rausgebracht und da sind wir jetzt gerade. Also nochmal, wie war's mit Paul Piranha?
1: Ja, das kann man ein bisschen, darf man nicht überbewerten. Also es ist ein Buch, es ist ein Vorlesebuch, es ist ein Kinderbuch und ich zeichne schon immer viel und gerne. Ja, und habe es ja schon immer mit irgendwelchen Meeresbewohnern und Meereslebewesen. Ja, und irgendwann in einem Urlaub, wo kunstinteressierten Gästen ein Atelier zur Verfügung gestellt wird, da habe ich mal so ein Piranha gezeichnet. Und der Piranha, den fanden alle cool. Ja, vor allem mein damals 5-jähriger Sohn. Mhm. Und den Piranha habe ich so gezeichnet mitgenommen und hat man sich so beim nächtlichen Einschlaf- und Vorleseritual sich Geschichten ausgedacht. Und ja, und diese Geschichten sind immer bunter und wilder geworden. Und irgendwann sagt mein kleiner Sohn zu mir, ja, du Papa, du könntest eigentlich die Geschichte aufschreiben, die wir jetzt so beim Einschlafen miteinander erfunden haben. Und na gut, und das habe ich gemacht, dann habe ich sie aufgeschrieben. Ja, und irgendwann sagt die Familie, Mensch, cool, da könnte man eigentlich ein Buch draus machen. Da habe ich gesagt, ja, mei, also kann man natürlich auch ein Buch draus machen. Dann ich zeige euch, war daher die Conclusio, ja, dass wenn man sich was wirklich vornimmt, kann man es auch erreichen. Und da wollte ich mit dieser Geschichte und mit den Zeichnungen, es waren dann ziemlich viele Zeichnungen, zu einem Verlag gehen. Und die haben alle nur gelacht und gesagt, ja, wozu braucht man denn sowas? Da sage ich, ja, das braucht man, um Kinder zum Einschlafen zu bringen. Ja, und als mir das zu langsam ging, alles mit einem Verlag zu suchen, habe ich meinen eigenen Verlag gegründet. Der heißt Haus Kolmar, sitzt in Gotha in der Leinerstraße.
0: Welche Überraschung.
1: Und vertreibt Kinderbücher oder Vorlesebücher für Kinder. Ist zwischenzeitlich sehr erfolgreich. Ja, wir basteln an der zweiten Auflage des ersten Buches und es wird vor Weihnachten 2012, also zu diesen Weihnachten, noch ein zweites Buch herauskommen. Da geht es nachher darum, was Emil Elasmo ist, welche Rolle Henriette Höhlenfisch spielt, warum Heinrich Haifisch gar nicht böse ist und warum Moni Mohnfisch so komisch aussieht.
0: Das ist ja neugierig? Ja klar, unbedingt, absolut unbedingt.
1: Siehst du mal, www.paul-piranha.de.
0: Habe ich mir angeguckt und da gibt es nicht nur ein Buch, da gibt es dann also ein Schlafshirt und da gibt es Wandfiguren, die man an die Wand machen kann. Also Marketing, ganz perfekt wieder durchgezogen. 2010 ist das erste Kinderbuch rausgekommen.
1: Ja.
0: Kevin ist, glaube ich, 2002 geboren. Also reden wir davon, dass zwischen 2007, wo er 5 war, wenn ich richtig rechnen kann, das kann ich meistens nicht besonders gut, hat es 3 Jahre gebraucht, um das Buch aufzuschreiben. Und jetzt sind sie schon nach 2 Jahren mit dem zweiten fertig. Also ist dann 2014 der dritte Band.
1: Das ist möglich.
0: Okay.
1: Da geht es vermutlich darum, wie Paul Piranha dann nicht in dem Meer mit A schwimmt, das zwischen Südamerika und der grünen Insel liegt, sondern es geht darum, wie die andere Seite aussieht, in dem Meer mit P, wo 2 Inseln liegen. Die eine fängt M wie Mauritius an und die andere M wie Madagaskar. Und da wohnen ganz andere Fische
0: das als
1: die. Könnte es sein.
0: Könnte doch jetzt
1: also wenn wir uns gerade so unterhalten, könnte das, fällt mir zu spontan ein.
0: Aber jetzt ist ja nun Kevin schon 10 Jahre alt. Lesen Sie ihm immer noch das Buch vor oder ist jetzt inzwischen der kleine Dirk erwacht in Ihnen, der jetzt denkt, jetzt kann ich all meine Fantasien, die ich damals hatte, mal zu Papier bringen? Weil sonst, Kevin wird ja nun langsam so pubertär und dann kommen vielleicht andere Interessen und nicht mehr so die Fische.
1: Ach, wissen Sie, wenn Sie diese Bücher dann in irgendwelchen Grundschulen und so weiter vorlesen und wenn Sie das Strahlen von den Kindern, von den Kinderaugen sehen, ja, ist eine tolle Geschichte und im Endeffekt ist es, wenn man so will, eine Entspannungsübung. Also mir macht das ganz einfach Spaß. Ja, und warum soll ich es da nicht weitermachen? Ja, andere gehen zum Golfspielen oder machen sonstigen Unsinn. Ich schreibe ja Kinderbücher.
0: Von dem ersten Buch, wissen Sie, wie viel Sie verkauft haben oder wie viele Abnehmer Sie gefunden haben dafür? Ist das eine Größe, die Sie interessiert?
1: Ja, Größe, die mich interessiert. Also erstens mal kommt da wieder der Kaufmann durch. Ja, es muss alles kostendeckend sein, das ist es. Ja, zweitens es ist schon eine ganz stattliche Anzahl von Büchern, die verkauft wird. Ja, und ich meine, ja, es macht Spaß. Lassen Sie mal auf dem Spaßfaktor. Ja, mir darf es auch mal Spaß machen, ne?
0: Ja, unbedingt. Ich finde, dass das überhaupt eine ganz wichtige Sache ist. Also meine Großmutter hat mal zu mir gesagt, nur was man gern macht, macht man wirklich gut. Und das ist, glaube ich, genauso der Punkt. Das zeichnet sie aus. Das ist so mein Eindruck, den ich vom heutigen Abend hier mitnehme. Ich möchte mich ganz herzlich bei Ihnen bedanken. Es war eine sehr, sehr unterhaltsame, knappe 1,5 Stunden. Ich habe viel gelernt. Würde mich freuen, Sie irgendwann mal wieder hier begrüßen zu dürfen und verspreche hoch und heilig vor aller Welt, beim nächsten Heimspiel bin ich in der blauen Hölle und schaue mir das da an. Also fahr selber zur Hölle. Dirk Kolmar, ich danke Ihnen für diesen Abend. Das war die 2. Folge von O-Ton, dem Radiotalk auf FM Gotha aus der Bellini Lounge. Und ich verabschiede mich. Mein Name ist Rainer Aschenbrenner und allen einen guten Abend.
1: Guten Abend. Ja, und nochmal danke fürs Gespräch. Hat Spaß gemacht.
0: Halt, ich habe doch was vergessen, meine Herren. So begeistert gewesen von Bick und Brauerei und Kolmar. Ich habe ganz vergessen, ich wollte doch unbedingt was ganz Spannendes ankündigen. Kurz vor Weihnachten kommt hier nicht bei der 3. Folge von O-Ton der Weihnachtsmann. Nein, wir haben es dann mit Lurchen zu tun. Die werden dann nicht gewürgt, sondern ich schätze, dieser Lurch wird mich würgen. Also der Tadelfrosch hat sich angekündigt, meine Damen und Herren. Und ich sage ganz ehrlich, ich bin absolut gespannt, wer der Tadelfrosch ist und was der mir hier alles erzählen wird. Weil Gotha Adel, das mag schon sein, aber der Gotha Tadelfrosch, der ist das grüne Ungeheuer. Zur blauen Hölle das Adäquate. Wir freuen uns auf den Frosch. Bis dann zur dritten Folge von O-Ton mit Rainer Aschenbrenner auf FM Gotha aus der Bellini Lounge. Adios.

0: Guten Abend, Gotha. Guten Abend dem Rest der Welt. Willkommen in der Bellini Lounge. Willkommen bei O-Ton, dem Radiotalk. Zur Premiere ist heute Werner Kukulenz mein Gast. Herzlich willkommen.
1: Dankeschön, Herr Spaller.
0: Herr Kukulenz, heute ist der 18. Oktober. Wissen Sie eigentlich, was das für ein bedeutsamer Tag ist? Also nicht nur, dass wir heute hier unten die Premiere von O-Ton machen, sondern auch so ein bisschen historisch.
1: Nein, würden Sie mir schon auf die Sprünge helfen. Ich hätte jetzt als bedeutsamen Tag gewählt, dass Sie die Premiere heute hier haben für O-Ton Gotha.
0: Liebend gern. 1989 trat Honecker am 18. Oktober zurück. 1878 erließ Wilhelm I. das Sozialistengesetz. 1989 verabschiedete Ungarn die Reformen, die die Demokratie in Ungarn einführten.

0: es zusammen? Horizont erweitert und trotzdem den Himmel verkleinert? Oder wie war das bei Ihnen?
1: Ob ich den Himmel verkleinert habe, weiß ich nicht, Aschenbrenner. Aber ich denke, dass Karneval und Freude und Katholik sein schon zusammenpasst. Katholiken oder Christen sind ja keine Trauerklöße. Dieses gemeinsam ist schon eine Sache, die man verwirklichen kann. Und grundsätzlich erstmal, wenn Sie was von den Eichsfeldern sagen, es gibt ja da so einen Spruch, dort, wo die Welt mit Brettern vernagelt ist, gibt es ein Astloch. Sie schauen durch, was sehen Sie? Einen Eichsfelder. Also die Eichsfelder sind eigentlich die, die in die Welt gehen und dort ihren Frau oder ihren Mann stehen.
0: Ein gutes Stichwort. Sie sind am 16. November 1948 in Eichsfelder geboren. Ich hatte es ja schon gesagt, dass Sie gebürtiger Eichsfelder sind. Wie war denn Ihr Weg hier nach Gotha?
1: Mein Vater ist zu seinen Eltern gezogen in den 1953 und dann ist die Familie nach Gotha gekommen.
0: Wo haben Sie zuerst in Gotha gewohnt?
1: In der Oststraße 72. Leider ist das Gebäude weggerissen worden, weil wir die Straße verbreitert haben. Ich hatte keine Chance, eine Gedenktafel anzubringen.
0: Weil wir die Straßen verbreitert haben? Wer ist da wir?
1: Wir, die Stadt Gotha.
0: Wir, die
1: und
0: Stadt Gotha, sagen Sie
1: immer noch. Herr Aschenbrenner, dass ich mich doch noch ein Stück, und das wird wahrscheinlich bis zu meinem Tode sein, wenn ich sage wir, dass ich die Stadt Gotha schon ein Stück mit meine. Sie ist und bleibt meine Stadt.
0: War diese Straßenverbreiterung eine Sache, die in Ihre Amtszeit als Bürgermeister fiel?
1: Nein, die in meinem Zeit meines Nachfolgers, des Herrn Oberbürgermeister Dönitz. Aber jetzt sage ich mal, die Vorbereitung, die Planung waren damals im Verkehrskonzept schon vorgesehen, ja.
0: Sie haben ja mal einen richtig ehrbaren Beruf gelernt, bevor Sie in die Politik gegangen sind und Kommunalpolitiker wurden. Sie sind Elektriker oder Elektrofahrer?
1: Also wenn wir darüber sprechen, Herr Aschenbrenner, dann die offizielle Bezeichnung war damals in der DDR Elektromonteur.
0: Elektromonteur, okay. Und wo haben Sie das gelernt?
1: Im damaligen Waggonbau.
0: Wie lange diesen Beruf ausgeübt?
1: 17 Jahre.
0: Sie haben 1982, wenn ich mich recht entsinne, sind Sie Präsident des Gotha-Karnevalsgemeinschaft geworden, haben das dann 8 Jahre gemacht. Was war der Grund, das zu machen? Gab es einen Kurzschluss? Oder?
1: Ja, schauen Sie, ein Kurzschluss, damit lebt ein Elektriker. Und ein Elektriker weiß auch alles, was er weiß, genau wo er anfassen muss, damit er keine geschlagen kriegt, keinen Stromschlag fängt. Das war damals über das Arbeitertheater wurden wir gesucht und auch in der Gemeinde war es wieder Wunsch, den Fasching aufleben zu lassen. So, und dann hat man mich halt mitgegriffen und da bin ich also von Zeremonienmeister über Bittredner und ja, Garde einstudiert. Ja, bin ich in den Vorstand gekommen und dann hat man mich zum Präsidenten gewählt.
0: Sie waren, glaube ich, auch mal mit Ihrer Gattin Prinzenpaar gewesen.
1: 71, 72, jawohl.
0: Da waren Sie dann schon 2 Jahre verheiratet. 1969 haben Sie geheiratet.
1: Sie sind gut informiert, Herr Aschenbrenner, jawohl.
0: Das gehört sich eigentlich so, wenn man mit ihm hier in so einer Runde sitzt. Mhm. Wo haben Sie eigentlich Helga Kugelenz kennengelernt?
1: In der Gemeinde.
0: Wir lassen Sie sich doch nicht so bitten. Also, wobei in der Gemeinde? Sie war also Mitglied
1: in der Jugend. Wir waren, ja, in unserer Gemeinde gab es damals ein sehr reges verschiedene Jugendgruppen, in Altersgruppen. Und dann sind verschiedene Festivitäten, wenn ich das so sagen darf. Heute würde man sagen, Dates, wie auch immer. Und das hat sich ganz einfach ergeben. Und sie gefiel mir und sie gefällt mir auch heute noch.
0: Ist Ihre Frau gebürtige Gotha? Und das weiß ich jetzt nicht.
1: Gut, meine Gattin ist in Gotha geboren, jawohl.
0: Okay. Sie haben vorhin gesagt, als Elektriker weiß man, wo man anfassen darf.
1: Ja.
0: Sie haben, als Sie 1990 dann am 23. März zum Oberbürgermeister gewählt worden, zum Bürgermeister gewählt worden sind, zum ersten Freigewählten hier in Gotha, hatten Sie auch schon gesagt, dass Sie ja eine gewisse politische Erfahrung, politische Aktivität schon gemacht haben. Sie sind ja politisch aktiv gewesen vor 1990. Können Sie mir mal erzählen, wie Sie dazu gekommen sind, was Sie da getan haben?
1: Herr Aschenbrenner, diesmal muss ich Sie revidieren. Ich habe zu DDR-Zeiten im politischen Bereich bin ich nicht tätig gewesen. Mhm. Ich habe meine Tätigkeit war in der katholischen Kirchgemeinde, aber nicht im politischen Bereich. Als die Wende kam, war meine Gattin auch.

0: auch mit die erste, die zu den Friedensgesprächen, Friedensgebeten in die Augustinerkirche gegangen ist. Ich habe damals in Karl-Marx-Stadt, damaligen Karl-Marx-Stadt, den Beruf als die Ausbildung als Sozialarbeiter begonnen, weil ich ja Leiter eines Pflegeheims hier in der Stadt Gotha war. Und wenn also kein Unterricht war, dann sind wir gemeinsam zum Friedensgebet gegangen. Dann hat der damalige Dr. Dieter Reinholz, als die Wahlen anstanden, mich gefragt, inwieweit ich mich mit engagiere. Und das habe ich dann getan. Aber politisch aktiv bin ich erst nach der Wende oder zur Wendezeit geworden.
1: Ich bin auf das Thema deshalb gekommen, weil ich in einem älteren TLZ-Interview, was damals mal Wieland Fischer mit Ihnen gemacht hat, auf diese Aussage gestoßen bin, dass also, als Sie dann gefragt worden sind, ob Sie das Amt des Bürgermeisters annehmen werden würden, Sie 3 Tage Bedenkzeit sich ausbedungen haben und also auch mit Ihrer Frau ausgiebig darüber gesprochen haben. Und sie Ihnen dann gesagt hat, wenn wir auf die Straße gegangen sind, dann müssen wir auch Verantwortung übernehmen. Das war so eigentlich die Frage, die dahinter steckte, wie sich das bei Ihnen entwickelt hat. Sie sind ja auch Laiendiakon, wie ich im Vorgespräch korrigiert worden bin. Ich hatte ja, glaube ich, Feldprediger geschrieben, irgendwann in meiner TA.
0: Das war auch nicht so, ist nicht anrüchig. Ich finde, es ist okay.
1: War das eine folgerichtige Entscheidung von Ihnen, also dieser Schritt, sich als Laiendiakon ausbilden zu lassen? Sie sagten, das war ein 3-jähriges, also ich würde mal sagen, Abendstudium, oder wie muss man sich das vorstellen? Wie sind Sie zu dieser Ausbildung gekommen?
0: Zu dieser Ausbildung als oder zu der Berufung als Diakonatshelfer wird man aus der Gemeinde heraus gewählt, in der Regel ausgesucht. In der Regel spricht einen der Herr Pfarrer an und ob man bereit ist, diesen Dienst zu tun. Das heißt also, Wortgottesdienste auf den Außenstationen zu halten. Damals gehörte Behringen dazu, Friedrichswerth, Sonneborn. Da gibt es eine ungefähr ein halbes Jahr Vorbereitungszeit, wo man auf diesen Dienst vorbereitet wird.
1: Die Ausbildung war dann in Erfurt?
0: Ja.
1: Über diese 3 Jahre hinweg?
0: Das ist was anderes. 3 Jahre habe ich dann praktisch wenn Sie so wollen, auch als Hobby gemacht, denn 3 Jahre theologisches Fernstudium, ja. Das hat aber das eine mit dem anderen nichts zu tun.
1: Für mich einer der entscheidenden Punkte, als ich auch die kennengelernt habe, war eigentlich immer, dass ich gemerkt habe, dass Sie sehr in Ihrem Glauben verhaftet gewesen sind. Das war ja auch etwas, was Ihre Amtszeit geprägt hat, die erste, die Sie hatten von 1990 bis 1994. Wir haben auch im Vorgespräch ganz kurz das Thema gestriffen, sind also auf dieses Thema gekommen, bezogen auf Ihre Verortung, auf Ihre Basis, die Sie im Glauben haben. Wie viel hat dieser Glauben Ihnen bisher geholfen?
0: Der Glaube, so wie ich ihn verstehe, ist der Versuch, sich immer wieder bemühen, um als Christ zu leben. Das klappt nicht immer und man kriegt immer wieder Fehlschläge und man sieht ja die eigenen und spürt die eigenen Unzulänglichkeiten und man macht immer wieder Fehler. Aber wichtig ist, dass man sich immer wieder neu bemüht, neu vornimmt, den Glauben zu leben, nicht nur am Sonntag in der Kirche, sondern auch im Alltag mit den Menschen. Wie gesagt, das klappt nicht in jedem Fall 100%. Dazu sind wir alle Menschen mit Fehlern und unseren Schwächen. Aber wichtig ist, dass man sich immer wieder bemüht darum. Und ich denke, dass für meinen Teil, für mich, glaube ich, dass mir das geholfen hat.
1: Sie haben ja von 1987 bis 1990 in Pflegeheim, in Altenheim geleitet hier in Gotha. Ja. Sie waren also zu dem Zeitpunkt also auch schon in Sozialarbeit integriert. Sie kennen also diese Verhältnisse aus dieser Zeit und Sie kennen ja nun auch diese Verhältnisse, wie sie jetzt sind. Sehen Sie wesentliche Unterschiede in diesem Zusammenleben mit Ihrem Glauben und den Problemen, die Sie damals zu lösen hatten und heute? Lebt man heute anders den Glauben? Leben Sie den Glauben heute anders?
0: Ein Glauben, der muss innen fest sein. Der ist unabhängig von dem äußeren Umfeld, wo man lebt. Den Glauben, der ist unabhängig von einer Gesellschaftsordnung. Nur wie man ihn praktizieren kann, das sind gesellschaftliche Umstände von außen. Es gibt Menschen, die ihren Glauben leben, im Geheimen leben müssen, weil sie Gefahr gehen, dass sie inhaftiert werden, dass sie ausgewiesen werden, dass sie ausgegrenzt werden. Aber letztlich der Glaube als solches ist unabhängig von gesellschaftlichen Formen. Der muss sich von innen leben, weil nur wieder jede Gesellschaftsform, egal wie sie ist, natürlich ihre anderen Bedingungen auch hat. Auch die zwischenmenschlichen Bedingungen und Beziehungen miteinander.
1: Haben Sie denn vor 1989, also vor dem Herbst, haben Sie selber Repression erlebt wegen Ihres Glaubens oder Einbußen gehabt? Konnten Sie Ihren Beruf nicht ausüben?
0: Nein, es war natürlich, wer in dieser Zeit seinen christlichen Glauben ernst genommen hat, der hatte natürlich schon seine Schwierigkeiten, in bestimmte Stellungen zu kommen. Also in höheren Positionen war das sicher, waren schon Grenzen gesetzt. Sicher gab es größere oder kleinere Schwierigkeiten, aber wenn ich den Glauben ernst nehme, dann muss ich auch, wenn ich die Nachfolge ernst nehme, dann muss ich auch mit Schwierigkeiten leben.
1: Hatten Sie 1989 im Herbst Hoffnung, dass sich das in diesem Land hier grundsätzlich ändern wird?
0: Die Hoffnung ja, denn auch für mich gilt es, die Hoffnung stirbt zuletzt. Die Hoffnung auf Veränderung ja, dass sie in dieser Form, wir hatten Angst, Herr Aschenbrenner. Wir hatten Angst, wir wohnten damals in der Titusstraße, zur Augustinerkirche gingen meine Gattin und ich. Und wir wurden nach dem Ausweis gefragt, wo wir hin wollten. Wir hatten schon Angst. Die Angst verfloh automatisch, wo wir in der Augustinerkirche, wo wir in der Kirche standen. Und ich kannte einen Kollegen aus früheren Zeiten, der nun wirklich mit der Kirche nichts am Hut hat, wenn ich den Ausdruck gebrauchen darf. Der stand neben mir und wir beteten gemeinsam das Vaterunser. Das sind Erlebnisse, wo man Kraft schöpft und wo man rausgeht, wo die Angst eigentlich ein Stück weggeht.
1: Danke erstmal für die erste Runde.

0: Und da sind wir wieder bei O-Ton, dem Radio-Talk. Mein Name ist Rainer Aschenbrenner und ich sitze in der Bellini-Lounge. Ich hatte es vorhin schon gesagt, ein wenig unter dem Niveau des Gotha Hauptmarktes, aber wir bemühen uns natürlich um ein hohes Niveau im Gespräch. Mein Gast heute Abend bei der Premiere ist Werner Kukulenz. Herzlich willkommen zur dritten Runde.
1: Schönen Dank, Aschenbrenner.
0: Herr Kukulenz, das war die erste Woche, die ich hier in Gotha bei der TA gearbeitet habe. Da gab es Freitag früh einen Anruf Ihrer Sekretärin damals, Ihrer persönlichen Referentin, der Frau Fulle. Und die lud uns ein ganz überraschend ins Rathaus zum Pressegespräch. Das war der 19. Oktober. 9 Uhr, es gab Kaffee und sie strahlten über alle vier Backen, so ich das sehen konnte. Und neben ihnen saß ein Mann, der sich vorstellte, Hans Weselowski. Was fällt Ihnen dazu ein?
1: Eine wunderschöne Situation. Sie müssen sich vorstellen, Sie sitzen im Rathaus und dann wird Ihnen, kommt ein Beigeordneter mit und bringt Ihnen einen Gast, der also 6,5 Millionen der Stadt schenken will, sprich seine Mutter wäre in Gotha geboren und würde der ihrer Geburtsstadt was Gutes tun wollen. Aschenbrenner, eine solche Situation hat es in den 4 Jahren nicht wiedergegeben. Wir haben uns unheimlich gefreut. Jetzt sage ich mal, heute bei der Technik, dann hätte sicher mein damaliger Finanzdezernent und Stellvertreter, der Herr Peter Laskowski, sicher über Banken sofort irgendwelche Dinge in Anspruch genommen, inwieweit das stimmt. Wir waren guten Glaubens und sicher war auch der Wunsch vorhanden, dass uns dieses Glück passiert. Und wir haben sowas von gesponnen und haben eigentlich die Millionen, die wir in Wirklichkeit in der Stadtkasse nicht hatten, haben wir ausgegeben. Das war eigentlich die schönsten Momente. Wer uns beobachtet hätte, die sind wie die Kinder. Wir haben also unter anderem zum Beispiel das Amtshaus. Da hatten wir so Träume, das wollten wir ja praktisch als Regionalmuseum machen, mit dem Anbau nach hinten. Das hatten wir eigentlich schon fertig. Und so manche Gebäude in der Stadt, die renovierungsbedürftig waren, wir hatten eigentlich innerhalb kürzester Zeit die Millionen in der Stadt aufgeteilt. Und das war so schön. Die Probleme waren gelöst, wir waren so freudig. Und dann kam der Hammer.
0: Ja, und da war sogar ein wenig die Presse dran schuld. Denn saßen da alle und staunten genauso über diese Geschichte. Man darf auch nicht vergessen, das waren damals noch Pressegespräche, da waren richtig viele Kollegen da. Weil, ich weiß nicht, können Sie sich noch entsinnen, wie viele Tageszeitungen es 1990 in Gotha gab?
1: Neben den noch jetzt existierenden war es ja meines Wissens die HNA.
0: Ja.
1: Und dann die Wochenblätter. Und die waren aber auch regelmäßig mit Vertretern, schickten die Vertreter. Also Pressekonferenz zu meiner Zeit bestand so zwischen 6 und 7 Kollegen.
0: Manchmal auch noch mehr. Also zur Hochzeit gab es 5 Tageszeitungen in Gotha. Also die Tagespost, das war damals, wo die Galine Sommer, die Chefredakteurin hier für Gotha gewesen ist, die saßen im Brühl unten, glaube ich, hatten die so ein kleines Bürochen gehabt. Das war ja die erste Zeitung, die also mit ganz neuem Eindruck hierher gekommen ist und was ganz Neues gemacht hat. Thüringer Allgemeine, TLZ, die beiden gab es. Und die Gotha Neue Zeitung, die war eine Zeit lang als Wochenzeitung gekommen und war dann auch ab September als Tageszeitung gewesen. So für knapp ein Jahr bis 1991. Und aber wie gesagt, alle Kollegen saßen da und waren total euphorisiert.
1: Und vor allen Dingen muss man ja dazu sagen, wenn damals der Bürgermeister gerufen hat und zur Pressekonferenz eingeladen hat, dann standen sie auch so gut wie alle auf der Matte. Das muss man dazu sagen.
0: Na, das vertiefen wir jetzt mal nicht. Das war es so. Es war ja auch eine Aufbruchszeit auch für die Journalistenkollegen. Also ich habe es auch so erlebt, weil so viel passiert ist. Und natürlich, weil so viel passiert ist, konnte auch sowas passieren wie die Hans-Weselowski-Geschichte. Also jedenfalls, die Freitagspressekonferenz war vorbei, wir sind in unsere Redaktion gegangen, wir haben das geschrieben, wir hatten ja auch noch Redaktionsschlüsse zu berücksichtigen. Also bei uns ging das bei der Thüringer Allgemein, musste bis mittags zum Bahnhof der Postbrief getragen werden mit den Manuskripten und Bildern, dass das da reinkam. Und auf alle Fälle kriegten wir telefonierten dann mit der Chefredaktion, jedenfalls kriegten wir für die Titelseite der Gesamtausgabe der Thüringer Allgemein dann eine Meldung von dieser Geschichte. Das waren übrigens 7,5 Millionen D-Mark, die versprochen
1: wurden. Echt, haben Sie nochmal nachgeschaut?
0: Sie hatten 6,5 jetzt gerade gesagt. Ach, die eine Million,
1: eine Million hätten wir noch übrig gehabt.
0: Ja, das wäre jetzt eigentlich ganz gut gewesen.
1: Oh, wei.
0: Naja, und jedenfalls stand dann am Samstag thüringenweit in über 300.000 Thüringer Allgemeine Ausgaben auf der Titelseite diese Geschichte von dem Fund. Und dann gab es in Arnstadt einen Kneipier, ein Hotelier besser gesagt, der guckte die Titelseite der Zeitung und sagte, das Gesicht kennen wir doch. Und rief die Polizei an, weil nämlich der Typ unter anderem Namen irgendwie als Architekt bei ihm Monate vorher abgestiegen gewesen ist und die Zeche geprellt hatte. Ja, und dann war es so, dass wir uns, glaube ich, am Montag wieder gesehen haben, die nächste Pressekonferenz im Rathaus. Und dann saß dann Werner Kukulenz ein bisschen bedröppelt und hatte dann aber so einen markanten Spruch drauf, dass er sagte, also im Grunde genommen ist nichts weiter passiert, ein einziger Verlust, der der Stadtkasse entstanden ist. Wir haben zwei Kannen Kaffee. Und Kekse irgendwie oder sowas.
1: Ja, und Kekse, ja, Kettchen, die werden. Und ein Zinnbecher von der Stadt Gotha, den habe ich eigentlich von meinen Vorgängern übernommen. Den haben wir geschenkt. Und da ist also der Schaden für die Stadt, bis auf die Blamage des Bürgermeisters und seiner Beigeordneten, kein größerer Schaden entstanden. Aber wie gesagt, die Karnevalisten hatten dann natürlich auch ein Stückchen Thema, was ja dazu gehört.
0: Ja, das ist auch wieder so ein ganz separates Thema, Karneval. Also das war dann auch für mich im November, also ab 11.11.1990, das erste Mal, dass ich mit sowas zu tun bekommen hatte. Und ich habe mich natürlich auch tierisch gefreut, dass dann in jeder Büttenrede wurde dann auf diese Geschichte eingegangen. Das war ja nicht der erste Betrüger, der in Gotha aufgeschlagen ist. Da gab es ja in den 20er Jahren schon mal.
1: Der im Schlosshotel hantiert hatte, ne? Das neue Rathaus ist.
0: Kannten Sie diese Geschichte?
1: Ja.
0: Mit den Domela? Ja. Harry Domela hieß der.
1: Aber glauben Sie nur nicht, dass mir in dem Moment der Domela eingefallen wäre. Na, ich habe mich über die Millionen gefreut und nicht.
0: Aber ich meine, die Entschuldigung gilt ja genauso gut auch für uns als Journalisten. Ich habe alle die anschließend dann gefragt, als das dann sich auflöste, dass das ein Betrüger ist. Ich sagt mal, habt ihr da nicht irgendwie misstrauisch? Nö, wieso? Das kann doch durchaus sein, weil das war so glaubwürdig, was der da erzählt hat, dass die Mutter und das schon per Testament schon gemacht
1: hat. War das glaubwürdig vorgetragen, Herr Köttchen, dann, wie gesagt, wenn größerer Schaden für die Stadt rausgekommen wäre, wäre natürlich fataler gewesen. Und so, ja, Herr Köttchen, hat sich der Bürgermeister blamiert, aber es gibt Schlimmeres.
0: War das, was gab es Schlimmeres?
1: Es gibt Schlimmeres.
0: Was denn, zum Beispiel?
1: Ah ja, sprechen Sie weiter, Aschenbrenner.
0: Das ist den schwarzen Peter mir wieder zuzuschießen. Dann sind wir gleich bei so einem Thema. Ich habe dann hinterher beobachtet, dass Sie ein wenig skeptischer gewesen sind. Da gab es zum Beispiel dann auch eine Pressekonferenz 1992 im Dezember hier mit Lange und Lührmann. Da saß man nicht ganz so weit unten, da saß man im normalen Gastraum. Als sie die Pläne vorstellten, die hatten ja die Kaserne 3, war das, glaube ich, damals also die erste von den geräumten großen Kasernen übernommen, wo das Arbeitsamt dann entstanden ist und auch das Hotel oben an einer schönen Aussicht. Genau. Da hatte ich dann so den Eindruck, da waren sie dann schon ein wenig skeptischer als die Pläne von Sportbad und was da so alles diskutiert worden ist, was man da machen konnte. Hatte diese Weselowski-Geschichte, hatten Sie dann Weselowski-Syndrom oder?
1: Nein, das war kein Weselowski-Syndrom. Meine Skepsis ist da natürlich entstanden in der Zeit, ich habe vorhin schon erwähnt, wir hatten eigentlich Wildostzeit. Es standen eine ganze Reihe von Frauen und Männern auf der Matte, die hier ihre bunten Bildchen zeigten und was sie alles schon gemacht haben. Und war natürlich darauf aus, hier was zu tun, wie auch immer. Und diese, wenn Sie Lange Lührmann sagen, das war natürlich eine Ausnahme und meines eine ganz große Ausnahme. Denn zu denen habe ich auch gesagt, wenn Sie, und zeigt mir, was Sie in Frankfurt gemacht haben, also die bunten Bildchen können Sie wegstecken. Wenn Sie in dieser Stadt was tun wollen, dann tun Sie es. soweit wie ich helfen kann, werde ich das tun und sie unterstützen. Und das haben ja die zwei Männer oder die Firma Lange-Lührmann ja auch in der Stadt Gotha bewiesen. Was aus der Russenkaserne geworden wäre als Stadt, das hätten wir, wenn sie es uns auch übertragen hätten, hätten wir damals und auch danach nicht finanzielle Mittel gehabt, das zu machen, was diese Firma gemacht hat, das Arbeitsamt zu bauen, dort oben die Polizei, den Lindenhof herzurichten. Diese Firma gehörten zu denen, für meine Begriffe, die nicht nur bunte Bildchen gezeigt haben, sondern die wirklich angepackt haben, was gemacht haben.
0: Es ist ja auch immer noch so, dass Lange Lührmann immer noch in Gotha aktiv sind. Ja. Und ich weiß, dass der Herr Lange Senior nach wie vor häufig
1: hat sein Herz in Gotha.
0: Ja, ja, häufig immer absteigt und auch im Lindenhof schaut, dass alles gut ist. Immerhin auch ein 20 Jahre andauerndes Engagement. Also das hat man sonst von Investoren und Baufirmen nicht. Da gibt es ganz andere Geschichten. Aber trotzdem, das war ja so eine Aufbruchsstimmung auch. Ich kann mich sogar daran entsinnen, dass die erste Tankstelle, die neu gebaut worden ist, für große Aufruhr im Stadtrat sorgte wegen des Standortes und dann ganz offiziell eröffnet worden ist. Da ist ein Bürgermeister zur Eröffnung einer Tankstelle gegangen.
1: Er ist eigentlich zu, wenn es irgendwo ginge, ich meine nicht nur zur Tankstelle Eröffnung, sondern eigentlich zu da, wo was neu entstanden ist. Ob nun von Seiten der Stadt oder von Seiten der Bürgerschaft oder Investoren, habe ich immer versucht, dabei zu sein, weil das ein Stück Fortschritt für mich bedeutete. Ein Stückchen wieder was geschafft. Ganz egal, wie gesagt, wer der Initiator da war. Mhm. Und hier war es nicht die erste Tankstelle, Herr Aschenbrenner, muss ich Sie berichtigen. Hier war eine Firma, die wollten eine Tankstelle bauen. Und da waren die Bürgerschaft, Teile der Bürgerschaft dagegen.
0: Wir reden jetzt von der Eschleber Straße.
1: Ach ja, ich dachte, Sie reden da vorne an der...
0: Nee, Eschleber Straße.
1: Eschleber Straße.
0: Nö, ich habe da extra nochmal recherchiert. Das war wirklich der erste Tankstellenneubau.
1: Ich nehme also alles zurück. Ja, gut, nun war es ja natürlich auch, dann kam ja auch die Diskussion über Tankstellen. Man hat ja in Erfurt, wir hatten ja mehr Tankstellen fast wie in Erfurt, dass wir gesagt haben, etwas scherzhafterweise, in Gotha hat jeder seine eigene Zapfsäule. Mhm. Ja, wir waren schon nicht schlecht mit den Tankstellen.
0: Das ist allerdings wahr. Wir springen jetzt mal ins Jahr 1994. Sie hatten Ihrer Frau, glaube ich, im Zusammenhang mit der Entscheidung, dass Sie das Amt des Bürgermeisters annehmen wollen, auch gesagt, die Legislatur und was dann kommt, das wissen wir nicht, aber das mache ich jetzt.
1: Entschuldigung, andersrum. Meine Frau hat gesagt, Junge, das, wo es war, wo wir gesagt haben, okay, ich stehe zu dir. Er sagt, jo, was wird nach 4 Jahren? Da habe ich gesagt, das weiß ich nicht, Mädchen. Mhm. Deshalb habe ich ja dann auch ab dem 30. Juni nur die Termine mit Bleistift in den Kalender eingetragen, mhm, weil das wusste man nicht. Und in der Demokratie ist ja das normal, dass man nicht davon ausgeht, dass man wiedergewählt wird.
0: Gehen wir mal noch mal ein paar Wochen weiter zurück vor diesem 30. Juni. Da gibt es ja noch eine Geschichte zu erzählen dazu. Und das werden wir dann auch vor den nächsten 2 Musikstücken, glaube ich, nachher, die dann eingespielt werden. Ich gucke mal in die Richtung Regie. Ja, wir machen dann wieder 2 Stück Musik.
2: Ja.
0: Okay. Aber dann, bevor wir da hinkommen, nochmal zurück. Also als der Wahlkampf anfing und klar war, dass die SPD, es gab ja erst eine rot-schwarze Koalition, eine schwarz-rote, Entschuldigung, die richtige Reihenfolge, eine schwarz-rote große Koalition, die ist ja dann zerbrochen gewesen. Und dann gab es den Wahlkampf und mancher, der sich das angeschaut hat, wie sie den Wahlkampf gemacht haben, wie sie keinen Wahlkampf gemacht haben, muss man eigentlich so sagen. Der hat gesagt, warum tut er das? Was war eigentlich damals Ihr Beweggrund, dass Sie so ganz wenig öffentliche Auftritte unter diesem Wahlkampfaspekt gemacht haben? Viele Leute haben gesagt, Kugelenz hat eigentlich deshalb verloren, weil er nicht gekämpft hat.
1: Das mögen die beurteilen, die das sagen, die von außen sind. Ich gebe ehrlich zu, dass ich nur nicht unbedingt der Typ bin, der sich vor die Leute stellt, die sagt, wählt mich, ich bin der Beste, ich bin besser wie der andere. Das gebe ich ehrlich zu, das ist eine von meinen Schwächen. Und wenn man sagt, okay, der hat nicht genug Wahlkampf gemacht, wie gesagt, wenn das ein Außenstehender beobachtet, dann der ja seine Gründe haben oder seine Wahrnehmungen genommen haben. Ich denke, dass ich für meine Begriffe Wahlkampf gemacht habe, sicher nicht in den Maßen, wie das vielleicht andere gemacht haben oder hätten. Zumal ja nebenbei, ich könnte ja keine Auszeit im Rathaus nehmen. das Rathaus lief ja praktisch die Arbeit weiter. Und während der Dienstzeit da hier rum, das ist, ja, das fand ich nicht so gut.
0: Ich weiß nur, es ein schwer enttäuschter Werner Kukulenz stand dann, als das Ergebnis klar war, stand er im Kreise seiner Mitarbeiter da. Und das dauert aber nicht sehr lange, dieses schwer enttäuscht. Also dieser Gesichtsausdruck, sie haben sich sehr schnell gefangen und sie haben eigentlich ihre Leute getröstet und nicht die Leute sie.
1: Herr Aschenbrenner, ich würde nicht sagen Enttäuschung. Enttäuschung schon ein Stück, aber in der Demokratie und wenn ich mich einer Wahl stelle, muss ich damit leben, dass ich unterlegen bin. Dass das keine Freudentäumel ausbildet bei einem selber, dass man schon ein Stück enttäuscht ist, das ist völlig normal, menschlich normal. Aber in dem Fall war es für mich natürlich auch dieses Bewusstsein, 4 Jahre haben nicht ausgereicht, um all das, was ich vorhatte, zu verwirklichen. Das war eigentlich mein Punkt. Denn in den ersten Jahren hat einen ja das Alltagsgeschäft aufgefressen, sage ich mal im weitesten Sinne. Großartige Strategien konnten sie nicht entwickeln. Weil da waren solche Dinge wie zum Beispiel, ich habe die Stadt mit 2.500, 3.000, manche sagen, es waren auch noch mehr Wohnungssuchende übernommen.
0: Da waren 3.500 stand, glaube ich, mal in so einer Statistik. So,
1: die Bürger waren gewohnt, auch mein Vorvorgänger, der war früher mal Stadtrat für Wohnungswirtschaft. Die Bürgermeister hatten auch eine ganz andere Beziehung, die konnten da auch anders helfen. Wir waren ja damals noch mal, aber ich konnte keine Wohnungen beschaffen in dem Sinne. Mhm. Und die Sprechstunde, die ich hatte, dienstags von früh eigentlich bis Open End, da war 2/3 davon Wohnungssuchende, Arbeitssuchende. Beides war für den Bürgermeister schwer zu machen oder kaum zu machen. Arbeitsplätze kann auch heute ein Bürgermeister nicht, der Oberbürgermeister nicht. Er kann Voraussetzungen schaffen oder die Rahmenbedingungen geben. Aber letztlich Arbeitsplätze direkt kann man nicht schaffen. Das waren eigentlich, jetzt sage ich mal ein Stück, meine Traurigkeit, meine Enttäuschung. Aber wer sich zur Wahl stellt in einer Demokratie, der muss damit leben, dass er unterliegt.
0: Aber es gab ja noch am letzten Tag Ihrer Amtszeit, am 30. Juni, ein besonderes Bonbon, über das wir dann reden, wenn die beiden Musikstücke durchgelaufen sind, die jetzt kommen. Und ich gebe der Regie freie Hand, die Musik einzuspielen. Danke.

0: Tja, da sind wir wieder zurück in der Bellini Lounge bei O-Ton, dem Radiotalk. Mein Name Rainer Aschenbrenner und mir vis-à-vis sitzt Werner Kukulenz. Und wir haben uns tierisch verquatscht. Das ist so, wenn alte Männer zusammensitzen und sich ihrer Jugend erinnern. Ich habe da Aufnahmen von Werner Kukulenz vor einigen Stunden gesehen, 1992, bei einer Geschichte, einer Hilfsaktion für Albanien. Da hat er noch Rauschebart gehabt und Löckchen auf dem Kopf. Heute sind die Haare ein bisschen weniger. Wir haben uns aber gerade darüber verständigt und entschieden, dass wir jetzt ein wenig durch die Zeit springen. Ganz kurz noch eine Replik zum 30. Juni 1994. Da war Ihr CDU-Parteifreund Franz Schuster besonders nett zu Ihnen, weil einen Tag vor Inkrafttreten der Kreisgebietsreform und Verwaltungsreform hatten Sie dann den Titel des Oberbürgermeisters und Sie durften dann, glaube ich, zwei Namensschilder anschrauben.
1: Ich bin für 24 Stunden Oberbürgermeister der Stadt Gotha und haben gemeinsam mit dem Herrn Minister Schuster in Bohlstedt und in Uelleben die Schilder getauscht. Gotha, Ortsteil Bohlstedt und Uelleben.
0: Aber dieser eine Tag Oberbürgermeister änderte nichts unbedingt an Ihren Pensionsansprüchen. Also das war keine Wulfung.
1: Nein.
0: Aber auf die Visitenkarte konnten Sie schreiben, OBAD.
1: Berechtigt bis zum heutigen Tag Oberbürgermeister AD.
0: Und dann waren Sie ja nochmal OB. Ich glaube, 1996 sind Sie gewählt worden als Ortsteilbürgermeister von Siebleben.
1: Jawohl.
0: Und da konnte man ja auch schön abkürzen. Stand auch, glaube ich, immer wieder in der Tageszeitung drin. Also Werner Kugelenz, Klammer auf, OB Siebleben, Klammer zu. Ich weiß, da gab es dann einen anderen OB im Rathaus, der hat sich darüber aber tierisch geärgert, wenn wir als Journalisten immer so die Abkürzung da gebraucht haben. Sie sind dann abgewählt gewesen, Sie haben dann nach einer Arbeit gesucht und sind irgendwie, ich glaube nicht sofort, aber dann bei der Polizei gelandet.
1: Im 15. November 1994, ja.
0: Polizeiverwaltungsamt hieß das, glaube ich, oder so.
1: Korrekt, Herr Aschenbrenner. Thüringer Polizeiverwaltungsamt, eine obere Behörde, Landesbehörde, die Aufgabe hatte, man kann das ganz einfach sagen, Beschaffungsstelle für die Thüringer Polizei, also sprich vom Schnürsenkel bis zum Hubschrauber. Alles, was dazwischen liegt, Uniform, Waffen, Verwaltungskisten vom Kopierpapier, alles.
0: Da waren Sie doch gleich in Ihrem Metier. Das war doch eigentlich auch die Geschichte, die Sie als Oberbürgermeister oder Bürgermeister, einen Tag Oberbürgermeister in Gotha gemacht haben, die erste Zeit, oder?
1: Ja, sicher. Ja, Kopierpapier war auch gar nicht so einfach.
0: Was, selbst 94 nicht?
1: Nein, das ging alles. Wir mussten ja sparen, Herr Aschenbrenner. Und wir hatten ja viel Verbrauch auch für die Stadtverordneten, die ja auf der einen Seite.
0: Ach so, Sie reden jetzt von der Zeit. Und,
1: ja. Im Polizeiverwaltung, wie gesagt, wurde alles, was Beschaffung angeht.
0: Jetzt drehen wir mal die Uhr ein bisschen schneller nach vorne, ja, nämlich, also die Regie, die drückt schon auf die Tube, dass wir spätestens 9:30 fertig sind. 2006 dann, also Oberbürgermeisterwahlen, Knut Kreuch, triumphal eingezogen, bestes Ergebnis, was je in Thüringen ein SPD-Kommunalpolitiker geholt hat.
1: Außenstand heraus.
0: Er war sich seiner Sache absolut sicher. Und ich glaube, relativ wenig Leute hatten Sie dann auf der Rolle, dass Sie dann auf einmal auch wieder aufkreuzen. Wie ist die Geschichte zu erzählen dazu?
1: Ja, der Herr Kreuch hat mich gefragt, ob ich Bürgermeister werden möchte.
0: Kurze Einflechtung, ja. Also der Herr Kreuch und der Herr Kukulenz, die kannten sich, weil der Herr Kreuch war zu Zeiten von Herrn Kukulenzens Bürgermeisterei der Kulturamtsleiter hier in Gotha.
1: Korrekt, ja. Gut. Seine Anstellung in der Stadt Gotha, die erste, der Arbeitsvertrag durch meine Unterschrift, deshalb sage ich auch immer wieder, sei freundlich und lieb zu deinen Untergebenen, sie könnten morgen dein Chef sein, was sich ja 2006...
0: Das hat sich ja dann sozusagen bewahrheitet.
1: Ja,
0: okay. Das Spannende an der Geschichte für mich ist ja eigentlich, dass Sie haben angefangen 1990 als Bürgermeister in Gotha und haben im wahrsten Sinne des Wortes auch Aufbauarbeit geleistet. Auch wenn Sie nicht zuständig für das Bauamt in dem Sinne gewesen sind, weil da gab es ja einen anderen Beigeordneten dafür, machten Sie ja trotzdem entscheidende Schritte in dieser Richtung. Also Viktoriaviertel, wir hatten vorhin auch schon mal ganz kurz gestriffen, das erste Hotel, was in Gotha gebaut worden ist, am Schlosspark. Die Frage, die
1: nein,
0: damals...
1: Entschuldigung, Herr Aschenbrenner, das erste Hotel, was man gemacht hat...
0: war in Gotha Ost.
1: Nein, in Siebleben.
0: Welches?
1: Der Gotha Hof.
0: Naja, das ist für mich guter Ost. Also Entschuldigung.
1: Ja, ja. Aber das werden Ihnen die Siebleber ja, übernehmen, wenn
0: Sie ich entschuldige mich bei den Sieblebern. Ja, ich weiß, ich bin auch dafür fast Sie mal gesteinigt da worden, ja, dass ich Sundhausen und Siebleben zweimal in der Thüringer Allgemein verwechselt habe. Oh, ja, also die Abbestellungsquote war damals relativ hoch. Okay, feine Sache. Aber zurück zu der Geschichte, ab 2006 dann bis vor kurzem zuständig für den Bau in Gotha. Da schließt sich ja so ein bisschen der Kreis. Wenn Sie jetzt zurückblicken auf diese Zeit, das sind ja nun immerhin 22 Jahre auch insofern, was halten Sie denn für die besonders wichtigen Entscheidungen, die Gotha nach vorne gebracht haben, wo auch Sie sagen, da hat der Kukulenz einen Anteil dran?
1: Es gibt eigentlich keine Dinge, wo man sagt, da hat der Kukulenz ja entscheidende. Kukulenz hat immer mit einem Team gearbeitet und das war 90 bis 94 und jetzt unter der Leitung des Herrn Oberbürgermeisters Kreuch. Es sind Dinge, die die Stadt voranbringen, ins Leben gerufen worden. Wie gesagt, von Anfang, dass wir versucht haben, unsere östliche Altstadt zu retten, dass wir dafür gesorgt haben, dass Gestaltungssatzungen kamen, durch den Stadtrat oder damals Stadtverordnetenversammlung auch beschlossen wurde, dass nicht jeder machen kann, was er will. Wir haben jetzt in den letzten Jahren die Baumaßnahmen, die angefangen sind mit dem Stadtbad, mit dem Winterpalais als Stadtbibliothek, das Herzogliche Palais, Herzogliche Museum und Perthes Forum. Das sind Dinge, die die Stadt, wo man jetzt sagt, nicht unmittelbar Vorteile hat, aber mittelbar. Es wird sein, wenn wir uns vorstellen, wenn das Herzogliche Museum im Laufen ist, was diese Stadt neben Schloss Friedenstein alles zu bieten hat. Und sicher gibt es noch viele Löcher. Und Stadt Gotha ist halt, sage ich immer, wie eine ältere Dame, wo die Falten sind. Wir haben Falten und Runzeln, aber ausgerechnet wegen dieser Falten und Runzeln liebe ich diese Stadt. Sie ist eine liebenswerte Stadt. Und sicher gibt es noch viel zu tun. Und die Bürger haben sehr viel im Eigenengagement, Hauseigentümer, Investoren haben so viel schon getan. Wie gesagt, es gibt noch viel zu tun. Aber ich mag nicht, wenn gesagt wird, ja, ausgerechnet, da ist noch eine Lücke, da ist noch, selbstverständlich ist es noch da. Man muss auch nur schauen, wie das Gartenamt in der Zeit Baueglücken gestaltet mit alten historischen Sandsteinen, Pyramiden macht und Dinge und bepflanzt. Ecke Mönchsallee, Weimarer Straße mit einem Blumenbeet, das ist doch eine herrliche, eine Pracht, wenn man da schaut. Und es sind so viele Dinge auf den Weg gebracht worden. Und da würde ich nicht sagen, das ist mein Verdienst, sondern das ist gemeinsam. Ich habe versucht, mich einzubringen nach meinen Kräften. Es ist letztlich, wie sagt der Oberbürgermeister, Team Gotha.
0: Das Blumenbeet bringt mich natürlich dann trotzdem auf die Sache Gartenstraße und Residenzstadtgalerie, weil da gab es ja alternative Vorschläge von Bürgern, dass die gesagt haben, dann macht doch lieber einen Park dahin und baut dort nicht so eine Riesenhütte dahin.
1: Herr Aschenbrenner, dass Sie das Thema nur nochmal anfangen.
0: Das muss sein.
1: Okay, muss sein.
0: Drei Sätze dazu.
1: Drei markante Sätze von Kukulenz. Drei Sätze, passen Sie auf. Ich kann nicht jemanden, der ein Grundstück besitzt, jetzt unabhängig, was er dort vorhat, wer das bebauen will, kann ich sagen, eigentlich gefällt mir das nicht. Wir machen einen grünen Park draus. Das würde sich keiner von den Bürgern gefallen lassen, wenn ich jetzt sage, Sie haben einen wunderschönen Vorgarten, Herr Aschenbrenner. Eigentlich gefällt mir eine Stadtlinde sehr gut. Ich pflanze bei Ihnen im Garten eine Stadtlinde. Da würden Sie sagen, gut, sehen Sie aus wie eine Meise.
0: Also, das... In der Innenstadt ist es so, wenn man dort bauen möchte, dann gibt es klare Vorgaben, was die Traufhöhe betrifft.
1: Okay, und das Farbe wird auch hier nicht anders sein.
0: Gut, dann lassen wir uns da überraschen. Wir haben jetzt weit zurückgeblickt. Wir waren 1990, 1992, 20 Jahre zurück. Lassen Sie uns mal ganz kurz zum Schluss 20 Jahre vorausschauen. Was meinen Sie, was ist dann mit Gotha? Wie viele Einwohner wird es haben? Wie wird es in Thüringen aufgestellt sein? Ist es dann noch Kreisstadt? Gibt es dann überhaupt noch Thüringen? Was sagen Sie? Sie sind doch ein erfahrener Mann in Politik und Kommunalpolitik.
1: Aber kein Seher. Ich bin kein Prophet. Und Einwohner. Wissen Sie, jetzt die ganze Diskussion mit der demoskopischen Entwicklung. Wissen Sie, wenn wir nur sagen, wir haben Einwohnerrückgang und wir, wissen Sie, dann sage ich, eigentlich können wir dann das Licht ausmachen. Dann brauchen wir gar nicht mehr zu warten, bis wir aussterben. Die Entwicklung dieser Stadt wird weitergehen, weil ich gewiss bin, dass es in dieser Stadt genug Frauen und Männer gibt, die sich für diese Stadt einsetzen, die die Stadt auch lieben und bei allen Sorgen und Nöten, die da sind, auch finanzieller Art, Ausstaltung von Landesmitteln, von Fördermitteln, die also zurückgehen und eine gewisse Planungsunsicherheit auch mit sich bringen, bin ich sehr zuversichtlich, Herr Aschenbrenner. Und da lassen Sie mich alle mit Ihren so wissenschaftlichen, mit Statistiken, können Sie mich in Ruhe lassen damit. Ich habe Vertrauen für die Menschen in dieser Stadt, dass die alles tun werden, um diese Stadt weiter liebenswert zu machen. Wir müssen sehen, dass wir Wohngebiete noch ein bisschen uns auch die Innenstadt beleben, dass wir es schaffen, junge Menschen in diese Stadt zu bekommen. Und wie gesagt, diese Stadt, ob dann Thüringen noch, gut, dann noch Kreisstadt, ist wichtig, dass hier Menschen leben, die sich hier wohlfühlen. Und wir haben so viel zu bieten, dass wir auch Leute einladen können, uns zu besuchen, unsere Sehenswürdigkeiten anzuschauen und sich in dieser Stadt wohlzufühlen.
0: Sie sind seit 1953 in Gotha. Gibt es den Lieblingsort von Werner Kogolenz in Gotha?
1: Den Lieblingsort gibt es eigentlich zwei.
0: Okay, verraten Sie uns.
1: Das ist die Orangerie und der Münzpark. In Siebleben, wo sonst,
0: Herr Aschenbrenner? In Siebleben, wo sonst. Herr Kogolenz, ich danke Ihnen für das Gespräch.
1: Gerne, Herr Aschenbrenner.
0: Und ich freue mich auf die nächste Runde, die O-Ton in der Bellini Lounge in Gotha machen wird.

0: Guten Abend, Gotha. Guten Abend dem Rest der Welt. Willkommen in der Bellini Lounge. Willkommen bei O-Ton, dem Radiotalk. Zur Premiere ist heute Werner Kukulenz mein Gast. Herzlich willkommen.
1: Dankeschön, Herr Spaller.
0: Herr Kukulenz, heute ist der 18. Oktober. Wissen Sie eigentlich, was das für ein bedeutsamer Tag ist? Also nicht nur, dass wir heute hier unten die Premiere von O-Ton machen, sondern auch so ein bisschen historisch.
1: Nein, würden Sie mir schon auf die Sprünge helfen. Ich hätte jetzt als bedeutsamen Tag gewählt, dass Sie die Premiere heute hier haben für O-Ton Gotha.
0: Liebend gern. 1989 trat Honecker am 18. Oktober zurück. 1878 erließ Wilhelm I. das Sozialistengesetz. 1989 verabschiedete Ungarn die Reformen, die die Demokratie in Ungarn einführten, was ja auch ganz wesentlich für die Dinge dann 1989 in Deutschland waren. Und 1817 trafen sich die Studenten auf der Wartburg und feierten ihr Wartburgfest. Und was mir aufgefallen ist, als ich dann geguckt habe, was so mit diesem Tag noch so alles auf sich ist, am 18. Oktober 1926 wurde er geboren und er starb 1991, Klaus Kinski. Und einer seiner markanten Sprüche, dafür war er immer bekannt, lautet: Wer seinen Horizont erweitert, verkleinert den Himmel. Wie ist das eigentlich für einen, der in Effelder im katholischen Eichsfeld geboren ist, ein Katholik ist und dann Karnevalist geworden ist? Wie passt das zusammen? Horizont erweitert und trotzdem den Himmel verkleinert, oder wie war das bei Ihnen?
1: Ob ich den Himmel verkleinert habe, weiß ich nicht, Aschenbrenner. Aber ich denke, dass Karneval und Freude und Katholik sein schon zusammenpasst. Katholiken oder Christen sind ja keine Trauerklöße. Dieses gemeinsam ist schon eine Sache, die man verwirklichen kann. Und grundsätzlich erstmal, wenn Sie was von den Eichsfeldern sagen, es gibt ja da so einen Spruch: Dort, wo die Welt mit Brettern vernagelt ist, gibt es ein Astloch. Sie schauen durch, was sehen Sie? Einen Eichsfelder. Also die Eichsfelder sind eigentlich die, die in die Welt gehen und dort ihren Frau oder ihren Mann stehen.
0: Ein gutes Stichwort. Sie sind am 16. November 1948 in Effelder geboren. Ich hatte es ja schon gesagt, dass Sie gebürtiger Eichsfelder sind. Wie war denn Ihr Weg hier nach Gotha?
1: Mein Vater ist zu seinen Eltern gezogen in den 1953 und dann ist die Familie nach Gotha gekommen.
0: Und wo haben Sie zuerst in Gotha gewohnt?
1: In der Oststraße 72. Leider ist das Gebäude weggerissen worden, weil wir die Straße verbreitert haben. Ich hatte keine Chance, eine Gedenktafel anzubringen.
0: Weil wir die Straßen verbreitert haben? Wer ist da wir?
1: Wir, die Stadt Gotha.
0: Wir, die Stadt Gotha, sagen Sie
1: immer noch. Herr Aschenbrenner, dass ich mich doch noch ein Stück, und das wird wahrscheinlich bis zu meinem Tode sein, wenn ich sage wir, dass ich die Stadt Gotha schon ein Stück mit meine. Sie ist und bleibt meine Stadt.
0: War diese Straßenverbreiterung eine Sache, die in Ihre Amtszeit als Bürgermeister fiel?
1: Nein, die in meiner Zeit meines Nachfolgers, des Herrn Oberbürgermeister Dönitz. Aber jetzt sage ich mal, die Vorbereitung, die Planung waren damals im Verkehrskonzept schon vorgesehen, ja.
0: Sie haben ja mal einen richtig ehrbaren Beruf gelernt, bevor Sie in die Politik gegangen sind und Kommunalpolitiker wurden. Sie sind Elektriker oder Elektrofahrer?
1: Also wenn wir darüber sprechen, Herr Aschenbrenner, dann die offizielle Bezeichnung war damals in der DDR Elektromonteur.
0: Elektromonteur, okay. Und wo haben Sie das gelernt?
1: Im damaligen Waggonbau.
0: Wie lange diesen Beruf ausgeübt?
1: 17 Jahre.
0: Sie haben 1982, wenn ich mich recht entsinne, sind Sie Präsident des Gotha-Karnevalsgemeinschaft geworden, haben das dann 8 Jahre gemacht. Was war der Grund, das zu machen? Gab es einen Kurzschluss? Oder?
1: Ja, schauen Sie, ein Kurzschluss, damit lebt ein Elektriker. Und ein Elektriker weiß auch alles, was er weiß, genau wo er anfassen muss, damit er keine geschlagen kriegt, keinen Stromschlag fängt. Das war damals über das Arbeitertheater wurden wir gesucht und auch in der Gemeinde war es wieder Wunsch, den Fasching aufleben zu lassen. So, und dann hat man mich halt mitgegriffen und da bin ich also von Zeremonienmeister über Bittredner und ja, Garde einstudiert. Ja, bin ich in den Vorstand gekommen und dann hat man mich zum Präsidenten gewählt.
0: Sie waren, glaube ich, auch mal mit Ihrer Gattin Prinzenpaar gewesen.
1: 71, 72, jawohl.
0: Da waren Sie dann schon 2 Jahre verheiratet. 1969 haben Sie geheiratet.
1: Sie sind gut informiert, Herr Aschenbrenner, jawohl.
0: Das gehört sich eigentlich so, wenn man mit ihm hier in so einer Runde sitzt. Mhm. Und wo haben Sie eigentlich Helga Kukulenz kennengelernt?
1: In der Gemeinde.
0: Lassen Sie sich doch nicht so bitten. Also, Wobei in der Gemeinde. Sie war also Mitglied der
1: Jugend. Wir waren, ja, in unserer Gemeinde gab es damals ein sehr reges Jugend, in Jugend, verschiedene Jugendgruppen, in Altersgruppen. Und dann sind verschiedene Festivitäten, wenn ich das so sagen darf. Heute würde man sagen, Dates, wie auch immer. Und das hat sich ganz einfach ergeben. Und sie gefiel mir und sie gefällt mir auch heute noch.
0: Ist Ihre Frau gebürtige Gotha? Und das weiß ich jetzt nicht.
1: Gut, meine Gattin ist in Gotha geboren, jawohl.
0: Okay. Sie haben vorhin gesagt, als Elektriker weiß man, wo man anfassen darf.
1: Ja.
0: Sie haben, als Sie 1990 dann am 23. März zum Oberbürgermeister gewählt worden, zum Bürgermeister gewählt worden sind, zum ersten Freigewählten hier in Gotha, hatten Sie auch schon gesagt, dass Sie ja eine gewisse politische Erfahrung, politische Aktivität schon gemacht haben. Sie sind ja politisch aktiv gewesen vor 1990. Können Sie mir mal erzählen, wie Sie dazugekommen sind, was Sie da getan haben?
1: Herr Aschenbrecher, diesmal muss ich Sie revidieren. Ich habe zu DDR-Zeiten im politischen Bereich bin ich nicht tätig gewesen. Mhm. Ich habe, meine Tätigkeit war in der katholischen Kirchgemeinde, aber nicht im politischen Bereich. Als die Wende kam, war meine Gattin auch mit die Erste, die zu den Friedensgesprächen, Friedensgebeten in die Augustinerkirche gegangen ist. Ich habe damals in Karl-Marx-Stadt, damaligen Karl-Marx-Stadt, den Beruf als, die Ausbildung als Sozialarbeiter begonnen, weil ich ja Leiter eines Pflegeheims hier in der Stadt Gotha war. Und wenn also kein Unterricht war, dann sind wir gemeinsam zum Friedensgebet gegangen. Dann hat der damalige Dr. Dieter Reinholz, als die Wahlen anstanden, mich gefragt, inwieweit ich mich mit engagiere. Und das habe ich dann getan. Aber politisch aktiv bin ich erst nach der Wende oder zur Wendezeit geworden.
0: Ich bin auf das Thema deshalb gekommen, weil ich in einem älteren TLZ-Interview, was damals mal Wieland Fischer mit Ihnen gemacht hat, auf diese Aussage gestoßen bin, dass also, als Sie dann gefragt worden sind, ob Sie das Amt des Bürgermeisters annehmen werden würden, Sie 3 Tage Bedenkzeit sich ausbedungen haben und also auch mit Ihrer Frau ausgiebig darüber gesprochen haben. Und sie Ihnen dann gesagt hat, wenn wir auf die Straße gegangen sind, dann müssen wir auch Verantwortung übernehmen. Das war so eigentlich die Frage, die dahinter steckte, wie sich das bei Ihnen entwickelt hat. Sie sind ja auch Laiendiakon, wie ich im Vorgespräch korrigiert worden bin. Ich hatte ja, glaube ich, Feldprediger geschrieben, irgendwann in meiner TA. Das war
1: auch nicht so, ist nicht anrüchig. Ich finde, es ist okay.
0: War das eine folgerichtige Entscheidung von Ihnen, also dieser Schritt, sich als Laiendiakon ausbilden zu lassen? Sie sagten, das war ein 3-jähriges, also ich würde mal sagen, Abendstudium? Oder wie muss man sich das vorstellen? Wie sind Sie zu dieser Ausbildung gekommen?
1: Zu dieser Ausbildung als oder zu der Berufung als Diakonatshelfer wird man aus der Gemeinde heraus gewählt, in der Regel ausgesucht. In der Regel spricht einen der Herr Pfarrer an und ob man bereit ist, diesen Dienst zu tun. Das heißt also, Wortgottesdienste auf den Außenstationen zu halten. Damals gehörte Behringen dazu, Friedrichswerth, Sonneborn. Da gibt es eine ein halbes Jahr Vorbereitungszeit, wo man auf diesen Dienst vorbereitet wird.
0: Die Ausbildung war dann in Erfurt?
1: Ja.
0: Über diese 3 Jahre hinweg?
1: Das ist was anderes. 3 Jahre habe ich dann praktisch als Hobby gemacht, denn 3 Jahre theologisches Fernstudium, ja. Das hat aber das eine mit dem anderen nichts zu tun.
0: Für mich einer der entscheidenden Punkte, als ich also auch die kennengelernt habe, war eigentlich immer, dass ich gemerkt habe, dass Sie sehr in Ihrem Glauben verhaftet gewesen sind. Das war ja auch etwas, was Ihre Amtszeit geprägt hat, die erste, die Sie hatten von 1990 bis 1994. Wir haben auch im Vorgespräch ganz kurz das Thema gestriffen, sind also auf dieses Thema gekommen, bezogen auf Ihre Verortung, auf Ihre Basis, die Sie im Glauben haben. Wie viel hat dieser Glauben Ihnen bisher geholfen?
1: Der Glaube, so wie ich ihn verstehe, ist der Versuch, sich immer wieder bemühen, um als Christ zu leben. Das klappt nicht immer und man kriegt immer wieder Fehlschläge und man sieht ja die eigenen und spürt die eigenen Unzulänglichkeiten Und man macht immer wieder Fehler, aber wichtig ist, dass man sich immer wieder neu bemüht, neu vornimmt, den Glauben zu leben, nicht nur am Sonntag in der Kirche, sondern auch im Alltag mit den Menschen. Wie gesagt, das klappt nicht in jedem Fall 100%. Dazu sind wir alle Menschen mit Fehlern und unseren Schwächen. Aber wichtig ist, dass man sich immer wieder bemüht darum. Und ich denke, dass für meinen Teil, für mich, glaube ich, dass mir das geholfen hat.
0: Sie haben ja von 1987 bis 1990 in Pflegeheim, in Altenheim geleitet hier in Gotha. Ja. Sie waren also zu dem Zeitpunkt also auch schon in Sozialarbeit integriert. Sie kennen also diese Verhältnisse aus dieser Zeit und Sie kennen ja nun auch diese Verhältnisse, wie sie jetzt sind. Sehen Sie wesentliche Unterschiede in diesem Zusammenleben mit Ihrem Glauben und den Problemen, die Sie damals zu lösen hatten und heute? Lebt man heute anders den Glauben? Leben Sie den Glauben heute anders?
1: Ein Glauben, der muss innen fest sein. Der ist unabhängig von dem äußeren Umfeld, wo man lebt. Den Glauben, der ist unabhängig von einer Gesellschaftsordnung. Nur wie man ihn praktizieren kann, das sind gesellschaftliche Umstände von außen. Es gibt Menschen, die ihren Glauben leben, im Geheimen leben müssen, weil sie Gefahr gehen, dass sie inhaftiert werden, dass sie ausgewiesen werden, dass sie ausgegrenzt werden. Aber letztlich der Glaube als solches ist unabhängig von gesellschaftlichen Formen. Der muss sich von innen leben, weil nur wieder jede Gesellschaftsform, egal wie sie ist, natürlich ihre anderen Bedingungen auch hat. Auch die zwischenmenschlichen Bedingungen und Beziehungen miteinander.
0: Haben Sie denn vor 1989, also vor dem Herbst, haben Sie selber Repression erlebt wegen Ihres Glaubens oder Einbußen gehabt? Konnten Sie Ihren Beruf nicht ausüben?
1: Nein, es war natürlich, wer in dieser Zeit seinen christlichen Glauben ernst genommen hat, der hatte natürlich schon seine Schwierigkeiten in bestimmte Stellungen zu kommen. Also in höheren Positionen war das sicher, waren schon Grenzen gesetzt. Sicher gab es größere oder kleinere Schwierigkeiten, aber wenn ich den Glauben ernst nehme, dann muss ich auch, wenn ich die Nachfolge ernst nehme, dann muss ich auch mit Schwierigkeiten leben.
0: Hatten Sie 1989 im Herbst Hoffnung, dass sich das in diesem Land hier grundsätzlich ändern wird?
1: Die Hoffnung ja. Denn auch für mich gilt, die Hoffnung stirbt zuletzt. Die Hoffnung auf Veränderung, ja. Dass sie in dieser Form, wir hatten Angst, Herr Aschenbrenner. Wir hatten Angst, wir wohnten damals in der Titusstraße, zur Augustinerkirche gingen meine Gattin und ich. Und wir wurden nach dem Ausweis gefragt, wo wir hin wollten. Wir hatten schon Angst. Die Angst verfloh automatisch, wo wir in der Augustinerkirche, wo wir in der Kirche standen. Und ich kannte einen Kollegen aus früheren Zeiten, der nun wirklich mit der Kirche nichts am Hut hat, wenn ich den Ausdruck gebrauchen darf. Der stand neben mir und wir beteten gemeinsam das Vaterunser. Das sind Erlebnisse, wo man Kraft schöpft und wo man rausgeht, wo die Angst eigentlich ein Stück weggeht.
0: Danke erstmal für die erste Runde.

0: Und da sind wir wieder aus der Bellini Lounge in Gotha. Unterhalb des Niveaus des Gotha Hauptmarktes sitzen wir im Kellergewölbe. Und ich muss mal der Welt mitteilen, möchte gerne mitteilen, ich hatte, bevor ich hierher gekommen bin, so einen Lampenfieber gehabt und einen Blutdruck von 150 zu 105. Habe mich natürlich noch beim Rasieren dann geschnitten und ich kriegte über Facebook dann den Rat, ich sollte doch kalt duschen, damit also mein Blutdruck sich wieder stabilisiert. Aber trotzdem, so richtig, das Lampenfieber ist nicht weggegangen. Versuchen wir es jetzt mal gemeinsam nochmal. Sie können mir gerne helfen, meinen Lampenfieber zu verlieren, Herr Kukulenz.
1: Gerne, Herr Aschenbrenner. Das, wo ich helfen kann, tue ich das.
0: Ach, Sie sind immer so großzügig zu mir. Lampenfieber ist trotzdem ein gutes Stichwort. Sie hatten ja am 23. Mai 1990 dann Ihren ersten Tag im Rathaus zu Gotha. Correct. Was wissen Sie noch von diesem ersten Arbeitstag? Wie ging der los? Hat Helga Ihnen Stullen geschmiert?
1: Nein. Der ging los, dass ich also, es war ein Himmelfahrtstag, ein Donnerstag. Und es war der erste praktisch wieder frei. Früher musste man ja, wenn man Männertag machte, ne, musste man ja Urlaub nehmen, wenn das irgendwo ging. Und das war der erste Freitag. Und ich gehe, wir wohnten damals in der Dittestraße, durch die Jüdenstraße. Und da kommen mir zwei frühere Arbeitskollegen entgegen. Mit Stock und Klingel und ne, was man so zum Männertag, also an Utensilien bei sich trägt. Ich sagte, Cookie, du bist bescheuert, komm mit uns. Das war so meine erste Begegnung frühs. Und da bin ich ins Rathaus und dann hat man natürlich auch schon die ersten engeren Mitarbeiter zusammen, denn wir wollten keine Zeit verlieren oder ich wollte auch keine Zeit verlieren und auch unabhängig des Feiertages mit der Arbeit beginnen.
0: Wann war das frühs, wie man in Gotha zu sagen pflegt, als Sie da ins Rathaus das erste Mal eingeritten sind?
1: Damals war es um acht rum.
0: Und war das dann schon das Hauptportal, da wo Sie rein sind? Oder ich kann mich da nicht dran erinnern. Also ich bin zwar seit 90 auch
1: das Hauptportal unseres alten Rathauses habe ich nur am Anfang, weil dort jemand war, der mich reingelassen hat. Ansonsten habe ich immer den Seiteneingang genommen. Der war mir angenehmer, den sogenannten Personaleingang.
0: An diesem 23. Mai, Ihren ersten Arbeitstag, hatten Sie da schon einen Schlüssel zum Rathaus?
1: Nein. Ich wurde also von ganz lieben Menschen empfangen, die mich auch geführt haben, da wo mein Arbeitszimmer war. Und was ja natürlich auch wichtig ist, dass man weiß, wo die Toilette ist. Sowas sollte man ja auch wissen, dass man dann nicht so in dem Hause rumirrt. Und es war natürlich ein sehr mulmiges Gefühl, das gebe ich ehrlich zu. Ja, Lampenfieber auch. Denn jetzt sage ich, wie Sie vorhin schon gesagt hatten, ich hatte 3 Tage Zeit, mir das zu überlegen. Und es war natürlich dieser Schritt schon für mich ein Wagnis. Eigentlich im Nachhinein sage ich mir, ich bin ins kalte Wasser gesprungen.
0: Sie haben ja quasi überhaupt nicht gewusst, worauf Sie sich da einlassen.
1: Korrekt.
0: Wo kam der Mut dafür her, das zu tun?
1: Ja, sicher auch mit ein Stück, dass man gesagt hat, wir wollten Veränderung. Und so wie meine Gattin gesagt, wenn du gefragt wirst, ich stehe zu dir. Das war natürlich auch ein Stück ein ausschlaggebender Punkt. Kein Mann und keine Frau auf dieser Welt kann eine Tätigkeit machen, gut machen, ohne dass die Partnerin oder der Partner dahinter steht. Deshalb brauche ich auch keine Gleichberechtigung. Partnerschaft ist das A und O, und das ist in der Familie so und das ist an der Arbeit so, dass man eigentlich sich gegenseitig ernst nimmt. Und wie gesagt, das war eigentlich die Motivation zu sagen, okay, packen wir es an. Wie es laufen wird und was eigentlich für Schwierigkeiten da waren, das konnte ich nicht wissen. Das konnte keiner wissen von den Frauen und Männern, die 90 in Rathäuser gezogen sind und Verantwortung übernommen haben. Keiner konnte das wissen. Und man war damals auch schon angewiesen auf Menschen, Mitarbeiter im Hause, die sagen, okay, ich reiche Ihnen die Hand. Wir wollen gemeinsam diese Verwaltung aufbauen. In praktisch die damals das Schlagwort die Selbstverwaltung aufzubauen. Und da waren viele Menschen dabei und Mitarbeiterinnen, Mitarbeiter, die mit angepackt haben und die bereit waren, die Veränderung anzunehmen für diese Stadt.
0: Darauf würde ich gerne nochmal zurückkommen. Allerdings nochmal die Frage, Sie hatten sich mit Ihrer Frau unterhalten. Sie haben drei Kinder, die sind jetzt erwachsen. Ich kann jetzt nicht so schnell rückwärts rechnen, wie jung die damals gewesen sind. Haben Sie auch mit Ihren Kindern darüber gesprochen?
1: Nein, das war in der Hauptsache mit meiner Frau. Und die Kinder waren damals noch kleiner.
0: Gab es außer Ihrer Frau noch andere Ratgeber, mit denen Sie sich beratschlagt haben, der noch Mann, Frau, der einen Impuls gesetzt hat damals?
1: Der damalige Dr. Dieter Reinholz, der mich auch gefragt hatte, der hat mir Mut gemacht auch und hat gesagt, da wo ich dir helfen kann, wo ich dich unterstützen kann, tue ich das. Das hat er auch die Zeit gemacht.
0: Ich glaube, über Dieter Reinholz werden wir noch reden, aber zurück jetzt zu dieser Rathausgeschichte. Ich habe gerade auch 1990

0: führt, was auch wieder verständlich ist. Die sagen, okay, was will der hier? Der früher war das immer ein Gestandener, der also eingesetzt wurde von einer bestimmten Institution. Was will der? Dann hatten sie Menschen dabei, Mitarbeiter und Mitarbeiterinnen, die gesagt haben, wir, das, was ich schon gesagt habe, die, wir fassen mit an, wir nehmen den Mann an und wir unterstützen ihn bei seiner Aufgabe. Denn, Herr Aschenbrenner, wenn man glaubt, ohne Mitarbeiter und speziell zu diesem Anfang auskommen zu können, denn es gab Stimmen in der Stadt, die der Meinung waren, ich müsste alle rausschmeißen, weil sie alle in der SED waren. Dann habe ich immer die Frage gestellt, wer soll die Arbeit machen? Und für mich gab es nur einen Grund, um mit jemandem nicht zu arbeiten, wenn es nachweislich, ich spreche von nachweislich, Mitarbeiter Stasi war. Und das war zu meiner Zeit bis 1994 relativ gering, weil es dauerte ja auch immer lange, bis man die Benachrichtigung bekam. Die Mehrheit der Leute war bereit, mitzuarbeiten. Und wenn sie keine guten Mitarbeiter haben oder welche mehrheitlich haben, die ihnen, wenn, entschuldigen Sie den Ausdruck, dann lassen sie dort Wasser saufen. Da wollen wir uns ja gar nichts vormachen. Sie sind, wenn sie da Verantwortung übernehmen, auf die Loyalität von Mitarbeiterinnen und Mitarbeitern angewiesen. Der eine mehr, der andere weniger. Aber letztlich sind sie auf die Loyalität angewiesen. Und ich habe die in diesem Rathaus vorgefunden.
1: Wissen Sie eigentlich noch, was Ihr allererster Akt als Bürgermeister der Stadt Gotha gewesen ist?
0: Meine ersten Runden, als es dann stand, die Amtsleiter einzusetzen. Früher waren es ja Stellvertreter des Bürgermeisters für, was weiß ich, Wohnung und Handel und solche Dinge. Dass ich die Kolleginnen und Kollegen in dem sogenannten Magistratszimmer zusammengenommen habe. Vorne saß der Herr, mein Stellvertreter damals, der Herr Peter Laskowski, der Herr Baudezernent Herr Wolter und der Wirtschaftsdezernent Herr Kaschek und ich. Und dann habe ich den Leuten gesagt, diese Riege, habe ich so auf uns gezeigt, die kommen und gehen. Träger der Verwaltung sind sie. Die politischen Vorgaben kommen von uns, aber letztlich das Umsetzen, das sind sie Träger der Verwaltung. Und das ist mein Stil eigentlich bis heute.
1: Aber nochmal die Nachfrage. Der erste Akt, mussten Sie irgendwas unterschreiben? Gab es eine Unterschriftenmappe gleich am ersten Tag? Oder?
0: Am ersten Tag kam mein damaliger Vorgänger, der Herr Kommissarische, der Herr Schäfer. Und wir haben einen Rathausrundgang gemacht, die Zimmer gegangen. Er hat sogar mich gefragt, damals war ich das erste Mal auf dem Turm, sind wir zusammen auf dem Turm, am Rathausturm.
1: Wie, Sie waren das erste Mal in Ihrem Leben auf dem Gothaer Rathausturm, Correct. Nachdem Sie Bürgermeister waren?
0: Ja, ansonsten hatte ich ja mit dem Rathaus relativ wenig zu tun, der Aschenbrenner.
1: Na gut, aber um Überblick über Gotha zu bekommen, auf den Turm zu klettern?
0: Damals war er noch nicht so zugänglich.
1: Okay.
0: Das war also nicht für die Allgemeinheit. Das war schon etwas, eine Auslese, die da hoch durfte. Da haben wir uns die Stadt Gotha angeguckt, was mich sehr bewegt hat, das gestehe ich. Und da kamen wir eigentlich so dann auch so, wenn man den Rundschau hatte, dass, auf was hast du dich hier eingelassen? Und die Frage habe ich mir eigentlich die ganzen 4 Jahre immer mal wieder gestellt.
1: Sie waren dann urplötzlich Chef von, ich glaube, nahezu 2000 Beschäftigten, die ja damals 2000, in, die, ja. in die Stadtverwaltung insgesamt gehört haben. Das war ja ein Riesensprung. War eigentlich ein schönes Stichwort jetzt von Ihnen. Also das Herz in die Hose gerutscht sozusagen so ein bisschen. Also dann zu sehen, was für eine Verantwortung das ist. Wie geht man mit so etwas um? Also wie motivierten Sie sich da? Was haben Sie da gemacht?
0: Ja, Aschenbrenner, eigentlich gibt es bei mir einen Grundsatz. Wenn ich etwas mache, mache ich es richtig. Und mit vollem Herzen. Und mit allem Elan.
1: Also auch auf die Gefahr hin zu scheitern und Fehler zu machen?
0: Herr Aschenbrenner, wer 90 ein Amt übernommen hat und sich heute vielleicht Amt oder eine Firma eröffnet hat oder ja, was Neues begonnen hat und in dieser Zeit und der Meinung ist, dass er

0: keine Fehler gemacht hat, der lügt. Das gibt es gar nicht. Und Fehler, selbstverständlich haben wir die gemacht. Erstens ist keiner fehlerfrei und diese Zeit, wo sie eigentlich, wo die Einheit ja vielleicht auf dem Papier da schon vorbereitet wurde, aber letztlich war sie doch nicht da. Das fing mit Gesetzlichkeiten an. In der Zeit war es da eigentlich Wild Ost. Und so manche Dinge konnte ich da noch aus dem Bauch heraus entscheiden. Und weil man so gesagt hat, okay, da musste helfen oder da musste was tun. Und da gab es noch nicht diese, heute ist ja praktisch, wenn Sie so wollen, gibt es ja sogar Dienstvorschriften, wann Sie pinkeln gehen.
1: Also man muss sich es ja nochmal vor Augen führen. Und das Interessante an der Geschichte ist, ein Teil der Leute, die über Facebook vermutlich heute Abend hier zuhören, die sind vielleicht um diese Zeit geboren worden. Also wir reden von einer Zeit von vor 22 Jahren. Und wir reden darüber, dass dort, da war noch DDR. 23. Mai 1990 war noch DDR. Da galten DDR-Gesetze. Da war zwar schon, ich glaube mich zu erinnern, dass da schon klar war, dass am 1. Juli die Währungsunion kommt. Aber ich glaube, die Volkskammer hat erst im August dann beschlossen, dass zum 3.10. der Beitritt, das darf man ja auch nicht vergessen. Es war ja ein Beitritt, das war ja mal auch die Diskussion, die ja dann in der Volkskammer dazu stattgefunden hat, dass der beschlossen worden ist. Eigentlich klingt ein bisschen, also ich spotte manchmal so, wenn ich über diese Zeit rede und sage, das war im vorigen Jahrtausend, wir reden ja von 1990, nicht? Also das klingt so weit weg und dabei sind es nur 22 Jahre.
0: Ja.
1: Das ist eigentlich, ist das nicht schier unglaublich?
0: Es ist schier unglaublich und diese Zeit, muss ich Ihnen ehrlich sagen, Herr Aschenbrecher, möchte ich nicht vermissen, weil sie eine wunderbare Zeit war. Sie war insofern wunderbar, weil auch das Engagement der Menschen, der Bürgerinnen und Bürger dieser Stadt war einfach für mich jedenfalls enorm. Man hatte das Gefühl, dass ein jeder mit aufbauen möchte. Das ist ein bisschen meine Empfindung gewesen. Und wie gesagt, es war eine wunderschöne Zeit. So ein Beispiel, so auf die Schnelle. Es rückten damals der damalige Leiter von dem Fluch, Sie wissen ja gut, er hat den Segelfluchtplatz. Und zu DDR-Zeiten, weil da mal, wo, glaube ich, jemand versucht hatte, nach dem Westen abzuhauen, der wurde dann geschlossen, war dann nur Agrarflieger. Und da kam dieser an den Fluchtplatz wieder. So, und ich muss ehrlich sagen, das war, heute dürfte einem das nicht passieren. Da habe ich dann kurzerhand mit Siegel und Unterschrift die Genehmigung, dass wir Segelfliegen wieder können. Das muss man sich vorstellen, das war, ja, der Herr Landrat damals, der hat gesagt, weißt du überhaupt, da hast du dich eingelassen, das steht dir überhaupt nicht zu. Da gibt es in Erfurt eine Behörde und ein Luftfahrtverkehrsamt, weiß der Teufel was. Und da habe ich gesagt, okay, ich sage, morgen machen wir Jungfernflug. Das wäre heute gar nicht möglich. Das geht gar nicht. Das waren so Dinge, die man entscheiden konnte aus der Situation heraus.
1: Also Sie hatten auch gar kein Drehbuch oder irgendwie so eine Bibel, in der drinne stand, als Bürgermeister hast du erstens, zweitens, drittens zu tun?
0: Nein.
1: Aus dem Bauch raus entschieden?
0: Ja, das ging damals noch relativ gut. Man kann sagen, okay, manche Entscheidungen dürftest du heute nicht machen, dann würde man an der Wand stehen, auf gut Deutsch gesagt. Aber zu der Zeit, Herr Gottchen, es ist alles gut gegangen.
1: Eine Husarenaktion des Gotha Bürgermeisters war ja damals die Geschichte mit der Berufsfeuerwehr.
0: Ja.
1: Also denn das damalige, soweit ich mich entsinne, das damalige Gesetz, DDR-Gesetz, sah das gar nicht vor, dass also eine Berufsfeuerwehr für die Größe dieser Stadt vorzusehen gewesen wäre. Und sie haben es trotzdem gemacht, dass sie den Leuten da, die waren ja ursprünglich, glaube ich, bei der Polizei angestellt, die Feuerwehrleute.
0: Zu DDR-Zeiten gehörten die Feuerwehrleute, die Berufsfeuerwehr, waren Polizisten. Das hieß ja VPKA, Volkspolizeikreisamt, Abteilung Feuerwehr. Ja, die waren also dem disziplinarisch dem Chef der Gotha Polizei unterstellt. Sie waren Polizisten. Und in der Bundesrepublik Deutschland ist klar, ist Berufsfeuerwehr gehört der Kommune. Ja, wie Polizei dem Land. Mhm. Und da war eine Schwebe, die damalige die haben ja auch alle erst gelernt, die Landesregierung damals, die ersten. Jedenfalls war eine Schwebe. Und aus Hessen waren die ersten da, die Feuerwehrleute hier abwerben wollten. Da ich dachte, das kann man nicht zulassen. Vor allen Dingen, die hatten ja, wenn sie so wollen, noch keine regulären Arbeitsverträge. Das war also aus DDR-Zeiten. Und sie wissen ja, es gab ja im Westen kein Schrottauto mehr. Die sind ja alle auf DDR-Straßen gefahren, weil wir ja nun uns die geholt haben. Und es war schon ein Unterschied, ob sie mit dem Trabant einen Unfall hatten oder wenn sie dann mit so einem Blechauto vor den Baum gefahren sind und die Türen geklemmt waren. Und damals waren ja unsere Feuerwehrleute eigentlich mehr im Einsatz, weniger mit Bremsen, sondern mit Verkehrsunfällen und den Schrott auf den Straßen aufzulesen. Und da habe ich gesagt, hier muss was geschehen, hier möchte ich auch Sicherheit für die Familien haben. Und da ging es aufs Weihnachtsfest zu. Und da habe ich dem damaligen Haupt- und Personalamtsleiter gesagt, machen Sie die Arbeitsverträge für die Feuerwehr fertig. Mhm. Dann guckt er mir an und sagte, eigentlich machen Sie Arbeitsverträge fertig. Und dann habe ich, wir waren glaube ich an die 40, Arbeitsverträge mit denen geschlossen und unterschrieben. Haben wir, sind wir hoch zum Advent, ich weiß nicht, ob es erst Advent war oder was, sind wir hoch und haben das ausgegeben mit meinem Stellvertreter damals, mit Peter Laskowski, habe ich ausgegeben. Als das in anderthalb Zeitung stand, klingelte das Telefon. Als erster war der Landrat Dr. Reynolds da und hat mich da etwas zusammengefaltet. Und dann war es aber noch schlimmer, dann rief Innenminister Willibald Böck an, der mich nun aber nur ganz und gar zusammengefaltet hat. Also bis hin, dass das persönliche Konsequenzen haben könnte und dass man dafür gerade stehen kann. Meine Gattin kriegte das mit und sagte, naja, was wird denn? Und da habe ich gesagt, Mädchen, mach dir keinen Kopf. Das geht dann so, ich wandere ins Gefängnis, du und die Kinder werden als Sklaven verkauft und das Häusel wird versteigert. So sind wir in die Weihnachten gegangen.
1: Ich kann mich recht gut an diesen Termin dann nach Feuerwehr oben erinnern, weil es war für alle vollkommen überraschend, als sie da mit Peter Laskowski, ich möchte auch noch mit Ihnen gerne reden, da aufschlugen und also auch die Kameraden da oben wussten ja gar nicht, was denn da gerade blühte. Es gab zwar das Gerücht, glaube ich, dass die wussten, dass da irgendwas im Gange ist, aber eigentlich waren die sich überhaupt nicht sicher. Jetzt kommt der Bürgermeister, was würde denn das jetzt bedeuten? Und dann packten sie dort die Arbeitsverträge aus. Das war relativ ungläubig Staunen auf allen Seiten damals dort.
0: Das war schön. Das sind so Augenblicke, wo man gerne zurückschaut, dass man, wie gesagt, den Männern und ihren Familien ein Stück Sicherheit geben konnte.
1: Also jetzt, um es wieder einzuordnen, für die, die nicht wissen, von welchem Jahr wir reden jetzt von Weihnachten 1990, also da hatten wir dann schon Bundesrepublik und da galt dann nämlich schon das bundesdeutsche Feuerwehrgesetz, also auch im Land Thüringen und das legte eigentlich fest, dass nur Städte ab 100.000 Einwohner durften eine Berufsfeuerwehr haben, also die drunter waren, ich glaube sogar die Erfurter hatten zu dem Zeitpunkt noch nicht mal eine Berufsfeuerwehr, die waren da ein bisschen hinterher.
0: Die waren ein bisschen hinter. Ja, gut, da war manchmal, oder ist manchmal auch schneller wie Erfurt.
1: Na, der Kukulenz war auch ziemlich oft schneller als manche andere, was das betrifft, denke ich.
0: Hat Spaß gemacht, hat Freude gemacht. Wie gesagt, man konnte ein Stück Sicherheit geben in dieser, ja, mitunter auch unsicheren Zeit.
1: Aber weil wir jetzt gerade bei diesen Schnurren sind, jetzt haben wir eigentlich was schon übersprungen, was ja auch eine ganz spannende Geschichte gewesen ist. Das war ja so im Oktober, nicht? Also ich habe am 15. Oktober 1990 hier in Gotha angefangen als Lokalchef der Thüringer Allgemeinen. Das war ein Montag. Und dann war am Mittwoch, das war der 17., war Stadtratssitzung. Das war damals meine Premieren-Stadtratssitzung. Und ich fand das total spannend, dass als einer der wichtigsten Themen dort drauf stand, die Debatte darüber, wo der Sperrbezirk in Gotha eingerichtet wird. Also wir sprechen jetzt über das Rotlichtmilieu. Töpferweg, sagt Ihnen das was?
0: Ja.
1: Das war doch eine spannende Sache. Wie oft war eigentlich Michael Brendel mit dem Ordnungsamt im Töpferweg gewesen? Wie oft musste der Ihnen da Rapport machen?
0: Ja, Aschenbrenner, das werde ich Ihnen jetzt nicht erzählen.
1: Ach doch, bitte. Nein. Also wir könnten ja vielleicht mal Michael anrufen, vielleicht weiß er das noch.
0: Wenn er Ihnen das selber erzählt, dann ist okay.
1: Okay, das wäre der nächste Vorschlag, mal Michael mit dazu zu laden. Yeah. Auf alle Fälle war es so gewesen, dass ich mir entsinnen kann, dass dort auch immer wieder dann wir eingeladen worden sind von der Presse, damit hinzukommen, wenn dann dort bei den Damen Kontrollen gemacht worden sind. Aber das war zumindest eine interessante Kombination, was alles so in so einem Stadtrat damals entschieden werden musste. Da ging es um Namensvergabe, glaube ich, da sollten Straßennamen umbenannt
0: werden. Ja, das war es gab Stadträte, damals Stadtverordnete, gell? Es war hier eine Stadtverordnetenversammlung. Stadträte, die also stehenden Fußes gewünschten, dass die Straßennamen wie Thälmannstraße, Juri-Gagarin-Straße, Karl-Liebknecht-Straße und solche Straßen, die sollten also nun umbenannt werden. Jetzt muss ich Ihnen ehrlich sagen, wenn wir zu der Zeit keine anderen Sorgen gehabt hätten, Aber da war also sehr, jeder, gut, okay, jeder hatte in der Zeit auch bestimmte Wertigkeiten gehabt, was man akzeptieren muss und was ja auch okay war. Und das war natürlich auch Diskussion, denn weil das Zustimmung der Stadt, damalige Stadtverordnetenversammlung, das sah die Kommunalordnung vor, Straßennamen vergeben oder verändern, das war, ja, da hat es schon so manche Dinge gegeben. Aber schauen Sie heute, dann kann man sich auch stundenlang auch unterhalten, im Stadtrat diskutieren über die Straßenumbenennung. Das hat sich nicht viel geändert.
1: Also irgendwie kommt alles wieder, nicht? Aber korrekt, wie gesagt, ja. Damals ging es darum, da musste die Ernst-Thälmann-Straße dann umbenannt werden. Ja. Und ich kann mich entsinnen, da war, glaube ich, im Theatercafé dann irgendwann mal eine Auktion, wo unter anderem, wir hatten schon mal Michael Brendel, wo der dann Auktionator
0: aber gewesen ist. Aber ich glaube, das hat ein gewisser Aschenbrenner eingerührt, bin ich mir...
1: Das war dann so eine Idee, die wir hatten. Das ist richtig, weil das war dann so ein bisschen der Gag an der ganzen Geschichte. Das stimmt. Jetzt habe ich ein bisschen den Faden verloren, weil ich also mich da gerade an diese Stadtratssitzung da erinnert habe, weil das war wirklich absolut spannend. Ich würde vorschlagen, bevor wir auf den nach diesen 17., das war der Mittwoch, auf den 19. Oktober 1990 kamen, als es dann eine außerordentliche Presseveranstaltung im Rathaus gegeben hat, wegen einem 7,5 Millionen Scheck, machen wir ein bisschen Musik.

0: Guten Abend, Gotha. Hier ist die zweite Nummer von O-Ton, dem Radiotalk aus der Bellini Lounge. Mein Name ist Rainer Aschenbrenner und ich habe heute Abend einen besonders sportlichen und überraschenden Gast. Mein Gast heute Abend ist Dirk Kolmer. Herzlich willkommen, Herr Kolmer.
1: Guten Abend, Herr Aschenbrenner.
0: Herr Kolmer, Sie sind leicht verschnupft, haben wir festgestellt. Das liegt daran, sagten Sie, dass in der blauen Hölle das ein bisschen zu kühl ist. Eigentlich ist es doch so, dass dort richtig die Post abgeht. Wie kam es denn? Wobei haben Sie sich denn verkühlt?
1: Also erstens bin ich nicht verschnupft, sondern bestenfalls ein bisschen erkältet. Und zweitens ist es in der blauen Hölle nie zu kühl, ja, sondern immer angepasst von der Temperatur. Die blaue Hölle hat natürlich eine Herausforderung bezüglich der Heiztechnik, ja, aber bei den Spielen, ja, wenn da 1200 Leute da sind in der Hölle, dann wird die Hölle wirklich zur Hölle. Ja, und ich habe noch keinen Zuschauer bei Heimspielen erlebt, der gesagt hat, mir ist zu kalt. Ganz im Gegenteil, es ist heiß, es ist ganz heiß.
0: Also ich habe
1: Fahrt zur Hölle.
0: Ja, Fahrt zur Hölle, genau. Das war ein wunderbarer Spruch, den Sie damals geprägt haben, als die Veranstaltung da angekündigt worden ist. Ich habe mich ein bisschen geärgert, dass ich mich vorhin gleich geoutet habe als jemand, der das noch nicht kennt. Ich habe auch einen strafenden Blick von Ihnen bekommen und ich verspreche hier vor aller Welt und aller Öffentlichkeit, also beim nächsten Heimspiel bin ich mal dabei, damit ich diese Atmosphäre erleben darf. Lassen Sie uns, bevor wir über den Sport reden, von dem ich keine Ahnung habe und deshalb dann unwahrscheinlich viel Aufklärung von Ihnen hoffe, lassen Sie uns über das reden, was ja eigentlich Ihr Berufsleben am meisten ausmacht, über unser Bier. Als ich die Sendung vorbereitet habe, bin ich über ein Phänomen gestolpert. Im Deutschen sagt man, das ist nicht mein Bier. Die Briten, die Engländer sagen, it's not my cup of tea. Die sagen, das ist nicht meine Tasse Tee. Ist das schon so ein Fingerzeig dafür, dass die Deutschen ein besonders inniges Verhältnis zum Bier haben?
1: Ja, auf jeden Fall. Also die

0: lächerlich machen. Im Gegenteil. Aber um auf die deutsche Frage einzugehen, in Deutschland spielt Bier eine große Rolle. Wir sind eine große Biernation. Wir sind die Nation mit der größten Brauereidichte. Es gibt 1270 Brauereien in Deutschland. Es gibt über 5000 Biersorten in Deutschland. Und das deutsche Reinheitsgebot ist ein wunderbares Alleinstellungsmerkmal. Aber man darf nicht glauben, dass man eben die einzige Biernation ist. Es
1: Das wäre ja
0: gibt.
1: gleich meine Frage an Sie. Wissen Sie eigentlich, wer Europameister im Biertrinken ist oder Weltmeister, glaube ich
0: Ja, ganz
1: sogar?
0: klar, die Tschechen.
1: Die Tschechen. Wissen Sie den Durchschnittsverbrauch pro Kopf?
0: Na, die Tschechen, die dürften so bei 120 Liter liegen. Ja, die Deutschen, die sind jetzt an der 100-Liter-Grenze. Ja, also ich denke, dass die Deutschen jetzt von übrigens zur Wendezeit 150 Liter Konsum pro Bevölkerungseinheit kommend, irgendwie so bei 100 Liter liegen oder gering darunter. Da hat sich ein bisschen was verschoben, da hat sich was verändert.
1: Der Deutsche Brauerbund hat auf seiner Seite aktuelle Zahlen, also die sind von 2011. Da haben die Deutschen, ich habe gerade wieder 11 gesagt, typisch Gotha, das Ding heißt 11, also 2011 war auf der Seite vom Deutschen Brauerbund angegeben 107,2 Liter Durchschnittsverbrauch, den die Deutschen haben pro Kopf. Und die Tschechen führen also mit sensationellen 152 Litern pro Kopf. Also das finde ich total klasse. Aber jetzt nochmal auf meine Eingangsfrage zurück. Schätzen Sie mal, wo denn die Engländer sind?
0: Nur Schätzungen ist gut. Ich schätze mal, die Engländer liegen auch bei 80 Liter oder sowas.
1: 72 Litern, damit sind sie Platz
0: Ja,
1: 14.
0: ja.
1: Ja, also das fand ich dann schon erstaunlich. Die Finnen sind besser im Bierverbrauch, die Polen sind besser, Slowenen trinken mehr Bier. Also das war schon ganz erstaunlich, dass ich das da mal gesehen habe, weil es ist auch so eine gewisse Geschichte, die man im Hinterkopf hat, wenn man dann immer so gesehen hat bei Fußball-Weltmeisterschaften, Europameisterschaften, wenn die Engländer kamen, hieß es dann, die soffen die Gaststätten leer, die soffen die Kneipen leer. Aber scheinbar liegt es dann daran, dass sie das deutsche Bier getrunken haben, oder wie sehen Sie es?
0: Ja, klar. Ja, also zunächst mal Bier trinken ist gut. Ja, angepasst natürlich, verantwortungsvoll. Ja, und erst ab 16, das ist klar, aber Leute trinken Bier. Ja, es gibt Menschen, die davon leben, dass andere Bier trinken. Erstens, zweitens ein wichtiger Wirtschaftszweig und es macht auch irgendwo in Deutschland einen Teil Kultur aus. Ja, das denke ich durchaus.
1: Weil Sie das vorhin mit dem Reinheitsgebot gesagt haben, es hat ja dann, glaube ich, ein paar Jahre nach der Wende, ich weiß es jetzt nicht ganz genau, ob das 97, 98 war, gab es dann in Weißensee hier in Thüringen den Fund, wo man dann also gesagt hat, das Reinheitsgebot fürs Bierbrauen in Weißensee ist älter als das bayerische. Hat das bei Ihnen irgendeinen Effekt ausgelöst, als man das gefunden hatte?
0: Ach, wissen Sie, das ist ja das Wunderbare an der deutschen Bierkultur, dass es so viele Regionen gibt. Ja, am heftigsten ist die Region Franken übrigens. Ja, von den vorhin erwähnten 1270 Brauereien, das sind ungefähr 750 in Bayern und von den 750 sind 400 in Franken. Und da gibt es eine wunderbare Kultur, mit diesem Getränk umzugehen. Ja, Reinheitsgebote gab es en masse. Überall. In Weißenfels, ja, in vielen anderen Städten Deutschlands, im Süden vielleicht mehr als im Norden. Aber das erste flächendeckende Reinheitsgebot war ganz einfach das bayerische Reinheitsgebot. Und daraus folgend das deutsche Reinheitsgebot von 1516. Das in Thüringen mag ein bisschen älter sein, ja, aber da gab es sicherlich auch in Luisenthal zum Beispiel, in Georgenthal oder in Schmalkalden irgendwelche Reinheitsgebote, ja, die gesagt haben, am Dienstag darf keiner was ins Wasser machen, denn am Mittwoch wird Bier gebraut. Ist auch irgendwo ein Reinheitsgebot. Also ist die Frage, wie man es definiert. Ich habe Respekt vor allen diesen Dingen und vor der Regionalität. Ja, und ich habe Respekt auch vor den vielen, vielen kleinen Brauereien und vor den vielen Biergeschmäckern, die alle ihre Berechtigung haben.
1: Sie hatten vorhin gesagt, 5000 Sorten Bier gibt es.
0: Marken.
1: Marken. Die Oettinger Brauerei, wissen Sie aus dem Kopf, wie viele Sorten Sie anbieten?
0: Ja, das wäre jetzt schlecht, wenn ich es nicht wüsste. Also man unterscheidet wie in der Biologie, ja, zwischen Gattungen, Marken und Sorten.
1: Da wollte ich Sie bitten, dass Sie mir helfen. Ich habe nämlich auf der Internetseite von der Brauerei geguckt und habe dann so viele verschiedene da angeboten bekommen. Also ich habe 23 Sorten gezählt. Das sind so für mich optisch schön aufgelistet, so kleine Bildchen mit den Etiketten drauf. Da war unter anderem, dass Sie auch anbieten, Alt. Das ist dann aber sicherlich nicht ein Bier, was in Gotha gebraut wird. Und man kann es, glaube ich, auch in Gotha nicht kaufen. Also ich bin öfter mal draußen an der Brauerei in dem Getränkeservice. Ja, das aber da habe ich es nicht gesehen.
0: Alt ist eine niederrheinische Spezialität. Ja, das natürlich mit 90% des Gesamtkonsums und mit der Gesamtproduktion vermutlich auch im Niederrhein hergestellt wird. Die großen Altbierbrauereien, ist zuerst einmal die ehemalige Hannenbrauerei, die jetzt die Brauerei, die Oettinger Brauerei in München-Gladbach ist. Ja, und dann gibt es noch andere Brauereien, wie zum Beispiel Diebels, die stellen auch ein bisschen alt her. Ja, nur das Verbreitungsgebiet von Alt ist also sicherlich am Niederrhein. Das wird nicht überall, nicht in allen Oettinger Brauereien hergestellt, sondern da, ja, wo es am meisten auch getrunken und verwendet wird.
1: Was ist Ihr absatzstärkstes Bier? Was geht bundesweit am besten?
0: Pilz, wie bei allen Biersorten. Pilz ist immer noch die größte deutsche Biersorte. Dann kommt Export, dann kommen die Weizenbiere, ja, und dann je nach Region eben verschiedene andere Biersorten. Sie haben vollkommen richtig gezählt, es sind aktuell 23 Oettinger Biersorten unter der Dachmarke Oettinger in Deutschland.
1: Ich hatte ja schon mal zugegeben, dass ich nicht so ein großer Biertrinker bin, aber als, ich glaube, Anfang des Jahres ist das Kellerbier rausgekommen. Das war eine recht große Aktion, die also auch beworben war, genau im April, die auch beworben worden ist über die sozialen Netzwerke. Auf Facebook habe ich da dementsprechende Informationen gefunden und habe das dann mal probiert und hat mir wirklich sehr gut geschmeckt. Wie ist das eigentlich bei Ihnen? Also gibt es da so saisonal abhängig Lieblingsbiere oder wenn Sie durch die Gegend fahren und die verschiedenen Brauereistandorte besuchen, dann haben Sie auch unterschiedliche Geschmäcker und unterschiedliche Vorlieben. Was ist das Lieblingsbier von Dirk Holmer?
0: Ja, der Dirk Holmer, der befindet sich ständig im Selbstversuch. Ne? Also ich bin unterwegs und versuche, bestimmte Geschmäcker zu ergründen, zu erfahren. Für mich ist es wichtig, dass man ja ganz einfach die Vielfalt auch genießen kann. Ich bin normalerweise ein Pilztrinker, nicht zu herb. Ich mag im Sommer sehr gern ein Weizenbier. Ich liebe in Franken die vielen, vielen unfiltrierten Biere von kleinen Brauereien. Ich mag das Kellerbier, das Oettinger Kellerbier sehr, sehr gerne. Ja, trinke dann aber auch mal ein Oettinger Hefeweizen mit Erdbeergeschmack, ja, oder ein Biermix mit Grapefruit und so weiter. Wenn ich in Belgien bin, dann geht die Seele auf. Ja, da gibt es eine riesige Vielfalt von Brauereien. Da gibt's Biersorten, ja, die sind fantastisch. Das wird in Deutschland nur falsch diskutiert. Es gibt Weizenbiere mit einer Milchsäurefermentation, mit Koriandergeschmack zum Beispiel. Es gibt die vielen, vielen Trappistenbiere, ja, die sehr stark sind. Es gibt auch Biere, die im Champagnerverfahren hergestellt werden. Ja, und die sind nicht deutsches Reinheitsgebot und trotzdem exzellente Produkte.
1: Also darüber würde ich gerne mit Ihnen nochmal reden, auch gerne über das Erdbeerbier und was es da gibt. Wir machen jetzt den ersten Break, wir machen jetzt mal ein bisschen Musik. Die Jungs am Regiepult, die spielen jetzt Musik ein und wir bleiben dann trotzdem nach der Pause beim Bier. Hier ist O-Ton, der Radiotalk aus Gotha. Mein Name ist Rainer Aschenbrenner und ich habe heute Dirk Holmer zu Gast. Danke.

0: Ja, und da sind wir wieder. O-Ton, der Radiotalk aus der Bellini Lounge in Gotha. Mein Name ist Rainer Aschenbrenner und ich habe heute zu Gast Dirk Kolmar, den Bierspezialisten. Ich hätte beinahe Bierpapst gesagt, aber ich glaube, da hätte ich ein bisschen Ärger mit ihm gekriegt. In der letzten Runde endeten wir gerade damit, dass er lobend erwähnte, dass die Oettinger Brauerei unter anderem Hefeweizen mit Erdbeergeschmack macht. Ja, also ganz ehrlich mal, Herr Kolmar, also ein Hefeweizen mit Erdbeergeschmack, also das mit Grapefruit habe ich mal gekostet, das passt irgendwie gut zueinander, aber mit Erdbeergeschmack?
1: Why not? Es gibt so viele verschiedene Geschmäcker, die zu Bier passen. Ja, wenn Sie jetzt die Lieblingsgeschmäcker, die Lieblingsfruchtgeschmäcker der Deutschen nehmen, dann kommt das erstmal der Apfel, dann kommt Orange, dann kommen die ganzen Zitrusfrüchte, ja, und gleich danach kommt Erdbeer. Warum eigentlich nicht? Es ist ein herrliches Getränk, ja, das erste rote Bier nach deutschem Reinheitsgebot. Und ist rot wie die Liebe, die Frauen stehen drauf. Ist wunderbar. Es gibt es auch nur in der Saison.
0: Okay.
1: Ja, also von halt in der Erdbeersaison, ein bisschen vorher, ein bisschen nachher. Ja, aber das Erdbeerbier läuft und wenn man den Geschmack getroffen hat im Sinne des Wortes, ja, warum nicht anbieten?
0: Berliner Weiße gibt es, glaube ich, auch mit Himbeergeschmack und mit Minze, glaube ich, oder so. Nee, Waldmeister. Also das gibt es dann auch rot-grün. War das so eine Inspiration für Sie oder ist das pur und ausschließlich Oettinger Idee gewesen?
1: Nee, muss man differenziert sehen. Also bei der Berliner Weiße ist ja die Geschichte so, dass das Weizenbier ganz einfach umgekippt ist oder ja, ein bisschen zu viel Milchsäure hatte. Ja, und dann hat man es, um's trinken zu können, Sirup reingeschüttet. Bei Oettinger ist es anders. Wir machen das absichtlich.
0: Also sehr geehrter Herr Kolmar, Sie sind mir sehr sympathisch, aber dass Sie jetzt so eine Breitseite gegen die Berliner und gegen die Weiße schießen, also das trinke ich nämlich auch ab und zu, wenn ich mal in Berlin bin und mir schmeckt das. Also dass das umgekippt ist und schlecht ist, würde ich mal nicht behaupten wollen.
1: Ja, nicht umgekippt. Das schmeckt ja, wenn da ein Waldmeister drin ist, ganz gut.
0: Haben Sie mal
1: bleibt aber die Tatsache, dass sich Berliner Weiße bundesweit nicht durchgesetzt hat.
0: Das stimmt. Haben Sie mal Gose getrunken in Leipzig? Kennen Sie das?
1: Ja, kenne ich auch. Auch eine tolle Bierspezialität, die es nie über die Region hinaus schaffen wird.
0: Das ist sehr selbstbewusst. Das stimmt aber tatsächlich. Also das ist wirklich schon 10, 20 Kilometer von Leipzig weg, kennt das keiner mehr. Sie haben mal in dem Zusammenhang, als es um diese Biersorten gegangen ist und Ihren eigenen Bierkonsum beschrieben haben, gesagt, dass Sie ein großer Bierliebhaber sind. Dass also für Sie ganz wichtig ist, einen Kühlschrank zu haben, in dem gut gekühltes Bier steht. Das haben Sie übrigens empfohlen, sollte jeder Mann haben. Insofern ergänze ich, sollte auch manche Frau haben, weil bei mir zu Hause ist es so, dass meine Frau die Biertrinkerin ist und deshalb auch ein gut gekühltes
1: Bier. Beste Grüße an Ihre Frau.
0: Mache ich gern. Und Sie haben auch bei einem Interview mal auf die Frage, was Sie auf eine einsame Insel mitnehmen wollen, die Antwort gegeben, die Gattin, einen Kühlschrank mit Bier und eine Yacht. Und dann kam der Satz, den ich spannend fand, und wenn der Biervorrat, als die Frage kam, warum die Yacht, wenn der Biervorrat alle ist, dass ich dann Neues holen kann. Die Frau wollten Sie nicht mitnehmen?
1: Doch, um Gottes Willen. Ja, also bei uns gibt es nur im Doppelpack. Ja, meine Frau trägt das ganze Unternehmen mit, egal ob das jetzt Brauerei ist oder BIC oder die ganzen Unternehmungen. Ja, da kann ich also mit Fug und Recht sagen, und da will ich nicht rumschleimen, sondern das ist wirklich so, ein Mann ist nur so stark wie die Frau, die neben einem steht. Ja, und bei uns wäre das eine oder das andere nicht möglich. Also ich würde sie mitnehmen.
0: Hat sie denn auch Einfluss auf solche Dinge, wie zum Beispiel, wie sich so ein neues Bier etabliert? Also wie passiert denn das? Experimentieren Sie oder wer erfindet denn so ein Hefeweizen mit Erdbeer?
1: Ja, muss man differenziert sehen. Einmal ist es so, dass Oettinger einen nationalen Auftrag hat. Das bedeutet, wir wollen möglichst für viele Biersorten eine Alternative bieten. Das heißt, wenn es zum Beispiel ein alkoholfreies Bier gibt, das sich dann etabliert, zum Beispiel ein alkoholfreies Weizenbier, dann und es erreicht dann auch bestimmte Marktanteile, dann können Sie sicher davon ausgehen, dass es das Gleiche von Oettinger gibt, nur eben besser und preiswerter. Also es ist eine Art Verfolgerstrategie, das, was sich etabliert hat. Ja, das wird von uns mit einer anderen Konzeption, ja, in der gleichen Qualität, aber eben preiswerter nachgemacht. Und Erdbeerweizen ist eine Geschichte, ja, die hat sich entwickelt. Die kam ganz einfach aus der Produktentwicklung von Krebfruchtweizen heraus. Und da hat man gesagt, man wird vermutlich erfolgreich sein, wenn das nicht solitär ist, also wenn es nicht nur ein Weizenbier-Mischgetränk gibt, sondern wenn man dem noch was gegenüberstellen kann oder an die Seite stellen kann und noch schöner wäre es, ja, wenn es eine andere Farbe hat, wenn es ein bisschen knallt. Es wird ja auch in der Weißglasflasche vermarktet. Ja, und da ist die rote Farbe etwas Wunderbares. Ne? Eine Produktentwicklung, ja, von Oettinger, die ihre Ursachen in der Verfolgerstrategie bei Weizen-Krebfrucht hat.
0: Ich finde aber trotzdem, dass das ein bisschen tief gestapelt ist, wenn Sie sagen, dass Sie eigentlich nur den Markt beobachten und dann, wenn sich was verkauft, ein adäquates Produkt von Ihnen anbieten. Ich denke mal, da steckt auch Kreativität in Ihrem eigenen Unternehmen.
1: Klar, die Kreativität, die steckt in vielen Dingen, vor allem im Detail. Oettinger wird meiner Ansicht nach ein bisschen unterbewertet auch. Ja, wir machen ja nichts anderes als andere Brauereien. Wir verzichten nur auf manche Kostenelemente. Ja, und deswegen ist Oettinger nie billig, weil immer Qualität, aber immer preiswert. Und unser großer Vorteil ist, dass wir 4 Brauereien in Deutschland haben. Wir können also immer Bier in der Region produzieren, für die Region produzieren, mit Arbeitsplätzen vor Ort und müssen das nicht teuer hin und her fahren. Also die Taktik, warum Bier jetzt unbedingt günstiger wird, wenn man es weiter fährt, die erschließt sich mir nicht. Ich glaube auch, dass die Transportkosten in Zukunft eher zunehmen als abnehmen. Ja, und so können wir eine Preisstabilität, ja, vor Ort bieten mit den Leuten oder mit den Menschen, die es halt vor Ort auch herstellen. Ja, und dann haben wir auch in den letzten 40 Jahren eine gewisse Liebe zur Energieeffizienz entwickelt. Das bedeutet, ja, dass wir gelernt haben, ja, wie man mit Ressourcen schonend umgeht. Und diese Geschichten laufen sehr gut, so gut, dass die im Ausland auch gekauft werden. Also zwischenzeitlich gibt's Brauereien, die auf uns zukommen, um uns zu befragen und zu sagen, was macht ihr denn anders als die anderen? Wie können wir Energie sparen? Wie können wir weniger Wasser verwenden in der Reinigung von Behältern? Wie können wir weniger Elektroenergie einsetzen? Und so ist Oettinger einer der großen, ja, Consulting-Gesellschaften geworden. Ja, wir haben unser Know-how, das wir übrigens auch in Gotha in Thüringen entwickelt haben. Unmittelbar nach der Wende war die damalige Brauerei Gotha, die jetzige Oettinger Brauerei in Gotha, ganz anders strukturiert. Ja, da hat man sehr viel gelernt, um die mit der Brauerei Gotha ins Trainingslager zu gehen, um die auf Oettinger Niveau zu bringen. Ja, und dieses Know-how, das können wir zwischenzeitlich auch an andere Stelle unterbringen. So sind Brauereien in Moskau und in Minsk, ja, in Weißrussland und in der Ukraine, in Kiew, unsere Partner geworden.
0: Darauf kommen wir dann nochmal zurück, denn das ist wirklich eine interessante Entwicklung, die Sie da gemacht haben. Aber ich würde trotzdem gerne nochmal die Kurve kriegen zu diesen Biersorten und dieser Spezialität, zum Beispiel eben zum Hefe mit der Erdbeere. Weil Sie sagten, das ist also ein Bier, was zum Beispiel Frauen sehr gerne trinken, auch wegen der Farbe und weiß-rot und so schön ist. Trotzdem die Frage nochmal, es hat ja auch mit dieser Struktur der Brauerei was zu tun, also dass das Alt in Mönchengladbach gebraut wird und dort angeboten wird. Gibt es sowas wie ein Geheimlabor oder ein Labor, in dem solche Biersorten ausprobiert werden? Wie funktioniert das? Also es geht ja nicht nur darum zu sagen, wir wollen jetzt so ein Bier machen, sondern das muss man ja auch Rezeptur entwickeln. Wo wird das gemacht?
1: Ja, die Produktentwicklung machen wir generell selbst. Ja, das findet in Gotha statt. Wir haben in den 4 Brauereien so ein bisschen Aufteilung. So ist Oettingen in Bayern das Herz der Unternehmensgruppe in Bezug auf Administration, Finanzwesen, Verwaltung. Die Brauerei Gotha ist verantwortlich für Vertrieb, Export, Strategie, Produktentwicklung. Das Export Office, auch das Sprachzentrum in der Gruppe. In Mönchengladbach ist Technologie. In Braunschweig entwickelt sich gerade die Materialwirtschaft. Aber alles, was so Produktentwicklung mit der Produktentwicklung zu tun hat, geht von Gotha aus, mit Sicherheit. Und die Produktentwicklung, ja, die hat er mehr zu tun als der deutsche Markt. Oettinger ist über den deutschen Markt hinausgewachsen, ist über den europäischen Markt hinausgewachsen. Wir haben im Jahr 2011 über 100 Nationen der Welt bedient. Wir haben verschiedenste Produkte hergestellt, die in Deutschland momentan überhaupt noch nicht denkbar sind. Wir haben aus dem Ausland gelernt. Wir stellen für Westafrika zum Beispiel alkoholfreie Biere her mit dem Geschmack nach Pfirsich, nach Apfel, nach Erdbeeren. Ja, und das kann man natürlich auch im Ausland dann lernen. Man kann es ausprobieren und wenn es gut läuft, nach Deutschland übertragen.
0: Ist bei dieser Bierentwicklung, bei diesen Geschmacksentwicklungen in diesen Laboren, dieser Entwicklung, sind Sie da selber beteiligt? Legen Sie da Hand an oder Zunge oder wie ist das?
1: Ja, Hand und Zunge natürlich. Man muss dann alles prüfen. Ich glaube, dass es nichts bringt, wenn man irgendetwas produziert, was der Verbraucher nicht will oder aber wo man selbst nicht dahinter steht. Also man muss schon selber auch hinter dem Produkt und hinter der Entwicklung stehen. Ja, aber es müssen nicht immer meine Lieblingsbiere sein. Mhm. Ja, wichtig ist, dass es vermarktbar ist und wichtig ist, dass der Endverbraucher das eben will. Ja, und dass es stimmig ist.
0: Sie hatten es ja eben gerade angesprochen, ich glaube 2008 war die Kooperation mit der Brauerei in Moskau und 2011 kamen dann die in Minsk und in, weiß jetzt den zweiten Namen nicht, dazu. Ja. Gibt es da einen Unterschied? Also gibt es was Typisches für das Bier, wie es zum Beispiel in Russland verkauft wird?
1: Ja und nein. Also für die Oettinger Produktion sind natürlich Oettinger Maßstäbe angelegt. Aber ich denke, dass diese Lizenzgeschichte oder unser Lizenzmodell ein bisschen falsch beurteilt wird. Wenn ich jetzt so ein Land nehme wie Weißrussland, ja, dann, ich halte mich aus der Politik vollkommen raus, dann ist es so, dass die Brauereien, mit denen wir kooperieren, übrigens auch mit einer Saftfabrik, die verschiedene Säfte und sogar Babynahrung herstellt, die wollen zuerst mal wissen, wie wir energieeffizient und kosteneffizient daran hingehen. Und in solchen Ländern wie Weißrussland ist es gewünscht, dass man vor Ort produziert. Dass die Produkte, die der Endverbraucher wünscht, vor Ort produziert werden. Das heißt, da wird Carlsberg vor Ort produziert und Heineken vor Ort produziert und Bitburger und Oettinger und Effekt Energy Drink und Orangina und was auch immer was. Ja, und das wird in einer Brauerei hergestellt. Und die Oettinger Brauerei hat den Auftrag, das technologisch umzusetzen. Und wir sagen, wir machen euch das, wir helfen euch, auch energieeffizient zu arbeiten, diese ganzen Produkte vor Ort herzustellen, unter der Voraussetzung, dass wir auch Oettinger vor Ort produzieren und verkaufen.
0: Trotzdem nochmal nachgefragt, das Bier in Moskau, wie schmeckt es anders als das, was es hier in Gotha zu kaufen gibt? Ist es anders verpackt? Große Flaschen, Literflaschen?
1: Ja, also es schmeckt ein bisschen anders, weil es auch pasteurisiert ist oder anders wärmebehandelt ist als das in Gotha. Die Rezeptur ist die gleiche, auf jeden Fall. Ja, bis vor einem Jahr gab es da große Flaschen, 1,6 Liter PET-Flaschen. Die hat der russische Staat übrigens verboten. Da ist Bier jetzt auch nur noch in kleineren Gebinden gesetzlich erlaubt. Ja, und die Hauptmenge von Oettinger Bier in Moskau, in der Großregion Moskau, sind immerhin 18 Millionen Einwohner, also groß wie Nordrhein-Westfalen oder aber in Minsk oder in Kiew, demnächst in Kasachstan, geht über Glasflaschen und Getränkedosen. Mhm.
0: Was Sie über die Aktivitäten in Russland erzählt haben, hat ja was mit dem Oettinger Prinzip zu tun. Und über das Oettinger Prinzip möchte ich gerne mit Ihnen nach der nächsten Pause reden. In die gehen wir jetzt rein. Es gibt wieder Musik, zwei Stücke und anschließend geht es weiter bei O-Ton, dem Radiotalk hier aus der Berlin Lounge. Mein Name ist Rainer Aschenbrenner und ich habe heute Dirk Kolmar zu Gast.

0: Guten Abend, Gotha, guten Abend, World Wide Web und Facebook-Freunde und wer sonst noch das gerade live hört, hier ist O-Ton, der Radiotalk auf FM Gotha aus der Bellini Lounge. Mein Name ist Rainer Aschenbrenner und ich habe heute Abend den Dirk Kolmer bei mir zu Gast und wir wollen uns jetzt mal ein wenig detaillierter über das Unternehmen unterhalten, das eine spannende Geschichte letzten Endes auch zu erzählen hat. 450 Millionen Umsatz ist die letzte Zahl, die ich gelesen habe, mit 1250 Beschäftigten. Sie rühmen sich, das hat, glaube ich, was mit dem Oettinger-Prinzip zu tun, sie rühmen sich, dass ihre Verwaltung 35 Leute hat. Mehr sind es nicht.
1: Ja.
0: Und sie schmücken sich mit dem Beinamen oder dem Beiwerk, dass sie sagen, eigentlich ist das eine Spedition mit angebundener Brauerei. Können Sie das mal ein bisschen näher erklären? Also das ist ja nun wirklich sehr ungewöhnlich.
1: In der Tat, es ist ein ungewöhnliches Konzept in Deutschland, das allerdings dazu geführt hat, dass man konsequent den Lebensmitteleinzelhandel und den Getränkefachgroßhandel bedient. Unsere Spezialität ist ganz klar nicht die Gastronomie, nicht weil wir keine gastronomischen Aktivitäten mögen, sondern weil meiner Ansicht nach die kosteneffiziente Belieferung von Handelsstrukturen die Gastronomie ausschließt. Ich kann es auch erklären. Wir befinden uns jetzt auf einer Zeitreise und reisen zurück ins Jahr 1956.
0: Das ist 7 Jahre vor Dirk.
1: Sie sind Jahrgang 1956 ist 7 Jahre vor Dirk. Ja, okay. Also wir reisen zurück in eine Zeit vor meiner Geburt, als mein Vater und mein Großvater.
0: Vater ist Günther Oettinger. Günther Oettinger. Ich habe drauf gewartet. Den ganzen Abend warte ich drauf, diesen Versprecher mir zu leisten.
1: Ja.
0: Günther Kolmer und der Großvater ist Otto Kolmer.
1: Ja, der wesentliche Unterschied zu Günther Oettinger ist, dass mein Vater Englisch spricht. Und zwar sogar noch ziemlich gut.
0: Das ist okay. Also, obwohl es bayerischer Schwabe ist, aber das Thema machen wir nachher auch noch nicht. Das ist okay, gut. Sorry nochmal. Also,
1: nee, der Günther war es. Klar. 1956 war das so, dass die damalige Vosquitz-Brauerei in Fürnheim, muss man unbedingt kennen, ist eine wesentliche Ansammlung von Menschen mit 250 Einwohnern im mittelfränkischen Fürnheim, in der Nähe vom bayerischen Oettingen übrigens, ja, hat damals die wesentlich größere Oettinger Brauerei übernommen, weil da gab es schon Kapazitätsprobleme irgendwo. Und die Oettinger Brauerei, die hatte damals eine fantastische Ausstoßgröße von 5000 Hektoliter, nicht in der Stunde, nicht am Tag, nicht im Monat, nein, sondern im Jahr. Ja, das ist das, was die Brauerei Gotha heute so an einem halben Tag produziert, abgesehen davon. Und die damalige Oettinger Brauerei, die war eben auszulasten. Und es gab eine für heutige Verhältnisse, weiß keiner mehr, ziemlich perverse Situation, weil im aufkeimenden Lebensmitteleinzelhandel, da gab es diese HL-Märkte, Gubi und so weiter, ja, da wurde zum ersten Mal Bier angeboten. Vorher gab es im Lebensmitteleinzelhandel kein Bier, der wurde exklusiv über den Getränkefachgroßhandel oder über die Gastronomie vermarktet. Und mein Vater hat damals den Mut gehabt, Bier zu verkaufen mit einer Brauerei, die er zuerst noch größer machen musste, das auszufahren mit LKWs, die er zuerst noch beschaffen musste und eingestellt in Kisten, die zuerst noch gekauft werden mussten, vielleicht sogar hergestellt in einer Abfüllanlage, die man zuerst noch bauen musste. Also er hat den Lebensmitteleinzelhandel gesagt, wenn kein anderer will, dann liefere ich dir das Bier, das du für die Komplettierung deines Lebensmittelsortimentes brauchst. Und so sind wir über die Zeit auch gewachsen und treuer und etablierter Lieferant des Lebensmitteleinzelhandels geworden. Der wurde dann vielfältig. Der hieß dann plötzlich Kaufland und Rewe und Edeka, ja, und Metro und Real und so weiter. Wir machen einen weiteren Zeitsprung. Die Oettinger Brauerei hat sich entwickelt, hat sich gut entwickelt und es kam dann 1989/90 eben zur Wende. Ja, plötzlich waren preiswerte, qualitativ gute Biere auch in Thüringen und Sachsen gefragt. Ja, und da hat mein Vater wiederum eine historische Entscheidung getroffen. Er hat nämlich die Entscheidung getroffen, dass er gesagt hat, es macht keinen Sinn, die Brauerei in Oettingen in Bayern wahnsinnig aufzublähen und ganz groß zu machen, weil Transportkosten, wie ich vorhin schon sagte, ja, werden zukünftig vermutlich steigen. Und bin ich dann praktisch in die neuen 5 Bundesländer geschickt worden, ja, um eine Brauerei zu suchen, die das Oettinger Konzept weitermacht. Ja. Und so bin ich in der Brauerei Gotha gelandet.
0: Jetzt muss ich, glaube ich, den Dirk Kollmer mal ein bisschen bremsen. Also das ist ja höchst selten der Fall, dass ich nicht zu Wort komme, aber bei ihm ist es einfach so. Rhetorisch geschult, geschickt, kommt da immer wieder auf sein Thema. Ich habe auf der Seite der Brauerei gelesen, ich habe ein paar andere Veröffentlichungen in Zeitungen gelesen, da klang das ein klein wenig anders, was die Geschichte 1990-91 betroffen hat. Nämlich, dass der Dirk Kollmer eigentlich eine neue Herausforderung gesucht hatte und auf dem Wege war, eigentlich über einen großen Teich zu gehen, weil er ein Jobangebot gehabt hatte bei Anheuser-Busch. Und dann kam die Geschichte, dass der Vater gesagt hat, nee, und Strukturveränderung. Und ich glaube, 91 sind sie hierher gekommen in die Brauerei in Gotha. Und das war eher ein Zufall, dass sie die gefunden haben. Oder gab es da einen konkreten Grund, dass ausgerechnet die Brauerei Gotha diejenige war, die sie sich ausgesucht haben?
1: Ja, ein Zufall, glaube ich, schon lange nicht mehr. Also die Brauerei Gotha war faktisch die einzige Brauerei in Thüringen, die perfekt zur Oettinger Brauerei gepasst hat.
0: Inwiefern perfekt?
1: Ja, große Abwicklungsfläche, relativ modern, erweiterungsfähig. Die anderen Brauereien waren auch nett, mit dem technischen Standard von 1920 vielleicht. Ja, und mit einem vernünftigen 40-Tonner-LKW kam man nicht mehr durchs Brauereitor. Wir wollten allerdings Volumenprinzip machen, wir wollten große Mengen machen und hat sich die Brauerei in Gotha angeboten.
0: Nochmal kurz zurück nach dem Stammsitz, nach Oetting. Sie hatten gesagt, 56 ist das neue Prinzip da etabliert worden, dass man direkt den Einzelhandel beliefert hat. Da sind ja dann auch, glaube ich, die ersten LKWs da angeschafft worden. Also es gab dann sozusagen eine Firmenflotte schon. Damit man eine Vorstellung davon kriegt, ich glaube, Sie haben jetzt 400 LKW im Einsatz.
1: Oh nee.
0: Nee, Entschuldigung, 160 oder 180, so 400 Fahrer und 160 LKW genau, oder so. Genau. Wie viel waren es denn bis so 89?
1: Auch gefühlte 60 oder 70,
0: okay,
1: würde ich mal sagen. Okay. Das würde ja auch dem Volumen entsprechen dann.
0: Ja. Dann sind Sie nach Gotha gekommen, dann haben Sie, das war glaube ich von der Treuhand dann gekauft, das Objekt. Dann
1: ja, super spannend, Treuhand.
0: Ja, das können wir gerne auch nochmal, da können wir glaube ich mal einen separaten Abend machen, weil da müsste man 4 oder 5 Leute einladen, die hier aus den Altbundesländern gekommen sind, hergekommen sind. Die könnten da spannende
1: Geschichten. Ja, war aber spannend. Es war so 400 Seiten dicker Vertrag. Keiner wusste, was drinsteht. Die Grundbücher waren geschwärzt oder gefälscht. Ja, war praktisch so ein Blackbox-Kauf. Ja, überraschend übrigens, dass wir mit dem Kauf der damaligen Brauerei Gotha GmbH in Gründung, ehemals VEB Brauerei Gotha, ja, noch eine Brauerei zusätzlich gekauft haben. Das haben wir überhaupt nicht gewusst. Wir haben aus Versehen 2 Brauereien gekauft.
0: Und was war die zweite?
1: Ja, Stutzhäuser Brauereimuseum und Gasthaus, damals noch in Betrieb.
0: Ja.
1: Ja, wollte am Anfang keiner haben. Jetzt einer der schönsten Ausflugsobjekte im Thüringer Wald.
0: Wie ich gehört habe, sind Sie da auch des Öfteren da und genießen das gute Essen da?
1: Na klaro. Ja, kann ich nur empfehlen.
0: Ja, und das wird ja immer noch ein eigenes Bier dort gebraut.
1: Nein, es wird kein eigenes Bier gebraut. Die Produkte, die zum Ausschank gebracht werden, sind die vielfältigen Oettinger Produkte. Und dann haben wir das Stutzhäuser Bier, ja, das nach der...
0: Sie sehen sich, ich habe keine Ahnung
1: der Rezeptur von sehe ich schon. Also schlecht, wir müssen also unbedingt mal so einen Heimatabend machen.
0: Ne? Okay, ich werde es überleben, definitiv. Oh. Das wird bestimmt spannend sein. Ja. 91 sind Sie hier nach Gotha gekommen. Sie haben, glaube ich, in Gotha West gewohnt, in einer Einraumwohnung.
1: Das ist richtig. Das war.
0: War das jetzt
1: ein Es wusste ja keiner, ob das Abenteuer Brauerei Gotha, jetzt Oettinger Brauerei in Gotha, gut geht. Ne? Also das war schon eine Herausforderung. Ja? Und da haben wir gesagt, zuerst mal kleine Brötchen packen, mal schauen, wie weit wir kommen. Und es war in der Tat eine Einraumwohnung. Ja, ich erinnere mich noch an die ersten Besuche meiner Frau. Die hat dann praktisch gesagt, Schatz, bitte geh auf den Kühlschrank, ich muss mal in die Toilette. Ja, also und ja gut, und dann kann man sich ja aus der Einraumwohnung herausentwickeln.
0: Aus der Einraumwohnung rausentwickeln, ist schön. Das klingt so ähnlich wie die Geschichte, die Sie gerade erzählt haben mit den 400 Seiten Vertrag schwarz unter geschwärzten Stellen. Ich kann mir das ehrlich gesagt nicht vorstellen, dass so wie Sie jetzt gerade vor mir sitzen, Sie vor 20 Jahren, 21 Jahren so ein Ding unterschrieben haben. Also Sie wirken nicht wie jemand, der aber Bank spielt.
1: Nein, also Risikoabwägung immer. Ja, zweitens war es eine Familienentscheidung. Ja, damals war ich im Gegensatz zu heute ja auch nicht der Haupt- oder Alleingesellschafter, sondern da die Familie mitgespielt. Das war eine Entscheidung, die aus der Notwendigkeit herauskam, weil der Lebensmitteleinzelhandel, unser Partner, den wir aufgebaut haben, dessen treuer Lieferant wir waren mit den eigenen LKWs, gesagt hat, pass mal auf, also entweder du beliefert uns jetzt national, ja, oder wir haben gemeinsam ein Problem.
0: Also das
1: also
0: heißt,
1: sind wir mit dem Lebensmitteleinzelhandel auch gewachsen.
0: Der Einzelhandel war ja zuerst drüben, also hier bei uns. Die sind ja zuerst drüber gekommen.
1: Genau.
0: Ja, ist klar. Okay. Gut gekauft.
1: Hat aber dann Oettinger mitgenommen, konsequent, wegen der guten Qualität.
0: Ja, sicher, unbedingt. Und wegen der langdauernden guten Geschäftskontakte natürlich auch.
1: Klar.
0: Also das hat ja auch was mit Vertrauen zu tun, wenn man so eine Geschäftsbedingung so lange
1: führt. Ja, mit Liefersicherheit, mit muss kompatibel sein. Ja, kann auch nicht jeder.
0: Eine Zahl steht im Raum, rund 80 Millionen Euro investiert in den Standort Gotha. Sie haben 250 Beschäftigte hier. Im Moment würde ich mal sagen, ohne das genau abgeprüft zu haben, also deutlich der größte private Arbeitgeber hier in der Region. Und damit sicherlich auch der größte Steuerzahler.
1: Weiß ich nicht, da geht es nicht um irgendwelche Rankings. Ja, Tatsache ist, wir haben 250 Arbeitnehmer, wir haben deutlich mehr als 80 Millionen Euro investiert. Wir wollen vor Ort sein, wir entwickeln uns in Gotha exzellent weiter. Wir haben das Leistungszentrum Vertrieb nach Gotha geholt. Wir sind über die Leinerstraße hinausgewachsen. Mhm. Ja, sind jetzt bei 350.000 Quadratmeter Betriebsfläche. Ja, und haben uns vorgenommen, dass wir an dem Standort noch einiges bewegen wollen.
0: In einem Blog stand, dass Sie sich überlegen, ein neues Sudhaus zu bauen. Richtig große, teure Investitionen, also ein ganz modernes Gebäude zu bauen. Was ist an der Geschichte dran?
1: Ja, das Gebäude ist zunächst mal irrelevant. Hier geht es um die Technik, um die Technologie. Und ein weltweit operierender Technologiepartner sucht eine Möglichkeit mit einer energieeffizienten Brauerei in Europas Mitte das modernste Sudhaus Europas zu bauen. Da geht es darum, dass man vollkommen neue Technologie entwickelt. Ja, allein im Energieeinsatz, also mit der Wirkungsweise der Bierherstellung wenig zu tun. Ja, und wir sind jetzt dabei, das eben mit Bund, mit dem Land, mit der Europäischen Gemeinschaft umzusetzen. Wenn alles gut geht, haben wir in den nächsten 1,5 Jahren diese moderne Anlage in Gotha. Ja, die ganze Welt kommt nach Gotha, um zu bestaunen, wie man energieeffizient arbeitet. Und das ist doch eine Herausforderung. Ich finde es schön, am Technologiestandort in Gotha sowas mit Oettinger entwickeln zu können.
0: Hätten Sie sich sowas vorstellen können, als Sie 1991 nach Gotha gekommen sind? Was ist dann so Ihre erste Erinnerung überhaupt an Gotha?
1: Der Slowan.
0: Okay.
1: Und das Hotel zum Mohren.
0: Mhm.
1: Und eine Brauerei, die leistungsbereit war, aber nicht ausgelastet war.
0: Mhm.
1: Und ganz viel Goldgräberstimmung und Unsicherheit. Das Wichtigste war zunächst mal Sicherheit zu geben, den Charakter der Familienstruktur nach Gotha zu übertragen und zu sagen, wir sind nicht gekommen, um im Jahr wieder zu gehen, sondern wir wollen hier wirklich was bewegen und so das Vertrauen der Menschen sich zu erarbeiten, muss man sagen, weil es gab ja auch viele, die Versprechungen gemacht haben, die sie gar nicht einhalten konnten. Ja, und auf der Basis der Leistungsbereitschaft der Thüringer und der Brauereimitarbeiter ist das Ganze dann auch gewachsen.
0: Also Sie gelten ja selber auch als unprätentiös. Also wenn man sich vorstellt, das ist der Geschäftsführer eines Unternehmens von 1250 Mitarbeitern mit 450 Millionen Umsatz. Das ist eine Hausmarke, das ist eine Größe. Und trotzdem ist es so, dass ganz normales Verhalten ist, untereinander ist. Ich weiß, dass die Familie auch stark mit involviert ist in das Unternehmen. Da legen Sie ja auch Wert drauf. Das scheint eine Stärke auch Ihres Hauses zu sein. Wie viele Familienmitglieder sind denn noch dabei? Also Ihr Vater hat ja noch was zu sagen, ist da noch mit dabei. Ihre Schwester Pia, die ja 1993 damals mit Geschäftsführerin hier, glaube ich, in Gotha gewesen ist.
1: Was nicht?
0: Was macht Ihre Frau in dem Unternehmen? Wie ist die damit dabei?
1: Na gut, also mein Vater und meine Mutter haben die Anfänge gestaltet. Mein Vater ist schon sehr lange nicht mehr im operativen Geschäft. Er ist jetzt 75 geworden.
0: Okay.
1: Meine Schwester hält zwar Anteile am Unternehmen, ja, die allerdings im Minoritätenbereich sind. Meine Frau ist der starke Part der Familie, weil sie mich in allen Dingen unterstützt, ja, die unternommen werden. Sie ist selbst Unternehmerin in diesem Sinn. Ja, wenn ich nicht da bin, und Sie können sich vorstellen, dass ich zwischen den Betrieben und zu den Kunden sehr viel unterwegs bin, ja, da braucht man eben auch jemanden, dem man vertrauen kann. Ja, und der dann die Geschäfte in Abwesenheit auch erledigt. Und das alles ist meine Frau für die ganze Unternehmensgruppe. Ja, und die Kinder, gut, der Älteste, der Sohn Dennis, ist gerade 18, der studiert in Dresden.
0: Was studiert er?
1: Wirtschaftsingenieurswesen.
0: Klingt so, als ob das die Übernahme oder der zukünftige Übernehmende ist?
1: Kann man nicht wissen. Man kann den Kindern nur vormachen, dass Unternehmertum Spaß macht. Man kann vorleben, dass Verantwortung auch Spaß macht. Und ich glaube, da habe ich bisher nichts falsch gemacht. Also würde mich freuen, aber befehlen kann man es nicht.
0: In dem Interview haben Sie mal gesagt, dass Sie von 8 Uhr morgens bis 8 Uhr abends arbeiten, mindestens 5 Tage die Woche. Dass Sie, glaube ich, jede Woche einen Brauereistandort versuchen anzufahren, um sich vor Ort ein Bild zu machen, wie es da läuft. Sie sind international inzwischen unterwegs. Das müsste doch eigentlich komplett ausreichen, ein ganzes Arbeitsleben und sein ganzes Leben damit zu füllen. Aber es gibt noch einen zweiten Dirk Kolmer oder die andere Hälfte vom Dirk Kolmer. Da geht es um Sport, da geht es um Basketball. Darüber wollen wir nach der Pause sprechen, die wieder mit Musik gefüllt ist. Und weil es um Basketball geht und weil es um die blaue Hölle geht, gibt es einen ganz besonderen Titel und ich wünsche viel Spaß damit.
1: Alles klar.

0: Mann, was für ein Stück Musik, oder? So richtig heavy. Hier cool. Ist O-Ton, der Radio-Talk auf FM Gotha aus der Bellini Lounge. Und mein Name ist Rainer Aschenbrenner und ich habe heute zu Gast Dirk Kolmer. Der mag nicht nur AC/DC, sondern der mag auch die Hölle, im Speziellen die blaue Hölle. Und dann kommen wir zu dem Thema, wo der Herr Aschenbrenner ganz, ganz, ganz wenig Ahnung hat und deshalb dann wahrscheinlich ein paar blonde Fragen stellen wird. Weil Basketball, da habe ich relativ wenig Ahnung. Ich weiß allerdings, dass Sie mal in der zweiten Bundesliga gespielt haben.
1: Richtig.
0: Das ist allerdings, glaube ich, in jüngeren Jahren gewesen, oder?
1: Ja, schon im letzten Jahrtausend.
0: Im letzten Jahrtausend, das ist schön, das stimmt ja sogar. Wie sind Sie denn dazu gekommen? Also,
1: wäre ich zu Basketball?
0: Ja, klar.
1: Oh Gott. Ich war im Laufe meiner schulischen Entwicklung in einem Sportinternat. In Uffenheim.
0: Und warum waren Sie auf dem Sportinternat?
1: Lief gerade kein anderes rum. Also ich war in einem Sportinternat, weil meine Eltern gedacht haben, dass ein Internat gut für den heranwachsenden jungen Mann ist.
0: Ja, und, waren Sie hyperaktiv?
1: Nee, das sind solche neumodischen Geschichten. Ja, das war, damals gab es noch Internate, die richtig gut waren. Nicht nur Internate für irgendwelche Problemkinder.
0: Okay. Ja,
1: damals hat man vielleicht seinen Sohn auch mal auf ein Internat geschickt, um etwas Gutes zu tun.
0: Also ich habe ja jetzt nicht vermutet, dass Sie ein Problemkind gewesen sind. Nicht
1: für Schließanstalten für hyperaktive Kinder. Nee, also das und da wurde eben Basketball mit angeboten. Ich habe das von der Pike auf gelernt. Ich spiele Basketball, seitdem ich 9 Jahre alt bin. Es dürfte nach Adam Riese jetzt ungefähr 40 Jahre sein. Ja, und diese Leidenschaft habe ich immer ausgeübt. Ja, und habe dann 1990, 91, als die Brauerei Gotha übernommen wurde, auch diese Leidenschaft mit nach Gotha genommen. Da gab es allerdings kein Basketball, also nicht so richtig. Ja, es gab eine Basketballgruppe im Arnoldi-Gymnasium, die haben da auch sowas Ähnliches gespielt. Ja, und ich wollte halt Basketball spielen, habe mich dieser Gruppe angeschlossen, habe die unterstützt und daraus ist dann etwas in verschiedenen Entwicklungsstufen geworden, ja, was heute die Oettinger Rockets sind.
0: Also es ist ja eigentlich sensationell, welche Entwicklung das Ganze genommen hat. Und ich meine, Ihr Selbstbewusstsein und Ihr Selbstvertrauen ist schier grenzenlos, weil Sie sagen ja ganz locker mal, Gotha ist die Basketballhauptstadt Thürings. Ich weiß nicht, was die Jenenser dazu sagen, weil die haben ja, glaube ich, auch ein ganz gutes Team. Zumindest vom Namen her, Science Jena, das ist doch wohl dann auch, spielen die

0: sehr gut mit dem Thüringer Basketballverband. Wir machen
1: dessen
0: teilweise.
1: Präsident Sie sind?
0: Ja, dessen Präsident ich bin. Wir machen eine gemeinsame Jugendarbeit. Ja, Tatsache ist jedoch, dass der Verein BIK, ja, Basketball in Gotha, ja, der größte mitteldeutsche Basketballverein geworden ist. Wir sind alles andere als so eine Retortengeschichte. Wir haben 15 Mannschaften im Breiten und im normalen Sportbereich, wenn man so sagen will, und eben unsere Leistungsmannschaft in der Pro A.
1: Also der Verein hat wohl 350 Mitglieder, davon sind 100 Kinder und die 60 unter den 100 Kindern, die jünger als 12 Jahre sind.
0: Genau.
1: Das ist ja unglaublich eigentlich.
0: Ja, also während Basketball in Deutschland stagniert und die Vereinszugehörigkeiten eher zurückgehen, ist es uns gelungen, durch die hervorragende Arbeit der Jugendverantwortlichen, allen voran Yvonne Schäfer, meine Frau macht damit, ja, und die Basketballverantwortlichen ziehen jetzt praktisch die U10, das unter 10-Jährige, schon zweizügig auf. Das heißt, wir sind ein Verein, der zwei U10-Mannschaften hat, zwei U12-Mannschaften hat, zwei U14-Mannschaften hat. Und das ist schon auf einem tollen Niveau. Wir spielen zwischenzeitlich in der Jugend, ja, natürlich im TBV mit. Aber wir belegen auch Turniere, die international sind. Ja, wir spielen, wer ein bisschen basketballkundig ist, Turniere aus im U10, U12-Bereich mit Ratioff Farm Ulm, mit Alba Berlin, mit Brose Baskets Bamberg, ja, und orientieren uns dort an eben Besseren. Das ist auch so ein allgemeiner Leitsatz, sowohl vom Verein wie auch in der Familie. Der gilt für die Brauerei, fürs ganze Wesen. Der heißt, gesell dich eines Besseren zu, lass deine besten Kräfte mit ihm ringen. Denn wer nicht besser ist als du, der kann dich auch nicht weiterbringen. Ja, also immer nach oben. Ja, es geht voran.
1: Was ist so Ihre Perspektive? Was meinen Sie? Wo endet das mal? Was ist noch drin? Was ist noch möglich?
0: Das liegt ja schon mal an den Verantwortlichen. Das liegt vor allem auch an der Stadt Gotha, ja, wie Basketball getragen wird. Ja, man braucht eine Akzeptanz vor Ort, die wir erfreulicherweise haben. Ich bin total begeistert von den Gothaern, von den Fans, ja, wie Basketball aufgenommen wird, wie es gefördert wird. Wir haben in der letzten Saison zwar einen Aufstieg gefeiert von der Pro B in die Pro A, hatten durchschnittlich 500 Zuschauer, ja, oder 550 oder mehr darf ich nicht sagen, weil in die Ernestinerhalle auch offiziell nicht mehr reingehen. Aber jetzt haben wir durchschnittlich 1000, 1100, 1200 Zuschauer, ja, in der blauen Hölle. Insofern tolles Lied, ja, Highway to Hell. Ihr müsst keinen Highway benutzen, um zur Hölle zu kommen. Es genügt die Straßenbahn oder eine Straße in Gotha, um zur blauen Hölle zu kommen. Ja, und das Ganze wird angenommen als Event. Man kann ins Kino gehen, wenn man will, am Samstagabend. Oder man kann Tatort anschauen oder in irgendeine langweilige Disco. Oder man kann richtig was unternehmen, ja, und zur blauen Hölle gehen. Alles andere ist langweilig. Kommt zu uns. Ja, ihr werdet das nicht bereuen.
1: Selbstvermarkter vor dem Herrn, vorab, ja, zur Hölle, das war der Spruch des Tages, denke ich mal. Ja. Auf alle Fälle ist es aber auch so, dass Sie es natürlich nicht nur unter dem Aspekt betrachten des sportlichen Erfolgs in der Profiliga, sondern ich denke, das hat man ja auch gemerkt, Anzahl der Kinder, die dort, also in der Jugendarbeit, die geleistet wird von dem Verein, die ist ja auch gewürdigt worden. Sie sind ja Träger der Mykonis-Medaille. Sie haben auch das Bundesverdienstkreuz bekommen, da gibt es ein Foto mit dem damaligen Bundespräsidenten. Dieses Engagement, ist das auch eine Sache, was die Familie auszeichnet, ehrenamtlich sich zu engagieren, etwas zurückzugeben?
0: Also ich denke, dass jedes Unternehmen die Pflicht hat, sich sozial zu engagieren. Und ich denke, dass das immer ein Geben und Nehmen ist. Die Oettinger Marke, die Marke Original Oettinger, ist in den neuen 5 Bundesländern noch nicht so entwickelt und noch nicht so angekommen, ja, wie es eigentlich verdient hat. Ja, und da kann man jetzt heulen und sagen, oh, das ist aber schade und was tun wir denn? Und Das ist nicht der Stil des Hauses. Man muss schon arbeiten dafür, muss etwas tun und man muss etwas zurückgeben. Und ich denke, dass das soziale Engagement von Basketball in Gotha, wie andere soziale

0: Dinge, wie zum Beispiel unser betriebseigener Kindergarten, zu Akzeptanz führen und dass sich damit die Marke auch vor Ort verwurzelt. Und das ist wichtig. Ja. Am Ende ist es wirklich auch ein Anliegen der Familie, dass man sagt, lass uns privates Engagement, soziales Engagement zeigen. Ja, der Staat kann nicht für alles verantwortlich sein. Betriebe müssen auch was tun. Bisschen rumgeschmalzt, das ist aber wirklich so.
1: Nö,
0: Ja,
1: ich
0: also
1: finde das.
0: die erste Mannschaft, ja, die ist das Zugpferd von dem ganzen Ding. Aber sie ist nicht, der Zweck ist natürlich schön. Es ist, entschuldigen Sie den Ausdruck, es ist geil, wenn man so ein Pro-A-Spiel sieht, ja, mit 1200 Leuten in der Halle, mit Hochleistungssport, ja, das anerkannt, aber im Endeffekt ist es dazu da, ja, damit wir viele Jugendliche erreichen, die in den Verein gehen, dass wir viele Jugendliche erreichen, die wir von der Straße holen, die was Vernünftiges tun. Ja, und die haben Vorbildfunktion, die großen Jungs, für die Kleinen, die den nacheifern wollen.
1: Tolle Sache. Und ich weiß, dass ich beim nächsten Mal dabei bin. Wir gehen jetzt nochmal in die letzte Pause vor dem großen finalen Furioso. Gibt wieder Musik. Hier ist O-Ton, der Radiotalk auf FM Gotha aus der Bellini Lounge. Mein Name ist Rainer Aschenbrenner und ich habe zu Gast Dirk Kolmar.

0: Was für eine feine Ironie. Erst hatten wir AC/DC mit Highway to Hell, jetzt hatten wir Sex Bomb. Na klar, Erfolg macht sexy. Erfolg hat Dirk
1: Holmer. Highway to Hell, das passt zu mir. Sex Bomb passt zu Ihnen.
0: Ach nein, ich bitte Sie, was soll das? Mein Name ist Rainer Aschenbrenner und das ist O-Ton, die zweite Ausgabe auf FM Gotha aus der Berlin Lounge in Gotha. Und mein Gast heute Abend ist Dirk Kolmer, wo ich wirklich mich drum bemühen muss, das letzte Wort haben zu dürfen zum Schluss. Also auf alle Fälle macht es großen Spaß und das hat nichts nur was jetzt mit Sexbomb zu tun und dass ich was gelernt habe über Basketball. Es geht auch darum, dass wir jetzt gerade festgestellt haben, er hat eigentlich ein voll ausgefülltes berufliches Leben als Chef der Brauerei Gotha, der Oettinger Brauerei mit 1200 Mitarbeitern. Er hat zum Zweiten mindestens genauso ein ausgefülltes Leben als Sportler und als Sportmanager. Ist das richtig ausgedrückt? Sportmanager denke ich mal schon. Denn ich denke, was ihn bei Big machen, hat viel mit Management zu tun. Da passiert auch, glaube ich, viel nach dem Oettinger-Prinzip.
1: Jupp.
0: Ja?
1: Das
0: und dann,
1: ist so.
0: Und dann, man will es ja gar nicht glauben. Also so ein Mann wie Dirk Kolmer, der soll sogar Freizeit haben. Und in seiner Freizeit soll er sogar Hobbys haben.
1: Jede Menge Freizeit.
0: Ja?
1: Klar.
0: Klasse. Arbeit delegieren, Verantwortung auf andere Schultern lasten. Wie funktioniert's?
1: Ja, auch wieder eine Weisheit, die eine Wahrheit ist. Man muss halt immer gucken, dass man Leute um sich versammelt, die in ihrem Fachbereich besser sind als man selbst.
0: Mhm. Und deshalb haben Sie Piranhas im Büro.
1: Genau.
0: Das war ein schönes Bild, was der Kollege in der Welt am Sonntag in seinem Interview geschrieben hat. Der hatte dann mit Pinsel und Piranhas die Überschrift getitelt und hatte das dann also auch aus ihnen rausgekitzelt, dass sie dann sagten, ja, das mit den Piranhas, das passt zur Branche, in der Brauereibranche, das ist wie unter Piranhas. Aber ich glaube, den Zusammenhang hat es doch nicht gegeben, als sie sich Piranhas angeschafft haben.
1: Ach Gott, Piranhas habe ich mir nicht angeschafft, die sind mir zugeschwommen.
0: Zugeschwommen,
1: kann
0: klar,
1: jetzt gar
0: aus dem Liner-Kanal, weil der direkt in die Brauerei flutet.
1: Nein, es gab mal eine Ausstellung im Naturkundemuseum zu Gotha, das ja irgendwie jetzt anders strukturiert wird. Und dieses Naturkundemuseum, da gibt es eine Ausstellung über den Regenwald und um die Ausstellung aufzupeppen, hat man Piranhas angeschafft. Ja, und nach Ende der Ausstellung wusste dann keiner so richtig, was man mit den Piranhas machen soll. Ja, und da habe ich mich zum Piranha-Papa erklärt, weil ich Fische ganz einfach gut finde, ja, und Piranhas auch gut finde. Ja, Piranhas haben viel mit Oettinger zu tun. Ja, sie werden ein bisschen unterschätzt.
0: Das glaube ich ehrlich gesagt nicht. Also wenn man die diversen Filme über Piranhas sieht, das glaube ich nicht, dass die unterschätzt werden. Aber es ist eine nette Geschichte, dass also das Asyl für die Piranhas aus dem Naturkundemuseum jetzt da halt in der Leinerstraße ist. Und dann gibt es aber noch einen ganz speziellen, der heißt Paul, der Piranha.
1: Genau.
0: Den gibt es ja nun inzwischen schon als Buch, aber eigentlich gibt es vor der Buchgeschichte noch eine andere Geschichte. Denn Paul Piranha und Otto Octopus und Bullaugenfisch sind ja Figuren, die sind ja entstanden, bevor sie ihr Buch rausgebracht haben. Denn Buch,
1: ja,
0: um die Kurve zu kriegen, also nicht nur Bierbrauer, nicht nur Sportenthusiast, nicht nur selbst sportlich aktiv, nicht nur Sportmanager, nein, er schreibt Bücher auch noch und er illustriert sie selbst, er hat einen eigenen Verlag dafür rausgebracht und da sind wir jetzt gerade. Also nochmal, wie war's mit Paul Piranha?
1: Ja, das darf man nicht überbewerten. Also es ist ein Buch, es ist ein Vorlesebuch, es ist ein Kinderbuch und ich zeichne schon immer viel und gerne. Ja, und habe es ja schon immer mit irgendwelchen Meeresbewohnern und Meereslebewesen. Ja, und irgendwann in einem Urlaub, wo kunstinteressierten Gästen ein Atelier zur Verfügung gestellt wird, da habe ich mal so ein Piranha gezeichnet. Und der Piranha, den fanden alle cool. Ja, vor allem mein damals 5-jähriger Sohn.
0: Mhm.
1: Und den Piranha habe ich so gezeichnet mitgenommen und hat man sich so beim nächtlichen Einschlaf- und Vorleseritual sich Geschichten ausgedacht. Und ja, und diese Geschichten sind immer bunter und wilder geworden. Und irgendwann sagt mein kleiner Sohn zu mir, ja du Papa, du könntest eigentlich die Geschichte aufschreiben, die wir jetzt so beim Einschlafen miteinander erfunden haben. Und na gut, und das habe ich gemacht, dann habe ich sie aufgeschrieben Ja, und irgendwann sagt die Familie, Mensch, cool, da könnte man eigentlich ein Buch draus machen. Da habe ich gesagt, ja, mei, also kann man natürlich auch ein Buch draus machen. Dann ich zeige euch, war daher die Conclusio, ja, dass wenn man sich was wirklich vornimmt, kann man es auch erreichen. Und da wollte ich mit dieser Geschichte und mit den Zeichnungen, es waren dann ziemlich viele Zeichnungen, zu einem Verlag gehen. Und die haben alle nur gelacht und gesagt, ja, wozu braucht man denn sowas? Da sage ich, ja, das braucht man, um Kinder zum Einschlafen zu bringen. Ja, und als mir das zu langsam ging, alles mit einem Verlag zu suchen, habe ich meinen eigenen Verlag gegründet. Der heißt Haus Kolmar, sitzt in Gotha in der Leinerstraße.
0: Welche Überraschung.
1: Und vertreibt Kinderbücher oder Vorlesebücher für Kinder. Ist zwischenzeitlich sehr erfolgreich. Ja, wir basteln an der zweiten Auflage des ersten Buches und es wird vor Weihnachten 2012, also zu diesen Weihnachten, noch ein zweites Buch herauskommen. Da geht es nachher darum, was Emil Elasmo ist, welche Rolle Henriette Höhlenfisch spielt, warum Heinrich Haifisch gar nicht böse ist und warum Moni Mohnfisch so komisch aussieht.
0: Das ist ja neugierig? Ja klar, unbedingt, absolut unbedingt.
1: Siehst du mal, www.paul-piranha.de.
0: Habe ich mir angeguckt und da gibt es nicht nur ein Buch, da gibt es dann also ein Schlafshirt und da gibt es Wandfiguren, die man an die Wand machen kann. Also Marketing, ganz perfekt wieder durchgezogen. 2010 ist das erste Kinderbuch rausgekommen.
1: Ja.
0: Kevin ist, glaube ich, 2002 geboren. Also reden wir davon, dass zwischen 2007, wo er 5 war, wenn ich richtig rechnen kann, das kann ich meistens nicht besonders gut, hat es 3 Jahre gebraucht, um das Buch aufzuschreiben. Und jetzt sind sie schon nach 2 Jahren mit dem zweiten fertig. Also ist dann 2014 der dritte Band.
1: Das ist möglich.
0: Okay.
1: Da geht es vermutlich darum, wie Paul Piranha dann nicht in dem Meer mit A schwimmt, das zwischen Südamerika und der grünen Insel liegt, sondern es geht darum, wie die andere Seite aussieht, in dem Meer mit P, wo 2 Inseln liegen, die eine fängt M wie Mauritius an und die andere M wie Madagaskar und da wohnen ganz andere Fische.
0: Das könnte als
1: die, könnte sein.
0: Könnte doch jetzt
1: also wenn wir uns gerade so unterhalten, könnte das, fällt mir zu spontan ein.
0: Aber jetzt ist ja nun Kevin schon 10 Jahre alt. Lesen Sie ihm immer noch das Buch vor oder ist jetzt inzwischen der kleine Dirk erwacht in Ihnen, der jetzt denkt, jetzt kann ich all meine Fantasien, die ich damals hatte, mal zu Papier bringen? Weil sonst, Kevin wird ja nun langsam so pubertär und dann kommen vielleicht andere Interessen und nicht mehr so die Fische.
1: Ach, wissen Sie, wenn Sie diese Bücher dann in irgendwelchen Grundschulen und so weiter vorlesen und wenn Sie das Strahlen von den Kindern, von den Kinderaugen sehen, ja, ist eine tolle Geschichte und im Endeffekt ist es, wenn man so will, eine Entspannungsübung. Also mir macht das ganz einfach Spaß. Ja, und warum soll ich es da nicht weitermachen? Ja, andere gehen zum Golfspielen oder machen sonstigen Unsinn. Ich schreibe ja Kinderbücher.
0: Von dem ersten Buch, wissen Sie, wie viel Sie verkauft haben oder wie viele Abnehmer Sie gefunden haben dafür? Ist das eine Größe, die Sie interessiert?
1: Ja, Größe, die mich interessiert. Also erstens mal kommt da wieder der Kaufmann durch. Ja, es muss alles kostendeckend sein, das ist es. Ja, zweitens ist es schon eine ganz stattliche Anzahl von Büchern, die verkauft wird. Ja, und ich meine, ja, es macht Spaß. Lassen Sie mal auf dem Spaßfaktor. Ja, mir darf das auch mal Spaß machen, ne?
0: Ja, unbedingt. Ich finde, dass das überhaupt eine ganz wichtige Sache ist. Also meine Großmutter hat mal zu mir gesagt, nur was man gern macht, macht man wirklich gut. Und das ist, glaube ich, genauso der Punkt. Das zeichnet sie aus. Das ist so mein Eindruck, den ich vom heutigen Abend hier mitnehme. Ich möchte mich ganz herzlich bei Ihnen bedanken. Es war eine sehr, sehr unterhaltsame, knappe 1,5 Stunden. Ich habe viel gelernt. Würde mich freuen, Sie irgendwann mal wieder hier begrüßen zu dürfen und verspreche hoch und heilig vor aller Welt, beim nächsten Heimspiel bin ich in der blauen Hölle und schaue mir das da an. Also fahre selber zur Hölle. Dirk Kolmar, ich danke Ihnen für diesen Abend. Das war die 2. Folge von O-Ton, dem Radiotalk auf FM Gotha aus der Bellini-Lounge. Und ich verabschiede mich. Mein Name ist Rainer Aschenbrenner und allen einen guten Abend.
1: Guten Abend. Ja, und nochmal danke fürs Gespräch. Hat Spaß gemacht.
0: Halt, ich habe doch was vergessen, meine Herren. So begeistert gewesen von Big und Brauerei und Kolmar. Ich habe ganz vergessen, ich wollte doch unbedingt was ganz Spannendes ankündigen. Kurz vor Weihnachten kommt hier nicht bei der 3. Folge von O-Ton der Weihnachtsmann. Nein, wir haben es dann mit Lurchen zu tun. Die werden dann nicht gewürgt, sondern ich schätze, dieser Lurch wird mich würgen. Also der Tadelfrosch hat sich angekündigt, meine Damen und Herren. Und ich sage ganz ehrlich, ich bin absolut gespannt, wer der Tadelfrosch ist und was der mir hier alles erzählen wird. Weil Gotha adelt, das mag schon sein, aber der Gotha Tadelfrosch, der ist das grüne Ungeheuer. Zur blauen Hölle das Adäquate. Wir freuen uns auf den Frosch. Bis dann zur dritten Folge von O-Ton mit Rainer Aschenbrenner auf FM Gotha aus der Bellini Lounge. Adios.

0: Guten Abend, Gotha. Guten Abend dem Rest der Welt. Willkommen in der Bellini Lounge. Willkommen bei O-Ton, dem Radiotalk. Zur Premiere ist heute Werner Kukulenz mein Gast. Herzlich willkommen.
1: Dankeschön, Herr Spaller.
0: Herr Kukulenz, heute ist der 18. Oktober. Wissen Sie eigentlich, was das für ein bedeutsamer Tag ist? Also nicht nur, dass wir heute hier unten die Premiere von O-Ton machen, sondern auch so ein bisschen historisch.
1: Nein, würden Sie mir schon auf die Sprünge helfen. Ich hätte jetzt als bedeutsamen Tag gewählt, dass Sie die Premiere heute hier haben für O-Ton Gotha.
0: Liebend gern. 1989 trat Honecker am 18. Oktober zurück. 1878 erließ Wilhelm I. das Sozialistengesetz. 1989 verabschiedete Ungarn die Reformen, die die Demokratie in Ungarn einführten, was ja auch ganz wesentlich für die Dinge dann 1989 in Deutschland waren. Und 1817 trafen sich die Studenten auf der Wartburg und feierten ihr Wartburgfest. Und was mir aufgefallen ist, als ich dann geguckt habe, was so mit diesem Tag noch so alles auf sich ist, am 18. Oktober 1926 wurde er geboren und er starb 1991, Klaus Kinski. Und einer seiner markanten Sprüche, dafür war er immer bekannt, lautet: Wer seinen Horizont erweitert, verkleinert den Himmel. Wie ist das eigentlich für einen, der in Effelda im katholischen Eichsfeld geboren ist, ein Katholik ist und dann Karnevalist geworden ist? Wie passt das zusammen? Horizont erweitert und trotzdem den Himmel verkleinert, oder wie war das bei Ihnen?
1: Ob ich den Himmel verkleinert habe, weiß ich nicht, Aschenbrenner. Aber ich denke, dass Karneval und Freude und Katholik sein schon zusammenpasst. Katholiken oder Christen sind ja keine Trauerklöße. Dieses gemeinsam ist schon eine Sache, die man verwirklichen kann. Und grundsätzlich erstmal, wenn Sie was von den Eichsfeldern sagen, es gibt ja da so einen Spruch: Dort, wo die Welt mit Brettern vernagelt ist, gibt's ein Astloch. Sie schauen durch, was sehen Sie? Einen Eichsfelder. Also die Eichsfelder sind eigentlich die, die in die Welt gehen und dort ihren Frau oder ihren Mann stehen.
0: Ein gutes Stichwort. Sie sind am 16. November 1948 in Effelda geboren. Ich hatte es ja schon gesagt, dass Sie gebürtiger Eichsfelder sind. Wie war denn Ihr Weg hier nach Gotha?
1: Mein Vater ist zu seinen Eltern gezogen in den 1953 und dann ist die Familie nach Gotha gekommen.
0: Und wo haben Sie zuerst in Gotha gewohnt?
1: In der Oststraße 72. Leider ist das Gebäude weggerissen worden, weil wir die Straße verbreitert haben. Ich hatte keine Chance, eine Gedenktafel anzubringen.
0: Weil wir die Straßen verbreitert haben? Wer ist da wir?
1: Wir, die Stadt Gotha.
0: Wir, die
1: und
0: Stadt Gotha, sagen Sie
1: immer noch. Aschenbrenner, dass ich mich doch noch ein Stück, und das wird wahrscheinlich bis zu meinem Tode sein, wenn ich sage wir, dass ich die Stadt Gotha schon ein Stück mit meine. Sie ist und bleibt meine Stadt.
0: War diese Straßenverbreiterung eine Sache, die in Ihre Amtszeit als Bürgermeister fiel?
1: Nein, die in meiner Zeit meines Nachfolgers, des Herrn Oberbürgermeister Dönitz. Aber jetzt sage ich mal, die Vorbereitung, die Planung waren damals im Verkehrskonzept schon vorgesehen, ja.
0: Sie haben ja mal einen richtig ehrbaren Beruf gelernt, bevor Sie in die Politik gegangen sind und Kommunalpolitiker wurden. Sie sind Elektriker oder Elektrofahrer?
1: Also wenn wir darüber sprechen, Herr Aschenbrenner, dann die offizielle Bezeichnung war damals in der DDR Elektromonteur.
0: Elektromonteur, okay. Und wo haben Sie das gelernt?
1: Im damaligen Waggonbau.
0: Wie lange diesen Beruf ausgeübt?
1: 17 Jahre.
0: Sie haben 1982, wenn ich mich recht entsinne, sind Sie Präsident des Gotha-Karnevalsgemeinschaft geworden, haben das dann 8 Jahre gemacht. Was war der Grund, das zu machen? Gab es einen Kurzschluss? Oder?
1: Ja, schauen Sie, ein Kurzschluss, damit lebt ein Elektriker.

0: gewählt.
1: Sie waren, glaube ich, auch mal mit Ihrer Gattin Prinzenpaar gewesen.
0: 71, 72, jawohl.
1: Da waren Sie dann schon 2 Jahre verheiratet. 1969 haben Sie geheiratet?
0: Sie sind gut informiert, Herr Aschenbrenner, jawohl.
1: Das gehört sich eigentlich so, wenn man mit ihm hier in so einer Runde sitzt. Mhm. Wo haben Sie eigentlich Helga Kugelenz kennengelernt?
0: In der Gemeinde.
1: Die lassen Sie sich doch nicht so bitten. Also, wobei in der Gemeinde? Sie war also Mitglied
0: der Jugend. Wir waren, ja, in unserer Gemeinde gab es damals ein sehr reges verschiedene Jugendgruppen, in Altersgruppen. Und dann sind verschiedene Festivitäten, wenn ich das so sagen darf. Heute würde man sagen, Dates, wie auch immer. Und das hat sich ganz einfach ergeben. Und sie gefiel mir. Und sie gefällt mir auch heute noch.
1: Ist Ihre Frau gebürtige Gotha? Und das weiß ich jetzt nicht.
0: Gut, meine Gattin ist in Gotha geboren, jawohl. Okay.
1: Sie hatten vorhin gesagt, als Elektriker weiß man, wo man anfassen darf. Ja. Sie haben, als Sie 1990 dann am 23. März zum Oberbürgermeister gewählt worden, zum Bürgermeister gewählt worden sind, zum ersten Freigewählten hier in Gotha, hatten Sie auch schon gesagt, dass Sie ja eine gewisse politische Erfahrung, politische Aktivität schon gemacht haben. Sie sind ja politisch aktiv gewesen vor 1990. Können Sie mir mal erzählen, wie Sie dazu gekommen sind, was Sie da getan haben?
0: Herr Aschenbrenner, diesmal muss ich Sie revidieren. Ich habe zu DDR-Zeiten im politischen Bereich bin ich nicht tätig gewesen. Mhm. Ich habe, meine Tätigkeit war in der katholischen Kirchgemeinde, aber nicht im politischen Bereich. Als die Wende kam, war meine Gattin auch mit die Erste, die zu den Friedensgebeten in die Augustinerkirche gegangen ist. Ich habe damals in damaligen Karl-Marx-Stadt, den Beruf als die Ausbildung als Sozialarbeiter begonnen, weil ich ja Leiter eines Pflegeheims hier in der Stadt Gotha war. Und wenn also kein Unterricht war, dann sind wir gemeinsam zum Friedensgebet gegangen. Dann hat der damalige Dr. Dieter Reinholz, als die Wahlen anstanden, mich gefragt, inwieweit ich mich mit engagiere. Und das habe ich dann getan. Aber politisch aktiv bin ich erst nach der Wende oder zur Wendezeit geworden.
1: Ich bin auf das Thema deshalb gekommen, weil ich in einem älteren TLZ-Interview, was damals mal Wieland Fischer mit Ihnen gemacht hat, auf diese Aussage gestoßen bin, dass also, als Sie dann gefragt worden sind, ob Sie das Amt des Bürgermeisters annehmen werden würden, Sie 3 Tage Bedenkzeit sich ausbedungen haben und also auch mit Ihrer Frau ausgiebig darüber gesprochen haben. Und sie Ihnen dann gesagt hat, wenn wir auf die Straße gegangen sind, dann müssen wir auch Verantwortung übernehmen. Das war so eigentlich die Frage, die dahinter steckte, wie sich das bei Ihnen entwickelt hat. Sie sind ja auch Laiendiakon, wie ich im Vorgespräch korrigiert worden bin. Ich hatte, glaube ich, Feldprediger geschrieben, irgendwann in meiner TA. Das war
0: auch nicht so, ist nicht anrüchig. Ich finde, es ist okay.
1: War das eine folgerichtige Entscheidung von Ihnen, also dieser Schritt, sich als Laiendiakon ausbilden zu lassen? Sie sagten, das war ein 3-jähriges, also ich würde mal sagen, Abendstudium? Oder wie muss man sich das vorstellen? Wie sind Sie zu dieser Ausbildung gekommen?
0: Zu dieser Ausbildung zu der Berufung als Diakonatshelfer wird man aus der Gemeinde heraus gewählt, in der Regel ausgesucht. In der Regel spricht einen der Herr Pfarrer an und ob man bereit ist, diesen Dienst zu tun. Das heißt also, Wortgottesdienste auf den Außenstationen zu halten. Damals gehörte Behringen dazu, Friedrichswerth, Sonneborn. Da gibt es eine ein halbes Jahr Vorbereitungszeit, wo man auf diesen Dienst vorbereitet wird.
1: Die Ausbildung war dann in Erfurt?
0: Ja.
1: Über diese 3 Jahre hinweg?
0: Das ist was anderes. 3 Jahre habe ich dann praktisch als Hobby gemacht, denn 3 Jahre theologisches Fernstudium, ja. Das hat aber das eine mit dem anderen nichts zu tun.
1: Für mich einer der entscheidenden Punkte, als ich die kennengelernt habe, war eigentlich immer, dass ich gemerkt habe, dass Sie sehr in Ihrem Glauben verhaftet gewesen sind. Das war ja auch etwas, was Ihre Amtszeit geprägt hat, die erste, die Sie hatten von 1990 bis 1994. Wir haben auch im Vorgespräch ganz kurz das Thema gestriffen, sind also auf dieses Thema gekommen, bezogen auf Ihre Verortung, auf Ihre Basis, die Sie im Glauben haben.

0: Wie viel hat dieser Glauben Ihnen bisher geholfen?
1: Der Glaube, so wie ich ihn verstehe, ist der Versuch, sich immer wieder bemühen, um als Christ zu leben. Das klappt nicht immer und man kriegt immer wieder Fehlschläge und man sieht ja die eigenen und spürt die eigenen Unzulänglichkeiten und man macht immer wieder Fehler. Aber wichtig ist, dass man sich immer wieder neu bemüht, neu vornimmt, den Glauben zu leben, nicht nur am Sonntag in der Kirche, sondern auch im Alltag mit den Menschen. Wie gesagt, das klappt nicht in jedem Fall 100%. Dazu sind wir alle Menschen mit Fehlern und unseren Schwächen. Aber wichtig ist, dass man sich immer wieder bemüht darum. Und ich denke, dass für meinen Teil, für mich, glaube ich, dass mir das geholfen hat.
0: Sie haben ja von 1987 bis 1990 in Pflegeheimen, Altenheim geleitet hier in Gotha. Ja. Sie waren also zu dem Zeitpunkt also auch schon in Sozialarbeit integriert. Sie kennen also diese Verhältnisse aus dieser Zeit und Sie kennen ja nun auch diese Verhältnisse, wie sie jetzt sind. Sehen Sie wesentliche Unterschiede in diesem Zusammenleben mit Ihrem Glauben und den Problemen, die Sie damals zu lösen hatten und heute? Lebt man heute anders den Glauben? Leben Sie den Glauben heute anders?
1: Ein Glauben, der muss innen fest sein. Der ist unabhängig von dem äußeren Umfeld, wo man lebt. Den Glauben, der ist unabhängig von einer Gesellschaftsordnung. Nur wie man ihn praktizieren kann, das ist natürlich, das sind gesellschaftliche Umstände von außen. Es gibt Menschen, die ihren Glauben leben, im Geheimen leben müssen, weil sie Gefahr gehen, dass sie inhaftiert werden, dass sie ausgewiesen werden, dass sie ausgegrenzt werden. Aber letztlich der Glaube als solches ist unabhängig von gesellschaftlichen Formen. Den muss ich von innen leben, weil nur wieder jede Gesellschaftsform, egal wie sie ist, natürlich ihre anderen Bedingungen auch hat. Auch die zwischenmenschlichen Bedingungen und Beziehungen miteinander.
0: Haben Sie denn vor 1989, also vor dem Herbst, haben Sie selber Repression erlebt wegen Ihres Glaubens oder Einbußen gehabt? Konnten Sie Ihren Beruf nicht ausüben?
1: Nein, es war natürlich, wer in dieser Zeit seinen christlichen Glauben ernst genommen hat, der hatte natürlich schon seine Schwierigkeiten, in bestimmte Stellungen zu kommen. Also in höheren Positionen war das sicher, waren schon Grenzen gesetzt. Sicher gab es größere oder kleinere Schwierigkeiten, aber wenn ich den Glauben ernst nehme, dann muss ich auch, wenn ich die Nachfolge ernst nehme, dann muss ich auch mit Schwierigkeiten leben.
0: Hatten Sie 1989 im Herbst Hoffnung, dass sich das in diesem Land hier grundsätzlich ändern wird?
1: Die Hoffnung ja, denn auch für mich gilt es, die Hoffnung stirbt zuletzt. Die Hoffnung auf Veränderung ja, dass sie in dieser Form, wir hatten Angst, Herr Aschenbrenner. Wir hatten Angst, wir wohnten damals in der Titusstraße, zur Augustinerkirche gingen meine Gattin und ich. Und wir wurden nach dem Ausweis gefragt, wo wir hin wollten. Wir hatten schon Angst. Die Angst verfloh automatisch, wo wir in der Augustinerkirche, wo wir in der Kirche standen. Und ich kannte einen Kollegen aus früheren Zeiten, der nun wirklich mit der Kirche nichts am Hut hat, wenn ich den Ausdruck gebrauchen darf. Der stand neben mir und wir beteten gemeinsam das Vaterunser. Das sind Erlebnisse, wo man Kraft schöpft und wo man rausgeht, wo die Angst eigentlich ein Stück weggeht.
0: Danke erstmal für die erste Runde.

0: Und da sind wir wieder aus der Bellini Lounge in Gotha. Unterhalb des Niveaus des Gotha Hauptmarktes sitzen wir im Kellergewölbe. Und ich muss mal der Welt mitteilen, möchte gerne mitteilen, ich hatte, bevor ich hierher gekommen bin, so ein Lampenfieber gehabt und einen Blutdruck von 150 zu 105. Habe mich natürlich noch beim Rasieren dann geschnitten und ich kriegte über Facebook dann den Rat, ich sollte doch kalt duschen, damit also mein Blutdruck sich wieder stabilisiert. Aber trotzdem, so richtig, das Lampenfieber ist nicht weggegangen. Versuchen wir es jetzt mal gemeinsam nochmal. Sie können mir gerne helfen, mein Lampenfieber zu verlieren, Herr Kokolenz.
1: Gerne, Herr Schönbrenner. Das, wo ich helfen kann, tue ich das.
0: Ach, Sie sind immer so großzügig zu mir. Lampenfieber ist trotzdem ein gutes Stichwort. Sie hatten ja am 23. Mai 1990 dann Ihren ersten Tag im Rathaus zu Gotha. Correct. Was wissen Sie noch von diesem ersten Arbeitstag? Wie ging der los? Hat Helga Ihnen Stullen geschmiert?
1: Nein. Der ging los, dass ich also, es war ein Himmelfahrtstag, ein Donnerstag. Und das war der erste praktisch wieder frei. Früher musste man ja, wenn man Männertag machten, ne, musste man ja Urlaub nehmen, wenn das irgendwo ging. Und das war der erste Freitag. Und ich gehe, wir wohnten damals in der Titusstraße, durch die Jüdenstraße. Und da kommen mir zwei frühere Arbeitskollegen entgegen. Mit Stock und Klingel und ne, was man so zu Männertag, also an Utensilien bei sich trägt. Ich sagte, Cookie, du bist bescheuert, komm mit uns. Das war so meine erste Begegnung frühs. Und da bin ich ins Rathaus und dann hat man natürlich auch schon die ersten engeren Mitarbeiter zusammen, denn wir wollten keine Zeit verlieren oder ich wollte auch keine Zeit verlieren und auch unabhängig des Feiertages mit der Arbeit beginnen.
0: Wann war das frühs, wie man in Gotha zu sagen pflegt, als Sie da ins Rathaus das erste Mal eingeritten sind?
1: Damals war es um 8 rum.
0: Und war das dann schon das Hauptportal da, wo Sie rein sind? Oder ich kann mich da nicht dran erinnern. Also ich bin zwar seit 90 auch hier.
1: Das Hauptportal unseres alten Rathauses habe ich nur am Anfang, weil dort jemand war, der mich reingelassen hat. Ansonsten habe ich immer den Seiteneingang genommen. Der war mir angenehmer, den sogenannten Personaleingang.
0: An diesem 23. Mai, Ihren ersten Arbeitstag, hatten Sie da schon einen Schlüssel zum Rathaus?
1: Nein. Ich wurde also von ganz lieben Menschen empfangen, die mich auch geführt haben, da wo mein Arbeitszimmer war. Und was ja natürlich auch wichtig ist, dass man weiß, wo die Toilette ist. Sowas sollte man ja auch wissen, dass man dann nicht so in dem Hause rumirrt. Und es war natürlich ein sehr mulmiges Gefühl, das gebe ich ehrlich zu. Ja, Lampenfieber auch. Denn jetzt sage ich, wie Sie vorhin schon gesagt hatten, ich hatte 3 Tage Zeit, mir das zu überlegen. Und es war natürlich dieser Schritt schon für mich ein Wagnis. Eigentlich im Nachhinein sage ich mir, ich bin ins kalte Wasser gesprungen.
0: Sie haben ja quasi überhaupt nicht gewusst, worauf Sie sich da einlassen.
1: Korrekt.
0: Wo kam der Mut dafür her, das zu tun?
1: Ja, sicher auch mit ein Stück, dass man gesagt hat, wir wollten Veränderung. Und so wie meine Gattin gesagt, wenn du gefragt wirst, ich stehe zu dir. Das war natürlich auch ein Stück ein ausschlaggebender Punkt. Kein Mann und keine Frau auf dieser Welt kann eine Tätigkeit machen, gut machen, ohne dass die Partnerin oder der Partner dahinter steht. Deshalb brauche ich auch keine Gleichberechtigung. Partnerschaft ist das A und O, und das ist in der Familie so und das ist an der Arbeit so, dass man eigentlich sich gegenseitig ernst nimmt. Und wie gesagt, das war eigentlich die Motivation zu sagen, okay, packen wir es an. Wie es laufen wird und was eigentlich für Schwierigkeiten da waren, das konnte ich nicht wissen. Das konnte keiner wissen von den Frauen und Männern, die 90 in Rathäuser gezogen sind und Verantwortung übernommen haben. Keiner konnte das wissen. Und man war damals auch schon angewiesen auf Menschen, Mitarbeiter im Hause, die sagen, okay, ich reiche Ihnen die Hand. Wir wollen gemeinsam diese Verwaltung aufbauen. In praktisch die damals das Schlagwort die Selbstverwaltung aufzubauen. Und da waren viele Menschen dabei und Mitarbeiter, die mit angepackt haben und die bereit waren, die Veränderung anzunehmen für diese Stadt.
0: Darauf würde ich gerne nochmal zurückkommen. Allerdings nochmal die Frage, Sie hatten sich mit Ihrer Frau unterhalten. Sie haben drei Kinder, die sind jetzt erwachsen. Ich kann jetzt nicht so schnell rückwärts rechnen, wie jung die damals gewesen sind. Haben Sie auch mit Ihren Kindern darüber gesprochen?
1: Nein, das war in der Hauptsache mit meiner Frau. Und die Kinder waren damals noch kleiner.
0: Gab es außer Ihrer Frau noch andere Ratgeber, mit denen Sie sich beratschlagt haben, der noch Mann, Frau, der einen Impuls gesetzt hat damals?
1: Der damalige Dr. Dieter Reinholz, der mich auch gefragt hatte, der hat mir Mut gemacht auch und hat gesagt, da wo ich dir helfen kann, wo ich dich unterstützen kann, tue ich das. Das hat er auch die Zeit gemacht.
0: Ich glaube, über Dieter Reinholz werden wir noch reden, aber zurück jetzt zu dieser Rathausgeschichte. Ich habe gerade auch 1990, als ich meine ersten Schritte in Thüringen als Journalist gemacht habe, im Eichsfeld erlebt, wie das so gewesen ist, wenn dann also der Neue in das Rathaus einzog. Da waren ja auch viele in der Verwaltung, die dort gearbeitet haben, die wesentlich länger schon da gewesen sind als der Neue, der da kam als Bürgermeister. Sie sprachen vorhin von netten Menschen, die Ihnen da entgegengekommen sind. Können Sie uns ein Gefühl vermitteln, wie das Verhältnis da gewesen ist?
1: Herr Aschenbrenner, selbstverständlich ist das, das Verhältnis, können Sie nicht als Ganzes beschreiben, sondern natürlich auf Einzelne. Sie haben Ablehnung gespürt, was auch wieder verständlich ist. Sie sagen, okay, was will der hier? Der früher war das immer ein Gestandener, der also eingesetzt wurde von einer bestimmten Institution. Was will der? Dann hatten sie Menschen dabei, Mitarbeiter und Mitarbeiterinnen, die gesagt haben, wir fassen mit an, wir nehmen den Mann an und wir unterstützen ihn bei seiner Aufgabe. Denn, Herr Aschenbrenner, wenn man glaubt, ohne Mitarbeiter und speziell zu diesem Anfang auskommen zu können. Denn es gab Stimmen in der Stadt, die der Meinung waren, ich müsste alle rausschmeißen, weil es alle in der SED waren. Dann habe ich immer die Frage gestellt, wer soll die Arbeit machen? Und für mich gab es nur einen Grund, um mit jemandem nicht zu arbeiten, wenn es nachweislich, ich spreche von nachweislich, Mitarbeiter Stasi war. Und das war zu meiner Zeit bis 1994 relativ gering, weil es dauerte ja auch immer lange, bis man die Benachrichtigung bekam. Die Mehrheit der Leute war bereit, mitzuarbeiten. Und wenn sie keine guten Mitarbeiter haben oder welche mehrheitlich haben, die ihnen, wenn entschuldigen Sie den Ausdruck, dann lassen sie doch Wasser saufen. Da wollen wir uns ja gar nichts vormachen. Sie sind, wenn sie da Verantwortung übernehmen, auf die Loyalität von Mitarbeiterinnen und Mitarbeitern angewiesen. Der eine mehr, der andere weniger. Aber letztlich sind sie auf die Loyalität angewiesen. Und ich habe die in diesem Rathaus vorgefunden.
0: Wissen Sie eigentlich noch, was Ihr allererster Akt als Bürgermeister der Stadt Gotha gewesen ist?
1: Meine ersten Runden, als es dann stand, die Amtsleiter einzusetzen. Früher waren es ja Stellvertreter des Bürgermeisters für, was weiß ich, Wohnung und Handel und solche Dinge. Dass ich die Kolleginnen und Kollegen in dem sogenannten Magistratszimmer zusammengenommen habe. Vorne saß mein Stellvertreter damals, der Herr Peter Laskowski, der Herr Baudezernent Herr Wolter und der Wirtschaftsdezernent Herr Kaschek und ich. Und dann habe ich den Leuten gesagt, diese Riege, habe ich so auf uns gezeigt, die kommen und gehen. Träger der Verwaltung sind Sie. Die politischen Vorgaben kommen von uns, aber letztlich das Umsetzen, das sind Sie Träger der Verwaltung. Und das ist mein Stil eigentlich bis heute.
0: Aber nochmal die Nachfrage. Der erste Akt, mussten Sie irgendwas unterschreiben? Gab es eine Unterschriftenmappe gleich am ersten Tag? Oder?
1: Am ersten Tag kam mein damaliger Vorgänger, der Herr Kommissarische, der Herr Schäfer. Und wir haben einen Rathausrundgang gemacht, die Zimmer gegangen. Er hat sogar mich gefragt, Damals war ich das erste Mal auf dem Turm, sind wir zusammen auf dem Turm, am Rathausturm.
0: Wie, Sie waren das erste Mal in Ihrem Leben auf dem Gothaer Rathausturm, nachdem Sie Bürgermeister waren?
1: Ja, ansonsten hatte ich ja mit dem Rathaus relativ wenig zu tun, der Aschenbrenner.
0: Na gut, aber um Überblick über Gotha zu bekommen, auf den Turm zu klettern?
1: Damals war er noch nicht so zugänglich.
0: Okay.
1: Das war also nicht für die Allgemeinheit. Das war schon etwas, eine Auslese, die da hoch durfte. Da haben wir uns die Stadt Gotha angeguckt, was mich sehr bewegt hat, das gestehe ich. Und da kamen wir eigentlich so dann auch so, wenn man den Rundschau hatte, dass, auf was hast du dich hier eingelassen? Und die Frage habe ich mir eigentlich die ganzen 4 Jahre immer mal wieder gestellt.
0: Sie waren dann urplötzlich Chef von, ich glaube, nahezu 2000 Beschäftigten, die ja, ja damals 2000, in, die, ja. in die Stadtverwaltung insgesamt gehört haben. Das war ja ein Riesensprung. War eigentlich ein schönes Stichwort jetzt von Ihnen. Also das Herz in die Hose gerutscht sozusagen so ein bisschen. Also dann zu sehen, was für eine Verantwortung das ist. Wie geht man mit so etwas um? Also wie motivierten Sie sich da? Was haben Sie da gemacht?
1: Ja, Aschenbrenner, eigentlich gibt es bei mir einen Grundsatz. Wenn ich etwas mache, mache ich es richtig. Und mit vollem Herzen. Und mit allem Elan.
0: Also auch auf die Gefahr hin zu scheitern und Fehler zu machen?
1: Herr Aschenbrenner, wer 90 ein Amt übernommen hat und sich heute vielleicht Amt oder eine Firma eröffnet hat oder ja, was Neues begonnen hat und in dieser Zeit unter Meinung ist, dass er keine Fehler gemacht hat, der lügt. Das gibt es gar nicht. Und Fehler, selbstverständlich haben wir die gemacht. Erstens ist keiner fehlerfrei und diese Zeit, wo sie eigentlich, wo die Einheit ja vielleicht auf dem Papier da schon vorbereitet wurde, aber letztlich war sie doch nicht da. Das fing mit Gesetzlichkeiten an. In der Zeit war es da eigentlich Wild Ost. Und so manche Dinge konnte ich da noch aus dem Bauch heraus entscheiden. Und weil man so gesagt hat, okay, da musste helfen oder da musste was tun. Und da gab es noch nicht diese, heute ist ja praktisch, wenn Sie so wollen, gibt es ja sogar Dienstvorschriften, wann Sie pinkeln gehen.
0: Also man muss sich ja nochmal vor Augen führen. Und das Interessante an der Geschichte ist, ein Teil der Leute, die über Facebook vermutlich heute Abend hier zuhören, die sind vielleicht um diese Zeit geboren worden. Also wir reden von einer Zeit von vor 22 Jahren. Und wir reden darüber, dass dort, da war noch DDR. 23. Mai 1990 war noch DDR. Da galten DDR-Gesetze. Da war zwar schon, ich glaube mich zu erinnern, dass da schon klar war, dass am 1. Juli die Währungsunion kommt. Aber ich glaube, die Volkskammer hat erst im August dann beschlossen, dass zum 3.10. der Beitritt, das darf man ja auch nicht vergessen. Es war ja ein Beitritt. Das war ja mal auch die Diskussion, die ja dann in der Volkskammer dazu stattgefunden hat, dass der beschlossen worden ist. Eigentlich klingt ein bisschen, also ich spotte manchmal so, wenn ich über diese Zeit rede und sage, das war im vorigen Jahrtausend. Wir reden ja von 1990, nicht? Also das klingt so weit weg und dabei sind es nur 22 Jahre.
1: Ja.
0: Das ist eigentlich, ist das nicht schier unglaublich?
1: Es ist schier unglaublich und diese Zeit, muss ich Ihnen ehrlich sagen, Herr Aschenbrenner, möchte ich nicht vermissen, weil sie eine wunderbare Zeit war. Sie war insofern wunderbar, weil auch das Engagement der Menschen, der Bürgerinnen und Bürger dieser Stadt, war einfach für mich jedenfalls enorm. Man hatte das Gefühl, dass ein jeder mit aufbauen möchte. Das ist ein bisschen meine Empfindung gewesen. Und wie gesagt, es war eine wunderschöne Zeit. So ein Beispiel, so auf die Schnelle. Es rückten damals der damalige Leiter von dem Fluch, Sie wissen ja gut, er hat den Segelfluchtplatz. Und zu DDR-Zeiten, weil da mal, wo, glaube ich, jemand versucht hatte, nach dem Westen abzuhauen, der wurde dann geschlossen, war dann nur Agrarflieger. Und da kam dieser an den Fluchtplatz wieder. So, und ich muss ehrlich sagen, das war heute, dürfte einem das nicht passieren. Da habe ich dann kurzerhand mit Siegel und Unterschrift die Genehmigung, dass wir Segelfliegen wieder können. Das muss man sich vorstellen, das war ja der Herr Landrat damals, der gesagt, weißt du überhaupt, da hast du dich eingelassen, das steht dir überhaupt nicht zu. Da gibt es in Erfurt eine Behörde und ein Luftfahrtverkehrsamt, weiß der Teufel was. Und da habe ich gesagt, okay, ich sag, morgen machen wir Jungfernfluch. Das wäre heute gar nicht möglich. Das geht gar nicht. Das waren so Dinge, die man entscheiden konnte aus der Situation heraus.
0: Also Sie hatten auch gar kein Drehbuch oder irgendwie so eine Nein. Bibel, in der drinne stand, als Bürgermeister hast du erstens, zweitens, drittens zu tun?
1: Nein.
0: Aus dem Bauch raus entschieden?
1: Ja, das ging damals noch relativ gut. Man kann sagen, okay, manche Entscheidungen dürftest du heute nicht machen, dann würde man an der Wand stehen, auf gut Deutsch gesagt. Aber zu der Zeit, Herr Gottchen, es ist alles gut gegangen.
0: Eine Husarenaktion des Gotha Bürgermeisters war ja damals die Geschichte mit der Berufsfeuerwehr.
1: Ja.
0: Also denn das damalige, soweit ich mich entsinne, das damalige Gesetz, DDR-Gesetz, sah das gar nicht vor, dass also eine Berufsfeuerwehr für die Größe dieser Stadt vorzusehen gewesen wäre. Und sie haben es trotzdem gemacht, dass sie den Leuten da, die waren ja ursprünglich, glaube ich, bei der Polizei angestellt, die Feuerwehrleute.
1: Zu DDR-Zeiten ja. Gehörten die Feuerwehrleute, die Berufsfeuerwehr, waren Polizisten. Das hieß ja VPKA, Volkspolizeikreisamt, Abteilung Feuerwehr. Ja, die waren also dem disziplinarisch dem Chef der Gotha Polizei unterstellt. Sie waren Polizisten. Und in der Bundesrepublik Deutschland ist klar, ist Berufsfeuerwehr gehört der Kommune. Ja, wie Polizei dem Land. Mhm. Und da war eine Schwebe. Die damalige die haben ja auch alle erst gelernt, die Landesregierung damals, die ersten. Jedenfalls war eine Schwebe. Und aus Hessen waren die ersten da, die Feuerwehrleute hier abwerben wollten. Da ich dachte, das kann man nicht zulassen. Vor allen Dingen, die hatten ja, wenn sie so wollen, noch keine regulären Arbeitsverträge. Das war also aus DDR-Zeiten. Und Sie wissen ja, es gab ja im Westen kein Schrottauto mehr. Die sind ja alle auf DDR-Straßen gefahren, weil wir ja nun uns die geholt haben. Und es war schon ein Unterschied, ob sie mit dem Trabant einen Unfall hatten oder wenn sie dann mit so einem Blechauto vor den Baum gefahren sind und die Türen geklemmt waren. Und damals waren ja unsere Feuerwehrleute eigentlich mehr im Einsatz, weniger mit Bremsen, sondern mit Verkehrsunfällen und den Schrott auf den Straßen aufzulesen. Und da habe ich gesagt, hier muss was geschehen, hier möchte ich auch Sicherheit für die Familien haben. Und da ging es aufs Weihnachtsfest zu. Und da habe ich dem damaligen Haupt- und Personalbeamtsleiter gesagt, machen Sie macht Arbeitsverträge für die Feuerwehr fertig. Mhm. Dann guckte er mich an und sagte, eigentlich machen Sie Arbeitsverträge fertig. Und dann habe ich, wir waren glaube ich an die 40, Arbeitsverträge mit denen geschlossen und unterschrieben. Sind wir hoch zum Advent, ich weiß nicht, ob es erst Advent war oder was, sind wir hoch und haben das ausgegeben mit meinem Stellvertreter damals, mit Peter Laskowski. Habe ich ausgegeben. Als das in anderer Zeitung stand, klingelte das Telefon. Als erster war der Landrat Dr. Reynolds da und hat mich da etwas zusammengefaltet. Und dann war es aber noch schlimmer. Dann rief Innenminister Willy Baldböck an, der mich nun aber nur ganz egal zusammengefaltet hat. Also bis hin, dass das persönliche Konsequenzen haben könnte und dass man dafür gerade stehen kann. Meine Gattin kriegte das mit und sagte, naja, was wird denn? Und ich sagte, Mädchen, mach dir keinen Kopf. Das geht dann so, ich wandere ins Gefängnis, du und die Kinder werden als Sklaven verkauft und das Häusel wird versteigert. So sind wir in die Weihnachten gegangen.
0: Ich kann mich recht gut an diesen Termin dann nach Feuerwehr oben erinnern, weil es war für alle vollkommen überraschend, als sie da mit Peter Laskowski, ich möchte auch noch mit Ihnen gerne reden, da aufschlugen und also auch die Kameraden da oben wussten ja gar nicht, was denn da gerade blühte. Es gab zwar das Gerücht, glaube ich, dass die wussten, dass da irgendwas im Gange ist, aber eigentlich waren die sich überhaupt nicht sicher. Jetzt kommt der Bürgermeister, was würde denn das jetzt bedeuten? Und dann packten sie dort die Arbeitsverträge aus. Das war relativ ungläubig Staunen auf allen Seiten damals dort.
1: Das war schön. Das sind so Augenblicke, wo man gerne zurückschaut, dass man, wie gesagt, den Männern und ihren Familien ein Stück Sicherheit geben konnte.
0: Also jetzt, um es wieder einzuordnen für die nicht wissen, von welchem Jahr wir reden jetzt von Weihnachten 1990, also da hatten wir dann schon Bundesrepublik und da galt dann nämlich schon das bundesdeutsche Feuerwehrgesetz, also auch im Land Thüringen und das legte eigentlich fest, dass nur Städte ab 100.000 Einwohner durften eine Berufsfeuerwehr haben, also die drunter waren, ich glaube sogar die Erfurter hatten zu dem Zeitpunkt noch nicht mal eine Berufsfeuerwehr, die waren da ein bisschen hinterher.
1: Die waren ein bisschen hinterher, ja gut, da war manchmal, oder ist manchmal auch schneller wie Erfurt.
0: Na, der Kukulenz war auch ziemlich oft schneller als manche andere, was das betrifft, denke ich.
1: Hat Spaß gemacht, hat Freude gemacht. Wie gesagt, man konnte ein Stück Sicherheit geben. In dieser Ja, mitunter auch unsicheren Zeit.
0: Aber weil wir jetzt gerade bei diesen Schnurren sind, jetzt haben wir eigentlich was schon übersprungen, was ja auch eine ganz spannende Geschichte gewesen ist. Das war ja so im Oktober, nicht? Also ich habe am 15. Oktober 1990 hier in Gotha angefangen als Lokalchef der Thüringer Allgemeinen. Das war ein Montag. Und dann war am Mittwoch, das war der 17., war Stadtratssitzung. Das war damals meine Premieren-Stadtratssitzung. Und ich fand das total spannend, dass als einer der wichtigsten Themen dort drauf stand, die Debatte darüber, wo der Sperrbezirk in Gotha eingerichtet wird. Also wir sprechen jetzt über das Rotlichtmilieu. Töpferweg, sagt Ihnen das was?
1: Ja, ja, ja.
0: Das war doch eine spannende Sache. Wie oft war eigentlich Michael Brendel mit dem Ordnungsamt im Töpferweg gewesen? Wie oft musste der Ihnen da Rapport machen?
1: Ja, Aschenbrenner, das werde ich Ihnen jetzt nicht erzählen.
0: Ach doch, bitte. Nein, nein, nein. Also wir könnten ja vielleicht mal Michael anrufen, vielleicht weiß er das noch.
1: Das,
0: also,
1: wenn er Ihnen das selber erzählt, dann ist okay.
0: Ich okay, das wäre ja der nächste Vorschlag, mal Michael mit dazu zu laden. Yeah. Auf alle Fälle war es so gewesen, dass ich mir entsinnen kann, dass dort auch immer wieder dann wir eingeladen worden sind von der Presse, damit hinzukommen, wenn dann dort bei den Damen Kontrollen gemacht worden sind. Aber das war zumindest eine interessante Kombination, was alles so in so einem Stadtrat damals entschieden werden musste. Da ging es um Namensvergabe, glaube ich, da sollten Straßennamen umbenannt
1: werden. Ja, das war eine sehr, es gab Stadträte, damals Stadtverordnete, gell? Es war hier eine Stadtverordnetenversammlung. Stadträte, die also stehenden Fußes gewünschten, dass die Straßennamen wie Thälmannstraße, Juri-Gagarin-Straße, Karl-Liebknecht-Straße und solche Straßen, die sollten also nun umbenannt werden. Jetzt muss ich Ihnen ehrlich sagen, wenn wir zu der Zeit keine anderen Sorgen gehabt hätten. Aber da war also sehr, jeder hatte in der Zeit auch bestimmte Wertigkeiten gehabt, was man akzeptieren muss und was ja auch okay war. Und das war natürlich auch Diskussion, denn weil das Zustimmung der Stadt, damalige Stadtverordnetenversammlung, das sah die Kommunalordnung vor, Straßennamen vergeben oder verändern, das war, ja, da hat es schon so manche Dinge gegeben. Aber schauen Sie heute, dann kann man sich auch stundenlang auch unterhalten, im Stadtrat diskutieren über die Straßenumbenennung. Das hat sich nicht viel geändert.
0: Also irgendwie kommt alles wieder, nicht? Aber korrekt, wie gesagt, damals ging es darum, da musste die Ernst-Thälmann-Straße dann umbenannt werden. Ja. Und ich kann mich entsinnen, da war, glaube ich, im Theatercafé dann irgendwann mal eine Auktion, wo unter anderem, wir hatten schon mal Michael Brendel, wo der dann Auktionator
1: aber gewesen ist. Aber ich glaube, das hat ein gewisser Aschenbrenner eingerührt, bin ich mir...
0: Ja, das war dann so eine Idee, die wir hatten, das ist richtig, weil das war dann so ein bisschen der Gag an der ganzen Geschichte, das stimmt. Jetzt habe ich ein bisschen den Faden verloren, weil ich also mich da gerade an diese Stadtratssitzung da erinnert habe, weil das war wirklich absolut spannend. Ich würde vorschlagen, bevor wir auf den nach diesen 17., das war der Mittwoch, auf den 19. Oktober 1990 kamen, als es dann eine außerordentliche Presseveranstaltung im Rathaus gegeben hat, wegen einem 7,5 Millionen Scheck, machen wir mal ein bisschen Musik.

0: Und da sind wir wieder bei O-Ton, dem Radio-Talk. Mein Name ist Rainer Aschenbrenner und ich sitze in der Bellini-Lounge. Ich hatte es vorhin schon gesagt, ein wenig unter dem Niveau des Gotha Hauptmarktes, aber wir bemühen uns natürlich um ein hohes Niveau im Gespräch. Mein Gast heute Abend bei der Premiere ist Werner Kukulenz. Herzlich willkommen zur dritten Runde.
1: Schönen Dank, Aschenbrenner.
0: Herr Kukulenz, das war die erste Woche, die ich hier in Gotha bei der TA gearbeitet habe. Da gab es Freitag früh einen Anruf Ihrer Sekretärin damals, Ihrer persönlichen Referentin, der Frau Fulle. Und die lud uns ein ganz überraschend ins Rathaus zum Pressegespräch. Das war der, jetzt muss ich rechnen, der 18., der 19. Oktober. 9 Uhr, es gab Kaffee und sie strahlten über alle vier Backen, so ich das sehen konnte. Und neben ihnen saß ein Mann, der sich vorstellte, Hans Weselowski. Was fällt Ihnen dazu ein?
1: Eine wunderschöne Situation. Sie müssen sich vorstellen, Sie sitzen im Rathaus und dann wird Ihnen, kommt ein Beigeordneter mit und bringt Ihnen einen Gast, der also 6,5 Millionen der Stadt schenken will, sprich seine Mutter wäre in Gotha geboren und würde der ihrer Geburtsstadt was Gutes tun wollen. Aschenbrenner, eine solche Situation hat es in den 4 Jahren nicht wiedergegeben. Wir haben uns unheimlich gefreut. Jetzt sage ich mal, heute bei der Technik, dann hätte sicher mein damaliger Finanzdezernent und Stellvertreter, der Herr Peter Laskowski, sicher über Banken sofort irgendwelche Dinge in Anspruch genommen, inwieweit das stimmt. Wir waren guten Glaubens und sicher war auch der Wunsch vorhanden, dass uns dieses Glück passiert. Und wir haben sowas von gesponnen und haben eigentlich die Millionen, die wir in Wirklichkeit in der Stadtkasse nicht hatten, haben wir ausgegeben. Das war eigentlich die schönsten Momente. Wer uns beobachtet hätte, die sind wie die Kinder. Wir haben also unter anderem zum Beispiel das Amtshaus. Da hatten wir so Träume, das wollten wir ja praktisch als Regionalmuseum machen, mit dem Anbau nach hinten. Das hatten wir eigentlich schon fertig. Und so manche Gebäude in der Stadt, die renovierungsbedürftig waren, wir hatten eigentlich innerhalb kürzester Zeit die Millionen in der Stadt aufgeteilt. Und das war so schön. Die Probleme waren gelöst, wir waren so freudig. Und dann kam der Hammer.
0: Ja, und da war sogar ein wenig die Presse dran schuld. Denn
1: Korrekt,
0: saßen da alle und staunten genauso über diese Geschichte. Man darf auch nicht vergessen, das waren damals noch Pressegespräche, da waren richtig viele Kollegen da. Weil, ich weiß nicht, können Sie sich noch entsinnen, wie viele Tageszeitungen es 1990 in Gotha gab?
1: Neben den noch jetzt existierenden war es ja meines Wissens die HNA.
0: Ja.
1: Und dann die Wochenblätter. Und die waren aber auch regelmäßig mit Vertretern, schickten die Vertreter. Also Pressekonferenz zu meiner Zeit bestand so zwischen 6 und 7 Kollegen.
0: Manchmal auch noch mehr, Also zur Hochzeit gab es 5 Tageszeitungen in Gotha. Also die Tagespost, das war damals, wo die Galine Sommer, die Chefredakteurin hier für Gotha gewesen ist, die saßen im Brühl unten, glaube ich, hatten hier so ein kleines Bürochen gehabt. Das war ja die erste Zeitung, die also mit ganz neuem Eindruck hierher gekommen ist und was ganz Neues gemacht hat. Thüringer Allgemeine, TLZ, die beiden gab es. Und die Gotha Neue Zeitung, die war eine Zeit lang als Wochenzeitung gekommen und war dann auch ab September als Tageszeitung gewesen. So für knapp ein Jahr bis 1991. Und aber wie gesagt, alle Kollegen saßen da und waren total euphorisiert.
1: Und vor allen Dingen muss man ja dazu sagen, wenn damals der Bürgermeister gerufen hat und zur Pressekonferenz eingeladen hat, dann standen sie auch so gut wie alle auf der Matte. Das muss man dazu sagen.
0: Na, das vertiefen wir jetzt mal nicht. Das war es so. Es war ja auch eine Aufbruchszeit auch für die Journalistenkollegen. Also ich habe es auch so erlebt, weil so viel passiert ist. Und natürlich, weil so viel passiert ist, konnte auch sowas passieren wie die Hans-Weselowski-Geschichte. Also jedenfalls, die Freitagspressekonferenz war vorbei. Wir sind in unsere Redaktion gegangen. Wir haben das geschrieben. Wir hatten ja auch noch Redaktionsschlüsse zu berücksichtigen. Also bei uns ging das bei der Thüringer Allgemein, musste bis mittags zum Bahnhof der Postbrief getragen werden mit den Manuskripten und Bildern, dass das da reinkam. Und auf alle Fälle kriegten wir telefonierten dann mit der Chefredaktion, jedenfalls kriegten wir für die Titelseite der Gesamtausgabe der Thüringer Allgemein dann eine Meldung von dieser Geschichte. Das waren übrigens 7,5 Millionen D-Mark, die versprochen
1: wurden. Echt, haben Sie nochmal nachgeschaut?
0: Sie hatten 6,5 jetzt gerade gesagt. Ach, die eine Million,
1: eine Million hätten wir noch übrig gehabt.
0: Ja, das wäre jetzt eigentlich ganz gut gewesen.
1: Oh, wei.
0: Naja, und jedenfalls stand dann am Samstag thüringweit in über 300.000 Thüringer Allgemeine Ausgaben auf der Titelseite diese Geschichte von dem Fund. Und dann gab es in Arnstadt einen Kneipier, ein Hotelier besser gesagt, der guckte die Titelseite der Zeitung und sagte, das Gesicht kennen wir doch. Und rief die Polizei an, weil nämlich der Typ unter anderem Namen irgendwie als Architekt bei ihm Monate vorher abgestiegen gewesen ist und die Zeche geprellt hatte. Ja, und dann war es so, dass wir uns, glaube ich, am Montag wieder gesehen haben, die nächste Pressekonferenz im Rathaus. Und dann saß dann Werner Kukulenz ein bisschen bedröppelt und hatte dann aber so einen markanten Spruch drauf, dass er sagte, also im Grunde genommen ist nichts weiter passiert, ein einziger Verlust, der der Stadtkasse entstanden ist. Wir haben zwei Kannen Kaffee. Und Kekse irgendwie oder sowas.
1: Ja, und Kekse, ja, Kettchen, die werden. Und ein Zinnbecher von der Stadt Gotha, den habe ich eigentlich von meinen Vorgängern übernommen. Den haben wir geschenkt und da ist also der Schaden für die Stadt bis auf die Blamage des Bürgermeisters und seiner Beigeordneten kein größerer Schaden entstanden. Aber wie gesagt, die Karnevalisten hatten dann natürlich auch ein Stückchen Thema, was ja dazu gehört.
0: Ja, das ist auch wieder so ein ganz separates Thema, Karneval. Also das war dann auch für mich im November, also ab 11.11.1990, das erste Mal, dass ich mit sowas zu tun bekommen hatte. Und ich habe mich natürlich auch tierisch gefreut, dass dann in jeder Büttenrede wurde dann auf diese Geschichte eingegangen. Das war ja nicht der erste Betrüger, der in Gotha aufgeschlagen ist. Da gab es ja in den 20er Jahren schon mal
1: so eine Geschichte. Im Schlosshotel hantiert hatte, ne? Was jetzt neue Rathaus ist.
0: Kannten Sie diese Geschichte?
1: Ja.
0: Mit den Domela? Ja. Harry Domela hieß der. Ja.
1: Aber glauben Sie nur nicht, dass mir in dem Moment der Domela eingefallen wäre. Na, ich habe mich über die Millionen gefreut und nicht.
0: Aber ich meine, die Entschuldigung gilt ja genauso gut auch für uns als Journalisten. Ich habe alle die anschließend dann gefragt, als das dann sich auflöste, dass das ein Betrüger ist. Ich sagt mal, habt ihr da nicht irgendwie misstrauisch? Nö, wieso? Das kann doch durchaus sein, weil das war so glaubwürdig, was der da erzählt hat, dass die Mutter und das schon per Testament schon gemacht
1: hat. War das glaubwürdig vorgetragen, Herr Köttchen, dann, wie gesagt, wenn größerer Schaden für die Stadt rausgekommen wäre, wäre natürlich fataler gewesen. Und so, ja, Herr Köttchen, hat sich der Bürgermeister blamiert, aber es gibt Schlimmeres.
0: War das, was gab es Schlimmeres?
1: Es gibt Schlimmeres.
0: Was denn, zum Beispiel?
1: Ah ja, das sprechen Sie weiter, Aschenbrenner.
0: Das ist den schwarzen Peter mir wieder zuzuschießen. Dann sind wir gleich bei so einem Thema. Ich habe dann hinterher beobachtet, dass Sie ein wenig skeptischer gewesen sind. Da gab es zum Beispiel dann auch eine Pressekonferenz 1992 im Dezember hier mit Lange und Lührmann. Da saß man nicht ganz so weit unten, da saß man im normalen Gastraum. Als sie die Pläne vorstellten, die hatten ja die Kaserne 3, war das, glaube ich, damals also die erste von den geräumten großen Kasernen übernommen, wo das Arbeitsamt dann entstanden ist und auch das Hotel oben an einer schönen Aussicht. Genau. Da hatte ich dann so den Eindruck, da waren sie dann schon ein wenig skeptischer als die Pläne von Sportbad und was da so alles diskutiert worden ist, was man da machen konnte. Hatte diese Weselowski-Geschichte, hatten Sie dann Weselowski-Syndrom oder?
1: Nein, das war kein Weselowski-Syndrom. Meine Skepsis ist da natürlich entstanden in der Zeit. Ich habe vorhin schon erwähnt, wir hatten eigentlich Wild-Ost-Zeit. Es standen eine ganze Reihe von Frauen und Männern auf der Matte, die hier ihre bunten Bildchen zeigten und was sie alles schon gemacht haben. Und war natürlich darauf aus, hier was zu tun, wie auch immer. Und diese, wenn Sie Lange Lührmann sagen, das war natürlich eine Ausnahme und meines eine ganz große Ausnahme. Denn zu denen habe ich auch gesagt, wenn Sie, und zeigt mir, was Sie in Frankfurt gemacht haben, also die bunten Bildchen können Sie wegstecken. Wenn Sie in dieser Stadt was tun wollen, dann tun Sie es. soweit wie ich helfen kann, werde ich das tun und sie unterstützen. Und das haben ja die zwei Männer oder die Firma Lange Lührmann ja auch in der Stadt Gotha bewiesen. Was aus der Russenkaserne geworden wäre als Stadt, das hätten wir, wenn sie es uns auch übertragen hätten, hätten wir damals und auch danach nicht finanzielle Mittel gehabt, das zu machen, was diese Firma gemacht hat, das Arbeitsamt zu bauen, dort oben die Polizei, den Lindenhof herzurichten. Diese Firma gehörten zu denen, für meine Begriffe, die nicht nur bunte Bildchen gezeigt haben, sondern die wirklich angepackt haben, was gemacht haben.
0: Es ist ja auch immer noch so, dass Lange Lührmann immer noch in Gotha aktiv sind. Ja. Und ich weiß, dass der Herr Lange Senior nach wie vor häufig
1: hat sein Herz in Gotha.
0: Ja, ja, häufig hier mal absteigt und auch im Lindenhof schaut, dass alles gut ist. Immerhin auch ein 20 Jahre andauerndes Engagement. Also das hat man sonst von Investoren und Baufirmen nicht. Da gibt es ganz andere Geschichten. Aber trotzdem, das war ja so eine Aufbruchsstimmung auch. Ich kann mich sogar daran entsinnen, dass die erste Tankstelle, die neu gebaut worden ist, für große Aufruhr im Stadtrat sorgte wegen des Standortes und dann ganz offiziell eröffnet worden ist. Da ist ein Bürgermeister zur Eröffnung einer Tankstelle gegangen.
1: Er ist eigentlich zu, wenn es irgendwo ginge, also nicht nur zur Tankstelle-Eröffnung, sondern eigentlich zu da, wo was neu entstanden ist, ob nun von Seiten der Stadt oder von Seiten der Bürgerschaft oder Investoren, habe ich immer versucht, dabei zu sein, weil das ein Stück Fortschritt für mich bedeutete. Ein Stückchen wieder was geschafft. Ganz egal, wie gesagt, wer der Initiator da war. Mhm. Und hier war es nicht die erste Tankstelle, Herr Aschenbrenner, muss ich Sie berichtigen. Hier war eine Firma, die wollten eine Tankstelle bauen. Und da waren die Bürgerschaft, Teile der Bürgerschaft dagegen.
0: Wir reden jetzt von der Eschleber Straße.
1: Ach ja, ich dachte, Sie reden da vorne an der...
0: Nee, Eschleber Straße.
1: Eschleber Straße.
0: Nö, ich habe da extra nochmal recherchiert. Das war wirklich der erste Tankstellen.
1: Ich nehme also alles zurück. Ja, gut, nun war es ja natürlich auch, dann kam ja auch die Diskussion über Tankstellen. Man hat ja in Erfurt, wir hatten ja mehr Tankstellen fast wie in Erfurt, dass wir gesagt haben, etwas scherzhafterweise, in Gotha hat jeder seine eigene Zapfsäule. Mhm. Ja, wir waren schon nicht schlecht mit den Tankstellen.
0: Das ist allerdings wahr. Wir springen jetzt mal ins Jahr 1994. Sie hatten Ihrer Frau, glaube ich, im Zusammenhang mit der Entscheidung, dass Sie das Amt des Bürgermeisters annehmen wollen, auch gesagt, die Legislatur und was dann kommt, das wissen wir nicht, aber das mache ich jetzt.
1: Entschuldigung, andersrum. Meine Frau hat gesagt, Junge, das, wo es war, wo wir gesagt haben, okay, ich stehe zu dir. Er sagt, jo, was wird nach 4 Jahren? Da habe ich gesagt, das weiß ich nicht, Mädchen. Mhm. Deshalb habe ich ja dann auch ab dem 30. Juni nur die Termine mit Bleistift in den Kalender eingetragen, mhm, weil das wusste man nicht. Und in der Demokratie ist ja das normal, dass man nicht davon ausgeht, dass man wiedergewählt wird.
0: Gehen wir mal noch mal ein paar Wochen weiter zurück vor diesem 30. Juni. Da gibt es ja noch eine Geschichte zu erzählen dazu. Und das werden wir dann auch vor den nächsten 2 Musikstücken, glaube ich, nachher, die dann eingespielt werden. Ich gucke mal in die Richtung Regie. Ja, wir machen dann wieder 2 Stück Musik.
2: Ja.
0: Okay, aber dann, bevor wir da hinkommen, noch mal zurück. Also als der Wahlkampf anfing und klar war, dass die SPD, es gab ja erst eine rot-schwarze Koalition, eine schwarz-rote, Entschuldigung, die richtige Reihenfolge, eine schwarz-rote große Koalition, die ist ja dann zerbrochen gewesen. Und dann gab es den Wahlkampf und mancher, der sich das angeschaut hat, wie sie den Wahlkampf gemacht haben, wie sie keinen Wahlkampf gemacht haben, muss man eigentlich so sagen. Der hat gesagt, warum tut er das? Was war eigentlich damals Ihr Beweggrund, dass Sie so ganz wenig öffentliche Auftritte unter diesem Wahlkampfaspekt gemacht haben? Viele Leute haben gesagt, Kugelenz hat eigentlich deshalb verloren, weil er nicht gekämpft hat.
1: Das mögen die beurteilen, die das sagen, die von außen sind. Ich gebe ehrlich zu, dass ich nur nicht unbedingt der Typ bin, der sich vor die Leute stellt, die sagt, wählt mich, ich bin der Beste, ich bin besser wie der andere. Das gebe ich ehrlich zu, das ist eine von meinen Schwächen. Und wenn man sagt, okay, der hat nicht genug Wahlkampf gemacht, wie gesagt, wenn das ein Außenstehender beobachtet, dann der ja seine Gründe haben oder seine Wahrnehmungen genommen haben. Ich denke, dass ich für meine Begriffe Wahlkampf gemacht habe, sicher nicht in den Maßen, wie das vielleicht andere gemacht haben oder hätten. Zumal ja nebenbei, ich konnte ja keine Auszeit im Rathaus nehmen. das Rathaus lief ja praktisch die Arbeit weiter. Und während der Dienstzeit da hier rum, das ist, ja, das fand ich nicht so gut.
0: Ich weiß nur, es ein schwer enttäuschter Werner Kukulenz stand dann, als das Ergebnis klar war, stand er im Kreise seiner Mitarbeiter da. Und das dauert aber nicht sehr lange, dieses schwer enttäuscht. Also dieser Gesichtsausdruck, sie haben sich sehr schnell gefangen und sie haben eigentlich ihre Leute getröstet und nicht die Leute sie.
1: Herr Aschenbrenner, ich würde nicht sagen Enttäuschung. Enttäuschung schon ein Stück, aber in der Demokratie und wenn ich mich einer Wahl stelle, muss ich damit leben, dass ich unterlegen bin. Dass das keine Freudentäumel ausbildet bei einem selber, dass man schon ein Stück enttäuscht ist, das ist völlig normal, menschlich normal. Aber in dem Fall war es für mich natürlich auch dieses Bewusstsein, 4 Jahre haben nicht ausgereicht, um all das, was ich vorhatte, zu verwirklichen. Das war eigentlich mein Punkt. Denn in den ersten Jahren hat einen ja das Alltagsgeschäft aufgefressen, sage ich mal im weitesten Sinne. Großartige Strategien konnten sie nicht entwickeln. Weil da waren solche Dinge wie zum Beispiel, ich habe die Stadt mit 2.500, 3.000, manche sagen, es waren auch noch mehr Wohnungssuchende übernommen.
0: Da waren 3.500, stand glaube ich mal in so einer Statistik. So,
1: die Bürger waren gewohnt, auch mein Vorvorgänger, der war früher mal Stadtrat für Wohnungswirtschaft. Die Bürgermeister hatten auch eine ganz andere Beziehung, die konnten da auch anders helfen. Wir waren ja damals noch mal, aber ich konnte keine Wohnungen beschaffen in dem Sinne. Mhm. Und die Sprechstunde, die ich hatte, dienstags von früh eigentlich bis Open End, da war 2/3 davon Wohnungssuchende, Arbeitssuchende. Beides war für den Bürgermeister schwer zu machen oder kaum zu machen. Arbeitsplätze kann auch heute ein Bürgermeister nicht, der Oberbürgermeister nicht. Er kann Voraussetzungen schaffen oder die Rahmenbedingungen geben. Aber letztlich Arbeitsplätze direkt kann man nicht schaffen. Das waren eigentlich, jetzt sage ich mal ein Stück, meine Traurigkeit, meine Enttäuschung. Aber wer sich zur Wahl stellt in einer Demokratie, der muss damit leben, dass er unterliegt.
0: Aber es gab ja noch am letzten Tag Ihrer Amtszeit, am 30. Juni, ein besonderes Bonbon, über das wir dann reden, wenn die beiden Musikstücke durchgelaufen sind, die jetzt kommen. Und ich gebe der Regie freie Hand, die Musik einzuspielen. Danke.

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0: Tja, da sind wir wieder zurück in der Bellini Lounge bei O-Ton, dem Radiotalk. Mein Name Rainer Aschenbrenner und mir vis-à-vis sitzt Werner Kukulenz. Und wir haben uns tierisch verquatscht. Das ist so, wenn alte Männer zusammensitzen und sich ihrer Jugend erinnern. Ich habe da Aufnahmen von Werner Kukulenz vor einigen Stunden gesehen, 1992, bei einer Geschichte, einer Hilfsaktion für Albanien. Da hat er noch Rauschebart gehabt und Löckchen auf dem Kopf. Heute sind die Haare ein bisschen weniger. Wir haben uns aber gerade darüber verständigt und entschieden, dass wir jetzt ein wenig durch die Zeit springen. Ganz kurz noch eine Replik zum 30. Juni 1994. Da war Ihr CDU-Parteifreund Franz Schuster besonders nett zu Ihnen, weil einen Tag vor Inkrafttreten der Kreisgebietsreform und Verwaltungsreform hatten Sie dann den Titel des Oberbürgermeisters und Sie durften dann, glaube ich, zwei Namensschilder anschrauben.
1: Ich bin für 24 Stunden Oberbürgermeister der Stadt Gotha und haben gemeinsam mit dem Herrn Minister Schuster in Bohlstedt und in Uelleben die Schilder getauscht. Gotha, Ortsteil Bohlstedt und Uelleben.
0: Aber dieser eine Tag Oberbürgermeister änderte nichts unbedingt an Ihren Pensionsansprüchen. Also das war keine Wulfung.
1: Nein.
0: Aber auf die Visitenkarte konnten Sie schreiben, OBAD.
1: Berechtigt bis zum heutigen Tag Oberbürgermeister AD.
0: Und dann waren Sie ja nochmal OB. Ich glaube, 1996 sind Sie gewählt worden als Ortsteilbürgermeister von Siebleben.
1: Jawohl.
0: Und da konnte man ja auch schön abkürzen. Stand auch, glaube ich, immer wieder in der Tageszeitung drin. Also Werner Kukulenz, Klammer auf, OB Siebleben, Klammer zu. Ich

0: Ich weiß, da gab es dann einen anderen OB im Rathaus, der hat sich darüber aber tierisch geärgert, wenn wir als Journalisten immer so die Abkürzung da gebraucht haben. Sie sind dann abgewählt gewesen, sie haben dann nach einer Arbeit gesucht und sind irgendwie, ich glaube nicht sofort, aber dann bei der Polizei gelandet.
1: Im November, im 15. November 1994, ja.
0: Polizeiverwaltungsamt hieß das, glaube ich, oder so.
1: Was? Der Schimbrenner. Ah, ja. Thüringer Polizeiverwaltungsamt, eine obere Behörde, Landesbehörde, die Aufgabe hatte, man kann das ganz einfach sagen, Beschaffungsstelle für die Thüringer Polizei. Also sprich vom Schnürsenkel bis zum Hubschrauber. Alles, was dazwischen liegt, Uniformen, Waffen, auch Verwaltungskisten vom Kopierpapier, alles.
0: Da waren Sie doch gleich in Ihrem Metier. Das war doch eigentlich auch die Geschichte, die Sie als Oberbürgermeister oder Bürgermeister, einen Tag Oberbürgermeister in Gotha gemacht haben, die erste Zeit, oder?
1: Ja, sicher. Ja, Kopierpapier war auch gar nicht so einfach.
0: Was, jetzt, selbst 94 nicht?
1: Nein, das ging alles. Wir mussten ja sparen, Herr Schimbrenner. Und wir hatten ja viel Verbrauch auch für die Stadtverordneten, die ja auf der einen Seite.
0: Ach so, Sie reden jetzt von der Zeit.
1: Und, ja. Im Polizeiverwaltung, wie gesagt, wurde alles, was Beschaffung angeht.
0: Jetzt drehen wir mal die Uhr ein bisschen schneller nach vorne, ja, nämlich, also die Regie, die drückt schon auf die Tube, dass wir spätestens 9:30 fertig sind. 2006 dann, also Oberbürgermeisterwahlen, Knut Kreuch, triumphal eingezogen, bestes Ergebnis, was je in Thüringen ein SPD-Kommunalpolitiker geholt
1: hat. Außenstand heraus.
0: Außenstand heraus. Er war sich seiner Sache absolut sicher. Und ich glaube, relativ wenig Leute hatten Sie dann auf der Rolle, dass Sie dann auf einmal auch wieder aufkreuzen. Wie ist die Geschichte zu erzählen dazu?
1: Ja, der Herr Kreuch hat mich gefragt, ob ich Bürgermeister werden möchte.
0: Kurze Einflechtung, ja. Also der Herr Kreuch und der Herr Kukulenz, die kannten sich, weil der Herr Kreuch war zu Zeiten von Herrn Kukulenzens Bürgermeisterei der Kulturamtsleiter hier in Gotha.
1: Korrekt, ja. Gut. Seine Anstellung in der Stadt Gotha, die erste, der Arbeitsvertrag durch meine Unterschrift, deshalb sage ich auch immer wieder, sei freundlich und lieb zu deinen Untergebenen, sie könnten morgen dein Chef sein, was sich ja 2006...
0: Das hat sich ja dann sozusagen bewahrheitet.
1: Ja,
0: okay. Das Spannende an der Geschichte für mich ist ja eigentlich, dass Sie haben angefangen 1990 als Bürgermeister in Gotha und haben im wahrsten Sinne des Wortes auch Aufbauarbeit geleistet. Auch wenn Sie nicht zuständig für das Bauamt in dem Sinne gewesen sind, weil da gab es ja einen anderen Beigeordneten dafür, machten Sie ja trotzdem entscheidende Schritte in dieser Richtung. Also Viktoriaviertel, wir hatten vorhin auch schon mal ganz kurz gestriffen, das erste Hotel, was in Gotha gebaut worden ist, am Schlosspark. Die Frage, die
1: nein,
0: damals...
1: Nein, Herr Schimbrenner, das erste Hotel, was man gemacht hat...
0: war in Gotha Ost.
1: Nein, in Siebleben. In Siebleben. In Siebleben.
0: Welches?
1: Der Gotha Hof.
0: Naja, das ist für mich Gotha Ost. Also Entschuldigung.
1: Ja, ja. Entschuldigung. Aber das werden Ihnen die Siebleber übernehmen,
0: wenn Sie Siebleben als Gotha Ost bezeichnen. Ja, ich weiß, ich bin auch dafür fast mal gesteinigt worden, dass ich Sundhausen und Siebleben zweimal in der Thüringer Allgemeinen verwechselt habe. Oh, ja, also die Abbestellungsquote war damals relativ hoch. Okay, feine Sache. Aber zurück zu der Geschichte. Ab 2006 dann bis vor kurzem zuständig für den Bau in Gotha. Da schließt sich ja so ein bisschen der Kreis. Wenn Sie jetzt zurückblicken auf diese Zeit, das sind ja nun immerhin 22 Jahre auch insofern, was halten Sie denn für die besonders wichtigen Entscheidungen, die Gotha nach vorne gebracht haben, wo auch Sie sagen, da hat der Kukulenz einen Anteil dran?
1: Es gibt eigentlich keine Dinge, wo man sagt, da hat der Kukulenz, entscheidende. Kukulenz hat immer mit einem Team gearbeitet und das war 90 bis 94 und jetzt unter der Leitung des Herrn Oberbürgermeisters Kreuch. Es sind Dinge, die die Stadt voranbringen, ins Leben gerufen worden. Wie gesagt, von Anfang, dass wir versucht haben, unsere östliche Altstadt zu retten, dass wir dafür gesorgt haben, dass Gestaltungssatzungen kamen, durch den Stadtrat oder damals Stadtverordnetenversammlung auch beschlossen wurde, dass nicht jeder machen kann, was er will. Wir haben jetzt in den letzten Jahren die Baumaßnahmen, die angefangen sind mit dem Stadtbad, mit dem Winterpalais als Stadtbibliothek, das Herzogliche Palais, Herzogliche Museum und Perthes Forum. Das sind Dinge, die die Stadt, wo man jetzt sagt, nicht unmittelbar Vorteile hat, aber mittelbar. Es wird sein, wenn wir uns vorstellen, wenn das Herzogliche Museum im Laufen ist, was diese Stadt neben Schloss Friedenstein alles zu bieten hat. Und sicher gibt es noch viele Löcher. Und Stadt Gotha ist halt, sage ich immer, wie eine ältere Dame, die, wo die Falten sind. Wir haben Falten und Runzeln, aber ausgerechnet wegen dieser Falten und Runzeln liebe ich diese Stadt. Sie ist eine liebenswerte Stadt. Und sicher gibt es noch viel zu tun. Und die Bürger haben sehr viel im Eigenengagement, Hauseigentümer, Investoren haben so viel schon getan. Wie gesagt, es gibt noch viel zu tun. Aber ich mag nicht, wenn man dann, wenn gesagt wird, ja, ausgerechnet, da ist noch eine Lücke, da ist noch eine Lücke, selbstverständlich ist es noch da. Man muss auch nur schauen, wie das Gartenamt in der Zeit Baueglücken gestaltet mit alten historischen Sandsteinen, Pyramiden macht und Dinge und bepflanzt. Ecke Mönchsallee, Weimarer Straße mit einem Blumenbeet, das ist doch eine herrliche, eine Pracht, wenn man da schaut. Und es sind so viele Dinge auf den Weg gebracht worden. Und da würde ich nicht sagen, das ist mein Verdienst, sondern das ist gemeinsam. Ich habe versucht, mich einzubringen nach meinen Kräften. Es ist letztlich, wie sagt der Oberbürgermeister, Team Gotha.
0: Das Blumenbeet bringt mich natürlich dann trotzdem auf die Sache Gartenstraße und Residenzstadtgalerie, weil da gab es ja alternative Vorschläge von Bürgern, dass die gesagt haben, dann macht doch lieber einen Park dahin und baut dort nicht so eine riesen Hütte dahin.
1: Herr Aschenbrenner, dass Sie das Thema nur nochmal anfangen.
0: Das muss sein.
1: Okay, muss sein.
0: Drei Sätze dazu.
1: Drei markante Sätze von Kugel. Drei Sätze, passen Sie auf. Ich kann nicht jemanden, der ein Grundstück besitzt, jetzt unabhängig, was er dort vorhat, wer das bebauen will, kann ich sagen, eigentlich gefällt mir das nicht. Wir machen einen grünen Park draus. Das würde sich keiner von den Bürgern gefallen lassen, wenn ich jetzt sage, Sie haben einen wunderschönen Vorgarten, Herr Aschenbrenner. Eigentlich gefällt mir eine Stadtlinde sehr gut. Ich pflanze bei Ihnen im Garten eine Stadtlinde. Da würden Sie sagen, gucken Sie aus wie eine Meise.
0: Also, das... In der Innenstadt ist es so, wenn man dort bauen möchte, dann gibt es klare Vorgaben, was die Traufhöhe betrifft.
1: Okay, und das Farbe wird auch hier nicht anders sein.
0: Gut, dann lassen wir uns da überraschen. Wir haben jetzt weit zurückgeblickt. Wir waren 1990, 1992, 20 Jahre zurück. Lassen Sie uns mal ganz kurz zum Schluss 20 Jahre vorausschauen. Was meinen Sie, was ist dann mit Gotha? Wie viele Einwohner wird es haben? Wie wird es in Thüringen aufgestellt sein? Ist es dann noch Kreisstadt? Gibt es dann überhaupt noch Thüringen? Was sagen Sie? Sie sind doch ein erfahrener Mann in Politik und Kommunalpolitik.
1: Aber kein Seher. Ich bin kein Prophet. Und Einwohner. Wissen Sie, jetzt die ganze Diskussion mit der demoskopischen Entwicklung. Wissen Sie, wenn wir nur sagen, wir haben Einwohnerrückgang und wir, wissen Sie, dann sage ich, eigentlich können wir dann das Licht ausmachen. Dann brauchen wir ja gar nicht mehr zu warten, bis wir aussterben. Die Entwicklung dieser Stadt wird weitergehen, weil ich gewiss bin, dass es in dieser Stadt genug Frauen und Männer gibt, die sich für diese Stadt einsetzen, die die Stadt auch lieben. Und bei allen Sorgen und Nöten, die da sind, auch finanzieller Art, Ausstaltung von Landesmitteln, von Fördermitteln, die also zurückgehen und eine gewisse Planungsunsicherheit auch mit sich bringen, bin ich sehr zuversichtlich, Herr Aschenbrenner. Und da lassen Sie mich alle mit Ihren so wissenschaftlichen, mit Statistiken, können Sie mich in Ruhe lassen damit. Ich habe Vertrauen für die Menschen in dieser Stadt, dass die alles tun werden, um diese Stadt weiter liebenswert zu machen. Wir müssen sehen, dass wir Wohngebiete noch ein bisschen uns auch die Innenstadt beleben, dass wir es schaffen, junge Menschen in diese Stadt zu bekommen. Und wie gesagt, diese Stadt, ob dann Thüringen noch, gut, dann noch Kreisstadt, ist wichtig, dass hier Menschen leben, die sich hier wohlfühlen. Und wir haben so viel zu bieten, dass wir auch Leute einladen können, uns zu besuchen, unsere Sehenswürdigkeiten anzuschauen und sich in dieser Stadt wohlzufühlen.
0: Sie sind seit 1953 in Gotha. Gibt es den Lieblingsort von Werner Kugelenz in Gotha?
1: Den Lieblingsort gibt es eigentlich zwei.
0: Okay, verraten Sie uns.
1: Das ist die Orangerie und der Mönchspark. In Siebleben, wo sonst,
0: Herr Aschenbrenner? In Siebleben, wo sonst. Herr Kugelenz, ich danke Ihnen für das Gespräch.
1: Gerne, Herr Aschenbrenner.
0: Und ich freue mich auf die nächste Runde, die O-Ton in der Bellini Lounge in Gotha machen wird.

0: Guten Abend, Gotha. Hier ist die zweite Nummer von O-Ton, dem Radiotalk aus der Bellini Lounge. Mein Name ist Rainer Aschenbrenner und ich habe heute Abend einen besonders sportlichen und überraschenden Gast. Mein Gast heute Abend ist Dirk Kolmer. Herzlich willkommen, Herr Kolmer.
1: Guten Abend, Herr Aschenbrenner.
0: Herr Kolmer, Sie sind leicht verschnupft, haben wir festgestellt. Das liegt daran, sagten Sie, dass in der blauen Hölle das ein bisschen zu kühl ist. Eigentlich ist es doch so, dass dort richtig die Post abgeht. Wie kam es denn? Wobei haben Sie sich denn verkühlt?
1: Also erstens bin ich nicht verschnupft, sondern bestenfalls ein bisschen erkältet. Und zweitens ist es in der blauen Hölle nie zu kühl, ja, sondern immer angepasst von der Temperatur. Die blaue Hölle hat natürlich eine Herausforderung bezüglich der Heiztechnik, ja, aber bei den Spielen, ja, wenn da 1200 Leute da sind in der Hölle, dann wird die Hölle wirklich zur Hölle. Ja, und ich habe noch keinen Zuschauer bei Heimspielen erlebt, der gesagt hat, mir ist zu kalt. Ganz im Gegenteil, es ist heiß, es ist ganz heiß.
0: Also ich habe
1: Fahrt zur Hölle.
0: Ja, Fahrt zur Hölle, genau. Das war ein wunderbarer Spruch, den Sie damals geprägt haben, als die Veranstaltung da angekündigt worden ist. Ich habe mich ein bisschen geärgert, dass ich mich vorhin gleich geoutet habe als jemand, der das noch nicht kennt. Ich habe auch einen strafenden Blick von Ihnen bekommen und ich verspreche hier vor aller Welt und aller Öffentlichkeit, also beim nächsten Heimspiel bin ich mal dabei, damit ich diese Atmosphäre erleben darf. Lassen Sie uns, bevor wir über den Sport reden, von dem ich keine Ahnung habe und deshalb dann unwahrscheinlich viel Aufklärung von Ihnen hoffe, lassen Sie uns über das reden, was ja eigentlich Ihr Berufsleben am meisten ausmacht, über unser Bier. Als ich die Sendung vorbereitet habe, bin ich über ein Phänomen gestolpert. Im Deutschen sagt man, das ist nicht mein Bier. Die Briten, die Engländer sagen, it's not my cup of tea. Die sagen, das ist nicht meine Tasse Tee. Ist das schon so ein Fingerzeig dafür, dass die Deutschen ein besonders inniges Verhältnis zum Bier haben?
1: Ja, auf jeden Fall. Also die Briten sind ja ob ihrer Trink- und Bierkultur sowieso nicht besonders beneidenswert, denke ich mal.
0: Wie meinen Sie das?
1: Na, Essen schmeckt auch nicht.
0: Ich sagen. Ja, also Essen schmeckt auch nicht. Also britisches Bier schmeckt demnach auch nicht, oder wie?
1: Nein, es gibt in England, also auf der Insel, große Brauereien, gar keine Frage. Ja, Scottish Newcastle zum Beispiel kommt aus England. Die grüne Nachbarinsel hat auch sehr viel zu bieten, ja, mit Guinness, lange Zeit eine der größten Brauereien der Welt. Ja, also das soll man nicht lächerlich machen. Im Gegenteil. Aber um auf die deutsche Frage einzugehen, in Deutschland spielt Bier eine große Rolle. Wir sind eine große Biernation. Wir sind die Nation mit der größten Brauereidichte. Es gibt 1270 Brauereien in Deutschland. Es gibt über 5000 Biersorten in Deutschland. Und das deutsche Reinheitsgebot ist ein wunderbares Alleinstellungsmerkmal. Aber man darf nicht glauben, dass man eben die einzige Biernation ist.
0: Das wäre ja gleich meine Frage an Sie. Wissen Sie eigentlich, wer Europameister am Biertrinken ist oder Weltmeister,
1: glaube ich? Ja, ganz klar, die Tschechen.
0: Die Tschechen. Wissen Sie den Durchschnittsverbrauch pro Kopf?
1: Na, die Tschechen, die dürften so bei 120 Liter liegen. Mm. Ja, die Deutschen, die sind jetzt an der 100-Liter-Grenze. Ja, also ich denke, dass die Deutschen jetzt von übrigens zur Wendezeit 150 Liter Konsum pro Bevölkerungseinheit kommend irgendwie so bei 100 Liter liegen oder gering darunter. Da hat sich ein bisschen was verschoben, da hat sich was verändert.
0: Der Deutsche Brauerbund hat auf seiner Seite aktuelle Zahlen, also die sind von 2011. Da haben die Deutschen, ich habe gerade wieder 11 gesagt, typisch Gotha, das Ding heißt 11, also 2011, war auf der Seite vom Deutschen Brauerbund angegeben 107,2 Liter Durchschnittsverbrauch, den die Deutschen haben pro Kopf. Und die Tschechen führen also mit sensationellen 152 Litern pro Kopf. Also das finde ich total klasse. Aber jetzt nochmal auf meine Eingangsfrage zurück. Schätzen Sie mal, wo denn die Engländer sind?
1: Ja, Schätzungen ist gut. Ich schätze mal, die Engländer liegen auch bei 80 Liter oder sowas.
0: 72 Liter und damit sind sie Platz 14.
1: Ja,
0: Ja, also das fand ich dann schon erstaunlich. Die Finnen sind besser im Bierverbrauch, die Polen sind besser, Slowenen trinken mehr Bier. Also das war schon ganz erstaunlich, dass ich das da mal gesehen habe, weil es ist auch so eine gewisse Geschichte, die man im Hinterkopf hat, wenn man dann immer so gesehen hat, bei Fußball-Weltmeisterschaften, Europameisterschaften, wenn die Engländer kamen, hieß es dann, die soffen die Gaststätten leer, die soffen die Kneipen leer. Aber scheinbar liegt es dann daran, dass sie das deutsche Bier getrunken haben, oder wie sehen Sie es?
1: Ja, klar. Ja, also zunächst mal, Bier trinken ist gut. Ja, angepasst natürlich, verantwortungsvoll. Ja, und erst ab 16, das ist klar, aber Leute, trinken Bier. Ja, es gibt Menschen, die davon leben, dass andere Bier trinken, erstens. Zweitens, ein wichtiger Wirtschaftszweig und es macht auch irgendwo in Deutschland einen Teil Kultur aus. Ja, das denke ich durchaus.
0: Weil Sie das vorhin mit dem Reinheitsgebot gesagt haben, es hat ja dann, glaube ich, ein paar Jahre nach der Wende, ich weiß es jetzt nicht ganz genau, ob das 97, 98 war, gab es dann in Weißensee hier in Thüringen den Fund, wo man dann also gesagt hat, das Reinheitsgebot fürs Bierbrauen in Weißensee ist älter als das bayerische. Hat das bei Ihnen irgendeinen Effekt ausgelöst, als man das gefunden hat?
1: Ach, wissen Sie, das ist ja das Wunderbare an der deutschen Bierkultur, dass es so viele Regionen gibt. Ja, am

0: zum Beispiel in Georgenthal oder in Schmalkalden irgendwelche Reinheitsgebote, ja, die gesagt haben, am Dienstag darf keiner was ins Wasser machen, denn am Mittwoch wird Bier gebraut. Ist auch irgendwo ein Reinheitsgebot. Mhm. Also ist die Frage, wie man es definiert. Ich habe Respekt vor allen diesen Dingen und vor der Regionalität. Ja, und ich habe Respekt auch vor den vielen, vielen kleinen Brauereien und vor den vielen Biergeschmäckern, die alle ihre Berechtigung haben.
1: Sie hatten vorhin gesagt, 5000 Sorten Bier gibt es.
0: Marken.
1: Die Oettinger Brauerei, wissen Sie aus dem Kopf, wie viele Sorten Sie anbieten?
0: Ja, das wäre jetzt schlecht, wenn ich es nicht wüsste. Also man unterscheidet wie in der Biologie, ja, zwischen Gattungen, Marken und Sorten.
1: Da wollte ich Sie bitten, dass Sie mir helfen. Ich habe nämlich auf der Internetseite von der Brauerei geguckt und habe dann so viele verschiedene da angeboten bekommen. Also ich habe 23 Sorten gezählt. Das sind so für mich optisch schön aufgelistet, so kleine Bildchen mit den Etiketten drauf. Da war unter anderem, dass Sie auch anbieten, Alt. Das ist dann aber sicherlich nicht ein Bier, was in Gotha gebraut wird. Und man kann es, glaube ich, auch in Gotha nicht kaufen. Also ich bin öfter mal draußen an der Brauerei,
0: ja,
1: in dem Getränkeservice.
0: Ja, das
1: aber
0: da habe
1: ich es nicht gesehen.
0: Alt ist eine niederrheinische Spezialität. Ja, das natürlich mit 90% des Gesamtkonsums und mit der Gesamtproduktion vermutlich auch im Niederrhein hergestellt wird. Die großen Altbierbrauereien ist zuerst einmal die ehemalige Hannenbrauerei, die jetzt die Brauerei, die Oettinger Brauerei in München-Gladbach ist. Ja, und dann gibt es noch andere Brauereien, wie zum Beispiel Diebels, die stellen auch ein bisschen alt her. Ja, nur das Verbreitungsgebiet von Alt ist also sicherlich am Niederrhein. Das wird nicht überall, nicht in allen Oettinger Brauereien hergestellt, sondern da, ja, wo es am meisten auch getrunken und verwendet wird.
1: Was ist Ihr absatzstärkstes Bier? Was geht bundesweit am besten?
0: Pilz, wie bei allen Biersorten. Pilz ist immer noch die größte deutsche Biersorte. Dann kommt Export, dann kommen die Weizenbiere, ja, und dann je nach Region eben verschiedene andere Biersorten. Sie haben vollkommen richtig gezählt, es sind aktuell 23 Oettinger Biersorten unter der Dachmarke Oettinger in Deutschland.
1: Hm. Ich hatte ja schon mal zugegeben, dass ich nicht so ein großer Biertrinker bin, aber als, ich glaube, Anfang des Jahres ist das Kellerbier rausgekommen. Das war eine recht große Aktion, die also auch beworben war, genau im April, die auch beworben worden ist über die sozialen Netzwerke. Auf Facebook habe ich da dementsprechende Informationen gefunden und habe das dann mal probiert und hat mir wirklich sehr gut geschmeckt. Wie ist das eigentlich bei Ihnen? Also gibt es da so saisonal abhängig Lieblingsbiere oder wenn Sie durch die Gegend fahren und die verschiedenen Brauereistandorte besuchen, dann haben Sie auch unterschiedliche Geschmäcker und unterschiedliche Vorlieben. Was ist das Lieblingsbier von Dirk Holmer?
0: Ja, der Dirk Holmer, der befindet sich ständig im Selbstversuch. Ne? Also ich bin unterwegs und versuche, bestimmte Geschmäcker zu ergründen, zu erfahren. Für mich ist es wichtig, dass man ja ganz einfach die Vielfalt auch genießen kann. Ich bin normalerweise ein Pilztrinker, nicht zu herb. Ich mag im Sommer sehr gern ein Weizenbier. Ich liebe in Franken die vielen, vielen unfiltrierten Biere von kleinen Brauereien. Ich mag das Kellerbier, das Oettinger Kellerbier sehr, sehr gerne. Ja, trinke dann aber auch mal ein Oettinger Hefeweizen mit Erdbeergeschmack, ja, oder ein Biermix mit Grapefruit und so weiter. Wenn ich in Belgien bin, dann geht die Seele auf. Ja, da gibt es eine riesige Vielfalt von Brauereien. Da gibt es Biersorten, ja, die sind fantastisch. Das wird in Deutschland nur falsch diskutiert. Es gibt Weizenbiere mit einer Milchsäurefermentation, mit Koriandergeschmack zum Beispiel. Es gibt die vielen, vielen Trappistenbiere, ja, die sehr stark sind. Es gibt auch Biere, die im Champagnerverfahren hergestellt werden. Ja, und die sind nicht deutsches Reinheitsgebot und trotzdem exzellente Produkte.
1: Also darüber würde ich gerne mit Ihnen noch mal reden, auch gerne über das Erdbeerbier und was es da gibt. Wir machen jetzt den ersten Break, wir machen jetzt mal ein bisschen Musik. Die Jungs am Regiepult, die spielen jetzt Musik ein und wir bleiben dann trotzdem nach der Pause beim Bier. Hier ist O-Ton, der Radiotalk aus Gotha. Mein Name ist Rainer Aschenbrenner und ich habe heute Dirk Holmer zu Gast. Danke.

0: Ja, und da sind wir wieder. O-Ton, der Radiotalk aus der Bellini Lounge in Gotha. Mein Name ist Rainer Aschenbrenner und ich habe heute zu Gast Dirk Kolmar, den Bierspezialisten. Ich hätte beinahe Bierpapst gesagt, aber ich glaube, da hätte ich ein bisschen Ärger mit ihm gekriegt. In der letzten Runde endeten wir gerade damit, dass er lobend erwähnte, dass die Oettinger Brauerei unter anderem Hefeweizen mit Erdbeergeschmack macht. Ja, also ganz ehrlich mal, Herr Kolmar, also ein Hefeweizen mit Erdbeergeschmack. Also das mit Grapefruit habe ich mal gekostet, das passt irgendwie gut zueinander, aber mit Erdbeergeschmack.
1: Why not? Es gibt so viele verschiedene Geschmäcker, die zu Bier passen. Ja, wenn Sie jetzt die Lieblingsgeschmäcker, die Lieblingsfruchtgeschmäcker der Deutschen nehmen, dann kommt das erstmal der Apfel, dann kommt Orange, dann kommen die ganzen Zitrusfrüchte, ja, und gleich danach kommt Erdbeer. Warum eigentlich nicht? Es ist ein herrliches Getränk, ja, das erste rote Bier nach deutschem Reinheitsgebot. Und ist rot wie die Liebe, die Frauen stehen drauf. Ist wunderbar. Es gibt es auch nur in der Saison.
0: Okay.
1: Ja, also von halt in der Erdbeersaison, ein bisschen vorher, ein bisschen nachher. Ja, aber das Erdbeerbier läuft und wenn man den Geschmack getroffen hat im Sinne des Wortes, ja, warum nicht anbieten?
0: Berliner Weiße gibt es, glaube ich, auch mit Himbeergeschmack und mit Minze, glaube ich, oder so. Nee, Waldmeister. Also das gibt es dann auch rot-grün. War das so eine Inspiration für Sie oder ist das pur und ausschließlich Oettinger Idee gewesen?
1: Nee, muss man differenziert sehen. Also bei der Berliner Weiße ist ja die Geschichte so, dass das Weizenbier ganz einfach umgekippt ist oder ja, ein bisschen zu viel Milchsäure hatte. Ja, und dann hat man es, um's trinken zu können, Sirup reingeschüttet. Bei Oettinger ist es anders. Wir machen das absichtlich.
0: Also sehr geehrter Herr Kolmar, Sie sind mir sehr sympathisch, aber dass Sie jetzt so eine Breitseite gegen die Berliner und gegen die Weiße schießen, also das trinke ich nämlich auch ab und zu, wenn ich mal in Berlin bin und mir schmeckt das. Also dass das umgekippt ist und schlecht ist, würde ich mal nicht behaupten wollen.
1: Ja, nicht umgekippt. Das schmeckt ja, wenn da ein Waldmeister drin ist, ganz gut.
0: Haben Sie mal
1: bleibt aber die Tatsache, dass sich Berliner Weiße bundesweit nicht durchgesetzt hat.
0: Das stimmt. Haben Sie mal Gose getrunken in Leipzig? Kennen Sie das?
1: Ja, kenne ich auch. Auch eine tolle Bierspezialität, die es nie über die Region hinaus schaffen wird.
0: Das ist sehr selbstbewusst. Das stimmt aber tatsächlich. Also das ist wirklich schon 10, 20 Kilometer von Leipzig weg, kennt das keiner mehr. Sie haben mal in dem Zusammenhang, als es um diese Biersorten gegangen ist und Ihren eigenen Bierkonsum beschrieben haben, gesagt, dass Sie ein großer Bierliebhaber sind. Dass also für Sie ganz wichtig ist, einen Kühlschrank zu haben, in dem gut gekühltes Bier steht. Das haben Sie übrigens empfohlen, sollte jeder Mann haben. Insofern ergänze ich, sollte auch manche Frau haben, weil bei mir zu Hause ist es so, dass meine Frau die Biertrinkerin ist und deshalb auch ein gut gekühltes
1: Bier. Beste Grüße an Ihre Frau.
0: Mache ich gern. Und Sie haben auch bei einem Interview mal auf die Frage, was Sie auf eine einsame Insel mitnehmen wollen, die Antwort gegeben, die Gattin, einen Kühlschrank mit Bier und eine Yacht. Und dann kam der Satz, den ich spannend fand, und wenn der Biervorrat, als die Frage kam, warum die Yacht, wenn der Biervorrat alle ist, dass ich dann Neues holen kann. Die Frau wollten Sie nicht mitnehmen?
1: Doch, um Gottes Willen. Ja, also bei uns gibt es nur im Doppelpack. Ja, meine Frau trägt das ganze Unternehmen mit, egal ob das jetzt Brauerei ist oder BIC oder die ganzen Unternehmungen. Ja, da kann ich also mit Fug und Recht sagen, und da will ich nicht rumschleimen, sondern das ist wirklich so, ein Mann ist nur so stark wie die Frau, die neben einem steht. Ja, und bei uns wäre das eine oder das andere nicht möglich. Also ich würde sie mitnehmen.
0: Hat sie denn auch Einfluss auf solche Dinge, wie zum Beispiel, wie sich so ein neues Bier etabliert? Also wie passiert denn das? Experimentieren Sie oder wer erfindet denn so ein Hefeweizen mit Erdbeer?
1: Ja, muss man differenziert sehen. Einmal ist es so, dass Oettinger einen nationalen Auftrag hat. Das bedeutet, wir wollen möglichst für viele Biersorten eine Alternative bieten. Das heißt, wenn es zum Beispiel ein alkoholfreies Bier gibt, das sich dann etabliert, zum Beispiel ein alkoholfreies Weizenbier, dann und es erreicht dann auch bestimmte Marktanteile, dann können Sie sicher davon ausgehen, dass es das Gleiche von Oettinger gibt, nur eben besser und preiswerter. Also es ist eine Art Verfolgerstrategie, das, was sich etabliert hat. Ja, das wird von uns mit einer anderen Konzeption ja, in der gleichen Qualität, aber eben preiswerter nachgemacht. Und Erdbeerweizen ist eine Geschichte, ja, die hat sich entwickelt. Die kam ganz einfach aus der Produktentwicklung von Krebfruchtweizen heraus. Und da hat man gesagt, man wird vermutlich erfolgreich sein, wenn das nicht solitär ist, also wenn es nicht nur ein Weizenbier-Mischgetränk gibt, sondern wenn man dem noch was gegenüberstellen kann oder an die Seite stellen kann. Und noch schöner wäre es, ja, wenn es eine andere Farbe hat, wenn es ein bisschen knallt. Es wird ja auch in der Weißglasflasche vermarktet. Ja, und da ist die rote Farbe etwas Wunderbares. Ne? Eine Produktentwicklung, ja, von Oettinger, die ihre Ursachen in der Verfolgerstrategie bei Weizen-Krebfrucht hat.
0: Ich finde aber trotzdem, dass das ein bisschen tief gestapelt ist, wenn Sie sagen, dass Sie eigentlich nur den Markt beobachten und dann, wenn sich was verkauft, ein adäquates Produkt von Ihnen anbieten. Ich denke mal, da steckt auch Kreativität in Ihrem eigenen Unternehmen.
1: Klar, die Kreativität, die steckt in vielen Dingen, vor allem im Detail. Oettinger wird meiner Ansicht nach ein bisschen unterbewertet auch. Ja, wir machen ja nichts anderes als andere Brauereien. Wir verzichten nur auf manche Kostenelemente. Ja, und deswegen ist Oettinger nie billig, weil immer Qualität, aber immer preiswert. Und unser großer Vorteil ist, dass wir 4 Brauereien in Deutschland haben. Wir können also immer Bier in der Region produzieren, für die Region produzieren, mit Arbeitsplätzen vor Ort und müssen das nicht teuer hin und her fahren. Also die Taktik, warum Bier jetzt unbedingt günstiger wird, wenn man es weiter fährt, die erschließt sich mir nicht. Ich glaube auch, dass die Transportkosten in Zukunft eher zunehmen als abnehmen. Ja, und so können wir eine Preisstabilität, ja, vor Ort bieten mit den Leuten oder mit den Menschen, die es halt vor Ort auch herstellen. Ja, und dann haben wir auch in den letzten 40 Jahren eine gewisse Liebe zur Energieeffizienz entwickelt. Das bedeutet, ja, dass wir gelernt haben, ja, wie man mit Ressourcen schonend umgeht. Und diese Geschichten laufen sehr gut, so gut, dass die im Ausland auch gekauft werden. Also zwischenzeitlich gibt's Brauereien, die auf uns zukommen, um uns zu befragen und zu sagen, was macht ihr denn anders als die anderen? Wie können wir Energie sparen? Wie können wir weniger Wasser verwenden in der Reinigung von Behältern? Wie können wir weniger Elektroenergie einsetzen? Und so ist Oettinger einer der großen, ja, Consulting-Gesellschaften geworden. Ja, wir haben unser Know-how, das wir übrigens auch in Gotha in Thüringen entwickelt haben. Unmittelbar nach der Wende war die damalige Brauerei Gotha, die jetzige Oettinger Brauerei in Gotha, ganz anders strukturiert. Ja, da hat man sehr viel gelernt, um die mit der Brauerei Gotha ins Trainingslager zu gehen, um die auf Oettinger Niveau zu bringen. Ja, und dieses Know-how, das können wir zwischenzeitlich auch an andere Stelle unterbringen. So sind Brauereien in Moskau und in Minsk, ja, in Weißrussland und in der Ukraine, in Kiew, unsere Partner geworden.
0: Darauf kommen wir dann nochmal zurück, denn das ist wirklich eine interessante Entwicklung, die Sie da gemacht haben. Aber ich würde trotzdem gerne nochmal die Kurve kriegen zu diesen Biersorten und dieser Spezialität, zum Beispiel eben zum Hefe mit der Erdbeere, weil Sie sagten, das ist also ein Bier, was zum Beispiel Frauen sehr gerne trinken, auch wegen der Farbe und weiß-rot und so schön ist. Trotzdem die Frage nochmal, es hat ja auch mit dieser Struktur der Brauerei was zu tun, also dass das Alt in Mönchengladbach gebraut wird und dort angeboten wird. Gibt es sowas wie ein Geheimlabor oder ein Labor, in dem solche Biersorten ausprobiert werden? Wie funktioniert das? Also es geht ja nicht nur darum zu sagen, wir wollen jetzt so ein Bier machen, sondern das muss man ja auch Rezeptur entwickeln. Wo wird das gemacht?
1: Na, die Produktentwicklung machen wir generell selbst. Ja, das findet in Gotha statt. Wir haben in den 4 Brauereien so ein bisschen Aufteilung. So ist Oettingen in Bayern das Herz der Unternehmensgruppe in Bezug auf Administration, Finanzwesen, Verwaltung. Die Brauerei Gotha ist verantwortlich für Vertrieb, Export, Strategie, Produktentwicklung. Das Export Office, auch das Sprachzentrum in der Gruppe. In Mönchengladbach ist Technik, Technologie, in Braunschweig entwickelt sich gerade die Materialwirtschaft. Aber alles, was so Produktentwicklung mit der Produktentwicklung zu tun hat, geht von Gotha aus, mit Sicherheit. Und die Produktentwicklung, ja, die hat da mehr zu tun als der deutsche Markt. Oettinger ist über den deutschen Markt hinausgewachsen, ist über den europäischen Markt hinausgewachsen. Wir haben im Jahr 2011 über 100 Nationen der Welt bedient. Wir haben verschiedenste Produkte hergestellt, die in Deutschland momentan überhaupt noch nicht denkbar sind. Wir haben aus dem Ausland gelernt. Wir stellen für Westafrika zum Beispiel alkoholfreie Biere her mit dem Geschmack nach Pfirsich, nach Apfel, nach Erdbeeren. Ja, und das kann man natürlich auch im Ausland dann lernen, man kann es ausprobieren und wenn es gut läuft, nach Deutschland übertragen.
0: Ist bei dieser Bierentwicklung, bei diesen Geschmacksentwicklungen in diesen Laboren, dieser Entwicklung, sind Sie da selber beteiligt? Legen Sie da Hand an oder Zunge oder wie ist das?
1: Ja, Hand und Zunge natürlich. Man muss dann alles prüfen. Ich glaube, dass es nichts bringt, wenn man irgendetwas produziert, was der Verbraucher nicht will oder aber wo man selbst nicht dahinter steht. Also man muss schon selber auch hinter dem Produkt und hinter der Entwicklung stehen. Ja, aber es müssen nicht immer meine Lieblingsbiere sein. Mhm. Ja, wichtig ist, dass es vermarktbar ist und wichtig ist, dass der Endverbraucher das eben will, ja, und dass es stimmig ist.
0: Sie hatten es ja eben gerade angesprochen, ich glaube 2008 war die Kooperation mit der Brauerei in Moskau und 2011 kamen dann die in Minsk und in, weiß jetzt den zweiten Namen nicht, dazu. Ja. Gibt es da einen Unterschied? Also gibt es was Typisches für das Bier, wie es zum Beispiel in Russland verkauft wird?
1: Ja und nein. Also für die Oettinger Produktion sind natürlich Oettinger Maßstäbe angelegt. Aber ich denke, dass diese Lizenzgeschichte oder unser Lizenzmodell ein bisschen falsch beurteilt wird. Wenn ich jetzt so ein Land nehme wie Weißrussland, ja, dann, ich halte mich aus der Politik vollkommen raus, dann ist es so, dass die Brauereien, mit denen wir kooperieren, übrigens auch mit einer Saftfabrik, die verschiedene Säfte und sogar Babynahrung herstellt, die wollen zuerst mal wissen, wie wir energieeffizient und kosteneffizient daran hingehen. Und in solchen Ländern wie Weißrussland ist es gewünscht, dass man vor Ort produziert. Dass die Produkte, die der Endverbraucher wünscht, vor Ort produziert werden. Das heißt, da wird Carlsberg vor Ort produziert und Heineken vor Ort produziert und Bitburger und Oettinger und Effekt Energy Drink und Orangina und was auch immer was. Ja, und das wird in einer Brauerei hergestellt. Und die Oettinger Brauerei hat den Auftrag, das technologisch umzusetzen. Und wir sagen, wir machen euch das, wir helfen euch, auch energieeffizient zu arbeiten, diese ganzen Produkte vor Ort herzustellen, unter der Voraussetzung, dass wir auch Oettinger vor Ort produzieren und verkaufen.
0: Trotzdem nochmal nachgefragt, das Bier in Moskau, wie schmeckt es anders als das, was es hier in Gotha zu kaufen gibt? Ist es anders verpackt? Große Flaschen, Literflaschen?
1: Ja, also es schmeckt ein bisschen anders, weil es auch pasteurisiert ist oder anders wärmebehandelt ist als das in Gotha. Die Rezeptur ist die gleiche, auf jeden Fall. Ja, bis vor einem Jahr gab es da große Flaschen, 1,6 Liter PET-Flaschen. Die hat der russische Staat übrigens verboten. Da ist Bier jetzt auch nur noch in kleineren Gebinden gesetzlich erlaubt. Ja, und die Hauptmenge von Oettinger Bier in Moskau, in der Großregion Moskau, ist immerhin 18 Millionen Einwohner, also groß wie Nordrhein-Westfalen oder aber in Minsk oder in Kiew, demnächst in Kasachstan, geht über Glasflaschen und Getränkedosen. Mhm.
0: Was Sie über die Aktivitäten in Russland erzählt haben, hat ja was mit dem Oettinger Prinzip zu tun. Und über das Oettinger Prinzip möchte ich gerne mit Ihnen nach der nächsten Pause reden. In die gehen wir jetzt rein. Es gibt wieder Musik, zwei Stücke. Und anschließend geht es weiter bei O-Ton, dem Radiotalk hier aus der Berlin Lounge. Mein Name ist Rainer Aschenbrenner und ich habe heute Dirk Kolmar zu Gast.

0: Guten Abend, Gurta, guten Abend, World Wide Web und Facebook-Freunde und wer sonst noch das gerade live hört, hier ist O-Ton, der Radiotalk auf FM Gurta aus der Bellini Lounge. Mein Name ist Rainer Aschenbrenner und ich habe heute Abend den Dirk Kolmer bei mir zu Gast und wir wollen uns jetzt mal ein wenig detaillierter über das Unternehmen unterhalten, das eine spannende Geschichte letzten Endes auch zu erzählen hat. 450 Millionen Umsatz ist die letzte Zahl, die ich gelesen habe, mit 1250 Beschäftigten. Sie rühmen sich, das hat, glaube ich, was mit dem Oettinger-Prinzip zu tun, sie rühmen sich, dass ihre Verwaltung 35 Leute hat. Mehr sind es nicht.
1: Ja.
0: Und sie schmücken sich mit dem Beinamen oder dem Beiwerk, dass sie sagen, eigentlich ist das eine Spedition mit angebundener Brauerei. Können Sie das mal ein bisschen näher erklären? Also das ist ja nun wirklich sehr ungewöhnlich.
1: In der Tat, es ist ein ungewöhnliches Konzept in Deutschland, das allerdings dazu geführt hat, dass man konsequent den Lebensmitteleinzelhandel und den Getränkefachgroßhandel bedient. Unsere Spezialität ist ganz klar nicht die Gastronomie, nicht weil wir keine gastronomischen Aktivitäten mögen, sondern weil meiner Ansicht nach die kosteneffiziente Belieferung von Handelsstrukturen die Gastronomie ausschließt. Ich kann es auch erklären. Wir befinden uns jetzt auf einer Zeitreise und reisen zurück ins Jahr 1956.
0: Das ist 7 Jahre vor Dirk.
1: Sie sind Jahrgang 1956 ist 7 Jahre vor Dirk. Ja, okay. Also wir reisen zurück in eine Zeit vor meiner Geburt, als mein Vater und mein Großvater.
0: Vater ist Günther Oettinger. Günther Oettinger. Ich habe drauf gewartet. Den ganzen Abend warte ich drauf, diesen Versprecher mir zu leisten.
1: Ja.
0: Günther Kolmer und der Großvater ist Otto Kolmer.
1: Ja, der wesentliche Unterschied zu Günther Oettinger ist, dass mein Vater Englisch spricht. Und zwar sogar noch ziemlich gut.
0: Das ist okay. Also, obwohl es bayerischer Schwabe ist, aber das Thema machen wir nachher auch noch nicht. Das ist okay, gut. Sorry nochmal. Also,
1: nee, der Günther war es. Klar. 1956 war das so, dass die damalige Vosquitz-Brauerei in Fürnheim, muss man unbedingt kennen, ist eine wesentliche Ansammlung von Menschen mit 250 Einwohnern im mittelfränkischen Fürnheim, in der Nähe vom bayerischen Oettingen übrigens, ja, hat damals die wesentlich größere Oettinger Brauerei übernommen, weil da gab es schon Kapazitätsprobleme irgendwo. Und die Oettinger Brauerei, die hatte damals eine fantastische Ausstoßgröße von 5000 Hektoliter, nicht in der Stunde, nicht am Tag, nicht im Monat, nein, sondern im Jahr. Ja, das ist das, was die Brauerei Gotha heute so an einem halben Tag produziert, abgesehen davon. Und damalige Oettinger Brauerei, die war eben auszulasten. Und es gab eine für heutige Verhältnisse, weiß keiner mehr, ziemlich perverse Situation, weil im aufkeimenden Lebensmitteleinzelhandel, da gab es diese HL-Märkte, Gubi und so weiter, ja, da wurde zum ersten Mal Bier angeboten. Vorher gab es im Lebensmitteleinzelhandel kein Bier. Der wurde exklusiv über den Getränkefachgroßhandel oder über die Gastronomie vermarktet. Und mein Vater hat damals den Mut gehabt, Bier zu verkaufen mit einer Brauerei, die er zuerst noch größer machen musste, das auszufahren mit LKWs, die er zuerst noch beschaffen musste und eingestellt in Kisten, die zuerst noch gekauft werden mussten. Vielleicht sogar hergestellt in einer Abfüllanlage, die man zuerst noch bauen musste. Also er hat den Lebensmitteleinzelhandel gesagt, wenn kein anderer will, dann liefere ich dir das Bier, das du für die Komplettierung deines Lebensmittelsortimentes brauchst. Und so sind wir über die Zeit auch gewachsen und treuer und etablierter Lieferant des Lebensmitteleinzelhandels geworden. Der wurde dann vielfältig. Der hieß dann plötzlich Kaufland und Rewe und Edeka, ja, und Metro und Real und so weiter. Wir machen einen weiteren Zeitsprung. Die Oettinger Brauerei hat sich entwickelt, hat sich gut entwickelt und es kam dann 1989, 90 eben zur Wende. Ja, plötzlich waren preiswerte, qualitativ gute Biere auch in Thüringen und Sachsen gefragt. Ja, und da hat mein Vater wiederum eine historische Entscheidung getroffen. Er hat nämlich die Entscheidung getroffen, dass er gesagt hat, es macht keinen Sinn, die Brauerei in Oettingen in Bayern wahnsinnig aufzublähen und ganz groß zu machen, weil Transportkosten, wie ich vorhin schon sagte, ja, werden zukünftig vermutlich steigen. Und bin ich dann praktisch in die neuen 5 Bundesländer geschickt worden, ja, um eine Brauerei zu suchen, die das Oettinger Konzept weitermacht. Ja. Und so bin ich in der Brauerei Gotha gelandet.
0: Jetzt muss ich, glaube ich, den Dirk Kollmer mal ein bisschen bremsen. Also das ist ja höchst selten der Fall, dass ich nicht zu Wort komme, aber bei ihm ist es einfach so. Rhetorisch geschult, geschickt, kommt da immer wieder auf sein Thema. Ich habe auf der Seite der Brauerei gelesen, ich habe ein paar andere Veröffentlichungen in Zeitungen gelesen, da klang das ein klein wenig anders, was die Geschichte 1990-91 betroffen hat. Nämlich, dass der Dirk Kollmer eigentlich eine neue Herausforderung gesucht hatte und auf dem Wege war, eigentlich über einen großen Teich zu gehen, weil er ein Jobangebot gehabt hatte bei Anheuser-Busch. Und dann kam die Geschichte, dass der Vater gesagt hat, nee, und Strukturveränderung. Und ich glaube, 91 sind sie hierher gekommen in die Brauerei in Gotha. Und das war eher ein Zufall, dass sie die gefunden haben. Oder gab es da einen konkreten Grund, dass ausgerechnet die Brauerei Gotha diejenige war, die sie sich ausgesucht haben?
1: Ja, ein Zufall, glaube ich, schon lange nicht mehr. Also die Brauerei Gotha war faktisch die einzige Brauerei in Thüringen, die perfekt zur Oettinger Brauerei gepasst hat.
0: Inwiefern perfekt?
1: Ja, große Abwicklungsfläche, relativ modern, erweiterungsfähig. Die anderen Brauereien waren auch nett, mit dem technischen Standard von 1920 vielleicht. Ja, und mit einem vernünftigen 40-Tonner-LKW kam man nicht mehr durchs Brauereitor. Wir wollten allerdings Volumenprinzip machen, wir wollten große Mengen machen und hat sich die Brauerei in Gotha angeboten.
0: Nochmal kurz zurück nach dem Stammsitz, nach Oetting. Sie hatten gesagt, 56 ist das neue Prinzip da etabliert worden, dass man direkt den Einzelhandel beliefert hat. Da sind ja dann auch, glaube ich, die ersten LKWs da angeschafft worden. Also es gab dann sozusagen eine Firmenflotte schon. Damit man eine Vorstellung davon kriegt, ich glaube, Sie haben jetzt 400 LKW im Einsatz.
1: Oh nee.
0: Nee, Entschuldigung, 100, 160 oder 180, so 400 Fahrer und 160 LKW genau, oder so. Genau. Wie viel waren es denn bis so 89?
1: Auch gefühlte 60 oder 70,
0: okay,
1: würde ich mal sagen. Okay. Das würde ja auch dem Volumen entsprechen dann.
0: Ja. Dann sind Sie nach Gotha gekommen, dann haben Sie, das war glaube ich von der Treuhand dann gekauft, das Objekt. Dann
1: ja, super spannend, Treuhand.
0: Ja, das können wir gerne auch nochmal, da können wir glaube ich mal einen separaten Abend machen, weil da müsste man 4 oder 5 Leute einladen, die hier aus den Altbundesländern gekommen sind, hergekommen sind, die könnten da spannende
1: Geschichten. Ja, war aber spannend, es war so 400 Seiten dicker Vertrag, keiner wusste, was drinsteht, die Grundbücher waren geschwärzt oder gefälscht. Ja, war praktisch so ein Blackbox-Kauf, ja, überraschend übrigens, dass wir mit dem Kauf der damaligen Brauerei Gotha GmbH in Gründung, ehemals VEB Brauerei Gotha, ja, noch eine Brauerei zusätzlich gekauft haben. Das haben wir überhaupt nicht gewusst. Wir haben aus Versehen 2 Brauereien gekauft.
0: Und was war die zweite?
1: Ja, Stutzhäuser Brauereimuseum und Gasthaus, damals noch in Betrieb.
0: Ja.
1: Ja, wollte am Anfang keiner haben. Jetzt einer der schönsten Ausflugsobjekte im Thüringer Wald.
0: Wie ich gehört habe, sind Sie da auch des Öfteren da und genießen das gute Essen da?
1: Na klaro. Ja, kann ich nur empfehlen.
0: Ja, und das wird ja immer noch ein eigenes Bier dort gebraut.
1: Nein, es wird kein eigenes Bier gebraut. Die Produkte, die zum Ausschank gebracht werden, sind die vielfältigen Oettinger Produkte. Und dann haben wir das Stutzhäuser Bier, ja, das nach der...
0: Sie sehen sich, ich habe keine Ahnung
1: der Rezeptur, sehe ich schon. Also schlecht, wir müssen unbedingt mal so einen Heimatabend machen.
0: Ne? Okay, ich werde es überleben, definitiv. Oh. Das wird bestimmt spannend sein. Ja. 91 sind Sie hier nach Gotha gekommen. Sie haben, glaube ich, in Gotha West gewohnt, in einer Einraumwohnung.
1: Das ist richtig. Das war.
0: War das jetzt
1: ein Es wusste ja keiner, ob das Abenteuer Brauerei Gotha, jetzt Oettinger Brauerei in Gotha gut geht. Ne? Also das war schon eine Herausforderung. Ja? Und da haben wir gesagt, zuerst mal kleine Brötchen packen. Mal schauen, wie weit wir kommen. Und es war in der Tat eine Einraumwohnung. Ja, ich erinnere mich noch an die ersten Besuche meiner Frau. Die hat dann praktisch gesagt, Schatz, bitte geh auf den Kühlschrank, ich muss mal in die Toilette. Ja, also und ja gut, und dann kann man sich ja aus der Einraumwohnung herausentwickeln.
0: Aus der Einraumwohnung rausentwickeln, ist schön. Das klingt so ähnlich wie die Geschichte, die Sie gerade erzählt haben mit den 400 Seiten Vertrag schwarz unter geschwärzten Stellen. Ich kann mir das ehrlich gesagt nicht vorstellen, dass so wie Sie jetzt gerade vor mir sitzen, Sie vor 20 Jahren, 21 Jahren so ein Ding unterschrieben haben. Also Sie wirken nicht wie jemand, der aber Bank spielt.
1: Nein, also Risikoabwägung immer. Ja, zweitens war es eine Familienentscheidung. Ja, damals war ich im Gegensatz zu heute ja auch nicht der Haupt- oder Alleingesellschafter, sondern da die Familie mitgespielt. Das war eine Entscheidung, die aus der Notwendigkeit herauskam, weil der Lebensmitteleinzelhandel, unser Partner, den wir aufgebaut haben, dessen treuer Lieferant wir waren mit den eigenen LKWs, gesagt hat, pass mal auf, also entweder du beliefert uns jetzt national, ja, oder wir haben gemeinsam ein Problem.
0: Also das
1: also
0: heißt,
1: sind wir mit dem Lebensmitteleinzelhandel auch gewachsen.
0: Der Einzelhandel war ja zuerst drüben, also hier bei uns. Die sind ja zuerst drüber gekommen.
1: Genau.
0: Ja, alles klar. Okay. Gut gekauft.
1: Hat aber dann Oettinger mitgenommen, konsequent, wegen der guten Qualität.
0: Ja, sicher, unbedingt. Und wegen der langdauernden guten Geschäftskontakte natürlich auch.
1: Klar.
0: Also das hat ja auch was mit Vertrauen zu tun, wenn man so eine Geschäftsbedingung so lange
1: führt. Ja, mit Liefersicherheit, mit muss kompatibel sein. Ja, kann auch nicht jeder.
0: Eine Zahl steht im Raum, rund 80 Millionen Euro investiert in den Standort Gotha. Sie haben 250 Beschäftigte hier. Im Moment würde ich mal sagen, ohne das genau abgeprüft zu haben, also deutlich der größte private Arbeitgeber hier in der Region. Und damit sicherlich auch der größte Steuerzahler.
1: Weiß ich nicht, da geht es nicht um irgendwelche Rankings. Ja, Tatsache ist, wir haben 250 Arbeitnehmer, wir haben deutlich mehr als 80 Millionen Euro investiert. Wir wollen vor Ort sein, wir entwickeln uns in Gotha exzellent weiter. Wir haben das Leistungszentrum Vertrieb nach Gotha geholt. Wir sind über die Leinerstraße hinausgewachsen. Mhm. Ja, sind jetzt bei 350.000 Quadratmeter Betriebsfläche. Ja, und haben uns vorgenommen, dass wir an dem Standort noch einiges bewegen wollen.
0: In einem Blog stand, dass Sie sich überlegen, ein neues Sudhaus zu bauen. Richtig große, teure Investitionen, also ein ganz modernes Gebäude zu bauen. Was ist an der Geschichte dran?
1: Ja, das Gebäude ist zunächst mal irrelevant. Hier geht es um die Technik, um die Technologie. Und ein weltweit operierender Technologiepartner sucht eine Möglichkeit mit einer energieeffizienten Brauerei in Europas Mitte das modernste Sudhaus Europas zu bauen. Da geht es darum, dass man vollkommen neue Technologie entwickelt. Ja, allein im Energieeinsatz, also mit der Wirkungsweise der Bierherstellung wenig zu tun. Ja, und wir sind jetzt dabei, das eben mit Bund, mit dem Land, mit der Europäischen Gemeinschaft umzusetzen. Wenn alles gut geht, haben wir in den nächsten 1,5 Jahren diese moderne Anlage in Gotha. Ja, die ganze Welt kommt nach Gotha, um zu bestaunen, wie man energieeffizient arbeitet. Und das ist doch eine Herausforderung. Ich finde es schön, am Technologiestandort in Gotha sowas mit Oettinger entwickeln zu können.
0: Hätten Sie sich sowas vorstellen können, als Sie 1991 nach Gotha gekommen sind? Was ist dann so Ihre erste Erinnerung überhaupt an Gotha?
1: Der Slowan.
0: Okay.
1: Und das Hotel zum Mohren. Mhm. Und eine Brauerei, die leistungsbereit war, aber nicht ausgelastet war. Mhm. Und ganz viel Goldgräberstimmung und Unsicherheit. Das Wichtigste war zunächst mal Sicherheit zu geben, den Charakter der Familienstruktur nach Gotha zu übertragen und zu sagen, wir sind nicht gekommen, um im Jahr wieder zu gehen, sondern wir wollen hier wirklich was bewegen und so das Vertrauen der Menschen sich zu erarbeiten, muss man sagen, weil es gab ja auch viele, die Versprechungen gemacht haben, die sie gar nicht einhalten konnten. Ja, und auf der Basis der Leistungsbereitschaft der Thüringer und der Brauereimitarbeiter ist das Ganze dann auch gewachsen.
0: Also Sie gelten ja selber auch als unprätentiös. Also wenn man sich vorstellt, das ist der Geschäftsführer eines Unternehmens von 1250 Mitarbeitern mit 450 Millionen Umsatz. Das ist eine Hausmarke, das ist eine Größe. Und trotzdem ist es so, dass ganz normales Verhalten ist, untereinander ist. Ich weiß, dass die Familie auch stark mit involviert ist in das Unternehmen. Da legen Sie ja auch Wert drauf. Das scheint eine Stärke auch Ihres Hauses zu sein. Wie viele Familienmitglieder sind denn noch dabei? Also Ihr Vater hat ja noch was zu sagen, ist da noch mit dabei. Ihre Schwester Pia, die ja 1993 damals mit Geschäftsführerin hier, glaube ich, in Gotha gewesen ist.
1: Was nicht?
0: Was macht Ihre Frau in dem Unternehmen? Wie ist die damit dabei?
1: Na gut, also mein Vater und meine Mutter haben die Anfänge gestaltet. Mein Vater ist schon sehr lange nicht mehr im operativen Geschäft. Er ist jetzt 75 geworden.
0: Okay.
1: Meine Schwester hält zwar Anteile am Unternehmen, ja, die allerdings im Minoritätenbereich sind. Meine Frau ist der starke Part der Familie, weil sie mich in allen Dingen unterstützt, ja, die unternommen werden. Sie ist selbst Unternehmerin in diesem Sinn. Ja, wenn ich nicht da bin, und Sie können sich vorstellen, dass ich zwischen den Betrieben und zu den Kunden sehr viel unterwegs bin, ja, da braucht man eben auch jemanden, dem man vertrauen kann. Ja, und der dann die Geschäfte in Abwesenheit auch erledigt. Und das alles ist meine Frau für die ganze Unternehmensgruppe. Ja, und die Kinder, gut, der Älteste, der Sohn Dennis, ist gerade 18, der studiert in Dresden.
0: Was studiert er?
1: Wirtschaftsingenieurswesen.
0: Klingt so, als ob das die Übernahme oder der zukünftige Übernehmende ist?
1: Kann man nicht wissen. Man kann den Kindern nur vormachen, dass Unternehmertum Spaß macht. Man kann vorleben, dass Verantwortung auch Spaß macht. Und ich glaube, da habe ich bisher nichts falsch gemacht. Also würde mich freuen, aber befehlen kann man es nicht.
0: In dem Interview haben Sie mal gesagt, dass Sie von 8 Uhr morgens bis 8 Uhr abends arbeiten, mindestens 5 Tage die Woche. Dass Sie, glaube ich, jede Woche einen Brauereistandort versuchen anzufahren, um sich vor Ort ein Bild zu machen, wie es da läuft. Sie sind international inzwischen unterwegs. Das müsste doch eigentlich komplett ausreichen, ein ganzes Arbeitsleben und sein ganzes Leben damit zu füllen. Aber es gibt noch einen zweiten Dirk Kolmer oder die andere Hälfte vom Dirk Kolmer. Da geht es um Sport, da geht es um Basketball. Darüber wollen wir nach der Pause sprechen, die wieder mit Musik gefüllt ist. Und weil es um Basketball geht und weil es um die blaue Hölle geht, gibt es einen ganz besonderen Titel und ich wünsche viel Spaß damit.
1: Alles klar.

0: Mann, was für ein Stück Musik, oder? So richtig heavy. Hier cool. Ist O-Ton, der Radiotalk auf FM Gotha aus der Bellini Lounge. Und mein Name ist Rainer Aschenbrenner und ich habe heute zu Gast Dirk Kolmar. Der mag nicht nur AC/DC, sondern der mag auch die Hölle, im Speziellen die blaue Hölle. Und dann kommen wir zu dem Thema, wo der Herr Aschenbrenner ganz, ganz, ganz wenig Ahnung hat und deshalb dann wahrscheinlich ein paar blonde Fragen stellen wird. Weil Basketball, da habe ich relativ wenig Ahnung. Ich weiß allerdings, dass Sie mal in der zweiten Bundesliga gespielt haben.
1: Richtig.
0: Das ist allerdings, glaube ich, in jüngeren Jahren gewesen, oder?
1: Ja, schon im letzten Jahrtausend.
0: Im letzten Jahrtausend, das ist schön, das stimmt ja sogar. Wie sind Sie denn dazu gekommen? Also,
1: wäre ich zu Basketball?
0: Ja, klar.
1: Oh Gott. Ich war im Laufe meiner schulischen Entwicklung in einem Sportinternat. In Uffenheim.
0: Und warum waren Sie auf dem Sportinternat?
1: Lief gerade kein anderes rum. Also ich war in einem Sportinternat, weil meine Eltern gedacht haben, dass ein Internat gut für den heranwachsenden jungen Mann ist.
0: Ja, und, waren Sie hyperaktiv?
1: Nee, das sind solche neumodischen Geschichten. Ja, das war, damals gab es noch Internate, die richtig gut waren. Nicht nur Internate für irgendwelche Problemkinder.
0: Okay. Ja,
1: damals hat man vielleicht seinen Sohn auch mal auf ein Internat geschickt, um etwas Gutes zu tun.
0: Also ich habe ja jetzt nicht vermutet, dass Sie ein Problemkind gewesen sind. Nicht
1: für Schließanstalten für hyperaktive Kinder. Nee, also das und da wurde eben Basketball mit angeboten. Ich habe das von der Pike auf gelernt. Ich spiele Basketball, seitdem ich 9 Jahre alt bin. Es dürfte nach Adam Riese jetzt ungefähr 40 Jahre sein. Ja, und diese Leidenschaft habe ich immer ausgeübt. Ja, und habe dann 1990, 91, als die Brauerei Gotha übernommen wurde, auch diese Leidenschaft mit nach Gotha genommen. Da gab es allerdings kein Basketball, also nicht so richtig. Ja, es gab eine Basketballgruppe im Arnoldi-Gymnasium, die haben da auch sowas Ähnliches gespielt. Ja, und ich wollte halt Basketball spielen, habe mich dieser Gruppe angeschlossen, habe die unterstützt und daraus ist dann etwas in verschiedenen Entwicklungsstufen geworden, ja, was heute die Oettinger Rockets sind.
0: Also es ist ja eigentlich sensationell, welche Entwicklung das Ganze genommen hat. Und ich meine, Ihr Selbstbewusstsein und Ihr Selbstvertrauen ist schier grenzenlos, weil Sie sagen ja ganz locker mal, Gotha ist die Basketballhauptstadt Thürings. Ich weiß nicht, was die Jenenser dazu sagen, weil die haben ja, glaube ich, auch ein ganz gutes Team. Zumindest vom Namen her, Science Jena, das ist doch wohl dann auch... Spielen die in der gleichen? Ich habe wirklich keine Ahnung, ist das peinlich? Also spielen die in der gleichen?
1: Science City Jena hat sicherlich eine tolle Tradition. Ja, Science City Jena ist jetzt noch die Basketball-Hochburg in Gotha, wenn man vom sportlichen Erfolg geht. Ja, wir haben ja das erste Spiel in der gleichen Liga gegen Science City verloren. Ja, dort hat Science City uns die Grenzen aufgezeigt, ganz klar. Ja, aber das sind Dinge, die muss man ein bisschen langfristiger sehen. Wir kooperieren sehr, sehr gut mit Science City. Wir kooperieren sehr gut mit dem Thüringer Basketballverband. Wir machen teilweise,
0: dessen Präsident Sie sind?
1: Ja, dessen Präsident ich bin. Wir machen eine gemeinsame Jugendarbeit. Ja, Tatsache ist jedoch, dass der Verein BIK, ja, Basketball in Gotha, ja, der größte mitteldeutsche Basketballverein geworden ist. Wir sind alles andere als so eine Retortengeschichte. Wir haben 15 Mannschaften im Breiten- und im normalen Sportbereich, wenn man so sagen will. Und eben unsere Leistungsmannschaft in der Pro A.
0: Also der Verein hat wohl 350 Mitglieder, davon sind 100 Kinder und 60 unter den 100 Kindern, die jünger als 12 Jahre sind.
1: Genau.
0: Das ist ja unglaublich eigentlich.
1: Ja, also während Basketball in Deutschland stagniert und die Vereinszugehörigkeiten eher zurückgehen, ist es uns gelungen, durch die hervorragende Arbeit der Jugendverantwortlichen, allen voran Yvonne Schäfer, meine Frau macht damit, ja, und Basketballverantwortlichen ziehen jetzt praktisch die U10, das unter 10-Jährige, schon zweizügig auf. Das heißt, wir sind ein Verein, der zwei U10-Mannschaften hat, zwei U12-Mannschaften hat, zwei U14-Mannschaften hat. Und das ist schon auf einem tollen Niveau. Wir spielen zwischenzeitlich in der Jugend, ja, natürlich im TBV mit. Aber wir belegen auch Turniere, die international sind. Ja, wir spielen, wer ein bisschen basketballkundig ist, Turniere aus im U10, U12-Bereich mit Ratioff Farm Ulm, mit Alba Berlin, mit Brose Baskets Bamberg, ja, und orientieren uns dort an eben Besseren. Ja, ist auch so ein allgemeiner Leitsatz, sowohl vom Verein wie auch in der Familie, der gilt für die Brauerei, fürs ganze Wesen, der heißt, gesell dich eines Besseren zu, lass deine besten Kräfte mit ihm ringen, denn wer nicht besser ist als du, der kann dich auch nicht weiterbringen. Ja, also immer nach oben. Ja, es geht voran.
0: Was ist so Ihre Perspektive? Was meinen Sie? Wo endet das mal? Was ist noch drin? Was ist noch möglich?
1: Das liegt sehr schon mal an den Verantwortlichen. Das liegt vor allem auch an der Stadt Gotha, ja, wie Basketball getragen wird. Ja, man braucht eine Akzeptanz vor Ort, die wir erfreulicherweise haben. Ich bin total begeistert von den Gothaern, von den Fans, ja, wie Basketball aufgenommen wird, wie es gefördert wird. Wir haben in der letzten Saison zwar einen Aufstieg gefeiert von der Pro B in die Pro A, hatten durchschnittlich 500 Zuschauer, ja, oder 550 oder mehr darf ich nicht sagen, weil in die Ernestinerhalle auch offiziell nicht mehr reingehen. Aber jetzt haben wir durchschnittlich 1.000, 1.100, 1.200 Zuschauer, ja, in der blauen Hölle. Insofern tolles Lied, ja, Highway to Hell. Ihr müsst keinen Highway benutzen, um zur Hölle zu kommen. Es genügt die Straßenbahn oder eine Straße in Gotha, um zur blauen Hölle zu kommen. Ja, und das Ganze wird angenommen als Event. Man kann ins Kino gehen, wenn man will, am Samstagabend.

0: etwas zurückzugeben?
1: Also ich denke, dass jedes Unternehmen die Pflicht hat, sich sozial zu engagieren. Und ich denke, dass das immer ein Geben und Nehmen ist. Die Oettinger Marke, die Marke Original Oettinger, ist in den neuen 5 Bundesländern noch nicht so entwickelt und noch nicht so angekommen, ja, wie sie es eigentlich verdient hat. Ja, und da kann man jetzt heulen und sagen, oh, das ist aber schade und was tun wir denn? Und das ist nicht der Stil des Hauses. Man muss schon arbeiten dafür, muss etwas tun und man muss etwas zurückgeben. Und ich denke, dass das soziale Engagement von Basketball in Gotha, wie andere soziale Dinge, wie zum Beispiel unser betriebseigener Kindergarten, zu Akzeptanz führen und dass sich damit die Marke auch vor Ort verwurzelt. Und das ist wichtig. Ja. Am Ende ist es wirklich auch ein Anliegen der Familie, dass man sagt, lass uns privates Engagement, soziales Engagement zeigen. Ja, der Staat kann nicht für alles verantwortlich sein. Betriebe müssen auch was tun. Bisschen rumgeschmalzt, das ist aber wirklich so.
0: Nö,
1: Ja,
0: ich
1: also
0: finde das.
1: die erste Mannschaft, ja, die ist das Zugpferd von dem ganzen Ding. Aber sie ist nicht, der Zweck ist natürlich schön. Es ist, entschuldigen Sie den Ausdruck, es ist geil, wenn man so ein Pro-A-Spiel sieht, ja, mit 1200 Leuten in der Halle, mit Hochleistungssport, ja, das anerkannt, aber im Endeffekt ist es dazu da, ja, damit wir viele Jugendliche erreichen, die in den Verein gehen, dass wir viele Jugendliche erreichen, die wir von der Straße holen, die was Vernünftiges tun. Ja, und die haben Vorbildfunktion, die großen Jungs, für die Kleinen, die den nacheifern wollen.
0: Tolle Sache. Und ich weiß, dass ich beim nächsten Mal dabei bin. Wir gehen jetzt nochmal in die letzte Pause vor dem großen finalen Furioso. Gibt wieder Musik. Hier ist O-Ton, der Radiotalk auf FM Gotha aus der Bellini Lounge. Mein Name ist Rainer Aschenbrenner und ich habe zu Gast Dirk Kolmer.

0: Was für eine feine Ironie. Erst hatten wir AC/DC mit Highway to Hell, jetzt hatten wir Sex Bomb. Na klar, Erfolg macht sexy. Erfolg hat Dirk
1: Holmer. Highway to Hell, das passt zu mir. Sex Bomb passt zu Ihnen.
0: Ach nein, ich bitte Sie, was soll das? Mein Name ist Rainer Aschenbrenner und das ist O-Ton, die zweite Ausgabe auf FM Gotha aus der Berlin Lounge in Gotha. Und mein Gast heute Abend ist Dirk Kolmer, wo ich wirklich mich drum bemühen muss, das letzte Wort haben zu dürfen zum Schluss. Also auf alle Fälle macht es großen Spaß und das hat nichts nur was jetzt mit Sexbomb zu tun und dass ich was gelernt habe über Basketball. Es geht auch darum, dass wir jetzt gerade festgestellt haben, er hat eigentlich ein voll ausgefülltes berufliches Leben als Chef der Brauerei Gotha, der Oettinger Brauerei mit 1200 Mitarbeitern. Er hat zum Zweiten mindestens genauso ein ausgefülltes Leben als Sportler und als Sportmanager. Ist das richtig ausgedrückt? Sportmanager denke ich mal schon. Denn ich denke, was ihn bei Big machen, hat viel mit Management zu tun. Da passiert auch, glaube ich, viel nach dem Oettinger-Prinzip.
1: Jupp.
0: Ja? Und dann, man will es ja gar nicht glauben. Also so ein Mann wie Dirk Kolmer, der soll sogar Freizeit haben. Und in seiner Freizeit soll er sogar Hobbys haben.
1: Jede Menge Freizeit.
0: Ja?
1: Klar.
0: Klasse. Arbeit delegieren, Verantwortung auf andere Schultern lasten. Wie funktioniert's?
1: Ja, auch wieder eine Weisheit, die eine Wahrheit ist. Man muss halt immer gucken, dass man Leute um sich versammelt, die in ihrem Fachbereich besser sind als man selbst.
0: Mhm. Und deshalb haben Sie Piranhas im Büro.
1: Genau.
0: Das war ein schönes Bild, was der Kollege in der Welt am Sonntag in seinem Interview geschrieben hat. Der hatte dann mit Pinsel und Piranhas die Überschrift getitelt und hatte das dann also auch aus ihnen rausgekitzelt, dass sie dann sagten, ja, das mit den Piranhas, das passt zur Branche, in der Brauereibranche, das ist wie unter Piranhas. Aber ich glaube, den Zusammenhang hat es doch nicht gegeben, als sie sich Piranhas angeschafft haben.
1: Ach Gott, Piranhas habe ich mir nicht angeschafft, die sind mir zugeschwommen.
0: Zugeschwommen,
1: kann
0: klar,
1: jetzt gar
0: aus dem Liner-Kanal, weil der direkt in die Brauerei flutet.
1: Nein, es gab mal eine Ausstellung im Naturkundemuseum zu Gotha, das ja irgendwie jetzt anders strukturiert wird. Und dieses Naturkundemuseum, da gibt es eine Ausstellung über den Regenwald und um die Ausstellung aufzupeppen, hat man Piranhas angeschafft. Ja, und nach Ende der Ausstellung wusste dann keiner so richtig, was man mit den Piranhas machen soll. Ja, und da habe ich mich zum Piranha-Papa erklärt, weil ich Fische ganz einfach gut finde, ja, und Piranhas auch gut finde. Ja, Piranhas haben viel mit Oettinger zu tun. Ja, sie werden ein bisschen unterschätzt.
0: Das glaube ich ehrlich gesagt nicht. Also wenn man die diversen Filme über Piranhas sieht, das glaube ich nicht, dass die unterschätzt werden. Aber es ist eine nette Geschichte, dass also das Asyl für die Piranhas aus dem Naturkundemuseum jetzt da halt in der Leinerstraße ist. Und dann gibt es aber noch einen ganz speziellen, der heißt Paul, der Piranha.
1: Genau.
0: Den gibt es ja nun inzwischen schon als Buch, aber eigentlich gibt es vor der Buchgeschichte noch eine andere Geschichte. Denn Paul Piranha und Otto Octopus und Bullaugenfisch sind ja Figuren, die sind ja entstanden, bevor sie ihr Buch rausgebracht haben. Denn Buch, ja, um die Kurve zu kriegen, also nicht nur Bierbrauer, nicht nur Sportenthusiast, nicht nur selbst sportlich aktiv, nicht nur Sportmanager. Nein, er schreibt Bücher auch noch und er illustriert sie selbst. Er hat einen eigenen Verlag dafür rausgebracht. Und da sind wir jetzt gerade. Also nochmal, wie war's mit Paul Piranha?
1: Ja, das darf man nicht überbewerten. Also es ist ein Buch, es ist ein Vorlesebuch, es ist ein Kinderbuch. Und ich zeichne schon immer viel und gerne. Ja, und habe es ja schon immer mit irgendwelchen Meeresbewohnern und Meereslebewesen. Ja, und irgendwann in einem Urlaub, wo kunstinteressierten Gästen ein Atelier zur Verfügung gestellt wird, da habe ich mal so ein Piranha gezeichnet. Und der Piranha, den fanden alle cool. Ja, vor allem mein damals 5-jähriger Sohn. Mhm. Und den Piranha habe ich so gezeichnet mitgenommen und hat man sich so beim nächtlichen Einschlaf- und Vorleseritual sich Geschichten ausgedacht. Und ja, und diese Geschichten sind immer bunter und wilder geworden. Und irgendwann sagt mein kleiner Sohn zu mir, ja, du Papa, du könntest eigentlich die Geschichte aufschreiben, die wir jetzt so beim Einschlafen miteinander erfunden haben. Und na gut, und das habe ich gemacht. Dann habe ich sie aufgeschrieben Ja, und irgendwann sagt die Familie, Mensch, cool, da könnte man eigentlich ein Buch draus machen. Da habe ich gesagt, ja, mei, also kann man natürlich auch ein Buch draus machen. Dann ich zeige euch, war daher die Conclusio, ja, dass wenn man sich was wirklich vornimmt, kann man es auch erreichen. Und da wollte ich mit dieser Geschichte und mit den Zeichnungen, es waren dann ziemlich viele Zeichnungen, zu einem Verlag gehen. Und die haben alle nur gelacht und gesagt, ja, wozu braucht man denn sowas? Da sage ich, ja, das braucht man, um Kinder zum Einschlafen zu bringen. Ja, und als mir das zu langsam ging, alles mit einem Verlag zu suchen, habe ich meinen eigenen Verlag gegründet. Der heißt Haus Kolmar, sitzt in Gotha in der Leinerstraße.
0: Welche Überraschung.
1: Und vertreibt Kinderbücher oder Vorlesebücher für Kinder. Ist zwischenzeitlich sehr erfolgreich. Ja, wir basteln an der zweiten Auflage des ersten Buches und es wird vor Weihnachten 2012, also zu diesen Weihnachten, noch ein zweites Buch herauskommen. Da geht es nachher darum, was Emil Elasmo ist, welche Rolle Henriette Höhlenfisch spielt, warum Heinrich Haifisch gar nicht böse ist und warum Moni Mohnfisch so komisch aussieht.
0: Das ist ja neugierig? Ja klar, unbedingt, absolut unbedingt.
1: Siehst du mal, www.paul-piranha.de.
0: Habe ich mir angeguckt und da gibt es nicht nur ein Buch, da gibt es dann also ein Schlafshirt und da gibt es Wandfiguren, die man an die Wand machen kann. Also Marketing, ganz perfekt wieder durchgezogen. 2010 ist das erste Kinderbuch rausgekommen.
1: Ja.
0: Kevin ist, glaube ich, 2002 geboren. Also reden wir davon, dass zwischen 2007, wo er 5 war, wenn ich richtig rechnen kann, das kann ich meistens nicht besonders gut, hat es 3 Jahre gebraucht, um das Buch aufzuschreiben. Und jetzt sind sie schon nach 2 Jahren mit dem zweiten fertig. Also ist dann 2014 der dritte Band.
1: Das ist möglich.
0: Okay.
1: Da geht es vermutlich darum, wie Paul Piranha dann nicht in dem Meer mit A schwimmt, das zwischen Südamerika und der grünen Insel liegt, sondern es geht darum, wie die andere Seite aussieht, in dem Meer mit P, wo 2 Inseln liegen. Die eine fängt M wie Mauritius an und die andere M wie Madagaskar. Und da wohnen ganz andere Fische.
0: Das könnte
1: als die. Könnte sein.
0: Könnte doch jetzt
1: also wenn wir uns gerade so unterhalten, könnte das, fällt mir zu spontan ein.
0: Aber jetzt ist ja nun Kevin schon 10 Jahre alt. Lesen Sie ihm immer noch das Buch vor oder ist jetzt inzwischen der kleine Dirk erwacht in Ihnen, der jetzt denkt, jetzt kann ich all meine Fantasien, die ich damals hatte, mal zu Papier bringen? Weil sonst, Kevin wird ja nun langsam so pubertär und dann kommen vielleicht andere Interessen und nicht mehr so die Fische.
1: Ach, wissen Sie, wenn Sie diese Bücher dann in irgendwelchen Grundschulen und so weiter vorlesen und wenn Sie das Strahlen von den Kindern, von den Kinderaugen sehen, ja, ist eine tolle Geschichte und im Endeffekt ist es, wenn man so will, eine Entspannungsübung. Also mir macht das ganz einfach Spaß. Ja, und warum soll ich es da nicht weitermachen? Ja, andere gehen zum Golfspielen oder machen sonstigen Unsinn. Ich schreibe ja Kinderbücher.
0: Von dem ersten Buch, wissen Sie, wie viel Sie verkauft haben oder wie viele Abnehmer Sie gefunden haben dafür? Ist das eine Größe, die Sie interessiert?
1: Ja, Größe, die mich interessiert. Also erstens mal kommt da wieder der Kaufmann durch. Ja, es muss alles kostendeckend sein, das ist es. Ja, zweitens ist schon eine ganz stattliche Anzahl von Büchern, die verkauft wird. Ja, und ich meine, ja, es macht Spaß. Lassen Sie mal auf dem Spaßfaktor. Ja, mir darf es auch mal Spaß machen, ne?
0: Ja, unbedingt. Ich finde, dass das überhaupt eine ganz wichtige Sache ist. Also meine Großmutter hat mal zu mir gesagt, nur was man gern macht, macht man wirklich gut. Und das ist, glaube ich, genauso der Punkt. Das zeichnet sie aus. Das ist so mein Eindruck, den ich vom heutigen Abend hier mitnehme. Ich möchte mich ganz herzlich bei Ihnen bedanken. Es war eine sehr, sehr unterhaltsame, knappe 1,5 Stunden. Ich habe viel gelernt. Würde mich freuen, Sie irgendwann mal wieder hier begrüßen zu dürfen und verspreche hoch und heilig vor aller Welt. Beim nächsten Heimspiel bin ich in der blauen Hölle und schaue mir das da an. Also fahre selber zur Hölle. Dirk Kolmar, ich danke Ihnen für diesen Abend. Das war die 2. Folge von O-Ton, dem Radiotalk auf FM Gotha aus der Bellini Lounge. Und ich verabschiede mich. Mein Name ist Rainer Aschenbrenner und allen einen guten Abend.
1: Guten Abend. Ja, und nochmal danke fürs Gespräch. Hat Spaß gemacht.
0: Halt, ich habe doch was vergessen, meine Herren. So begeistert gewesen von Bick und Brauerei und Kolmar. Ich habe ganz vergessen, ich wollte doch unbedingt was ganz Spannendes ankündigen. Kurz vor Weihnachten kommt hier nicht bei der 3. Folge von O-Ton der Weihnachtsmann. Nein, wir haben es dann mit Lurchen zu tun. Die werden dann nicht gewürgt, sondern ich schätze, dieser Lurch wird mich würgen. Also der Tadelfrosch hat sich angekündigt, meine Damen und Herren. Und ich sage ganz ehrlich, ich bin absolut gespannt, wer der Tadelfrosch ist und was der mir hier alles erzählen wird. Weil Gotha adelt, das mag schon sein, aber der Gotha Tadelfrosch, der ist das grüne Ungeheuer. Zur blauen Hölle das Adäquate. Wir freuen uns auf den Frosch. Bis dann zur dritten Folge von O-Ton mit Rainer Aschenbrenner auf FM Gotha aus der Bellini Lounge. Adios.

0: Guten Abend, Gotha. Guten Abend dem Rest der Welt. Willkommen in der Bellini Lounge. Willkommen bei O-Ton, dem Radiotalk. Zur Premiere ist heute Werner Kukulenz mein Gast. Herzlich willkommen.
1: Dankeschön, Herr Spalter.
0: Herr Kukulenz, heute ist der 18. Oktober. Wissen Sie eigentlich, was das für ein bedeutsamer Tag ist? Also nicht nur, dass wir heute hier unten die Premiere von O-Ton machen, sondern auch so ein bisschen historisch.
1: Nein, würden Sie mir schon auf die Sprünge helfen. Ich hätte jetzt als bedeutsamen Tag gewählt, dass Sie die Premiere heute hier haben für O-Ton Gotha.
0: Liebend gern. 1989 trat Honecker am 18. Oktober zurück. 1878 erließ Wilhelm I. das Sozialistengesetz. 1989 verabschiedete Ungarn die Reformen, die die Demokratie in Ungarn einführten, was ja auch ganz wesentlich für die Dinge dann 1989 in Deutschland waren. Und 1817 trafen sich die Studenten auf der Wartburg und feierten ihr Wartburgfest. Und was mir aufgefallen ist, als ich dann geguckt habe, was so mit diesem Tag noch so alles auf sich ist, am 18. Oktober 1926 wurde er geboren und er starb 1991, Klaus Kinski. Und einer seiner markanten Sprüche, dafür war er immer bekannt, lautet: Wer seinen Horizont erweitert, verkleinert den Himmel. Wie ist das eigentlich für einen, der in Effelder im katholischen Eichsfeld geboren ist, ein Katholik ist und dann Karnevalist geworden ist? Wie passt das zusammen? Horizont erweitert und trotzdem den Himmel verkleinert, oder wie war das bei Ihnen?
1: Ob ich den Himmel verkleinert habe, weiß ich nicht, Herr Aschenbrenner. Aber ich denke, dass Karneval und Freude und Katholik sein schon zusammenpasst. Katholiken oder Christen sind ja keine Trauerklöße. Dieses gemeinsam ist schon eine Sache, die man verwirklichen kann. Und grundsätzlich erstmal, wenn Sie was von den Eichsfeldern sagen, es gibt ja da so einen Spruch: Dort, wo die Welt mit Brettern vernagelt ist, gibt's ein Astloch. Sie schauen durch, was sehen Sie? Einen Eichsfelder. Also die Eichsfelder sind eigentlich die, die in die Welt gehen und dort ihren Frau oder ihren Mann stehen.
0: Ein gutes Stichwort. Sie sind am 16. November 48 in Effelder geboren. Ich hatte es ja schon gesagt, dass Sie gebürtiger Eichsfelder sind. Wie war denn Ihr Weg hier nach Gotha?
1: Mein Vater ist zu seinen Eltern gezogen in den 1953 und da ist die Familie nach Gotha gekommen.
0: Wo haben Sie zuerst in Gotha gewohnt?
1: In der Oststraße 72. Leider ist das Gebäude weggerissen worden, weil wir die Straße verbreitert haben. Ich hatte keine Chance, eine Gedenktafel anzubringen.
0: Weil wir die Straßen verbreitert haben? Wer ist da wir?
1: Wir, die Stadt Gotha.
0: Wir, die
1: und
0: Stadt Gotha, sagen Sie
1: immer noch. Herr Aschenbrenner, dass ich mich doch noch ein Stück, und das wird wahrscheinlich bis zu meinem Tode sein, wenn ich sage wir, dass ich die Stadt Gotha schon ein Stück mit meine. Sie ist und bleibt meine Stadt.
0: War diese Straßenverbreiterung eine Sache, die in Ihrer Amtszeit als Bürgermeister fiel?
1: Nein, die in meiner Zeit meines Nachfolgers, des Herrn Oberbürgermeister Dönitz. Aber jetzt sage ich mal, die Vorbereitung, die Planung waren damals im Verkehrskonzept schon vorgesehen, ja.
0: Sie haben ja mal einen richtig ehrbaren Beruf gelernt, bevor Sie in die Politik gegangen sind und Kommunalpolitiker wurden. Sie sind Elektriker oder Elektrofahrer?
1: Also wenn wir darüber sprechen, Herr Aschenbrenner, dann die offizielle Bezeichnung war damals in der DDR Elektromonteur.
0: Elektromonteur, okay. Und wo haben Sie das gelernt?
1: Im damaligen Waggonbau.
0: Wie lange diesen Beruf ausgeübt?
1: 17 Jahre.
0: Sie haben 1982, wenn ich mich recht entsinne, sind Sie Präsident des Gotha-Karnevalsgemeinschaft geworden, haben das dann 8 Jahre gemacht. Was war der Grund, das zu machen? Gab es einen Kurzschluss? Oder?
1: Ja, schauen Sie, ein Kurzschluss, damit lebt ein Elektriker. Und ein Elektriker weiß auch alles, was er weiß, genau wo er anfassen muss, damit er keine geschlagen kriegt, keinen Stromschlag fängt. Das war damals über das Arbeitertheater wurden wir gesucht und auch in der Gemeinde war es wieder Wunsch, den Fasching aufleben zu lassen. So, und dann hat man mich halt mitgegriffen und da bin ich also von Zeremonienmeister über Bittredner und ja, Garde einstudiert. Ja, bin ich in den Vorstand gekommen und dann hat man mich zum Präsidenten gewählt.
0: Sie waren, glaube ich, auch mal mit Ihrer Gattin Prinzenpaar gewesen.
1: 71, 72, jawohl.
0: Da waren Sie dann schon 2 Jahre verheiratet. 1969 haben Sie geheiratet.
1: Sie sind gut informiert, Herr Aschenbrenner, jawohl.
0: Das gehört sich eigentlich so, wenn man mit ihm hier in so einer Runde sitzt. Mhm. Wo haben Sie eigentlich Helga Kukulenz kennengelernt?
1: In der Gemeinde.
0: Lassen Sie sich doch nicht so bitten. Also, Wobei in der Gemeinde. Sie war also Mitglied der
1: Jugend. Wir waren, ja, in unserer Gemeinde gab es damals ein sehr reges Jugend, in verschiedene Jugendgruppen, in Altersgruppen. Und dann sind verschiedene Festivitäten, wenn ich das so sagen darf. Heute würde man sagen, Dates, wie auch immer. Und das hat sich ganz einfach ergeben. Und sie gefiel mir und sie gefällt mir auch heute noch.
0: Ist Ihre Frau gebürtige Gotha? Und das weiß ich jetzt nicht.
1: Gut, meine Gattin ist in Gotha geboren, jawohl. Okay.
0: Sie haben vorhin gesagt, als Elektriker weiß man, wo man anfassen darf. Ja. Sie haben, als Sie 1990 dann am 23. März zum Oberbürgermeister gewählt worden, zum Bürgermeister gewählt worden sind, zum ersten Freigewählten hier in Gotha, hatten Sie auch schon gesagt, dass Sie ja eine gewisse politische Erfahrung, politische Aktivität schon gemacht haben. Sie sind ja politisch aktiv gewesen vor 1990. Können Sie mir mal erzählen, wie Sie dazu gekommen sind, was Sie da getan haben?
1: Herr Aschenbrecher, diesmal muss ich Sie revidieren. Ich habe zu DDR-Zeiten im politischen Bereich bin ich nicht tätig gewesen. Mhm. Ich habe meine Tätigkeit war in der katholischen Kirchgemeinde.

0: zum Friedensgebet gegangen. Dann hat der damalige Dr. Dieter Reinholz, als die Wahlen anstanden, mich gefragt, inwieweit ich mich mit engagiere. Und das habe ich dann getan. Aber politisch aktiv bin ich erst nach der Wende oder zur Wendezeit geworden.
1: Ich bin auf das Thema deshalb gekommen, weil ich in einem älteren TLZ-Interview, was damals mal Wieland Fischer mit Ihnen gemacht hat, auf diese Aussage gestoßen bin, dass, also als Sie dann gefragt worden sind, ob Sie das Amt des Bürgermeisters annehmen werden würden, Sie 3 Tage Bedenkzeit sich ausbedungen haben und also auch mit Ihrer Frau ausgiebig darüber gesprochen haben. Und sie Ihnen dann gesagt hat, wenn wir auf die Straße gegangen sind, dann müssen wir auch Verantwortung übernehmen. Das war so eigentlich die Frage, die dahinter steckte, wie sich das bei Ihnen entwickelt hat. Sie sind ja auch Laiendiakon, wie ich im Vorgespräch korrigiert worden bin. Ich hatte, glaube ich, Feldprediger geschrieben, irgendwann in meiner TA. Das war
0: auch nicht so, ist nicht anrüchig. Ich finde, es ist okay.
1: War das eine folgerichtige Entscheidung von Ihnen, also dieser Schritt, sich als Laiendiakon ausbilden zu lassen? Sie sagten, das war ein 3-jähriges, also ich würde mal sagen, Abendstudium? Oder wie muss man sich das vorstellen? Wie sind Sie zu dieser Ausbildung gekommen?
0: Zu dieser Ausbildung als oder zu der Berufung als Diakonatshelfer wird man aus der Gemeinde heraus gewählt, in der Regel ausgesucht. In der Regel spricht einen der Herr Pfarrer an und ob man bereit ist, diesen Dienst zu tun. Das heißt also, Wortgottesdienste auf den Außenstationen zu halten. Damals gehörte Behringen dazu, Friedrichswerth, Sonneborn. Da gibt es eine ungefähr ein halbes Jahr Vorbereitungszeit, wo man auf diesen Dienst vorbereitet wird.
1: Die Ausbildung war dann in Erfurt?
0: Ja.
1: Über diese 3 Jahre hinweg?
0: Das ist was anderes. 3 Jahre habe ich dann praktisch als, wenn Sie so wollen, auch als Hobby gemacht, denn 3 Jahre theologisches Fernstudium, ja. Das hat aber das eine mit dem anderen nichts zu tun.
1: Für mich einer der entscheidenden Punkte, als ich also auch die kennengelernt habe, war eigentlich immer, dass ich gemerkt habe, dass Sie sehr in Ihrem Glauben verhaftet gewesen sind. Das war ja auch etwas, was Ihre Amtszeit geprägt hat, die erste, die Sie hatten von 1990 bis 1994. Wir haben auch im Vorgespräch ganz kurz das Thema gestriffen, sind also auf dieses Thema gekommen, bezogen auf Ihre Verortung, auf Ihre Basis, die Sie im Glauben haben. Wie viel hat dieser Glauben Ihnen bisher geholfen?
0: Der Glaube, so wie ich ihn verstehe, ist der Versuch, sich immer wieder bemühen, um als Christ zu leben. Das klappt nicht immer und man kriegt immer wieder Fehlschläge und man sieht ja die eigenen und spürt die eigenen Unzulänglichkeiten und man macht immer wieder Fehler. Aber wichtig ist, dass man sich immer wieder neu bemüht, neu vornimmt, den Glauben zu leben, nicht nur am Sonntag in der Kirche, sondern auch im Alltag mit den Menschen. Wie gesagt, das klappt nicht in jedem Fall 100%. Dazu sind wir alle Menschen mit Fehlern und unseren Schwächen. Aber wichtig ist, dass man sich immer wieder bemüht darum. Und ich denke, dass für meinen Teil, für mich, glaube ich, dass mir das geholfen hat.
1: Sie haben ja von 1987 bis 1990 in Pflegeheim, in Altenheim geleitet hier in Gotha. Ja. Sie waren also zu dem Zeitpunkt also auch schon in Sozialarbeit integriert. Sie kennen also diese Verhältnisse aus dieser Zeit und Sie kennen ja nun auch diese Verhältnisse, wie sie jetzt sind. Sehen Sie wesentliche Unterschiede in diesem Zusammenleben mit Ihrem Glauben und den Problemen, die Sie damals zu lösen hatten und heute? Lebt man heute anders den Glauben? Leben Sie den Glauben heute anders?
0: Ein Glauben, der muss innen fest sein. Der ist unabhängig von dem äußeren Umfeld, wo man lebt. Den Glauben, der ist unabhängig von einer Gesellschaftsordnung. Nur wie man ihn praktizieren kann, das ist natürlich, das sind gesellschaftliche Umstände von außen. Es gibt Menschen, die ihren Glauben leben, im Geheimen leben müssen, weil sie Gefahr gehen, dass sie inhaftiert werden, dass sie ausgewiesen werden, dass sie ausgegrenzt werden. Aber letztlich der Glaube als solches ist unabhängig von gesellschaftlichen Formen. Der muss sich von innen leben, weil nur wieder jede Gesellschaftsform, egal wie sie ist, natürlich ihre anderen Bedingungen auch hat. Auch die zwischenmenschlichen Bedingungen und Beziehungen miteinander.
1: Haben Sie denn vor 1989, also vor dem Herbst, haben Sie selber Repression erlebt wegen Ihres Glaubens oder Einbußen gehabt? Konnten Sie Ihren Beruf nicht ausüben?
0: Nein, es war natürlich, wer in dieser Zeit

0: als seinen christlichen Glauben ernst genommen hat, der hatte natürlich schon seine Schwierigkeiten, in bestimmte Stellungen zu kommen. Also in höheren Positionen war das sicher, waren schon Grenzen gesetzt. Sicher gab es größere oder kleinere Schwierigkeiten, aber wenn ich den Glauben ernst nehme, dann muss ich auch, wenn ich die Nachfolge ernst nehme, dann muss ich auch mit Schwierigkeiten leben.
1: Hatten Sie 1989 im Herbst Hoffnung, dass sich das in diesem Land hier grundsätzlich ändern wird?
0: Die Hoffnung ja, denn auch für mich gilt es, die Hoffnung stirbt zuletzt. Die Hoffnung auf Veränderung ja, dass sie in dieser Form, wir hatten Angst, Herr Aschenbrenner. Wir hatten Angst, wir wohnten damals in der Titusstraße, zur Augustinerkirche gingen meine Gattin und ich und wir wurden nach dem Ausweis gefragt, wo wir hin wollten. Wir hatten schon Angst. Die Angst verfloh automatisch, wo wir in der Augustinerkirche, wo wir in der Kirche standen. Und ich kannte einen Kollegen aus früheren Zeiten, der nun wirklich mit der Kirche nichts am Hut hat, wenn ich den Ausdruck gebrauchen darf. Der stand neben mir und wir beteten gemeinsam das Vaterunser. Das sind Erlebnisse, wo man Kraft schöpft und wo man rausgeht, wo die Angst eigentlich ein Stück weggeht.
1: Danke erstmal für die erste Runde.

0: Und da sind wir wieder aus der Bellini Lounge in Gotha. Unterhalb des Niveaus des Gotha Hauptmarktes sitzen wir im Kellergewölbe. Und ich muss mal der Welt mitteilen, möchte gerne mitteilen, ich hatte, bevor ich hierher gekommen bin, so ein Lampenfieber gehabt und einen Blutdruck von 150 zu 105. Habe mich natürlich noch beim Rasieren dann geschnitten und ich kriegte über Facebook dann den Rat, ich sollte doch kalt duschen, damit also mein Blutdruck sich wieder stabilisiert. Aber trotzdem, so richtig das Lampenfieber ist nicht weggegangen. Versuchen wir es jetzt mal gemeinsam nochmal. Sie können mir gerne helfen, mein Lampenfieber zu verlieren, Herr Kogulenz.
1: Gerne, Herr Schönbrenner. Das, wo ich helfen kann, tue ich das.
0: Ach, Sie sind immer so großzügig zu mir. Lampenfieber ist trotzdem ein gutes Stichwort. Sie hatten ja am 23. Mai 1990 dann Ihren ersten Tag im Rathaus zu Gotha. Correct. Was wissen Sie noch von diesem ersten Arbeitstag? Wie ging der los? Hat Helga Ihnen Stullen geschmiert?
1: Nein. Der ging los, dass ich also, es war ein Himmelfahrtstag, ein Donnerstag. Und es war der erste praktisch wieder frei. Früher musste man ja, wenn man Männertag machten, ne, musste man ja Urlaub nehmen, wenn das irgendwo ging. Und das war der erste Freitag. Und ich gehe, wir wohnten damals in der Dittestraße, durch die Jüdenstraße. Und da kommen mir zwei frühere Arbeitskollegen entgegen. Mit Stock und Klingel und ne, was man so zum Männertag, also an Utensilien bei sich trägt. Ich sagte, Cookie, du bist bescheuert, komm mit uns. Das war so meine erste Begegnung frühs. Und da bin ich ins Rathaus und dann hat man natürlich auch schon die ersten engeren Mitarbeiter zusammen, denn wir wollten keine Zeit verlieren oder ich wollte auch keine Zeit verlieren und auch unabhängig des Feiertages mit der Arbeit beginnen.
0: Wann war das frühs, wie man in Gotha zu sagen pflegt, als Sie da ins Rathaus das erste Mal eingeritten sind?
1: Damals war es um acht rum.
0: Und war das dann schon das Hauptportal, da wo Sie rein sind? Oder ich kann mich da nicht dran erinnern. Also ich bin zwar seit 90 auch
1: das hier, Hauptportal unseres alten Rathauses habe ich nur am Anfang, weil dort jemand war, der mich reingelassen hat. Ansonsten habe ich immer den Seiteneingang genommen. Der war mir ja angenehmer, den sogenannten Personaleingang.
0: An diesem 23. Mai, Ihren ersten Arbeitstag, hatten Sie da schon einen Schlüssel zum Rathaus?
1: Nein. Ich wurde also von ganz lieben Menschen empfangen, die mich auch geführt haben, da wo mein Arbeitszimmer war. Und was ja natürlich auch wichtig ist, dass man weiß, wo die Toilette ist. Sowas sollte man ja auch wissen, dass man dann nicht so in dem Hause rumirrt. Und es war natürlich ein sehr mulmiges Gefühl, das gebe ich ehrlich zu. Ja, Lampenfieber auch. Denn jetzt sage ich, wie Sie vorhin schon gesagt hatten, ich hatte 3 Tage Zeit, mir das zu überlegen. Und es war natürlich dieser Schritt schon für mich ein Wagnis. Eigentlich im Nachhinein sage ich mir, ich bin ins kalte Wasser gesprungen.
0: Sie haben ja quasi überhaupt nicht gewusst, worauf Sie sich da einlassen.
1: Korrekt.
0: Wo kam der Mut dafür her, das zu tun?
1: Ja, sicher auch mit ein Stück, dass man gesagt hat, wir wollten Veränderung. Und so wie meine Gattin gesagt, wenn du gefragt wirst, ich stehe zu dir. Das war natürlich auch ein Stück ein ausschlaggebender Punkt. Kein Mann und keine Frau auf dieser Welt kann eine Tätigkeit machen, gut machen, ohne dass die Partnerin oder der Partner dahinter steht. Deshalb brauche ich auch keine Gleichberechtigung. Partnerschaft ist das A und O, und das ist in der Familie so und das ist an der Arbeit so, dass man eigentlich sich gegenseitig ernst nimmt. Und wie gesagt, das war eigentlich die Motivation zu sagen, okay, packen wir es an. Wie es laufen wird und was eigentlich für Schwierigkeiten da waren, das konnte ich nicht wissen. Das konnte keiner wissen von den Frauen und Männern, die 90 in Rathäuser gezogen sind und Verantwortung übernommen haben. Keiner konnte das wissen. Und man war damals auch schon angewiesen auf Menschen, Mitarbeiter im Hause, die sagen, okay, ich reiche Ihnen die Hand. Wir wollen gemeinsam diese Verwaltung aufbauen. In praktisch die damals das Schlagwort die Selbstverwaltung aufzubauen. Und da waren viele Menschen dabei und Mitarbeiter, die mit angepackt haben und die bereit waren, die Veränderung anzunehmen für diese Stadt.
0: Darauf würde ich gerne nochmal zurückkommen. Allerdings nochmal die Frage, Sie hatten sich mit Ihrer Frau unterhalten. Sie haben drei Kinder, die sind jetzt erwachsen. Ich kann jetzt nicht so schnell rückwärts rechnen, wie jung die damals gewesen sind. Haben Sie auch mit Ihren Kindern darüber gesprochen?
1: Nein, das war in der Hauptsache mit meiner Frau. Und die Kinder waren damals noch kleiner.
0: Gab es außer Ihrer Frau noch andere Ratgeber, mit denen Sie sich beratschlagt haben, der noch Mann, Frau, der einen Impuls gesetzt hat damals?
1: Der damalige Dr. Dieter Reinholz, der mich auch gefragt hatte, der hat mir Mut gemacht auch und hat gesagt, da wo ich dir helfen kann, wo ich dich unterstützen kann, tue ich das. Das hat er auch die Zeit gemacht.
0: Ich glaube, über Dieter Reinholz werden wir noch reden, aber zurück jetzt zu dieser Rathausgeschichte. Ich habe gerade auch 1990, als ich meine ersten Schritte in Thüringen als Journalist gemacht habe, im Eichsfeld erlebt, wie das so gewesen ist, wenn dann also der Neue in das Rathaus einzog. Da waren ja auch viele in der Verwaltung, die dort gearbeitet haben, die wesentlich länger schon da gewesen sind als der Neue, der da kam als Bürgermeister. Sie sprachen vorhin von netten Menschen, die Ihnen da entgegengekommen sind. Können Sie uns ein Gefühl vermitteln, wie das Verhältnis da gewesen ist?
1: Herr Aschenbrenner, selbstverständlich ist das, das Verhältnis, können Sie nicht als Ganzes beschreiben, sondern natürlich auf Einzelne. Sie haben Ablehnung gespürt, was auch wieder verständlich ist. Sie sagen, okay, was will der hier? Der früher war das immer ein Gestandener, der also eingesetzt wurde von einer bestimmten Institution. Was will der? Dann hatten sie Menschen dabei, Mitarbeiter und Mitarbeiterinnen, die gesagt haben, wir fassen mit an, wir nehmen den Mann an und wir unterstützen ihn bei seiner Aufgabe. Denn, Herr Aschenbrenner, wenn man glaubt, ohne Mitarbeiter und speziell zu diesem Anfang auskommen zu können. Denn es gab Stimmen in der Stadt, die der Meinung waren, ich müsste alle rausschmeißen, weil es alle in der SED waren. Dann habe ich immer die Frage gestellt, wer soll die Arbeit machen? Und für mich gab es nur einen Grund, um mit jemandem nicht zu arbeiten, wenn es nachweislich, ich spreche von nachweislich, Mitarbeiter Stasi war. Und das war zu meiner Zeit bis 1994 relativ gering, weil es dauerte ja auch immer lange, bis man die Benachrichtigung bekam. Die Mehrheit der Leute war bereit, mitzuarbeiten. Und wenn sie keine guten Mitarbeiter haben oder welche mehrheitlich haben, die ihnen, wenn entschuldigen Sie den Ausdruck, dann lassen sie doch Wasser saufen. Da wollen wir uns ja gar nichts vormachen. Sie sind, wenn sie da Verantwortung übernehmen, auf die Loyalität von Mitarbeiterinnen und Mitarbeitern angewiesen. Der eine mehr, der andere weniger. Aber letztlich sind sie auf die Loyalität angewiesen. Und ich habe die in diesem Rathaus vorgefunden.
0: Wissen Sie eigentlich noch, was Ihr allererster Akt als Bürgermeister der Stadt Gotha gewesen ist?
1: Meine ersten Runden, als es dann stand, die Amtsleiter einzusetzen. Früher waren es ja Stellvertreter des Bürgermeisters für, was weiß ich, Wohnung und Handel und solche Dinge. Dass ich die Kolleginnen und Kollegen in dem sogenannten Magistratzimmer zusammengenommen habe. Vorne saß mein Stellvertreter damals, der Herr Peter Laskowski, der Herr Baudezernent Herr Wolter und der Wirtschaftsdezernent Herr Kaschek und ich. Und dann habe ich den Leuten gesagt, diese Riege, habe ich so auf uns gezeigt, die kommen und gehen. Träger der Verwaltung sind Sie. Die politischen Vorgaben kommen von uns, aber letztlich das Umsetzen, das sind Sie Träger der Verwaltung. Und das ist mein Stil eigentlich bis heute.
0: Aber nochmal die Nachfrage. Der erste Akt, mussten Sie irgendwas unterschreiben? Gab es eine Unterschriftenmappe gleich am ersten Tag? Oder?
1: Am ersten Tag kam mein damaliger Vorgänger, der Herr Kommissarische, der Herr Schäfer. Und wir haben einen Rathausrundgang gemacht, die Zimmer gegangen. Er hat sogar mich gefragt, Damals war ich das erste Mal auf dem Turm, sind wir zusammen auf dem Turm, am Rathausturm.
0: Wie, Sie waren das erste Mal in Ihrem Leben auf dem Gothaer Rathausturm, Correct. Nachdem Sie Bürgermeister waren?
1: Ja, ansonsten hatte ich ja mit dem Rathaus relativ wenig zu tun, der Aschenbrenner.
0: Na gut, aber um Überblick über Gotha zu bekommen, auf den Turm zu klettern?
1: Damals war er noch nicht so zugänglich.
0: Okay.
1: Das war also nicht für die Allgemeinheit. Das war schon etwas, eine Auslese, die da hoch durfte. Da haben wir uns die Stadt Gotha angeguckt, was mich sehr bewegt hat, das gestehe ich. Und da kamen wir eigentlich so dann auch so, wenn man den Rundschau hatte, dass, auf was hast du dich hier eingelassen? Und die Frage habe ich mir eigentlich die ganzen 4 Jahre immer mal wieder gestellt.
0: Sie waren dann urplötzlich Chef von, ich glaube, nahezu 2000 Beschäftigten, die ja damals 2000, in, die, ja. in die Stadtverwaltung insgesamt gehört haben. Das war ja ein Riesensprung. War eigentlich ein schönes Stichwort jetzt von Ihnen. Also das Herz in die Hose gerutscht sozusagen so ein bisschen. Also dann zu sehen, was für eine Verantwortung das ist. Wie geht man mit so etwas um? Also wie motivierten Sie sich da? Was haben Sie da gemacht?
1: Herr Aschenbrenner, eigentlich gibt es bei mir einen Grundsatz. Wenn ich etwas mache, mache ich es richtig. Und mit vollem Herzen. Und mit allem Elan.
0: Also auch auf die Gefahr hin zu scheitern und Fehler zu machen?
1: Herr Aschenbrenner, wer 90 ein Amt übernommen hat und sich heute vielleicht Amt oder eine Firma eröffnet hat oder ja, was Neues begonnen hat und in dieser Zeit unter Meinung ist, dass er keine Fehler gemacht hat, der lügt. Das gibt es gar nicht. Und Fehler, selbstverständlich haben wir die gemacht. Erstens ist keiner fehlerfrei und diese Zeit, wo sie eigentlich, wo die Einheit ja vielleicht auf dem Papier da schon vorbereitet wurde, aber letztlich war sie doch nicht da. Das fing mit Gesetzlichkeiten an. In der Zeit war es da eigentlich Wild Ost. Und so manche Dinge konnte ich da noch aus dem Bauch heraus entscheiden. Und weil man so gesagt hat, okay, da musste helfen oder da musste was tun. Und da gab es noch nicht diese, heute ist ja praktisch, wenn Sie so wollen, gibt es ja sogar Dienstvorschriften, wann Sie pinkeln gehen.
0: Also man muss sich ja nochmal vor Augen führen. Und das Interessante an der Geschichte ist, ein Teil der Leute, die über Facebook vermutlich heute Abend hier zuhören, die sind vielleicht um diese Zeit geboren worden. Also wir reden von einer Zeit von vor 22 Jahren. Und wir reden darüber, dass dort, da war noch DDR. 23. Mai 1990 war noch DDR. Da galten DDR-Gesetze. Da war zwar schon, ich glaube mich zu erinnern, dass da schon klar war, dass am 1. Juli die Währungsunion kommt. Aber ich glaube, die Volkskammer hat erst im August dann beschlossen, dass zum 3.10. der Beitritt, das darf man ja auch nicht vergessen. Es war ja ein Beitritt. Das war ja mal auch die Diskussion, die ja dann in der Volkskammer dazu stattgefunden hat, dass der beschlossen worden ist. Eigentlich klingt ein bisschen, also ich spotte manchmal so, wenn ich über diese Zeit rede und sage, das war im vorigen Jahrtausend. Wir reden ja von 1990, nicht? Also das klingt so weit weg und dabei sind es nur 22 Jahre.
1: Ja.
0: Das ist eigentlich, ist das nicht schier unglaublich?
1: Es ist schier unglaublich und diese Zeit, muss ich Ihnen ehrlich sagen, Herr Aschenbrenner, möchte ich nicht vermissen, weil sie eine wunderbare Zeit war. Sie war insofern wunderbar, weil auch das Engagement der Menschen, der Bürgerinnen und Bürger dieser Stadt war einfach für mich jedenfalls enorm. Man hatte das Gefühl, dass ein jeder mit aufbauen möchte. Das ist ein bisschen meine Empfindung gewesen. Und wie gesagt, es war eine wunderschöne Zeit. So ein Beispiel, so auf die Schnelle. Es rückten damals der damalige Leiter von dem Fluch, Sie wissen ja gut, er hat den Segelfluchtplatz. Und zu DDR-Zeiten, weil da mal, wo, glaube ich, jemand versucht hatte, nach dem Westen abzuhauen, der wurde dann geschlossen, war dann nur Agrarflieger. Und da kam dieser an den Fluchtplatz wieder. So, und ich muss ehrlich sagen, das war, heute dürfte einem das nicht passieren. Da habe ich dann kurzerhand mit Siegel und Unterschrift die Genehmigung, dass wir Segelfliegen wieder können. Das muss man sich vorstellen, das war, ja, der Herr Landrat damals, der hat gesagt, weißt du überhaupt, auf was du dich eingelassen hast, das steht dir überhaupt nicht zu. Da gibt es in Erfurt eine Behörde und ein Luftfahrtverkehrsamt, weiß der Teufel was. Und da habe ich gesagt, okay, ich sage, morgen machen wir Jungfernfluch. Das wäre heute gar nicht möglich. Das geht gar nicht. Das waren so Dinge, die man entscheiden konnte aus der Situation heraus.
0: Also Sie hatten auch gar kein Drehbuch oder irgendwie so eine Bibel, in der drin stand, als Bürgermeister hast du erstens, zweitens, drittens zu tun?
1: Nein.
0: Aus dem Bauch raus entschieden?
1: Ja, das ging damals noch relativ gut. Man kann sagen, okay, manche Entscheidungen dürftest du heute nicht machen, dann würde man an der Wand stehen, auf gut Deutsch gesagt. Aber zu der Zeit, Herr Gottchen, es ist alles gut gegangen.
0: Eine Husarenaktion des Gotha Bürgermeisters war ja damals die Geschichte mit der Berufsfeuerwehr.
1: Ja.
0: Also denn das damalige, soweit ich mich entsinne, das damalige Gesetz, DDR-Gesetz, sah das gar nicht vor, dass also eine Berufsfeuerwehr für die Größe dieser Stadt vorzusehen gewesen wäre. Und sie haben es trotzdem gemacht, dass sie den Leuten da, die waren ja ursprünglich, glaube ich, bei der Polizei angestellt, die Feuerwehrleute.
1: Zu DDR-Zeiten gehörten die Feuerwehrleute, die Berufsfeuerwehr, waren Polizisten. Das hieß ja VPKA, Volkspolizeikreisamt, Abteilung Feuerwehr. Ja, die waren also dem disziplinarisch dem Chef der Gotha Polizei unterstellt. Sie waren Polizisten. Und in der Bundesrepublik Deutschland ist klar, ist Berufsfeuerwehr gehört der Kommune. Ja, wie Polizei dem Land. Mhm. Und da war eine Schwebe. Die damalige die haben ja auch alle erst gelernt, die Landesregierung damals, die ersten. Jedenfalls war eine Schwebe. Und aus Hessen waren die ersten da, die Feuerwehrleute hier abwerben wollten. Da ich dachte, das kann man nicht zulassen. Vor allen Dingen, die hatten ja, wenn sie so wollen, noch keine regulären Arbeitsverträge. Das war also aus DDR-Zeiten. Und Sie wissen ja, es gab ja im Westen kein Schrottauto mehr. Die sind ja alle auf DDR-Straßen gefahren, weil wir ja nun uns die geholt haben. Und es war schon ein Unterschied, ob sie mit dem Trabant einen Unfall hatten oder wenn sie dann mit so einem Blechauto vor den Baum gefahren sind und die Türen geklemmt waren. Und damals waren ja unsere Feuerwehrleute eigentlich mehr im Einsatz, weniger mit Bremsen, sondern mit Verkehrsunfällen und den Schrott auf den Straßen aufzulesen. Und da habe ich gesagt, hier muss was geschehen, hier möchte ich auch Sicherheit für die Familien haben. Und da ging es aufs Weihnachtsfest zu. Und da habe ich dem damaligen Haupt- und Personalbeamtsleiter gesagt, macht Arbeitsverträge für die Feuerwehr fertig. Mhm. Dann guckt er mich an und sagte, eigentlich machen Sie Arbeitsverträge fertig. Und dann habe ich, wir waren glaube ich an die 40, Arbeitsverträge mit denen geschlossen und unterschrieben. Sind wir hoch zum Advent, ich weiß nicht, ob es erst Advent war oder was, sind wir hoch und haben das ausgegeben mit meinem Stellvertreter damals, mit Peter Laskowski. Habe ich ausgegeben. Als das in anderer Zeitung stand, klingelte das Telefon. Als erster war der Landrat Dr. Reynolds da und hat mich da etwas zusammengefaltet. Und dann war es aber noch schlimmer. Dann rief Innenminister Willy Baldböck an, der mich nun aber nur ganz egal zusammengefaltet hat. Also bis hin, dass das persönliche Konsequenzen haben könnte und dass man dafür gerade stehen kann. Meine Gattin kriegte das mit und sagte, naja, was wird denn? Und da habe ich gesagt, Mädchen, mach dir keinen Kopf. Das geht dann so, ich wandere ins Gefängnis, du und die Kinder werden als Sklaven verkauft und das Häusel wird versteigert. So sind wir in die Weihnachten gegangen.
0: Ich kann mich recht gut an diesen Termin dann der Feuerwehr oben erinnern, weil es war für alle vollkommen überraschend, als sie da mit Peter Laskowski, auch noch mit Ihnen gerne reden, da aufschlugen und also auch die Kameraden da oben wussten ja gar nicht, was denn da gerade blühte. Es gab zwar das Gerücht, glaube ich, dass die wussten, dass da irgendwas im Gange ist, aber eigentlich waren die sich überhaupt nicht sicher. Jetzt kommt der Bürgermeister, was würde denn das jetzt bedeuten? Und dann packten sie dort die Arbeitsverträge aus. Das war relativ ungläubig Staunen auf allen Seiten damals dort.
1: Das war schön. Das sind so Augenblicke, wo man gerne zurückschaut, dass man, wie gesagt, den Männern und ihren Familien ein Stück Sicherheit geben konnte.
0: Also jetzt, um es wieder einzuordnen, für die nicht wissen, von welchem Jahr wir reden jetzt von Weihnachten 1990, also da hatten wir dann schon Bundesrepublik und da galt dann nämlich schon das bundesdeutsche Feuerwehrgesetz, also auch im Land Thüringen, und das legte eigentlich fest, dass nur Städte ab 100.000 Einwohner durften eine Berufsfeuerwehr haben, also die drunter waren, ich glaube sogar die Erfurter hatten zu dem Zeitpunkt noch nicht mal eine Berufsfeuerwehr, die waren da ein bisschen hinterher.
1: Die waren ein bisschen hinterher, ja gut, da war manchmal, oder ist manchmal auch schneller wie Erfurt.
0: Na, der Kukulenz war auch ziemlich oft schneller als manche andere, was das betrifft, denke ich.
1: Hat Spaß gemacht, hat Freude gemacht. Wie gesagt, man konnte ein Stück Sicherheit geben. In dieser Ja, mitunter auch unsicheren Zeiten.
0: Aber weil wir jetzt gerade bei diesen Schnurren sind, jetzt haben wir eigentlich was schon übersprungen, was ja auch eine ganz spannende Geschichte gewesen ist. Das war ja so im Oktober, nicht? Also ich habe am 15. Oktober 1990 hier in Gotha angefangen als Lokalchef der Thüringer Allgemeinen. Das war ein Montag. Und dann war am Mittwoch, das war der 17., war Stadtratssitzung. Das war damals meine Premieren-Stadtratssitzung. Und ich fand das total spannend, dass als einer der wichtigsten Themen dort drauf stand, die Debatte darüber, wo der Sperrbezirk in Gotha eingerichtet wird. Also wir sprechen jetzt über das Rotlichtmilieu. Töpferweg, sagt Ihnen das was?
1: Ja, ja, ja.
0: Das war doch eine spannende Sache. Wie oft war eigentlich Michael Brendel mit dem Ordnungsamt im Töpferweg gewesen? Wie oft musste der Ihnen da Rapport machen?
1: Ja, Aschenbrenner, das werde ich Ihnen jetzt nicht erzählen.
0: Ach doch, bitte. Nein. Also wir könnten ja vielleicht mal Michael anrufen, vielleicht weiß er das noch.
1: Das,
0: also,
1: wenn er Ihnen das selber erzählt, dann ist okay.
0: Ich okay, werde das wäre ja der nächste Vorschlag, mal Michael mit dazu zu laden. Yeah. Auf alle Fälle war es so gewesen, dass ich mir entsinnen kann, dass dort auch immer wieder dann wir eingeladen worden sind von der Presse, damit hinzukommen, wenn dann dort bei den Damen Kontrollen gemacht worden sind. Aber das war zumindest eine interessante Kombination, was alles so in so einem Stadtrat damals entschieden werden musste. Da ging es um Namensvergabe, glaube ich, da sollten Straßennamen umbenannt
1: werden. Ja, das war es gab Stadträte, damals Stadtverordnete, gell? Es war hier eine Stadtverordnetenversammlung. Stadträte, die also stehenden Fußes gewünschten, dass die Straßennamen wie Thälmannstraße, Juri-Gagarin-Straße, Karl-Liebknecht-Straße und solche Straßen, die sollten also nun umbenannt werden. Jetzt muss ich Ihnen ehrlich sagen, wenn wir zu der Zeit keine anderen Sorgen gehabt hätten. Aber da war also sehr, jeder hatte in der Zeit auch bestimmte Wertigkeiten gehabt, was man akzeptieren muss und was ja auch okay war. Und das war natürlich auch Diskussion, denn weil das Zustimmung der damaligen Stadtverordnetenversammlung, das sah die Kommunalordnung vor, Straßennamen vergeben oder verändern, das war, ja, da hat es schon so manche Dinge gegeben. Aber schauen Sie heute, dann kann man sich auch stundenlang auch unterhalten, im Stadtrat diskutieren über die Straßenumbenennung. Das hat sich nicht viel geändert.
0: Also irgendwie kommt alles wieder, nicht? Aber korrekt, wie gesagt, damals ging es darum, da musste die Ernst-Thälmann-Straße dann umbenannt werden. Ja. Und ich kann mich entsinnen, da war, glaube ich, im Theatercafé dann irgendwann mal eine Auktion, wo unter anderem, wir hatten schon mal Michael Brendel, wo der dann Auktionator
1: aber gewesen ist und die Namensschilder vor. Das hat ein gewisser Aschenbrenner eingerührt, bin ich mir...
0: Ja, das war dann so eine Idee, die wir hatten, das ist richtig, weil das war dann so ein bisschen der Gag an der ganzen Geschichte, das stimmt. Jetzt habe ich ein bisschen den Faden verloren, weil ich also mich da gerade an diese Stadtratssitzung da erinnert habe, weil das war wirklich absolut spannend. Ich würde vorschlagen, bevor wir auf den nach diesen 17., das war der Mittwoch, auf den 19. Oktober 1990 kamen, als es dann eine außerordentliche Presseveranstaltung im Rathaus gegeben hat, wegen einem 7,5 Millionen Scheck, machen wir mal ein bisschen Musik.

0: Und da sind wir wieder bei O-Ton, dem Radio-Talk. Mein Name ist Rainer Aschenbrenner und ich sitze in der Bellini-Lounge. Ich hatte es vorhin schon gesagt, ein wenig unter dem Niveau des Gotha Hauptmarktes, aber wir bemühen uns natürlich um ein hohes Niveau im Gespräch. Mein Gast heute Abend bei der Premiere ist Werner Kukulenz. Herzlich willkommen zur dritten Runde.
1: Schönen Dank, Aschenbrenner.
0: Herr Kukulenz, das war die erste Woche, die ich hier in Gotha bei der TA gearbeitet habe. Da gab es Freitag früh einen Anruf Ihrer Sekretärin damals, Ihrer persönlichen Referentin, der Frau Fulle. Und die lud uns einen ganz überraschend ins Rathaus zum Pressegespräch. Das war der 18., der 19. Oktober. 9 Uhr, es gab Kaffee und sie strahlten über alle vier Backen, so ich das sehen konnte. Und neben ihnen saß ein Mann, der sich vorstellte, Hans Weselowski. Was fällt Ihnen dazu ein?
1: Eine wunderschöne Situation. Sie müssen sich vorstellen, Sie sitzen im Rathaus und dann wird Ihnen, kommt ein Beigeordneter mit und bringt Ihnen einen Gast, der also 6,5 Millionen der Stadt schenken will, sprich seine Mutter wäre in Gotha geboren und würde der ihrer Geburtsstadt was Gutes tun wollen. Aschenbrenner, eine solche Situation hat es in den 4 Jahren nicht wiedergegeben. Wir haben uns unheimlich gefreut. Jetzt sage ich mal, heute bei der Technik, dann hätte sicher mein damaliger Finanzdezernent und Stellvertreter, der Herr Peter Laskowski, sicher über Banken sofort irgendwelche Dinge in Anspruch genommen, inwieweit das stimmt. Wir waren guten Glaubens und sicher war auch der Wunsch vorhanden, dass uns dieses Glück passiert. Und wir haben sowas von gesponnen und haben eigentlich die Millionen, die wir in Wirklichkeit in der Stadtkasse nicht hatten, haben wir ausgegeben. Das war eigentlich die schönsten Momente. Wer uns beobachtet hätte, die sind wie die Kinder. Wir haben also unter anderem zum Beispiel das Amtshaus. Da hatten wir so Träume, das wollten wir ja praktisch als Regionalmuseum machen, mit dem Anbau nach hinten. Das hatten wir eigentlich schon fertig. Und so manche Gebäude in der Stadt, die renovierungsbedürftig waren, wir hatten eigentlich innerhalb kürzester Zeit die Millionen in der Stadt aufgeteilt. Und das war so schön. Die Probleme waren gelöst, wir waren so freudig. Und dann kam der Hammer.
0: Ja, und da war sogar ein wenig die Presse dran schuld. Denn
1: korrekt,
0: also, wir saßen da alle und staunten genauso über diese Geschichte. Man darf auch nicht vergessen, das waren damals noch Pressegespräche, da waren richtig viele Kollegen da. Weil, ich weiß nicht, können Sie sich noch entsinnen, wie viele Tageszeitungen es 1990 in Gotha gab?
1: Neben den noch jetzt existierenden war es ja meines Wissens die HNA.
0: Ja.
1: Und dann die Wochenblätter. Und die waren aber auch regelmäßig mit Vertretern, schickten die Vertreter. Also Pressekonferenz zu meiner Zeit bestand so zwischen 6 und 7 Kollegen.
0: Manchmal auch noch mehr. Also zur Hochzeit gab es 5 Tageszeitungen in Gotha. Also die Tagespost, das war damals, wo die Galine Sommer, die Chefredakteurin für Gotha gewesen ist. Die saßen im Brühl unten, glaube ich, hatten die so ein kleines Bürochen gehabt. Das war ja die erste Zeitung, die also mit ganz neuem Eindruck hierher gekommen ist und was ganz Neues gemacht hat. Thüringer Allgemein und TLZ, die beiden gab es. Und die Gotha Neue Zeitung, die war eine Zeit lang als Wochenzeitung gekommen und war dann auch ab September als Tageszeitung gewesen. So für knapp ein Jahr bis 1991. Aber wie gesagt, alle Kollegen saßen da und waren total euphorisiert.
1: Und vor allen Dingen muss man ja dazu sagen, wenn damals der Bürgermeister gerufen hat und zur Pressekonferenz eingeladen hat, dann standen sie auch so gut wie alle auf der Matte. Das muss man dazu sagen.
0: Na, das vertiefen wir jetzt mal nicht. Das war es so. Es war ja auch eine Aufbruchszeit auch für die Journalistenkollegen. Also ich habe es auch so erlebt, weil so viel passiert ist. Und natürlich, weil so viel passiert ist, konnte auch sowas passieren wie die Hans-Weselowski-Geschichte. Also jedenfalls, die Freitagspressekonferenz war vorbei, wir sind in unsere Redaktion gegangen, wir haben das geschrieben, wir hatten ja auch noch Redaktionsschlüsse zu berücksichtigen. Also bei uns ging das bei der Thüringer Allgemein, musste bis mittags zum Bahnhof der Postbrief getragen werden mit den Manuskripten und Bildern, dass das da reinkam. Und auf alle Fälle kriegten wir telefonierten dann mit der Chefredaktion, jedenfalls kriegten wir für die Titelseite der Gesamtausgabe der Thüringer Allgemein dann eine Meldung von dieser Geschichte. Das waren übrigens 7,5 Millionen D-Mark, die versprochen wurden.
1: Echt, haben Sie nochmal nachgeschaut?
0: Sie hatten 6,5 jetzt gerade gesagt. Ach, die eine Million.
1: Eine Million hätten wir noch übrig gehabt.
0: Ja, das wäre jetzt eigentlich ganz gut gewesen.
1: Oh, wei.
0: Naja, und jedenfalls stand dann am Samstag thüringenweit in über 300.000 Thüringer Allgemeine Ausgaben auf der Titelseite diese Geschichte von dem Fund. Und dann gab es in Arnstadt einen Kneipier, ein Hotelier besser gesagt, der guckte die Titelseite der Zeitung an und sagte, das Gesicht kennen wir doch. Und rief die Polizei an, weil nämlich der Typ unter anderem Namen irgendwie als Architekt bei ihm Monate vorher abgestiegen gewesen ist und die Zeche geprellt hatte. Und dann war es so, dass wir uns, glaube ich, am Montag wieder gesehen haben, die nächste Pressekonferenz im Rathaus. Und dann saß dann Werner Kukulenz ein bisschen bedröppelt und hatte dann aber so einen markanten Spruch drauf, dass er sagte, also im Grunde genommen ist nichts weiter passiert, ein einziger Verlust, der der Stadtkasse entstanden ist. Wir haben zwei Kannen Kaffee. Und Kekse irgendwie oder sowas.
1: Kettchen, die werden. Und ein Zinnbecher von der Stadt Gotha, den habe ich eigentlich von meinen Vorgängern übernommen. Den haben wir geschenkt und da ist also der Schaden für die Stadt bis auf die Blamage des Bürgermeisters und seiner Beigeordneten kein größerer Schaden entstanden. Aber wie gesagt, die Karnevalisten hatten dann natürlich auch ein Stückchen Thema, was ja dazu gehört.
0: Ja, das ist auch wieder so ein ganz separates Thema, Karneval. Also das war dann auch für mich im November, also ab 11.11.1990, das erste Mal, dass ich mit sowas zu tun bekommen hatte. Und ich habe mich natürlich auch tierisch gefreut, dass dann in jeder Büttenrede wurde dann auf diese Geschichte eingegangen. Das war ja nicht der erste Betrüger, der in Gotha aufgeschlagen ist. Da gab es ja in den 20er Jahren schon mal.
1: Im Schlosshotel hantiert hatte, ne? Das neue Rathaus ist.
0: Kannten Sie diese Geschichte?
1: Ja.
0: Mit den Domela? Ja. Harry Domela hieß der. Ja.
1: Aber glauben Sie nur nicht, dass mir in dem Moment der Domela eingefallen wäre. Ich habe mich über die Millionen gefreut und nicht.
0: Aber ich meine, die Entschuldigung gilt ja genauso gut auch für uns als Journalisten. Ich habe alle die anschließend dann gefragt, als das dann sich auflöste, dass das ein Betrüger ist. Ich sag mal, habt ihr da nicht irgendwie misstrauisch? Nö, wieso? Das kann doch durchaus sein, weil das war so glaubwürdig, was der da erzählt hat, dass die Mutter und das schon per Testament schon gemacht
1: hat. War das glaubwürdig vorgetragen, Herr Köttchen, dann, wie gesagt, wenn größerer Schaden für die Stadt rausgekommen wäre, wäre natürlich fataler gewesen. Und so, ja, Herr Köttchen, hat sich der Bürgermeister blamiert. Aber es gibt Schlimmeres.
0: War das, was gab es Schlimmeres?
1: Es gibt Schlimmeres.
0: Was denn? Zum Beispiel?
1: Ah ja, sprechen Sie weiter, Aschenbrenner.
0: Das ist den schwarzen Peter mir wieder zuzuschießen. Dann sind wir gleich bei so einem Thema. Ich habe dann hinterher beobachtet, dass Sie ein wenig skeptischer gewesen sind. Da gab es zum Beispiel dann auch eine Pressekonferenz 1992 im Dezember hier mit Lange und Lührmann. Da saß man nicht ganz so weit unten, da saß man im normalen Gastraum. Als sie die Pläne vorstellten, die hatten ja die Kaserne 3, war das, glaube ich, damals die erste von den geräumten großen Kasernen übernommen, wo das Arbeitsamt dann entstanden ist und auch das Hotel oben an einer schönen Aussicht. Genau. Da hatte ich dann so den Eindruck, da waren sie dann schon ein wenig skeptischer als die Pläne von Sportbad und was da so alles diskutiert worden ist, was man da machen konnte. Hatte diese Weselowski-Geschichte, hatten Sie dann Weselowski-Syndrom oder?
1: Nein, das war kein Weselowski-Syndrom. Meine Skepsis ist da natürlich entstanden in der Zeit. Ich habe vorhin schon erwähnt, wir hatten eigentlich Wildostzeit. Es standen eine ganze Reihe von Frauen und Männern auf der Matte, die hier ihre bunten Bildchen zeigten und was sie alles schon gemacht haben. Und war natürlich darauf aus, hier was zu tun, wie auch immer. Und diese, wenn Sie Lange Lührmann sagen, das war natürlich eine Ausnahme und meines eine ganz große Ausnahme. Denn zu denen habe ich auch gesagt, wenn Sie, und zeigt mir, was Sie in Frankfurt gemacht haben, also die bunten Bildchen können Sie wegstecken. Wenn Sie in dieser Stadt was tun wollen, dann tun Sie es. soweit wie ich helfen kann, werde ich das tun und sie unterstützen. Und das haben ja die zwei Männer oder die Firma Lange Lührmann ja auch in der Stadt Gotha bewiesen. Was aus der Russenkaserne geworden wäre als Stadt, das hätten wir, wenn sie es uns auch übertragen hätten, hätten wir damals und auch danach nicht finanzielle Mittel gehabt, das zu machen, was diese Firma gemacht hat, das Arbeitsamt zu bauen, dort oben die Polizei, den Lindenhof herzurichten. Diese Firma gehörten zu denen, für meine Begriffe, die nicht nur bunte Bildchen gezeigt haben, sondern die wirklich angepackt haben, was gemacht haben.
0: Es ist ja auch immer noch so, dass Lange Lührmann immer noch in Gotha aktiv sind. Ja. Und ich weiß, dass der Herr Lange Senior nach wie vor häufig
1: hat sein Herz in Gotha.
0: Ja, ja, häufig immer absteigt und auch im Lindenhof schaut, dass alles gut ist. Immerhin auch ein 20 Jahre andauerndes Engagement. Also das hat man sonst von Investoren und Baufirmen nicht. Da gibt es ganz andere Geschichten. Aber trotzdem, das war ja so eine Aufbruchsstimmung auch. Ich kann mich sogar daran entsinnen, dass die erste Tankstelle, die neu gebaut worden ist, für große Aufruhr im Stadtrat sorgte wegen des Standortes und dann ganz offiziell eröffnet worden ist. Da ist ein Bürgermeister zur Eröffnung einer Tankstelle gegangen.
1: Er ist eigentlich zu, wenn es irgendwo ging, ich meine, nicht nur zur Tankstelle Eröffnung, sondern eigentlich zu da, wo was neu entstanden ist. Ob nun von Seiten der Stadt oder von Seiten der Bürgerschaft oder Investoren, habe ich immer versucht, dabei zu sein, weil das ein Stück Fortschritt für mich bedeutete. Ein Stückchen wieder was geschafft. Ganz egal, wie gesagt, wer der Initiator da war. Mhm. Und hier war es nicht die erste Tankstelle, Herr Aschenbrenner, muss ich Sie berichtigen. Hier war eine Firma, die wollten eine Tankstelle bauen. Und da waren die Bürgerschaft, Teile der Bürgerschaft dagegen.
0: Wir reden jetzt von der Eschleber Straße.
1: Ach ja, ich dachte, Sie reden da vorne an der...
0: Nee, Eschleber Straße.
1: Eschleber Straße.
0: Nö, ich habe da extra nochmal recherchiert. Das war wirklich der erste Tankstellen.
1: Ja, ich nehme also, alles zurück. Ja, gut, nun war es ja natürlich auch, dann kam ja auch die Diskussion über Tankstellen. Man hat ja in Erfurt, wir hatten ja mehr Tankstellen fast wie in Erfurt, dass wir gesagt haben... Etwas scherzhafterweise, in Gotha hat jeder seine eigene Zapfsäule. Mhm. Ja, wir waren schon nicht schlecht mit den Tankstellen.
0: Das ist allerdings wahr. Wir springen jetzt mal ins Jahr 1994. Sie hatten Ihrer Frau, glaube ich, im Zusammenhang mit der Entscheidung, dass Sie das Amt des Bürgermeisters annehmen wollen, auch gesagt, die Legislatur und was dann kommt, das wissen wir nicht, aber das mache ich jetzt.
1: Entschuldigung, andersrum. Meine Frau hat gesagt, Junge, das, wo es war, wo wir gesagt haben, okay, ich stehe zu dir. Er sagt, jo, was wird nach 4 Jahren? Da habe ich gesagt, das weiß ich nicht, Mädchen. Mhm. Deshalb habe ich ja dann auch ab dem 30. Juni nur die Termine mit Bleistift in den Kalender eingetragen, weil das wusste man nicht. Und in der Demokratie ist ja das normal, dass man nicht davon ausgeht, dass man wiedergewählt wird.
0: Gehen wir mal noch mal ein paar Wochen weiter zurück vor diesem 30. Juni. Da gibt es ja noch eine Geschichte zu erzählen dazu. Und das werden wir dann auch vor den nächsten 2 Musikstücken, glaube ich, nachher, die dann eingespielt werden. Ich gucke mal in die Richtung Regie. Ja, wir machen dann wieder 2 Stück Musik.
2: Ja.
0: Okay, aber dann, bevor wir da hinkommen, noch mal zurück. Also als der Wahlkampf anfing und klar war, dass die SPD, es gab ja erst eine rot-schwarze Koalition, eine schwarz-rote, Entschuldigung, die richtige Reihenfolge, eine schwarz-rote große Koalition, die ist ja dann zerbrochen gewesen. Und dann gab es den Wahlkampf und mancher, der sich das angeschaut hat, wie sie den Wahlkampf gemacht haben, wie sie keinen Wahlkampf gemacht haben, muss man eigentlich so sagen. Der hat gesagt, warum tut er das? Was war eigentlich damals Ihr Beweggrund, dass Sie so ganz wenig öffentliche Auftritte unter diesem Wahlkampfaspekt gemacht haben? Viele Leute haben gesagt, Kugelenz hat eigentlich deshalb verloren, weil er nicht gekämpft hat.
1: Das mögen die beurteilen, die das sagen, die von außen sind. Ich gebe ehrlich zu, dass ich nur nicht unbedingt der Typ bin, der sich vor die Leute stellt, der sagt, wählt mich, ich bin der Beste, ich bin besser wie der andere. Das gebe ich ehrlich zu, das ist eine von meinen Schwächen. Und wenn man sagt, okay, der hat nicht genug Wahlkampf gemacht, wie gesagt, wenn das ein Außenstehender beobachtet, dann der ja seine Gründe haben oder seine Wahrnehmungen genommen haben. Ich denke, dass ich für meine Begriffe Wahlkampf gemacht habe, sicher nicht in den Maßen, wie das vielleicht andere gemacht haben oder hätten. Zumal ja nebenbei, ich könnte ja keine Auszeit im Rathaus nehmen. das Rathaus lief ja praktisch die Arbeit weiter. Und während der Dienstzeit da hier rum, das ist, ja, das fand ich nicht so gut.
0: Ich weiß nur, es ein schwer enttäuschter Werner Kukulenz stand dann, als das Ergebnis klar war, stand er im Kreise seiner Mitarbeiter da. Und das dauert aber nicht sehr lange, dieses schwer enttäuscht. Also dieser Gesichtsausdruck, sie haben sich sehr schnell gefangen und sie haben eigentlich ihre Leute getröstet und nicht die Leute sie.
1: Ja, Aschenbrenner, ich würde nicht sagen Enttäuschung. Enttäuschung schon ein Stück, aber in der Demokratie und wenn ich mich einer Wahl stelle, muss ich damit leben, dass ich unterlegen bin. Dass das keine Freudentäumel ausbildet bei einem selber, dass man schon ein Stück enttäuscht ist, das ist völlig normal, menschlich normal. Aber in dem Fall war es für mich natürlich auch dieses Bewusstsein, 4 Jahre haben nicht ausgereicht, um all das, was ich vorhatte, zu verwirklichen. Das war eigentlich mein Punkt. Denn in den ersten Jahren hat einen ja das Alltagsgeschäft aufgefressen, sage ich mal im weitesten Sinne. Großartige Strategien konnten sie nicht entwickeln, weil da waren solche Dinge wie zum Beispiel, ich habe die Stadt mit 2.500, 3.000, manche sagen, es waren auch noch mehr Wohnungssuchende übernommen.
0: Da waren 3.500, stand, glaube ich, mal in so einer Statistik. So,
1: die Bürger waren gewohnt, auch mein Vorvorgänger, der war früher mal Stadtrat für Wohnungswirtschaft. Die Bürgermeister hatten auch eine ganz andere Beziehung, die konnten da auch anders helfen. Wir waren ja damals noch mal, aber ich konnte keine Wohnungen beschaffen in dem Sinne. Mhm. Und die Sprechstunde, die ich hatte, dienstags von früh eigentlich bis Open End, da war 2/3 davon Wohnungssuchende, Arbeitssuchende. Beides war für den Bürgermeister schwer zu machen oder kaum zu machen. Arbeitsplätze kann auch heute ein Bürgermeister nicht, der Oberbürgermeister nicht. Er kann Voraussetzungen schaffen oder die Rahmenbedingungen geben. Aber letztlich Arbeitsplätze direkt kann man nicht schaffen. Das waren eigentlich, jetzt sage ich mal ein Stück, meine Traurigkeit, meine Enttäuschung. Aber wer sich zur Wahl stellt in einer Demokratie, der muss damit leben, dass er unterliegt.
0: Aber es gab ja noch am letzten Tag ihrer Amtszeit, am 30. Juni, ein besonderes Bonbon, über das wir dann reden, wenn die beiden Musikstücke durchgelaufen sind, die jetzt kommen. Und ich gebe der Regie freie Hand, die Musik einzuspielen. Danke.

0: Tja, da sind wir wieder zurück in der Bellini Lounge bei O-Ton, dem Radiotalk. Mein Name ist Rainer Aschenbrenner und mir vis-à-vis sitzt Werner Kukulenz. Und wir haben uns tierisch verquatscht. Das ist so, wenn alte Männer zusammensitzen und sich ihrer Jugend erinnern. Ich habe da Aufnahmen von Werner Kukulenz vor einigen Stunden gesehen, 1992, bei einer Geschichte, einer Hilfsaktion für Albanien. Da hat er noch Rauschebart gehabt und Löckchen auf dem Kopf. Heute sind die Haare ein bisschen weniger. Wir haben uns aber gerade darüber verständigt und entschieden, dass wir jetzt ein wenig durch die Zeit springen. Ganz kurz noch eine Replik zum 30. Juni 1994. Da war Ihr CDU-Parteifreund Franz Schuster besonders nett zu Ihnen, weil einen Tag vor Inkrafttreten der Kreisgebietsreform und Verwaltungsreform hatten Sie dann den Titel des Oberbürgermeisters und Sie durften dann, glaube ich, zwei Namensschilder anschrauben.
1: Ich bin für 24 Stunden Oberbürgermeister der Stadt Gotha und haben gemeinsam mit dem Herrn Minister Schuster in Bohlstedt und in Uelleben die Schilder getauscht. Gotha, Ortsteil Bohlstedt und Uelleben.
0: Aber dieser eine Tag Oberbürgermeister änderte nichts unbedingt an Ihren Pensionsansprüchen. Also das war keine Wulfung.
1: Nein.
0: Aber auf die Visitenkarte konnten Sie schreiben, OBAD.
1: Berechtigt bis zum heutigen Tag Oberbürgermeister AD.
0: Und dann waren Sie ja nochmal OB. Ich glaube, 1996 sind Sie gewählt worden als Ortsteilbürgermeister von Siebleben.
1: Jawohl.
0: Und da konnte man ja auch schön abkürzen. Stand auch, glaube ich, immer wieder in der Tageszeitung drin. Also Werner Kukulenz, Klammer auf, OB Siebleben, Klammer zu. Ich weiß, da gab es dann einen anderen OB im Rathaus, der hat sich darüber aber tierisch geärgert, wenn wir als Journalisten immer so die Abkürzung da gebraucht haben. Sie sind dann abgewählt gewesen, Sie haben dann nach einer Arbeit gesucht und sind irgendwie, ich glaube nicht sofort, aber dann bei der Polizei gelandet.
1: Im 15. November 1994, ja.
0: Polizeiverwaltungsamt hieß das, glaube ich, oder so.
1: Korrekt, Herr Aschenbrenner. Thüringer Polizeiverwaltungsamt, eine obere Behörde, Landesbehörde, die die Aufgabe hatte, man kann das ganz einfach sagen, Beschaffungsstelle für die Thüringer Polizei, also sprich vom Schnürsenkel bis zum Hubschrauber. Alles, was dazwischen liegt, Uniform, Waffen, auch Verwaltungskisten vom Kopierpapier, alles.
0: Da waren Sie doch gleich in Ihrem Metier. Das war doch eigentlich auch die Geschichte, die Sie als Oberbürgermeister oder Bürgermeister, einen Tag Oberbürgermeister in Gotha gemacht haben, die erste Zeit, oder?
1: Ja, sicher. Ja, Kopierpapier war auch gar nicht so einfach.
0: Was, selbst 94 nicht?
1: Nein, das ging alles. Wir mussten ja sparen, Herr Aschenbrenner. Und wir hatten ja viel Verbrauch, auch für die Stadtverordneten, die ja auf der einen Seite
0: wollten sparen. Ach so, Sie reden jetzt von der Zeit.
1: Und, ja. Im Polizeiverwaltung, wie gesagt, wurde alles, was Beschaffung angeht.
0: Jetzt drehen wir mal die Uhr ein bisschen schneller nach vorne, ja, nämlich also die Regie, die drückt schon auf die Tube, dass wir spätestens 9:30 fertig sind. 2006 dann, also Oberbürgermeisterwahlen, Knut Kreuch, triumphal eingezogen, bestes Ergebnis, was je in Thüringen ein SPD-Kommunalpolitiker geholt hat.
1: Außenstand heraus.
0: Er war sich seiner Sache absolut sicher. Und ich glaube, relativ wenig Leute hatten Sie dann auf der Rolle, dass Sie dann auf einmal auch wieder aufkreuzen. Wie ist die Geschichte zu erzählen dazu?
1: Ja, der Herr Kreuch hat mich gefragt, ob ich Bürgermeister werden möchte.
0: Kurze Einflechtung, ja. Also der Herr Kreuch und der Herr Kukulenz, die kannten sich, weil der Herr Kreuch war zu Zeiten von Herrn Kukulenzens Bürgermeisterei der Kulturamtsleiter hier in Gotha.
1: Korrekt, ja. Gut. Seine Anstellung in der Stadt Gotha, die erste, der Arbeit.

0: Arbeitsvertrag durch meine Unterschrift. Deshalb sage ich auch immer wieder, sei freundlich und lieb zu deinen Untergebenen. Sie könnten morgen dein Chef sein, was sich ja 2006...
1: Das hat sich ja dann sozusagen bewahrheitet.
0: Ja,
1: okay. Das Spannende an der Geschichte für mich ist ja eigentlich, dass Sie haben angefangen 1990 als Bürgermeister in Gotha und haben im wahrsten Sinne des Wortes auch Aufbauarbeit geleistet. Auch wenn Sie nicht zuständig für das Bauamt in dem Sinne gewesen sind, weil da gab es ja einen anderen Beigeordneten dafür, machten Sie ja trotzdem entscheidende Schritte in dieser Richtung. Also Viktoriaviertel, wir hatten vorhin auch schon mal ganz kurz gestriffen, das erste Hotel, was in Gotha gebaut worden ist, am Schlosspark. Die Frage, die
0: nein,
1: damals...
0: Nein, Herr Sprenger, das erste Hotel, was stimmt, man gemacht hat...
1: war in Gotha Ost.
0: Nein, in Siebleben. In Siebleben. In Siebleben.
1: Welches?
0: Der Gotha Hof.
1: Naja, das ist für mich Gotha Ost. Also Entschuldigung.
0: Ja, ja. Entschuldigung. Aber das werden Ihnen die Siebleber übernehmen,
1: wenn Sie Siebleben als Gotha Ost bezeichnen. Ja, ich weiß, ich bin auch dafür fast mal gesteinigt worden, dass ich Sundhausen und Siebleben zweimal in der Thüringer Allgemeinen verwechselt habe. Oh, ja, also die Abbestellungsquote war damals relativ hoch. Okay, feine Sache. Aber zurück zu der Geschichte. Ab 2006 dann bis vor kurzem zuständig für den Bau in Gotha. Da schließt sich ja so ein bisschen der Kreis. Wenn Sie jetzt zurückblicken auf diese Zeit, das sind ja nun immerhin 22 Jahre auch insofern, was halten Sie denn für die besonders wichtigen Entscheidungen, die Gotha nach vorne gebracht haben, wo auch Sie sagen, da hat der Kukulenz einen Anteil dran?
0: Es gibt eigentlich keine Dinge, wo man sagt, da hat der Kukulenz entscheidende. Kukulenz hat immer mit einem Team gearbeitet und das war 90 bis 94 und jetzt unter der Leitung des Herrn Oberbürgermeisters Korch. Es sind Dinge, die die Stadt voranbringen, ins Leben gerufen worden. Wie gesagt, von Anfang, dass wir versucht haben, unsere östliche Altstadt zu retten, dass wir dafür gesorgt haben, dass Gestaltungssatzungen kamen, durch den Stadtrat oder damals Stadtverordnetenversammlung auch beschlossen wurde, dass nicht jeder machen kann, was er will. Wir haben jetzt in den letzten Jahren die Baumaßnahmen, die angefangen sind mit dem Stadtbad, mit dem Winterpalais als Stadtbibliothek, das Herzogliche Palais, Herzogliche Museum und Perthesforum. Das sind Dinge, die die Stadt, wo man jetzt sagt, nicht unmittelbar Vorteile hat, aber mittelbar. Es wird sein, wenn wir uns vorstellen, wenn das Herzogliche Museum im Laufen ist, was diese Stadt neben Schloss Friedenstein alles zu bieten hat. Und sicher gibt es noch viele Löcher. Und Stadt Gotha ist halt, sage ich immer, wie eine ältere Dame, wo die Falten sind. Wir haben Falten und Runzeln, aber ausgerechnet wegen dieser Falten und Runzeln liebe ich diese Stadt. Sie ist eine liebenswerte Stadt. Und sicher gibt es noch viel zu tun. Und die Bürger haben sehr viel im Eigenengagement. Hauseigentümer, Investoren haben so viel schon getan. Wie gesagt, es gibt noch viel zu tun. Aber ich mag nicht, wenn gesagt wird, ja, ausgerechnet, da ist noch eine Lücke, da ist noch eine Lücke, selbstverständlich ist es noch da. Man muss auch nur schauen, wie das Gartenamt in der Zeit Baueglücken gestaltet mit alten historischen Sandsteinen, Pyramiden macht und Dinge und bepflanzt. Ecke Mönchsallee, Weimarer Straße mit einem Blumenbeet, das ist doch eine herrliche, eine Pracht, wenn man da schaut. Und es sind so viele Dinge auf den Weg gebracht worden. Und da würde ich nicht sagen, das ist mein Verdienst, sondern das ist gemeinsam. Ich habe versucht, mich einzubringen nach meinen Kräften. Es ist letztlich, wie sagt der Oberbürgermeister, Team Gotha.
1: Das Blumenbeet bringt mich natürlich dann trotzdem auf die Sache Gartenstraße und Residenzstadtgalerie, weil da gab es ja alternative Vorschläge von Bürgern, dass die gesagt haben, dann macht doch lieber einen Park dahin und baut dort nicht so eine Riesenhütte dahin.
0: Herr Aschenbrenner, dass Sie das Thema nur nochmal anfangen.
1: Das muss sein.
0: Okay, muss sein.
1: Drei Sätze dazu.
0: Drei markante Sätze von Kukulenz. Drei Sätze, passen Sie auf. Ich kann nicht jemanden, der ein Grundstück besitzt, jetzt unabhängig, was er dort vorhat, wer das bebauen will, kann ich sagen, eigentlich gefällt mir das nicht. Wir machen einen grünen Park draus. Das würde sich keiner von den Bürgern gefallen lassen, wenn ich jetzt sage, Sie haben einen wunderschönen Vorgarten, Herr Aschenbrenner. Eigentlich gefällt mir eine Stadtlinde sehr gut. Ich pflanze bei Ihnen im Garten eine Stadtlinde. Da würden Sie sagen, gucken Sie aus wie eine Meise.
1: Also, in der Innenstadt ist es so, wenn man dort bauen möchte, dann gibt es klare Vorgaben, was die Traufhöhe betrifft.
0: Okay, und das Farbe wird auch hier nicht anders sein.
1: Gut, dann lassen wir uns da überraschen. Wir haben jetzt weit zurückgeblickt. Wir waren 1990, 1992, 20 Jahre zurück. Lassen Sie uns mal ganz kurz zum Schluss 20 Jahre vorausschauen. Was meinen Sie, was ist dann mit Gotha? Wie viele Einwohner wird es haben? Wie wird es in Thüringen aufgestellt sein? Ist es dann noch Kreisstadt? Gibt es dann überhaupt noch Thüringen? Was sagen Sie? Sie sind doch ein erfahrener Mann in Politik und Kommunalpolitik.
0: Aber kein Seher. Ich bin kein Prophet. Und Einwohner, wissen Sie, jetzt die ganze Diskussion mit der demoskopischen Entwicklung. Wissen Sie, wenn wir nur sagen, wir haben Einwohnerrückgang und wir, wissen Sie, dann sage ich, eigentlich können wir dann das Licht ausmachen. Dann brauchen wir ja gar nicht mehr zu warten, bis wir aussterben. Die Entwicklung dieser Stadt wird weitergehen, weil ich gewiss bin, dass es in dieser Stadt genug Frauen und Männer gibt, die sich für diese Stadt einsetzen, die die Stadt auch lieben. Und bei allen Sorgen und Nöten, die da sind, auch finanzieller Art, Ausstaltung von Landesmitteln, von Fördermitteln, die also zurückgehen und eine gewisse Planungsunsicherheit auch mit sich bringen, bin ich sehr zuversichtlich, Herr Aschenbrenner. Und da lassen Sie mich alle mit Ihren so wissenschaftlichen, mit Statistiken, können Sie mich in Ruhe lassen damit. Ich habe Vertrauen für die Menschen in dieser Stadt, dass die alles tun werden, um diese Stadt weiter liebenswert zu machen. Wir müssen sehen, dass wir Wohngebiete noch ein bisschen uns auch die Innenstadt beleben, dass wir es schaffen, junge Menschen in diese Stadt zu bekommen. Und wie gesagt, diese Stadt, ob dann Thüringen noch, gut, dann noch Kreisstadt, ist wichtig, dass hier Menschen leben, die sich hier wohlfühlen. Und wir haben so viel zu bieten, dass wir auch Leute einladen können, uns zu besuchen, unsere Sehenswürdigkeiten anzuschauen und sich in dieser Stadt wohlzufühlen.
1: Sie sind seit 1953 in Gotha. Gibt es den Lieblingsort von Werner Kogolenz in Gotha?
0: Den Lieblingsort gibt es eigentlich zwei.
1: Okay, verraten Sie uns.
0: Das ist die Orangerie und der Mönchspark. In Siebleben, wo sonst,
1: Herr Aschenbrenner? In Siebleben, wo sonst. Herr Kogolenz, ich danke Ihnen für das Gespräch.
0: Gerne, Herr Aschenbrenner.
1: Und ich freue mich auf die nächste Runde, die O-Ton in der Bellini Lounge in Gotha machen wird.

0: Guten Abend, Gotha. Hier ist die zweite Nummer von O-Ton, dem Radiotalk aus der Bellini Lounge. Mein Name ist Rainer Aschenbrenner und ich habe heute Abend einen besonders sportlichen und überraschenden Gast. Mein Gast heute Abend ist Dirk Kolmer. Herzlich willkommen, Herr Kolmer.
1: Guten Abend, Herr Aschenbrenner.
0: Herr Kolmer, Sie sind leicht verschnupft, haben wir festgestellt. Das liegt daran, sagten Sie, dass in der blauen Hölle das ein bisschen zu kühl ist. Eigentlich ist es doch so, dass dort richtig die Post abgeht. Wie kam es denn? Wobei haben Sie sich denn verkühlt?
1: Also erstens bin ich nicht verschnupft, sondern bestenfalls ein bisschen erkältet. Und zweitens ist es in der blauen Hölle nie zu kühl, ja, sondern immer angepasst von der Temperatur. Die blaue Hölle hat natürlich eine Herausforderung bezüglich der Heiztechnik, ja, aber bei den Spielen, ja, wenn da 1200 Leute da sind in der Hölle, dann wird die Hölle wirklich zur Hölle. Ja, und ich habe noch keinen Zuschauer bei Heimspielen erlebt, der gesagt hat, mir ist zu kalt. Ganz im Gegenteil, es ist heiß, es ist ganz heiß.
0: Also ich hatte,
1: Fahrt zur Hölle.
0: Ja, Fahrt zur Hölle, genau. Das war ein wunderbarer Spruch, den Sie damals geprägt haben, als die Veranstaltung da angekündigt worden ist. Ich habe mich ein bisschen geärgert, dass ich mich vorhin gleich geoutet habe als jemand, der das noch nicht kennt. Ich habe auch einen strafenden Blick von Ihnen bekommen und ich verspreche hier vor aller Welt und aller Öffentlichkeit, also beim nächsten Heimspiel bin ich mal dabei, damit ich diese Atmosphäre erleben darf. Lassen Sie uns, bevor wir über den Sport reden, von dem ich keine Ahnung habe und deshalb dann unwahrscheinlich viel Aufklärung von Ihnen hoffe, lassen Sie uns über das reden, was ja eigentlich Ihr Berufsleben am meisten ausmacht, über unser Bier. Als ich die Sendung vorbereitet habe, bin ich über ein Phänomen gestolpert. Im Deutschen sagt man, das ist nicht mein Bier. Die Briten, die Engländer sagen, it's not my cup of tea. Die sagen, das ist nicht meine Tasse Tee. Ist das schon so ein Fingerzeig dafür, dass die Deutschen ein besonders inniges Verhältnis zum Bier haben?
1: Ja, auf jeden Fall. Also die Briten sind ja ob ihrer Trink- und Bierkultur sowieso nicht besonders beneidenswert, denke ich mal.
0: Wie meinen Sie das?
1: Na, Essen schmeckt auch nicht.
0: Ja, also Essen schmeckt auch nicht. Also ein britisches Bier schmeckt demnach auch nicht, oder wie?
1: Nein, es gibt in England, also auf der Insel, große Brauereien, gar keine Frage. Ja, Scottish Newcastle zum Beispiel kommt aus England, die grüne Nachbarinsel hat auch sehr viel zu bieten, ja, mit Guinness, lange Zeit eine der größten Brauereien der Welt. Ja, also das soll man nicht lächerlich machen, im Gegenteil. Aber um auf die deutsche Frage einzugehen, in Deutschland spielt Bier eine große Rolle. Wir sind eine große Biernation. Wir sind die Nation mit der größten Brauereidichte. Es gibt 1270 Brauereien in Deutschland. Es gibt über 5000 Biersorten in Deutschland. Und das deutsche Reinheitsgebot ist ein wunderbares Alleinstellungsmerkmal. Aber man darf nicht glauben, dass man eben die einzige Biernation ist.
0: Das wäre ja gleich meine Frage an Sie. Wissen Sie eigentlich, wer Europameister im Biertrinken ist oder Weltmeister,
1: glaube ich? Ja, ganz klar, die Tschechen.
0: Die Tschechen. Wissen Sie den Durchschnittsverbrauch pro Kopf?
1: Na, die Tschechen, die dürften so bei 120 Liter liegen. Mm. Ja, die Deutschen, die sind jetzt an der 100-Liter-Grenze. Ja, also ich denke, dass die Deutschen jetzt von übrigens zur Wendezeit 150 Liter Konsum pro Bevölkerungseinheit kommend irgendwie so bei 100 Liter liegen oder gering darunter. Da hat sich ein bisschen was verschoben, da hat sich was verändert.
0: Der Deutsche Brauerbund hat auf seiner Seite aktuelle Zahlen, also die sind von 2011. Da haben die Deutschen, ich habe gerade wieder 11 gesagt, typisch Gotha, das Ding heißt 11, also 2011, war auf der Seite vom Deutschen Brauerbund angegeben 107,2 Liter Durchschnittsverbrauch, den die Deutschen haben pro Kopf. Und die Tschechen führen also mit sensationellen 152 Litern pro Kopf. Also das finde ich total klasse. Aber jetzt nochmal auf meine Eingangsfrage zurück. Schätzen Sie mal, wo denn die Engländer sind?
1: Ja, Schätzungen ist gut. Ich schätze mal, die Engländer liegen auch bei 80 Liter oder sowas.
0: 72 Liter und damit sind sie Platz 14.
1: Ja,
0: Ja, also das fand ich dann schon erstaunlich. Die Finnen sind besser im Bierverbrauch, die Polen sind besser, Slowenen trinken mehr Bier. Also das war schon ganz erstaunlich, dass ich das da mal gesehen habe, weil es ist auch so eine gewisse Geschichte, die man im Hinterkopf hat, wenn man dann immer so gesehen hat bei Fußball-Weltmeisterschaften, Europameisterschaften, wenn die Engländer kamen, hieß es dann, die soffen die Gaststätten leer, die soffen die Kneipen leer. Aber scheinbar liegt es dann daran, dass sie das deutsche Bier getrunken haben, oder wie sehen Sie es?
1: Ja, klar. Ja, also zunächst mal, Bier trinken ist gut. Ja, angepasst natürlich, verantwortungsvoll. Ja, und erst ab 16, das ist klar, aber Leute, trinken Bier. Ja, es gibt Menschen, die davon leben, dass andere Bier trinken. Erstens, zweitens, ein wichtiger Wirtschaftszweig und es macht auch irgendwo in Deutschland einen Teil Kultur aus. Ja, das denke ich durchaus.
0: Weil Sie das vorhin mit dem Reinheitsgebot gesagt haben, es hat ja dann, glaube ich, ein paar Jahre nach der Wende, ich weiß es jetzt nicht ganz genau, ob das 97, 98 war, gab es dann in Weißensee hier in Thüringen den Fund, wo man dann also gesagt hat, das Reinheitsgebot fürs Bierbrauen in Weißensee ist älter als das bayerische. Hat das bei Ihnen irgendeinen Effekt ausgelöst, als man das gefunden hat?
1: Ach, wissen Sie, das ist ja das Wunderbare an der deutschen Bierkultur, dass es so viele Regionen gibt. Ja, am heftigsten ist die Region Franken übrigens. Mhm. Ja, von den vorhin erwähnten 1270 Brauereien. Das sind ungefähr 750 in Bayern und von den 750 sind 400 in Franken. Mhm. Und da gibt es eine wunderbare Kultur, mit diesem Getränk umzugehen. Ja, Reinheitsgebote gab es en masse. Mhm. Überall, in Weißenfels, ja, in vielen anderen Städten Deutschlands, im Süden vielleicht mehr als im Norden. Aber das erste flächendeckende Reinheitsgebot war ganz einfach das bayerische Reinheitsgebot. Und daraus folgend das deutsche Reinheitsgebot von 1516. Mhm. Das in Thüringen mag ein bisschen älter sein. Ja, aber da gab es sicherlich auch in Luisenthal zum Beispiel, in Georgenthal oder in Schmalkalden irgendwelche Reinheitsgebote, ja, die gesagt haben, am Dienstag darf keiner was ins Wasser machen, denn am Mittwoch wird Bier gebraut. Ist auch irgendwo ein Reinheitsgebot. Mhm. Also ist die Frage, wie man es definiert. Ich habe Respekt vor allen diesen Dingen und vor der Regionalität. Ja, und ich habe Respekt auch vor den vielen, vielen kleinen Brauereien und vor den vielen Biergeschmäckern, die alle ihre Berechtigung haben.
0: Sie hatten vorhin gesagt, 5000 Sorten Bier gibt es.
1: Marken.
0: Die Oettinger Brauerei, wissen Sie aus dem Kopf, wie viele Sorten Sie anbieten?
1: Ja, das wäre jetzt schlecht, wenn ich es nicht wüsste. Also man unterscheidet wie in der Biologie, ja, zwischen Gattungen, Marken und Sorten.
0: Da wollte ich Sie bitten, dass Sie mir helfen. Ich habe nämlich auf der Internetseite von der Brauerei geguckt und habe dann so viele verschiedene da angeboten bekommen. Also ich habe 23 Sorten gezählt. Das sind so für mich optisch schön aufgelistet, so kleine Bildchen mit den Etiketten drauf. Da war unter anderem, dass Sie auch anbieten, Alt. Das ist dann aber sicherlich nicht ein Bier, was in Gotha gebraut wird. Und man kann es, glaube ich, auch in Gotha nicht kaufen. Also ich bin öfter mal draußen an der Brauerei, ja, in dem Getränkeservice, aber da habe ich es nicht gesehen.
1: Alt ist eine niederrheinische Spezialität. Ja, das natürlich mit 90% des Gesamtkonsums und mit der Gesamtproduktion vermutlich auch im Niederrhein hergestellt wird. Die großen Altbierbrauereien, ist zuerst einmal die ehemalige Hannenbrauerei, die jetzt die Brauerei, die Oettinger Brauerei in München-Gladbach ist. Ja, und dann gibt es noch andere Brauereien, wie zum Beispiel Diebels, die stellen auch ein bisschen alt her. Ja, nur das Verbreitungsgebiet von Alt ist also sicherlich am Niederrhein. Das wird nicht überall, nicht in allen Oettinger Brauereien hergestellt, sondern da, ja, wo es am meisten auch getrunken und verwendet wird.
0: Was ist Ihr absatzstärkstes Bier? Was geht bundesweit am besten?
1: Pilz, wie bei allen Biersorten. Pilz ist immer noch die größte deutsche Biersorte. Dann kommt Export, dann kommen die Weizenbiere, ja, und dann je nach Region eben verschiedene andere Biersorten. Sie haben vollkommen richtig gezählt, es sind aktuell 23 Oettinger Biersorten unter der Dachmarke Oettinger in Deutschland.
0: Hm. Ich hatte ja schon mal zugegeben, dass ich nicht so ein großer Biertrinker bin, aber als, ich glaube, Anfang des Jahres ist das Kellerbier rausgekommen. Das war eine recht große Aktion, die also auch beworben war, genau im April, die auch beworben worden ist über die sozialen Netzwerke. Auf Facebook habe ich da dementsprechende Informationen gefunden und habe das dann mal probiert und hat mir wirklich sehr gut geschmeckt. Wie ist das eigentlich bei Ihnen? Also gibt es da so saisonal abhängig Lieblingsbiere oder wenn Sie durch

0: Ich liebe in Franken die vielen, vielen unfiltrierten Biere von kleinen Brauereien. Ich mag das Kellerbier, das Oettinger Kellerbier sehr, sehr gerne. Ja, trinke dann aber auch mal ein Oettinger Hefeweizen mit Erdbeergeschmack, ja, oder ein Biermix mit Grapefruit und so weiter. Wenn ich in Belgien bin, dann geht die Seele auf. Ja. Da gibt es eine riesige Vielfalt von Brauereien. Da gibt es Biersorten, ja, die sind fantastisch. Das wird in Deutschland nur falsch diskutiert. Es gibt Weizenbiere mit einer Milchsäurefermentation, mit Koriandergeschmack zum Beispiel. Es gibt die vielen, vielen Trappistenbiere, ja, die sehr stark sind. Es gibt auch Biere, die im Champagnerverfahren hergestellt werden. Ja, und die sind nicht deutsches Reinheitsgebot und trotzdem exzellente Produkte.
1: Also darüber würde ich gerne mit Ihnen nochmal reden, auch gerne über das Erdbeerbier und was es da gibt. Wir machen jetzt den ersten Break, wir machen jetzt mal ein bisschen Musik. Die Jungs am Regiepult, die spielen jetzt Musik ein und wir bleiben dann trotzdem nach der Pause beim Bier. Hier ist O-Ton, der Radiotalk aus Gotha. Mein Name ist Rainer Aschenbrenner und ich habe heute Dirk Kolmer zu Gast. Danke.

0: Ja, und da sind wir wieder. O-Ton, der Radiotalk aus der Bellini Lounge in Gotha. Mein Name ist Rainer Aschenbrenner und ich habe heute zu Gast Dirk Kolmar, den Bierspezialisten. Ich hätte beinahe Bierpapst gesagt, aber ich glaube, da hätte ich ein bisschen Ärger mit ihm gekriegt. In der letzten Runde endeten wir gerade damit, dass er lobend erwähnte, dass die Oettinger Brauerei unter anderem Hefeweizen mit Erdbeergeschmack macht. Ja, also ganz ehrlich mal, Herr Kolmar, also ein Hefeweizen mit Erdbeergeschmack. Also das mit Grapefruit habe ich mal gekostet, das passt irgendwie gut zueinander, aber mit Erdbeergeschmack.
1: Why not? Es gibt so viele verschiedene Geschmäcker, die zu Bier passen. Ja, wenn Sie jetzt die Lieblingsgeschmäcker, die Lieblingsfruchtgeschmäcker der Deutschen nehmen, dann kommt das erstmal der Apfel, dann kommt Orange, dann kommen die ganzen Zitrusfrüchte, ja, und gleich danach kommt Erdbeer. Warum eigentlich nicht? Es ist, ein herrliches Getränk, ja, das erste rote Bier nach deutschem Reinheitsgebot. Und ist rot wie die Liebe, die Frauen stehen drauf. So wunderbar. Es gibt es auch nur in der Saison.
0: Okay.
1: Ja, also von halt in der Erdbeersaison, ein bisschen vorher, ein bisschen nachher. Ja, aber das Erdbeerbier läuft und wenn man den Geschmack getroffen hat im Sinne des Wortes, ja, warum nicht anbieten?
0: Berliner Weiße gibt es, glaube ich, auch mit Himbeergeschmack und mit Minze, glaube ich, oder so. Nee, Waldmeister. Also das gibt es dann auch rot-grün. War das so eine Inspiration für Sie oder ist das pur und ausschließlich Oettinger Idee gewesen?
1: Nee, muss man differenziert sehen. Also bei der Berliner Weiße ist ja die Geschichte so, dass das Weizenbier ganz einfach umgekippt ist oder ja, ein bisschen zu viel Milchsäure hatte. Ja, und dann hat man es, um es trinken zu können, Sirup reingeschüttet. Bei Oettinger ist es anders. Wir machen das absichtlich.
0: Also sehr geehrter Herr Kolmar, Sie sind mir sehr sympathisch, aber dass Sie jetzt so eine Breitseite gegen die Berliner und gegen die Weiße schießen, also das trinke ich nämlich auch ab und zu, wenn ich mal in Berlin bin und mir schmeckt das. Also dass das umgekippt ist und schlecht ist, würde ich mal nicht behaupten wollen.
1: Ja, nicht umgekippt. Das schmeckt ja, wenn da ein Waldmeister drin ist, ganz gut.
0: Haben Sie mal
1: bleibt aber die Tatsache, dass sich Berliner Weiße bundesweit nicht durchgesetzt hat.
0: Das stimmt. Haben Sie mal Gose getrunken in Leipzig? Kennen Sie das?
1: Ja, kenne ich auch. Auch eine tolle Bierspezialität, die es nie über die Region hinaus schaffen wird.
0: Das ist sehr selbstbewusst. Das stimmt aber tatsächlich. Also das ist wirklich schon 10, 20 Kilometer von Leipzig weg, kennt das keiner mehr. Sie haben mal in dem Zusammenhang, als es um diese Biersorten gegangen ist und Ihren eigenen Bierkonsum beschrieben haben, gesagt, dass Sie ein großer Bierliebhaber sind. Dass also für Sie ganz wichtig ist, einen Kühlschrank zu haben, in dem gut gekühltes Bier steht. Das haben Sie übrigens empfohlen, sollte jeder Mann haben. Insofern ergänze ich, sollte auch manche Frau haben, weil bei mir zu Hause ist es so, dass meine Frau die Biertrinkerin ist und deshalb auch ein gut gekühltes
1: Bier. Beste Grüße an Ihre Frau.
0: Mache ich gern. Und Sie haben auch bei einem Interview mal auf die Frage, was Sie auf eine einsame Insel mitnehmen wollen, die Antwort gegeben, die Gattin, einen Kühlschrank mit Bier und eine Yacht. Und dann kam der Satz, den ich spannend fand, und wenn der Biervorrat, als die Frage kam, warum die Yacht, wenn der Biervorrat alle ist, dass ich dann Neues holen kann. Die Frau wollten Sie nicht mitnehmen?
1: Doch, um Gottes Willen. Ja, also bei uns gibt es nur im Doppelpack. Ja, meine Frau trägt das ganze Unternehmen mit, egal ob das jetzt Brauerei ist oder BIC oder die ganzen Unternehmungen. Ja, da kann ich also mit Fug und Recht sagen und da will ich nicht rumschleimen, sondern das ist wirklich so. Ein Mann ist nur so stark wie die Frau, die neben einem steht. Ja, und bei uns wäre das eine oder das andere nicht möglich. Also ich würde sie mitnehmen.
0: Hat sie denn auch Einfluss auf solche Dinge, wie zum Beispiel, wie sich so ein neues Bier etabliert? Also wie passiert denn das? Experimentieren Sie oder wer erfindet denn so ein Hefeweizen mit Erdbeer?
1: Ja, muss man differenziert sehen. Einmal ist es so, dass Oettinger einen nationalen Auftrag hat. Das bedeutet, wir wollen möglichst für viele Biersorten eine Alternative bieten. Das heißt, wenn es zum Beispiel ein alkoholfreies Bier gibt, das sich dann etabliert, zum Beispiel ein alkoholfreies Weizenbier, dann und es erreicht dann auch bestimmte Marktanteile, dann können Sie sicher davon ausgehen, dass es das Gleiche von Oettinger gibt, nur eben besser und preiswerter. Also es ist eine Art Verfolgerstrategie, das, was sich etabliert hat. Ja, das wird von uns mit einer anderen Konzeption, ja, in der gleichen Qualität, aber eben preiswerter nachgemacht. Und Erdbeerweizen ist eine Geschichte, ja, die hat sich entwickelt. Die kam ganz einfach aus der Produktentwicklung von Krebfruchtweizen heraus. Und hat mir gesagt, man wird vermutlich erfolgreich sein, wenn das nicht solitär ist, also wenn es nicht nur ein Weizenbier-Mischgetränk gibt, sondern wenn man dem noch was gegenüberstellen kann oder an die Seite stellen kann. Und noch schöner wäre es, ja, wenn es eine andere Farbe hat, wenn es ein bisschen knallt. Es wird ja auch in der Weißglasflasche vermarktet. Ja, und da ist die rote Farbe etwas Wunderbares. Ne? Eine Produktentwicklung, ja, von Oettinger, die ihre Ursachen in der Verfolgerstrategie bei Weizen-Grapefruit hat.
0: Ich finde aber trotzdem, dass das ein bisschen tief gestapelt ist, wenn Sie sagen, dass Sie eigentlich nur den Markt beobachten und dann, wenn sich was verkauft, ein adäquates Produkt von Ihnen anbieten. Ich denke mal, da steckt auch Kreativität in Ihrem eigenen Unternehmen.
1: Klar, die Kreativität, die steckt in vielen Dingen, vor allem im Detail. Oettinger wird meiner Ansicht nach ein bisschen unterbewertet auch. Ja, wir machen ja nichts anderes als andere Brauereien. Wir verzichten nur auf manche Kostenelemente. Ja, und deswegen ist Oettinger nie billig, weil immer Qualität, aber immer preiswert. Und unser großer Vorteil ist, dass wir 4 Brauereien in Deutschland haben. Wir können also immer Bier in der Region produzieren, für die Region produzieren, mit Arbeitsplätzen vor Ort und müssen das nicht teuer hin und her fahren. Also die Taktik, warum Bier jetzt unbedingt günstiger wird, wenn man es weiter fährt, die erschließt sich mir nicht. Ich glaube auch, dass die Transportkosten in Zukunft eher zunehmen als abnehmen. Ja, und so können wir eine Preisstabilität, ja, vor Ort bieten mit den Leuten oder mit den Menschen, die es halt vor Ort auch herstellen. Ja, und dann haben wir auch in den letzten 40 Jahren eine gewisse Liebe zur Energieeffizienz entwickelt. Das bedeutet, ja, dass wir gelernt haben, ja, wie man mit Ressourcen schonend umgeht. Und diese Geschichten laufen sehr gut, so gut, dass die im Ausland auch gekauft werden. Also zwischenzeitlich gibt's Brauereien, die auf uns zukommen, um uns zu befragen und zu sagen, was macht ihr denn anders als die anderen? Wie können wir Energie sparen? Wie können wir weniger Wasser verwenden in der Reinigung von Behältern? Wie können wir weniger Elektroenergie einsetzen? Und so ist Oettinger einer der großen, ja, Consulting-Gesellschaften geworden. Ja, wir haben unser Know-how, das wir übrigens auch in Gotha in Thüringen entwickelt haben. Unmittelbar nach der Wende war die damalige Brauerei Gotha, die jetzige Oettinger Brauerei in Gotha, ganz anders strukturiert. Ja, da hat man sehr viel gelernt, um die mit der Brauerei Gotha ins Trainingslager zu gehen, um die auf Oettinger Niveau zu bringen. Ja, und dieses Know-how, das können wir zwischenzeitlich auch an andere Stelle unterbringen. So sind Brauereien in Moskau und in Minsk, ja, in Weißrussland und in der Ukraine, in Kiew, unsere Partner geworden.
0: Darauf kommen wir dann nochmal zurück, denn das ist wirklich eine interessante Entwicklung, die Sie da gemacht haben. Aber ich würde trotzdem gerne nochmal die Kurve kriegen zu diesen Biersorten und dieser Spezialität, zum Beispiel eben zum Hefe mit der Erdbeere, weil Sie sagten, das ist also ein Bier, was zum Beispiel Frauen sehr gerne trinken, auch wegen der Farbe und weiß-rot und so schön ist. Trotzdem die Frage nochmal, es hat ja auch mit dieser Struktur der Brauerei was zu tun, also dass das Alt in Mönchengladbach gebraut wird und dort angeboten wird. Gibt es sowas wie ein Geheimlabor oder ein Labor, in dem solche Biersorten ausprobiert werden? Wie funktioniert das? Also es geht ja nicht nur darum zu sagen, wir wollen jetzt so ein Bier machen, sondern das muss man ja auch Rezeptur entwickeln. Wo wird das gemacht?
1: Ja, die Produktentwicklung machen wir generell selbst. Ja, das findet in Gotha statt. Wir haben in den 4 Brauereien so ein bisschen Aufteilung. So ist Oettingen in Bayern das Herz der Unternehmensgruppe in Bezug auf Administration, Finanzwesen, Verwaltung. Die Brauerei Gotha ist verantwortlich für Vertrieb, Export, Strategie, Produktentwicklung. Das Exportoffice, auch das Sprachzentrum in der Gruppe. In Mönchengladbach ist Technik, Technologie. In Braunschweig entwickelt sich gerade die Materialwirtschaft. Aber alles, was so Produktentwicklung mit der Produktentwicklung zu tun hat, geht von Gotha aus, mit Sicherheit. Und die Produktentwicklung, ja, die hat da mehr zu tun als der deutsche Markt. Oettinger ist über den deutschen Markt hinausgewachsen, ist über den europäischen Markt hinausgewachsen. Wir haben im Jahr 2011 über 100 Nationen der Welt bedient. Wir haben verschiedenste Produkte hergestellt, die in Deutschland momentan überhaupt noch nicht denkbar sind. Wir haben aus dem Ausland gelernt. Wir stellen für Westafrika zum Beispiel alkoholfreie Biere her mit dem Geschmack nach Pfirsich, nach Apfel, nach Erdbeeren. Ja, und das kann man natürlich auch im Ausland dann lernen, man kann es ausprobieren und wenn es gut läuft, nach Deutschland übertragen.
0: Ist bei dieser Bierentwicklung, bei diesen Geschmacksentwicklungen in diesen Laboren, dieser Entwicklung, sind Sie da selber beteiligt? Legen Sie da Hand an oder Zunge oder wie ist das?
1: Ja, Hand und Zunge natürlich. Man muss dann alles prüfen. Ich glaube, dass es nichts bringt, wenn man irgendetwas produziert, was der Verbraucher nicht will oder aber wo man selbst nicht dahinter steht. Also man muss schon selber auch hinter dem Produkt und hinter der Entwicklung stehen. Ja, aber es müssen nicht immer meine Lieblingsbiere sein. Mhm. Ja, wichtig ist, dass es vermarktbar ist und wichtig ist, dass der Endverbraucher das eben will, ja, und dass es stimmig ist.
0: Sie hatten es ja eben gerade angesprochen, ich glaube 2008 war die Kooperation mit der Brauerei in Moskau und 2011 kamen dann die in Minsk und in, weiß jetzt den zweiten Namen nicht, dazu. Ja. Gibt es da einen Unterschied? Also gibt es was Typisches für das Bier, wie es zum Beispiel in Russland verkauft wird?
1: Ja und nein. Also für die Oettinger Produktion sind natürlich Oettinger Maßstäbe angelegt. Aber ich denke, dass diese Lizenzgeschichte oder unser Lizenzmodell ein bisschen falsch beurteilt wird. Wenn ich jetzt so ein Land nehme wie Weißrussland, ja, dann, ich halte mich aus der Politik vollkommen raus, dann ist es so, dass die Brauereien, mit denen wir kooperieren, übrigens auch mit einer Saftfabrik, die verschiedene Säfte und sogar Babynahrung herstellt, die wollen zuerst mal wissen, wie wir energieeffizient und kosteneffizient daran hingehen. Und in solchen Ländern wie Weißrussland ist es gewünscht, dass man vor Ort produziert. Dass die Produkte, die der Endverbraucher wünscht, vor Ort produziert werden. Das heißt, da wird Carlsberg vor Ort produziert und Heineken vor Ort produziert und Bitburger und Oettinger und Effekt Energy Drink und Orangina und was auch immer was. Ja, und das wird in einer Brauerei hergestellt. Und die Oettinger Brauerei hat den Auftrag, das technologisch umzusetzen. Und wir sagen, wir machen euch das, wir helfen euch, auch energieeffizient zu arbeiten, diese ganzen Produkte vor Ort herzustellen, unter der Voraussetzung, dass wir auch Oettinger vor Ort produzieren und verkaufen.
0: Trotzdem nochmal nachgefragt, das Bier in Moskau, wie schmeckt es anders als das, was es hier in Gotha zu kaufen gibt? Ist es anders verpackt? Große Flaschen, Literflaschen?
1: Ja, also es schmeckt ein bisschen anders, weil es auch pasteurisiert ist oder anders wärmebehandelt ist als das in Gotha. Die Rezeptur ist die gleiche, auf jeden Fall. Ja, bis vor einem Jahr gab es da große Flaschen, 1,6 Liter PET-Flaschen. Die hat der russische Staat übrigens verboten. Da ist Bier jetzt auch nur noch in kleineren Gebinden gesetzlich erlaubt. Ja, und die Hauptmenge von Oettinger Bier in Moskau, in der Großregion Moskau, sind immerhin 18 Millionen Einwohner, also groß wie Nordrhein-Westfalen oder aber in Minsk oder in Kiew, demnächst in Kasachstan, geht über Glasflaschen und Getränkedosen. Mhm.
0: Was Sie über die Aktivitäten in Russland erzählt haben, hat ja was mit dem Oettinger Prinzip zu tun. Und über das Oettinger Prinzip möchte ich gerne mit Ihnen nach der nächsten Pause reden. In die gehen wir jetzt rein. Es gibt wieder Musik, zwei Stücke und anschließend geht es weiter bei O-Ton, dem Radiotalk hier aus der Berlin Lounge. Mein Name ist Rainer Aschenbrenner und ich habe heute Dirk Kolmar zu Gast.

0: Guten Abend, Gurta, guten Abend, World Wide Web und Facebook-Freunde und wer sonst noch das gerade live hört, hier ist O-Ton, der Radiotalk auf FM Gotha aus der Bellini Lounge. Mein Name ist Rainer Aschenbrenner und ich habe heute Abend den Dirk Kolmer bei mir zu Gast und wir wollen uns jetzt mal ein wenig detaillierter über das Unternehmen unterhalten, das eine spannende Geschichte letzten Endes auch zu erzählen hat. 450 Millionen Umsatz ist die letzte Zahl, die ich gelesen habe, mit 1250 Beschäftigten. Sie rühmen sich, das hat, glaube ich, was mit dem Oettinger-Prinzip zu tun, sie rühmen sich, dass ihre Verwaltung 35 Leute hat. Mehr sind es nicht.
1: Ja.
0: Und sie schmücken sich mit dem Beinamen oder dem Beiwerk, dass sie sagen, eigentlich ist das eine Spedition mit angebundener Brauerei. Können Sie das mal ein bisschen näher erklären? Also das ist ja nun wirklich sehr ungewöhnlich.
1: In der Tat, es ist ein ungewöhnliches Konzept in Deutschland, das allerdings dazu geführt hat, dass man konsequent den Lebensmitteleinzelhandel und den Getränkefachkurshandel bedient. Unsere Spezialität ist ganz klar nicht die Gastronomie, nicht weil wir keine gastronomischen Aktivitäten mögen, sondern weil meiner Ansicht nach die kosteneffiziente Belieferung von Handelsstrukturen die Gastronomie ausschließt. Ich kann es auch erklären. Wir befinden uns jetzt auf einer Zeitreise und reisen zurück ins Jahr 1956.
0: Das ist 7 Jahre vor Dirk.
1: Sie sind Jahrgang 1956 ist 7 Jahre vor Dirk. Ja, okay. Also wir reisen zurück in eine Zeit vor meiner Geburt, als mein Vater und mein Großvater
0: Vaters Günther Oettinger, Günther Oettinger, ich habe drauf gewartet, den ganzen Abend warte ich drauf, diesen Versprecher mir zu leisten.
1: Ja.
0: Günther Kolmer und der Großvaters Otto Kolmer.
1: Ja, der wesentliche Unterschied zu Günther Oettinger ist, dass mein Vater Englisch spricht. Und zwar sogar noch ziemlich gut.
0: Das ist okay. Also, obwohl es bayerischer Schwabe ist, aber das Thema machen wir nachher auch noch nicht. Das ist okay, gut. Sorry nochmal. Also,
1: nee, der Günther war es. Klar. 1956 war das so, dass die damalige Vosquitz-Brauerei in Fürnheim, muss man unbedingt kennen, ist eine wesentliche Ansammlung von Menschen mit 250 Einwohnern im mittelfränkischen Fürnheim, in der Nähe vom bayerischen Oettingen übrigens, ja, hat damals die wesentlich größere Oettinger Brauerei übernommen, weil da gab es schon Kapazitätsprobleme irgendwo. Und die Oettinger Brauerei, die hatte damals eine fantastische Ausstoßgröße von 5000 Hektoliter, nicht in der Stunde, nicht am Tag, nicht im Monat, nein, sondern im Jahr. Ja, das ist das, was die Brauerei Gotha heute so an einem halben Tag produziert, abgesehen davon. Und die damalige Oettinger Brauerei, die war eben auszulasten. Und es gab eine für heutige Verhältnisse, weiß keiner mehr, ziemlich perverse Situation, weil im aufkeimenden Lebensmitteleinzelhandel, da gab es diese HL-Märkte, Gubi und so weiter, ja, da wurde zum ersten Mal Bier angeboten. Vorher gab es im Lebensmitteleinzelhandel kein Bier, der wurde exklusiv über den Getränkefachkurshandel oder über die Gastronomie vermarktet. Und mein Vater hat damals den Mut gehabt, Bier zu verkaufen mit einer Brauerei, die er zuerst noch größer machen musste, das auszufahren mit LKWs, die er zuerst noch beschaffen musste und eingestellt in Kisten, die zuerst noch gekauft werden mussten, vielleicht sogar hergestellt in einer Abfüllanlage, die man zuerst noch bauen musste. Also er hat den Lebensmitteleinzelhandel gesagt, wenn kein anderer will, dann liefere ich dir das Bier, das du für die Komplettierung deines Lebensmittelsortimentes brauchst. Und so sind wir über die Zeit auch gewachsen und treuer und etablierter Lieferant des Lebensmitteleinzelhandels geworden. Der wurde dann vielfältig. Der hieß dann plötzlich Kaufland und Rewe und Edeka, ja, und Metro und Real und so weiter. Wir machen einen weiteren Zeitsprung. Die Oettinger Brauerei hat sich entwickelt, hat sich gut entwickelt und es kam dann 1989, 90 eben zur Wende. Ja, plötzlich waren preiswerte, qualitativ gute Biere auch in Thüringen und Sachsen gefragt. Ja, und da hat mein Vater wiederum eine historische Entscheidung getroffen. Er hat nämlich die Entscheidung getroffen, dass er gesagt hat, es macht keinen Sinn, die Brauerei in Oettingen in Bayern wahnsinnig aufzublähen und ganz groß zu machen, weil Transportkosten, wie ich vorhin schon sagte, ja, werden zukünftig vermutlich steigen. Und bin ich dann praktisch in die neuen 5 Bundesländer geschickt worden, ja, um eine Brauerei zu suchen, die das Oettinger Konzept weitermacht. Ja. Und so bin ich in der Brauerei Gotha gelandet.
0: Jetzt muss ich, glaube ich, den Dirk Kolmer mal ein bisschen bremsen. Also das ist ja höchst selten der Fall, dass ich nicht zu Wort komme, aber bei ihm ist es einfach so. Rhetorisch geschult, geschickt, kommt da immer wieder auf sein Thema. Ich habe auf der Seite der Brauerei gelesen, ich habe ein paar andere Veröffentlichungen in Zeitungen gelesen, da klang das ein klein wenig anders, was die Geschichte 1990-91 betroffen hat. Nämlich, dass der Dirk Kolmer eigentlich eine neue Herausforderung gesucht hatte und auf dem Wege war, eigentlich über einen großen Teich zu gehen, weil er ein Jobangebot gehabt hatte bei Anheuser-Busch. Und dann kam die Geschichte, dass der Vater gesagt hat, nee, und Strukturveränderung. Und ich glaube, 91 sind sie hierher gekommen in die Brauerei in Gotha. Und das war eher ein Zufall, dass sie die gefunden haben. Oder gab es da einen konkreten Grund, dass ausgerechnet die Brauerei Gotha diejenige war, die sie sich ausgesucht haben?
1: Ja, ein Zufall, glaube ich, schon lange nicht mehr. Also die Brauerei Gotha war faktisch die einzige Brauerei in Thüringen, die perfekt zur Oettinger Brauerei gepasst hat.
0: Inwiefern perfekt?
1: Ja, große Abwicklungsfläche, relativ modern, erweiterungsfähig. Die anderen Brauereien waren auch nett, mit dem technischen Standard von 1920 vielleicht. Ja, und mit einem vernünftigen 40-Tonner LKW kam man nicht mehr durchs Brauereitor. Wir wollten allerdings Volumenprinzip machen, wir wollten große Mengen machen und hat sich die Brauerei in Gotha angeboten.
0: Nochmal kurz zurück nach dem Stammsitz, nach Oetting. Sie hatten gesagt, 56 ist das neue Prinzip da etabliert worden, dass man direkt den Einzelhandel beliefert hat. Da sind ja dann auch, glaube ich, die ersten LKWs da angeschafft worden. Also es gab dann sozusagen eine Firmenflotte schon. Damit man eine Vorstellung davon kriegt, ich glaube, Sie haben jetzt 400 LKW im Einsatz.
1: Oh nee.
0: Nee, Entschuldigung, 160 oder 180, so 400 Fahrer und 160 LKW
1: genau,
0: oder so.
1: Genau.
0: Wie viel waren es denn bis so 89?
1: Auch gefühlte 60 oder 70,
0: okay,
1: würde ich mal sagen. Okay. Das würde ja auch dem Volumen entsprechen, ja, dann.
0: Ja. Dann sind Sie nach Gotha gekommen, dann haben Sie, das war glaube ich von der Treuhand dann gekauft, das Objekt. Dann,
1: ja, super spannend, Treuhand.
0: Ja, das können wir gerne auch nochmal, da können wir glaube ich mal einen separaten Abend machen, weil da müsste man 4 oder 5 Leute einladen, die hier aus den Altbundesländern gekommen sind, hergekommen sind. Die könnten da spannende
1: Geschichten erzählen. Ja, war aber spannend. Es war so 400 Seiten dicker Vertrag. Keiner wusste, was drinsteht. Die Grundbücher waren geschwärzt oder gefälscht. Ja, war praktisch so ein Blackbox-Kauf. Ja, überraschend übrigens, dass wir mit dem Kauf der damaligen Brauerei Gotha GmbH in Gründung, ehemals VEB Brauerei Gotha, ja, noch eine Brauerei zusätzlich gekauft haben. Das haben wir überhaupt nicht gewusst. Wir haben aus Versehen 2 Brauereien gekauft.
0: Und was war die zweite?
1: Ja, Stutzhäuser Brauereimuseum und Gasthaus, damals noch in Betrieb.
0: Ja.
1: Ja, wollte am Anfang keiner haben. Jetzt einer der schönsten Ausflugsobjekte im Thüringer Wald.
0: Wie ich gehört habe, sind Sie da auch des Öfteren da und genießen das gute Essen da?
1: Na klaro. Ja, kann ich nur empfehlen.
0: Ja, und das wird ja immer noch ein eigenes Bier dort gebraut.
1: Nein, es wird kein eigenes Bier gebraut. Die Produkte, die zum Ausschank gebracht werden, sind die vielfältigen Oettinger Produkte. Und dann haben wir das Stutzhäuser Bier, ja, das nach der...
0: Sie sehen sich, ich habe keine Ahnung
1: der Rezeptur, von sehe ich schon. Also schlecht, wir müssen also unbedingt mal so einen Heimatabend machen.
0: Ne? Okay, ich werde es überleben, definitiv. Oh. Das wird bestimmt spannend sein. Ja. 91 sind Sie hier nach Gotha gekommen. Sie haben, glaube ich, in Gotha West gewohnt, in einer Einraumwohnung.
1: Das ist richtig. Das war.
0: War das jetzt
1: es wusste keiner, ob das Abenteuer Brauerei Gotha, jetzt Oettinger Brauerei in Gotha gut geht. Ne? Also das war schon eine Herausforderung. Ja? Und dann haben wir gesagt, zuerst mal kleine Brötchen packen. Mal schauen, wie weit wir kommen. Und es war in der Tat eine Einraumwohnung. Ja, ich erinnere mich noch an die ersten Besuche meiner Frau. Die hat dann praktisch gesagt, Schatz, bitte geh auf den Kühlschrank, ich muss mal in die Toilette. Ja, also und ja gut, und dann kann man sich ja aus der Einraumwohnung heraus entwickeln.
0: Aus der Einraumwohnung rausentwickeln, ist schön. Das klingt so ähnlich wie die Geschichte, die Sie gerade erzählt haben mit den 400 Seiten Vertrag schwarz unter geschwärzten Stellen. Ich kann mir das ehrlich gesagt nicht vorstellen, dass so wie Sie jetzt gerade vor mir sitzen, Sie vor 20 Jahren, 21 Jahren so ein Ding unterschrieben haben. Also Sie wirken nicht wie jemand, der aber Bank spielt.
1: Nein, also Risikoabwägung immer. Ja, zweitens war es eine Familienentscheidung. Ja, damals war ich im Gegensatz zu heute ja auch nicht der Haupt- oder Alleingesellschafter, sondern da die Familie mitgespielt. Das war eine Entscheidung, die aus der Notwendigkeit herauskam, weil der Lebensmitteleinzelhandel, unser Partner, den wir aufgebaut haben, dessen treuer Lieferant wir waren mit den eigenen LKWs, gesagt hat, pass mal auf, also entweder du beliefert uns jetzt national, ja, oder wir haben gemeinsam ein Problem.
0: Also das
1: also
0: heißt,
1: sind wir, mit dem Lebensmitteleinzelhandel auch gewachsen.
0: Der Einzelhandel war ja zuerst drüben, also hier bei uns. Die sind ja zuerst drüber gekommen.
1: Genau.
0: Ja, ist klar. Okay. Guter gekauft.
1: Hat aber dann Oettinger mitgenommen, konsequent, wegen der guten Qualität.
0: Ja, sicher, unbedingt. Und wegen der langdauernden guten Geschäftskontakte natürlich auch.
1: Klar.
0: Also das hat ja auch was mit Vertrauen zu tun, wenn man so eine Geschäftsbedingung so lange
1: führt. Ja, mit Liefersicherheit, mit muss kompatibel sein. Ja, kann auch nicht jeder.
0: Eine Zahl steht im Raum, rund 80 Millionen Euro investiert in den Standort Gotha. Sie haben 250 Beschäftigte hier. Im Moment würde ich mal sagen, ohne das genau abgeprüft zu haben, also deutlich der größte private Arbeitgeber hier in der Region. Und damit sicherlich auch der größte Steuerzahler.
1: Weiß ich nicht, da geht es nicht um irgendwelche Rankings. Ja, Tatsache ist, wir haben 250 Arbeitnehmer, wir haben deutlich mehr als 80 Millionen Euro investiert. Wir wollen vor Ort sein, wir entwickeln uns in Gotha exzellent weiter. Wir haben das Leistungszentrum Vertrieb nach Gotha geholt. Wir sind über die Leinerstraße hinausgewachsen. Hm. Ja, sind jetzt bei 350.000 Quadratmeter Betriebsfläche. Ja, und haben uns vorgenommen, dass wir an dem Standort noch einiges bewegen wollen.
0: In einem Blog stand, dass Sie sich überlegen, ein neues Sudhaus zu bauen. Richtig große, teure Investitionen, also ein ganz modernes Gebäude zu bauen. Was ist an der Geschichte dran?
1: Ja, das Gebäude ist zunächst mal irrelevant. Hier geht es um die Technik, um die Technologie. Und ein weltweit operierender Technologiepartner sucht eine Möglichkeit mit einer energieeffizienten Brauerei in Europas Mitte das modernste Sudhaus Europas zu bauen. Da geht es darum, dass man vollkommen neue Technologie entwickelt, ja, allein im Energieeinsatz, also mit der Wirkungsweise der Bierherstellung wenig zu tun. Ja, und wir sind jetzt dabei, das eben mit Bund, mit dem Land, mit der Europäischen Gemeinschaft umzusetzen. Wenn alles gut geht, haben wir in den nächsten 1,5 Jahren diese moderne Anlage in Gotha. Ja, die ganze Welt kommt nach Gotha, um zu bestaunen, wie man energieeffizient arbeitet. Und das ist doch eine Herausforderung. Ich finde es schön, am Technologiestandort in Gotha sowas mit Oettinger entwickeln zu können.
0: Hätten Sie sich sowas vorstellen können, als Sie 1991 nach Gotha gekommen sind? Was ist dann so Ihre erste Erinnerung überhaupt an Gotha?
1: Der Slowan.
0: Okay.
1: Und das Hotel zum Mohren. Mhm. Und eine Brauerei, die leistungsbereit war, aber nicht ausgelastet war. Mhm. Und ganz viel Goldgräberstimmung und Unsicherheit. Das Wichtigste war zunächst mal Sicherheit zu geben, den Charakter der Familienstruktur nach Gotha zu übertragen und zu sagen, wir sind nicht gekommen, um im Jahr wieder zu gehen, sondern wir wollen hier wirklich was bewegen und so das Vertrauen der Menschen sich zu erarbeiten, muss man sagen, weil es gab ja auch viele, die Versprechungen gemacht haben, die sie gar nicht einhalten konnten. Ja, und auf der Basis der Leistungsbereitschaft der Thüringer und der Brauereimitarbeiter ist das Ganze dann auch gewachsen.
0: Also Sie gelten ja selber auch als unprätentiös. Also wenn man sich vorstellt, das ist der Geschäftsführer eines Unternehmens von 1250 Mitarbeitern mit 450 Millionen Umsatz. Das ist eine Hausmarke, das ist eine Größe. Und trotzdem ist es so, dass ein ganz normales Verhalten ist, untereinander ist. Ich weiß, dass die Familie auch stark mit involviert ist in das Unternehmen. Da legen Sie ja auch Wert drauf. Das scheint eine Stärke auch Ihres Hauses zu sein. Wie viele Familienmitglieder sind denn noch dabei? Also Ihr Vater hat ja noch was zu sagen, ist da noch mit dabei. Ihre Schwester Pia, die ja 1993 damals mit Geschäftsführerin hier, glaube ich, in Gotha gewesen ist.
1: Was nicht?
0: Was macht Ihre Frau in dem Unternehmen? Wie ist die damit dabei?
1: Na gut, also mein Vater und meine Mutter haben wir die Anfänge gestaltet. Mein Vater ist schon sehr lange nicht mehr im operativen Geschäft. Er ist jetzt 75 geworden.
0: Okay.
1: Meine Schwester hält zwar Anteile am Unternehmen, ja, die allerdings im Minoritätenbereich sind. Meine Frau ist der starke Part der Familie, weil sie mich in allen Dingen unterstützt, ja, die unternommen werden. Sie ist selbst Unternehmerin in diesem Sinn. Ja, wenn ich nicht da bin, und Sie können sich vorstellen, dass ich zwischen den Betrieben und zu den Kunden sehr viel unterwegs bin, ja, da braucht man eben auch jemanden, dem man vertrauen kann. Ja, und der dann die Geschäfte in Abwesenheit auch erledigt. Und das alles ist meine Frau für die ganze Unternehmensgruppe. Ja, und die Kinder, gut, der Älteste, der Sohn Dennis, ist gerade 18, der studiert in Dresden.
0: Was studiert er?
1: Wirtschaftsingenieurswesen.
0: Klingt so, als ob das die Übernahme oder der zukünftige Übernehmende ist?
1: Kann man nicht wissen. Man kann den Kindern nur vormachen, dass Unternehmertum Spaß macht. Man kann vorleben, dass Verantwortung auch Spaß macht. Und ich glaube, da habe ich bisher nichts falsch gemacht. Also würde mich freuen, aber befehlen kann man es nicht.
0: In dem Interview haben Sie mal gesagt, dass Sie von 8 Uhr morgens bis 8 Uhr abends arbeiten, mindestens 5 Tage die Woche. Dass Sie, glaube ich, jede Woche einen Brauereistandort versuchen anzufahren, um sich vor Ort ein Bild zu machen, wie es da läuft. Sie sind international inzwischen unterwegs. Das müsste doch eigentlich komplett ausreichen, ein ganzes Arbeitsleben und sein ganzes Leben damit zu füllen. Aber es gibt noch einen zweiten Dirk Kolmer oder die andere Hälfte vom Dirk Kolmer. Da geht es um Sport, da geht es um Basketball. Darüber wollen wir nach der Pause sprechen, die wieder mit Musik gefüllt ist. Und weil es um Basketball geht und weil es um die blaue Hölle geht, gibt es einen ganz besonderen Titel und ich wünsche viel Spaß damit.
1: Alles klar.

0: Mann, Mann, Mann, was für ein Stück Musik, oder? So richtig heavy. Hier cool. Ist O-Ton, der Radio-Talk auf FM Gotha aus der Bellini Lounge. Und mein Name ist Rainer Aschenbrenner und ich habe heute zu Gast Dirk Kolmar. Der mag nicht nur AC/DC, sondern der mag auch die Hölle, im Speziellen die blaue Hölle. Und dann kommen wir zu dem Thema, wo der Herr Aschenbrenner ganz, ganz, ganz wenig Ahnung hat und deshalb dann wahrscheinlich ein paar blonde Fragen stellen wird. Weil Basketball, da habe ich relativ wenig Ahnung. Ich weiß allerdings, dass Sie mal in der zweiten Bundesliga gespielt haben.
1: Richtig.
0: Das ist allerdings, glaube ich, in jüngeren Jahren gewesen, oder?
1: Ja, schon im letzten Jahrtausend.
0: Im letzten Jahrtausend, das ist schön, das stimmt ja sogar. Wie sind Sie denn dazu gekommen? Also,
1: wäre ich zu Basketball?
0: Ja, klar.
1: Oh Gott. Ich war im Laufe meiner schulischen Entwicklung in einem Sportinternat. In Uffenheim.
0: Warum waren Sie auf dem Sportinternat?
1: Lief gerade kein anderes rum. Also ich war in einem Sportinternat, weil meine Eltern gedacht haben, dass ein Internat gut für den heranwachsenden jungen Mann ist.
0: Ja, und, waren Sie hyperaktiv?
1: Nee, das sind solche neumodischen Geschichten. Ja, damals gab es noch Internate, die richtig gut waren. Nicht nur Internate für irgendwelche Problemkinder. Okay. Ja, damals hat man vielleicht seinen Sohn auch mal auf ein Internat geschickt, um etwas Gutes zu tun.
0: Also ich habe ja jetzt nicht vermutet, dass Sie ein Problemkind gewesen sind.
1: Für Schließanstalten für hyperaktive Kinder. Nee, also das und da wurde eben Basketball mit angeboten. Ich habe das von der Pike auf gelernt. Ich spiele Basketball, seitdem ich 9 Jahre alt bin. Es dürfte nach Adam Riese jetzt ungefähr 40 Jahre sein. Ja, und diese Leidenschaft habe ich immer ausgeübt. Ja, und habe dann 1990, 91, als die Brauerei Gotha übernommen wurde, auch diese Leidenschaft mit nach Gotha genommen. Da gab es allerdings kein Basketball, also nicht so richtig. Ja, es gab eine Basketballgruppe im Arnoldi-Gymnasium, die haben da auch sowas Ähnliches gespielt. Ja, und ich wollte halt Basketball spielen, habe mich dieser Gruppe angeschlossen, habe die unterstützt und daraus ist dann etwas in verschiedenen Entwicklungsstufen geworden, ja, was heute die Oettinger Rockets sind.
0: Also es ist ja eigentlich sensationell, welche Entwicklung das Ganze genommen hat. Und ich meine, Ihr Selbstbewusstsein und Ihr Selbstvertrauen ist schier grenzenlos, weil Sie sagen ja ganz locker mal, Gotha ist die Basketballhauptstadt Thürings. Ich weiß nicht, was die Jenenser dazu sagen, weil die haben ja, glaube ich, auch ein ganz gutes Team, zumindest vom Namen her, Science Jena. Das ist doch wohl dann auch... Spielen die in der gleichen? Ich habe wirklich keine Ahnung, ist das peinlich? Also spielen die in der gleichen?
1: Science Klasse, City Jena hat sicherlich eine tolle Tradition. Ja, Science City Jena ist jetzt noch die Basketball-Hochburg in Gotha, wenn man vom sportlichen Erfolg geht. Ja, wir haben ja das erste Spiel in der gleichen Liga gegen Science City verloren. Ja, dort hat Science City uns die Grenzen aufgezeigt, ganz klar. Ja, aber das sind Dinge, die muss man ein bisschen langfristiger sehen. Wir kooperieren sehr, sehr gut mit Science City. Wir kooperieren sehr gut mit dem Thüringer Basketballverband. Wir machen teilweise,
0: dessen Präsident Sie sind?
1: Ja, dessen Präsident ich bin. Wir machen eine gemeinsame Jugendarbeit. Ja, Tatsache ist jedoch, dass der Verein BIG, ja, Basketball in Gotha, ja, der größte mitteldeutsche Basketballverein geworden ist. Wir sind alles andere als so eine Retortengeschichte. Wir haben 15 Mannschaften im Breiten- und im normalen Sportbereich, wenn man so sagen will. Und eben unsere Leistungsmannschaft in der Pro A.
0: Also Verein hat wohl 350 Mitglieder, davon sind 100 Kinder und die 60 unter den 100 Kindern, die jünger als 12 Jahre sind.
1: Genau.
0: Das ist ja unglaublich eigentlich.
1: Ja, also während Basketball in Deutschland stagniert und die Vereinszugehörigkeiten eher zurückgehen, ist es uns gelungen, durch die hervorragende Arbeit der Jugendverantwortlichen, allen voran Yvonne Schäfer, meine Frau macht damit, ja, und Basketballverantwortlichen ziehen jetzt praktisch die U10, das unter 10-Jährige, schon zweizügig auf. Das heißt, wir sind ein Verein, der zwei U10-Mannschaften hat, zwei U12-Mannschaften hat, zwei U14-Mannschaften hat. Und das ist schon auf einem tollen Niveau. Wir spielen zwischenzeitlich in der Jugend, ja, natürlich im TBV mit. Aber wir belegen auch Turniere, die international sind. Ja, wir spielen, wer ein bisschen basketballkundig ist, Turniere aus im U10, U12 Bereich mit Ratio Farm Ulm, mit Alba Berlin, mit Brose Baskets Bamberg, ja, und orientieren uns dort an eben besseren. Ja, ist auch so ein allgemeiner Leitsatz, sowohl vom Verein wie auch in der Familie, der gilt für die Brauerei, fürs ganze Wesen, der heißt, gesell dich eines Besseren zu, lass deine besten Kräfte mit ihm ringen, denn wer nicht besser ist als du, der kann dich auch nicht weiterbringen. Ja, also immer nach oben. Ja, es geht voran.
0: Was ist so Ihre Perspektive? Was meinen Sie? Wo endet das mal? Was ist noch drin? Was ist noch möglich?
1: Das liegt sehr schon mal an den Verantwortlichen. Das liegt vor allem auch an der Stadt Gotha, ja, wie Basketball getragen wird. Ja, man braucht eine Akzeptanz vor Ort, die wir erfreulicherweise haben. Ich bin total begeistert von den Gothaern, von den Fans, ja, wie Basketball aufgenommen wird, wie es gefördert wird. Wir haben in der letzten Saison zwar einen Aufstieg gefeiert von der Pro B in die Pro A, hatten durchschnittlich 500 Zuschauer, ja, oder 550 oder mehr darf ich nicht sagen, weil in die Ernestinerhalle auch offiziell nicht mehr reingehen. Aber jetzt haben wir durchschnittlich 1.000, 1.100, 1.200 Zuschauer, ja, in der blauen Hölle. Insofern tolles Lied, ja, Highway to Hell. Ihr müsst keinen Highway benutzen, um zur Hölle zu kommen. Es genügt die Straßenbahn oder eine Straße in Gotha, um zur blauen Hölle zu kommen. Ja, und das Ganze wird angenommen als Event. Ja, man kann ins Kino gehen, wenn man will, am Samstagabend. Oder man kann Tatort anschauen oder in irgendeine langweilige Disco. Oder man kann richtig was unternehmen, ja, und zur blauen Hölle gehen. Alles andere ist langweilig. Kommt zu uns. Ja, ihr werdet das nicht bereuen.
0: Selbstvermarkter vor dem Herrn, fahr ja, zur so. Hölle, das war ist der Spruch so. Des Tages, denke ich mal. Ja. Auf alle Fälle ist es aber auch so, dass Sie es natürlich nicht nur unter dem Aspekt betrachten des sportlichen Erfolgs in der Profiliga, sondern ich denke, das hat man ja auch gemerkt, Anzahl der Kinder, die dort, also in der Jugendarbeit, die geleistet wird von dem Verein, die ist ja auch gewürdigt worden. Sie sind ja Träger der Mykonis-Medaille. Sie haben auch das Bundesverdienstkreuz bekommen. Da gibt es ein Foto mit dem damaligen Bundespräsidenten. Dieses Engagement, ist das auch eine Sache, was die Familie auszeichnet, ehrenamtlich sich zu engagieren, etwas zurückzugeben?
1: Also ich denke, dass jedes Unternehmen die Pflicht hat, sich sozial zu engagieren. Und ich denke, dass das immer ein Geben und Nehmen ist. Die Oettinger Marke, die Marke Original Oettinger, ist in den neuen 5 Bundesländern noch nicht so entwickelt und noch nicht so angekommen, ja, wie sie es eigentlich verdient hat. Ja, und da kann man jetzt heulen und sagen, das ist aber schade und was tun wir denn? Und das ist nicht der Stil des Hauses. Man muss schon arbeiten dafür, muss etwas tun und man muss etwas zurückgeben. Und ich denke, dass das soziale Engagement von Basketball in Gotha, wie andere soziale Dinge, wie zum Beispiel unser betriebseigener Kindergarten, zu Akzeptanz führen und dass sich damit die Marke auch vor Ort verwurzelt. Und das ist wichtig. Ja. Am Ende ist es wirklich auch ein Anliegen der Familie, dass man sagt, lass uns privates Engagement, soziales Engagement zeigen. Ja, der Staat kann nicht für alles verantwortlich sein. Betriebe müssen auch was tun. Ein bisschen rumgeschmalzt ist es aber wirklich so. Nö, ja, also die erste Mannschaft, ja, die ist das Zugpferd von dem ganzen Ding. Aber sie ist nicht, der Zweck ist natürlich schön. Es ist, entschuldigen Sie, es ist geil, wenn man so ein Pro-A-Spiel sieht, ja, mit 1.200 Leuten in der Halle, mit Hochleistungssport, ja, das anerkannt, aber im Endeffekt ist es dazu da, ja, damit wir viele Jugendliche erreichen, die in den Verein gehen, dass wir viele Jugendliche erreichen, die wir von der Straße holen, die was Vernünftiges tun. Ja, und die haben Vorbildfunktion, die großen Jungs, für die Kleinen, die den nacheifern wollen.
0: Tolle Sache. Und ich weiß, dass ich beim nächsten Mal dabei bin. Wir gehen jetzt nochmal in die letzte Pause vor dem großen finalen Furioso. Gibt wieder Musik. Hier ist O-Ton, der Radiotalk auf FM Gotha aus der Bellini Lounge. Mein Name ist Rainer Aschenbrenner und ich habe zu Gast Dirk Kolmer.

0: Was für eine feine Ironie. Erst hatten wir AC/DC mit Highway to Hell, jetzt hatten wir Sex Bomb. Na klar, Erfolg macht sexy. Erfolg hat Dirk
1: Holmer. Highway to Hell, das passt zu mir. Sex Bomb passt zu Ihnen.
0: Ach nein, ich bitte Sie, was soll das? Mein Name ist Rainer Aschenbrenner und das ist O-Ton, die zweite Ausgabe auf FM Gotha aus der Berlin Lounge in Gotha. Und mein Gast heute Abend ist Dirk Kolmer, wo ich wirklich mich drum bemühen muss, das letzte Wort haben zu dürfen zum Schluss. Also auf alle Fälle macht es großen Spaß und das hat nichts nur was jetzt mit Sexbomb zu tun und dass ich was gelernt habe über Basketball. Es geht auch darum, dass wir jetzt gerade festgestellt haben, er hat eigentlich ein voll ausgefülltes berufliches Leben als Chef der Brauerei Gotha, der Oettinger Brauerei mit 1200 Mitarbeitern. Er hat zum Zweiten mindestens genauso ein ausgefülltes Leben als Sportler und als Sportmanager. Ist das richtig ausgedrückt? Sportmanager denke ich mal schon. Denn ich denke, was ihn bei Big machen, hat viel mit Management zu tun. Da passiert auch, glaube ich, viel nach dem Oettinger-Prinzip.
1: Jupp.
0: Ja? Und dann, man will es ja gar nicht glauben. Also so ein Mann wie Dirk Kolmer, der soll sogar Freizeit haben. Und in seiner Freizeit soll er sogar Hobbys haben.
1: Jede Menge Freizeit.
0: Ja?
1: Klar.
0: Klasse. Arbeit delegieren, Verantwortung auf andere Schultern lasten. Wie funktioniert's?
1: Ja, auch wieder eine Weisheit, die eine Wahrheit ist. Man muss halt immer gucken, dass man Leute um sich versammelt, die in ihrem Fachbereich besser sind als man selbst.
0: Mhm. Und deshalb haben Sie Piranhas im Büro.
1: Genau.
0: Das war ein schönes Bild, was der Kollege in der Welt am Sonntag in seinem Interview geschrieben hat. Der hatte dann mit Pinsel und Piranhas die Überschrift getitelt und hatte das dann also auch aus ihnen rausgekitzelt, dass sie dann sagten, ja, das mit den Piranhas, das passt zur Branche, in der Brauereibranche, das ist wie unter Piranhas. Aber ich glaube, den Zusammenhang hat es doch nicht gegeben, als sie sich Piranhas angeschafft haben.
1: Ach Gott, Piranhas habe ich mir nicht angeschafft, die sind mir zugeschwommen.
0: Zugeschwommen,
1: kann
0: klar,
1: jetzt gar
0: aus
1: nichts,
0: dem Liner-Kanal, weil der direkt in die Brauerei flutet.
1: Nein, es gab mal eine Ausstellung im Naturkundemuseum zu Gotha, das ja irgendwie jetzt anders strukturiert wird. Und dieses Naturkundemuseum, da gibt es eine Ausstellung über den Regenwald und um die Ausstellung aufzupeppen, hat man Piranhas angeschafft. Ja, und

0: Ende der Ausstellung wusste dann keiner so richtig, was man mit den Piranhas machen soll. Ja, und dann habe ich mich zum Piranha-Papa erklärt, weil ich Fische ganz einfach gut finde, ja, und Piranhas auch gut finde. Ja, Piranhas haben viel mit Oettinger zu tun. Ja, sie werden ein bisschen unterschätzt.
1: Das glaube ich ehrlich gesagt nicht. Also wenn man die diversen Filme über Piranhas sieht, das glaube ich nicht, dass die unterschätzt werden. Aber es ist eine nette Geschichte, dass also das Asyl für die Piranhas aus dem Naturkundemuseum jetzt da halt in der Leinerstraße ist. Und dann gibt es aber noch einen ganz speziellen, der heißt Paul, der Piranha.
0: Genau.
1: Den gibt es ja nun inzwischen schon als Buch, aber eigentlich gibt es vor der Buchgeschichte noch eine andere Geschichte. Denn Paul Piranha und Otto Octopus und Bullaugenfisch sind ja Figuren, die sind ja entstanden, bevor sie ihr Buch rausgebracht haben. Denn Buch, ja, um die Kurve zu kriegen, also nicht nur Bierbrauer, nicht nur Sportenthusiast, nicht nur selbst sportlich aktiv, nicht nur Sportmanager. Nein, er schreibt Bücher auch noch und er illustriert sie selbst. Er hat einen eigenen Verlag dafür rausgebracht. Und da sind wir jetzt gerade. Also nochmal, wie war's mit Paul Piranha?
0: Ja, das darf man nicht überbewerten. Also es ist ein Buch, es ist ein Vorlesebuch, es ist ein Kinderbuch. Und ich zeichne schon immer viel und gerne. Ja, und habe es ja schon immer mit irgendwelchen Meeresbewohnern und Meereslebewesen. Ja, und irgendwann in einem Urlaub, wo kunstinteressierten Gästen ein Atelier zur Verfügung gestellt wird, da habe ich mal so ein Piranha gezeichnet. Und der Piranha, den fanden alle cool. Ja, vor allem mein damals 5-jähriger Sohn. Mhm. Und den Piranha habe ich so gezeichnet mitgenommen und hat man sich so beim nächtlichen Einschlaf- und Vorleseritual sich Geschichten ausgedacht. Und diese Geschichten sind immer bunter und wilder geworden. Und irgendwann sagt mein kleiner Sohn zu mir, ja du Papa, du könntest eigentlich die Geschichte aufschreiben, die wir jetzt so beim Einschlafen miteinander erfunden haben. Und na gut, und das habe ich gemacht, dann habe ich sie aufgeschrieben. Ja, und irgendwann sagt die Familie, Mensch, cool, da könnte man eigentlich ein Buch draus machen. Da habe ich gesagt, ja, mei, also kann man natürlich auch ein Buch draus machen. Dann ich zeige euch, war daher die Conclusio, ja, dass wenn man sich was wirklich vornimmt, kann man es auch erreichen. Und da wollte ich mit dieser Geschichte und mit den Zeichnungen, es waren dann ziemlich viele Zeichnungen, zu einem Verlag gehen. Und die haben alle nur gelacht und gesagt, ja, wozu braucht man denn sowas? Da sage ich, ja, das braucht man, um Kinder zum Einschlafen zu bringen. Ja, und als mir das zu langsam ging, alles mit einem Verlag zu suchen, habe ich meinen eigenen Verlag gegründet. Der heißt Haus Kolmar, sitzt in Gotha in der Leinerstraße.
1: Welche Überraschung.
0: Und vertreibt Kinderbücher oder Vorlesebücher für Kinder. Ist zwischenzeitlich sehr erfolgreich. Ja, wir basteln an der zweiten Auflage des ersten Buches und es wird vor Weihnachten 2012, also zu diesen Weihnachten, noch ein zweites Buch herauskommen. Da geht es nachher darum, was Emil Elasmo ist, welche Rolle Henriette Höhlenfisch spielt, warum Heinrich Haifisch gar nicht böse ist und warum Moni Mondfisch so komisch aussieht.
1: Das ist neugierig? Ja klar, unbedingt, absolut unbedingt.
0: Siehst du mal, www.paul-piranha.de.
1: Habe ich mir angeguckt und da gibt es nicht nur ein Buch, da gibt es dann also ein Schlafshirt und da gibt es Wandfiguren, die man an die Wand machen kann. Also Marketing, ganz perfekt wieder durchgezogen. 2010 ist das erste Kinderbuch rausgekommen.
0: Ja.
1: Kevin ist, glaube ich, 2002 geboren. Also reden wir davon, dass zwischen 2007, wo er 5 war, wenn ich richtig rechnen kann, das kann ich meistens nicht besonders gut, hat es 3 Jahre gebraucht, um das Buch aufzuschreiben. Und jetzt sind sie schon nach 2 Jahren mit dem zweiten fertig. Also ist dann 2014 der dritte Band.
0: Das ist möglich.
1: Okay.
0: Da geht es vermutlich darum, wie Paul Piranha dann nicht in dem Meer mit A schwimmt, das zwischen Südamerika und der grünen Insel liegt, sondern es geht darum, wie die andere Seite aussieht, in dem Meer mit P, wo 2 Inseln liegen. Die eine fängt M wie Mauritius an und die andere M wie Madagaskar. Und da wohnen ganz andere Fische.
1: Das könnte
0: sein.
1: Könnte doch jetzt
0: also, wenn wir uns gerade so unterhalten, könnte das, fällt mir zu spontan ein.
1: Aber jetzt ist ja nun Kevin schon 10 Jahre alt. Lesen Sie ihm immer noch das Buch vor oder ist jetzt inzwischen der kleine Dirk erwacht in Ihnen, der jetzt denkt, jetzt kann ich all meine Fantasien, die ich damals hatte, mal zu Papier bringen? Weil sonst, Kevin wird ja nun langsam so pubertär und dann kommen vielleicht andere Interessen und nicht mehr so die Fische.
0: Ach, wissen Sie, wenn Sie diese Bücher dann in irgendwelchen Grundschulen und so weiter vorlesen und wenn Sie das Strahlen von den Kindern, von den Kinderaugen sehen, ja, ist eine tolle Geschichte und im Endeffekt ist es, wenn man so will, eine Entspannungsübung. Also mir macht das ganz einfach Spaß. Ja, und warum soll ich es da nicht weitermachen? Ja, andere gehen zum Golfspielen oder machen sonstigen Unsinn. Ich schreibe ja Kinderbücher.
1: Von dem ersten Buch, wissen Sie, wie viel Sie verkauft haben oder wie viele Abnehmer Sie gefunden haben dafür? Ist das eine Größe, die Sie interessiert?
0: Ja, Größe, die mich interessiert. Also erstens mal kommt da wieder der Kaufmann durch. Ja, es muss alles kostendeckend sein, das ist es. Ja, zweitens es ist schon eine ganz stattliche Anzahl von Büchern, die verkauft wird. Ja, und ich meine, ja, es macht Spaß. Lassen Sie mal auf dem Spaßfaktor. Ja, mir darf das auch mal Spaß machen, ne?
1: Ja, unbedingt. Ich finde, dass das überhaupt eine ganz wichtige Sache ist. Also meine Großmutter hat mal zu mir gesagt, nur was man gern macht, macht man wirklich gut. Und das ist, glaube ich, genauso der Punkt. Das zeichnet sie aus. Das ist so mein Eindruck, den ich vom heutigen Abend hier mitnehme. Ich möchte mich ganz herzlich bei Ihnen bedanken. Es war eine sehr, sehr unterhaltsame, knappe 1,5 Stunden. Ich habe viel gelernt. Würde mich freuen, Sie irgendwann mal wieder hier begrüßen zu dürfen und verspreche hoch und heilig vor aller Welt. Beim nächsten Heimspiel bin ich in der blauen Hölle und schaue mir das da an. Also fahre selber zur Hölle. Dirk Kolmer, ich danke Ihnen für diesen Abend. Das war die 2. Folge von O-Ton, dem Radiotalk auf FM Gotha aus der Bellini Lounge. Und ich verabschiede mich. Mein Name ist Rainer Aschenbrenner und allen einen guten Abend.
0: Guten Abend. Ja, und nochmal danke fürs Gespräch. Hat Spaß gemacht.
1: Halt, ich habe doch was vergessen, meine Herren, so begeistert gewesen von Bick und Brauerei und Kolmer. Ich habe ganz vergessen, ich wollte doch unbedingt was ganz Spannendes ankündigen. Kurz vor Weihnachten kommt hier nicht bei der 3. Folge von O-Ton der Weihnachtsmann. Nein, wir haben es dann mit Lurchen zu tun. Die werden dann nicht gewürgt, sondern ich schätze, dieser Lurch wird mich würgen. Also der Tadelfrosch hat sich angekündigt, meine Damen und Herren. Und ich sage ganz ehrlich, ich bin absolut gespannt, wer der Tadelfrosch ist und was der mir hier alles erzählen wird. Weil Gotha adelt, das mag schon sein, aber der Gotha Tadelfrosch, der ist das grüne Ungeheuer, zur blauen Hölle das Adäquate. Wir freuen uns auf den Frosch. Bis dann, zur 3. Folge von O-Ton mit Rainer Aschenbrenner auf FM Gotha aus der Bellini Lounge. Adios.

0: Guten Abend, Gotha. Guten Abend dem Rest der Welt. Willkommen in der Bellini Lounge. Willkommen bei O-Ton, dem Radiotalk. Zur Premiere ist heute Werner Kukulenz mein Gast. Herzlich willkommen.
1: Dankeschön, Herr Spaller.
0: Herr Kukulenz, heute ist der 18. Oktober. Wissen Sie eigentlich, was das für ein bedeutsamer Tag ist? Also nicht nur, dass wir heute hier unten die Premiere von O-Ton machen, sondern auch so ein bisschen historisch.
1: Nein, würden Sie mir schon auf die Sprünge helfen. Ich hätte jetzt als bedeutsamen Tag gewählt, dass Sie die Premiere heute hier haben für O-Ton Gotha.
0: Liebend gern. 1989 trat Honecker am 18. Oktober zurück. 1878 erließ Wilhelm I. das Sozialistengesetz. 1989 verabschiedete Ungarn die Reformen, die Demokratie in Ungarn einführten, was ja auch ganz wesentlich für die Dinge dann 1989 in Deutschland waren. Und 1817 trafen sich die Studenten auf der Wartburg und feierten ihr Wartburgfest. Und was mir aufgefallen ist, als ich dann geguckt habe, was so mit diesem Tag noch so alles auf sich ist, am 18. Oktober 1926 wurde er geboren und er starb 1991, Klaus Kinski. Und einer seiner markanten Sprüche, dafür war er immer bekannt, lautet: Wer seinen Horizont erweitert, verkleinert den Himmel. Wie ist das eigentlich für einen, der in Effelder im katholischen Eichsfeld geboren ist, ein Katholik ist und dann Karnevalist geworden ist? Wie passt das zusammen? Horizont erweitert und trotzdem den Himmel verkleinert, oder wie war das bei Ihnen?
1: Ob ich den Himmel verkleinert habe, weiß ich nicht, Herr Aschenbrenner, aber ich denke, dass Karneval und Freude und Katholik sein schon zusammenpasst. Katholiken oder Christen sind ja keine Trauerklöße. Dieses gemeinsam ist schon eine Sache, die man verwirklichen kann. Und grundsätzlich erstmal, wenn Sie was von den Eichsfeldern sagen, es gibt ja da so einen Spruch: Dort, wo die Welt mit Brettern vernagelt ist, gibt es ein Astloch. Sie schauen durch, was sehen Sie? Einen Eichsfelder. Also die Eichsfelder sind eigentlich die, die in die Welt gehen und dort ihren Frau oder ihren Mann stehen.
0: Ein gutes Stichwort. Sie sind am 16. November 1948 in Effelder geboren. Ich hatte es ja schon gesagt, dass Sie gebürtiger Eichsfelder sind. Wie war denn Ihr Weg hier nach Gotha?
1: Mein Vater ist zu seinen Eltern gezogen in den 1953 und dann ist die Familie nach Gotha gekommen.
0: Und wo haben Sie zuerst in Gotha gewohnt?
1: In der Oststraße 72. Leider ist das Gebäude weggerissen worden, weil wir die Straße verbreitert haben. Ich hatte keine Chance, eine Gedenktafel anzubringen.
0: Weil wir die Straßen verbreitert haben? Wer ist da wir?
1: Wir, die Stadt Gotha.
0: Wir, die
1: und
0: Stadt Gotha, sagen Sie
1: immer noch. Herr Aschenbrenner, dass ich mich doch noch ein Stück, und das wird wahrscheinlich bis zu meinem Tode sein, wenn ich sage wir, dass ich die Stadt Gotha schon ein Stück mit meine. Sie ist und bleibt meine Stadt.
0: War diese Straßenverbreiterung eine Sache, die in Ihre Amtszeit als Bürgermeister fiel?
1: Nein, die in meiner Zeit meines Nachfolgers, des Herrn Oberbürgermeister Dönitz. Aber jetzt sage ich mal, die Vorbereitung, die Planung waren damals im Verkehrskonzept schon vorgesehen, ja.
0: Sie haben ja mal einen richtig ehrbaren Beruf gelernt, bevor Sie in die Politik gegangen sind und Kommunalpolitiker wurden. Sie sind Elektriker oder Elektrofahrer?
1: Also wenn wir darüber sprechen, Herr Aschenbrenner, dann die offizielle Bezeichnung war damals in der DDR Elektromonteur.
0: Elektromonteur, okay. Und wo haben Sie das gelernt?
1: Im damaligen Waggonbau.
0: Wie lange diesen Beruf ausgeübt?
1: 17 Jahre.
0: Sie haben 1982, wenn ich mich recht entsinne, sind Sie Präsident des Gotha-Karnevalsgemeinschaft geworden, haben das dann 8 Jahre gemacht. Was war der Grund, das zu machen? Gab es einen Kurzschluss? Oder?
1: Ja, schauen Sie, ein Kurzschluss, damit lebt ein Elektriker. Und ein Elektriker weiß auch alles, was er weiß, genau wo er anfassen muss, damit er keine geschlagen kriegt, keinen Stromschlag fängt. Das war damals über das Arbeitertheater wurden wir gesucht und auch in der Gemeinde war es wieder Wunsch, den Fasching aufleben zu lassen. So, und dann hat man mich halt mitgegriffen und da bin ich also von Zeremonienmeister über Bittredner und ja, Garde einstudiert. Ja, bin ich in den Vorstand gekommen und dann hat man mich zum Präsidenten gewählt.
0: Sie waren, glaube ich, auch mal mit Ihrer Gattin Prinzenpaar gewesen.
1: 71, 72, jawohl.
0: Da waren Sie dann schon 2 Jahre verheiratet. 1969 haben Sie geheiratet.
1: Sie sind gut informiert, Herr Aschenbrenner, jawohl.
0: Das gehört sich eigentlich so, wenn man mit ihm hier in so einer Runde sitzt. Mhm. Wo haben Sie eigentlich Helga Kukulenz kennengelernt?
1: In der Gemeinde.
0: Lassen Sie sich doch nicht so bitten. Also, Wobei in der Gemeinde. Sie war also Mitglied der
1: Jugend. Wir waren, ja, in unserer Gemeinde gab es damals ein sehr reges Jugend, in Jugend, verschiedene Jugendgruppen, in Altersgruppen. Und dann sind verschiedene Festivitäten, wenn ich das so sagen darf. Heute würde man sagen, Dates, wie auch immer. Und das hat sich ganz einfach ergeben. Und sie gefiel mir und sie gefällt mir auch heute noch.
0: Ist Ihre Frau gebürtige Gotha? Und das weiß ich jetzt nicht.
1: Gut, meine Gattin ist in Gotha geboren, jawohl.
0: Okay. Sie haben vorhin gesagt, als Elektriker weiß man, wo man anfassen darf.
1: Ja.
0: Sie haben, als Sie 1990 dann am 23. März zum Oberbürgermeister gewählt worden, zum Bürgermeister gewählt worden sind, zum ersten Freigewählten hier in Gotha, hatten Sie auch schon gesagt, dass Sie ja eine gewisse politische Erfahrung, politische Aktivität schon gemacht haben. Sie sind ja politisch aktiv gewesen vor 1990. Können Sie mir mal erzählen, wie Sie dazugekommen sind, was Sie da getan haben?
1: Herr Aschenbrecher, diesmal muss ich Sie revidieren. Ich habe zu DDR-Zeiten im politischen Bereich bin ich nicht tätig gewesen. Mhm. Ich habe, meine Tätigkeit war in der katholischen Kirchgemeinde, aber nicht im politischen Bereich. Als die Wende kam, war meine Gattin auch mit die Erste, die zu den Friedensgesprächen, Friedensgebeten in die Augustinerkirche gegangen ist. Ich habe damals in Karl-Marx-Stadt, damaligen Karl-Marx-Stadt, den Beruf als, die Ausbildung als Sozialarbeiter begonnen, weil ich ja Leiter eines Pflegeheims hier in der Stadt Gotha war. Und wenn also kein Unterricht war, dann sind wir gemeinsam zum Friedensgebet gegangen. Dann hat der damalige Dr. Dieter Reinholz, als die Wahlen anstanden, mich gefragt, inwieweit ich mich mit engagiere. Und das habe ich dann getan. Aber politisch aktiv bin ich erst nach der Wende oder zur Wendezeit geworden.
0: Ich bin auf das Thema deshalb gekommen, weil ich in einem älteren TLZ-Interview, was damals mal Wieland Fischer mit Ihnen gemacht hat, auf diese Aussage gestoßen bin, dass also, als Sie dann gefragt worden sind, ob Sie das Amt des Bürgermeisters annehmen werden würden, Sie 3 Tage Bedenkzeit sich ausbedungen haben und also auch mit Ihrer Frau ausgiebig darüber gesprochen haben. Und sie Ihnen dann gesagt hat, wenn wir auf die Straße gegangen sind, dann müssen wir auch Verantwortung übernehmen. Das war so eigentlich die Frage, die dahinter steckte, wie sich das bei Ihnen entwickelt hat. Sie sind ja auch Laiendiakon, wie ich im Vorgespräch korrigiert worden bin. Ich hatte ja, glaube ich, Feldprediger geschrieben, irgendwann in meiner TA. Das war
1: auch nicht so, ist nicht anrüchig. Ich finde, es ist okay.
0: War das eine folgerichtige Entscheidung von Ihnen, also dieser Schritt, sich als Laiendiakon ausbilden zu lassen? Sie sagten, das war ein 3-jähriges, also ich würde mal sagen, Abendstudium, oder wie muss man sich das vorstellen? Wie sind Sie zu dieser Ausbildung gekommen?
1: Zu dieser Ausbildung als oder zu der Berufung als Diakonatshelfer wird man aus der Gemeinde heraus gewählt, in der Regel ausgesucht. In der Regel spricht einen der Herr Pfarrer an und ob man bereit ist, diesen Dienst zu tun. Das heißt also, Wortgottesdienste auf den Außenstationen zu halten. Damals gehörte Behringen dazu, Friedrichswerth, Sonneborn. Da gibt es eine ungefähr ein halbes Jahr Vorbereitungszeit, wo man auf diesen Dienst vorbereitet wird.
0: Die Ausbildung war dann in Erfurt?
1: Ja.
0: Über diese 3 Jahre hinweg?
1: Das ist was anderes. 3 Jahre habe ich dann praktisch als Hobby gemacht, denn 3 Jahre theologisches Fernstudium, ja. Das hat aber das eine mit dem anderen nichts zu tun.
0: Für mich einer der entscheidenden Punkte, als ich also auch die kennengelernt habe, war eigentlich immer, dass ich gemerkt habe, dass Sie sehr in Ihrem Glauben verhaftet gewesen sind. Das war ja auch etwas, was Ihre Amtszeit geprägt hat, die erste, die Sie hatten von 1990 bis 1994. Wir haben auch im Vorgespräch ganz kurz das Thema gestriffen, sind also auf dieses Thema gekommen, bezogen auf Ihre Verortung, auf Ihre Basis, die Sie im Glauben haben. Wie viel hat dieser Glauben Ihnen bisher geholfen?
1: Der Glaube, so wie ich ihn verstehe, ist der Versuch, sich immer wieder bemühen, um als Christ zu leben. Das klappt nicht immer und man kriegt immer wieder Fehlschläge und man sieht ja die eigenen und spürt die eigenen Unzulänglichkeiten Und man macht immer wieder Fehler. Aber wichtig ist, dass man sich immer wieder neu bemüht, neu vornimmt,

0: Sozialarbeit integriert. Sie kennen also diese Verhältnisse aus dieser Zeit und Sie kennen ja nun auch diese Verhältnisse, wie sie jetzt sind. Sehen Sie wesentliche Unterschiede in diesem Zusammenleben mit Ihrem Glauben und den Problemen, die Sie damals zu lösen hatten und heute? Lebt man heute anders den Glauben? Leben Sie den Glauben heute anders?
1: Ein Glauben, der muss innenfest sein. Der ist unabhängig von dem äußeren Umfeld, wo man lebt. Den Glauben, der ist unabhängig von einer Gesellschaftsordnung. Nur wie man ihn praktizieren kann, das ist natürlich, das sind gesellschaftliche Umstände von außen. Es gibt Menschen, die ihren Glauben leben, im Geheimen leben müssen, weil sie Gefahr gehen, dass sie inhaftiert werden, dass sie ausgewiesen werden, dass sie ausgegrenzt werden. Aber letztlich der Glaube als solches ist unabhängig von gesellschaftlichen Formen. Der muss sich von innen leben, weil nur wieder jede Gesellschaftsform, egal wie sie ist, natürlich ihre anderen Bedingungen auch hat. Auch die zwischenmenschlichen Bedingungen und Beziehungen miteinander.
0: Haben Sie denn vor 1989, also vor dem Herbst, haben Sie selber Repression erlebt wegen Ihres Glaubens oder Einbußen gehabt? Konnten Sie Ihren Beruf nicht ausüben?
1: Nein, es war natürlich, wer in dieser Zeit seinen christlichen Glauben ernst genommen hat, der hatte natürlich schon seine Schwierigkeiten in bestimmte Stellungen zu kommen. Also in höheren Positionen war das sicher, waren schon Grenzen gesetzt. Sicher gab es größere oder kleinere Schwierigkeiten, aber wenn ich den Glauben ernst nehme, dann muss ich auch, wenn ich die Nachfolge ernst nehme, dann muss ich auch mit Schwierigkeiten leben.
0: Hatten Sie 1989 im Herbst Hoffnung, dass sich das in diesem Land hier grundsätzlich ändern wird?
1: Die Hoffnung ja. Denn auch für mich gilt, die Hoffnung stirbt zuletzt. Die Hoffnung auf Veränderung, ja. Dass sie in dieser Form, wir hatten Angst, Herr Aschenbrenner. Wir hatten Angst, wir wohnten damals in der Titusstraße, zur Augustinerkirche gingen meine Gattin und ich. Und wir wurden nach dem Ausweis gefragt, wo wir hin wollten. Wir hatten schon Angst. Die Angst verfloh automatisch, wo wir in der Augustinerkirche, wo wir in der Kirche standen. Und ich kannte einen Kollegen aus früheren Zeiten, der nun wirklich mit der Kirche nichts am Hut hat, wenn ich den Ausdruck gebrauchen darf. Der stand neben mir und wir beteten gemeinsam das Vaterunser. Das sind Erlebnisse, wo man Kraft schöpft und wo man rausgeht, wo die Angst eigentlich ein Stück weggeht.
0: Danke erstmal für die erste Runde.

0: Und da sind wir wieder aus der Bellini Lounge in Gotha. Unterhalb des Niveaus des Gotha Hauptmarktes sitzen wir im Kellergewölbe. Und ich muss mal der Welt mitteilen, möchte gerne mitteilen, ich hatte, bevor ich hierher gekommen bin, so ein Lampenfieber gehabt und einen Blutdruck von 150 zu 105. Habe mich natürlich noch beim Rasieren dann geschnitten und ich kriegte über Facebook dann den Rat, ich sollte doch kalt duschen, damit also mein Blutdruck sich wieder stabilisiert. Aber trotzdem, so richtig, das Lampenfieber ist nicht weggegangen. Versuchen wir es jetzt mal gemeinsam nochmal. Sie können mir gerne helfen, mein Lampenfieber zu verlieren, Herr Kukulenz.
1: Gerne, Herr Schönbrenner. Das, wo ich helfen kann, tue ich das.
0: Ach, Sie sind immer so großzügig zu mir. Lampenfieber ist trotzdem ein gutes Stichwort. Sie hatten ja am 23. Mai 1990 dann Ihren ersten Tag im Rathaus zu Gotha. Correct. Was wissen Sie noch von diesem ersten Arbeitstag? Wie ging der los? Hat Helga Ihnen Stullen geschmiert?
1: Nein. Der ging los, dass ich also, es war ein Himmelfahrtstag, ein Donnerstag. Und es war der erste praktisch wieder frei. Früher musste man ja, wenn man Männertag machten, ne, musste man ja Urlaub nehmen, wenn das irgendwo ging. Und das war der erste Freitag. Und ich gehe, wir wohnten damals in der Titusstraße, durch die Jüdenstraße. Und da kommen mir zwei frühere Arbeitskollegen entgegen. Mit Stock und Klingel und ne, was man so zum Männertag, also an Utensilien bei sich trägt. Ich sagte, Cookie, du bist bescheuert, komm mit uns. Das war so meine erste Begegnung frühs. Und da bin ich ins Rathaus und dann hat man natürlich auch schon die ersten engeren Mitarbeiter zusammen, denn wir wollten keine Zeit verlieren oder ich wollte auch keine Zeit verlieren und auch unabhängig des Feiertages mit der Arbeit beginnen.
0: Wann war das frühs, wie man in Gotha zu sagen pflegt, als Sie da ins Rathaus das erste Mal eingeritten sind?
1: Damals war es um acht rum.
0: Und war das dann schon das Hauptportal, da wo Sie rein sind? Oder ich kann mich da nicht dran erinnern. Also ich bin zwar seit 90 auch hier.
1: Das Hauptportal unseres alten Rathauses habe ich nur am Anfang, weil dort jemand war, der mich reingelassen hat. Ansonsten habe ich immer den Seiteneingang genommen. Der war mir angenehmer, den sogenannten Personaleingang.
0: An diesem 23. Mai, Ihren ersten Arbeitstag, hatten Sie da schon einen Schlüssel zum Rathaus?
1: Nein. Ich wurde also von ganz lieben Menschen empfangen, die mich auch geführt haben, da wo mein Arbeitszimmer war. Und was ja natürlich auch wichtig ist, dass man weiß, wo die Toilette ist. Sowas sollte man ja auch wissen, dass man dann nicht so in dem Hause rumirrt. Und es war natürlich ein sehr mulmiges Gefühl, das gebe ich ehrlich zu. Ja, Lampenfieber auch. Denn jetzt sage ich, wie Sie vorhin schon gesagt hatten, ich hatte 3 Tage Zeit, mir das zu überlegen. Und es war natürlich dieser Schritt schon für mich ein Wagnis. Eigentlich im Nachhinein sage ich mir, ich bin ins kalte Wasser gesprungen.
0: Sie haben ja quasi überhaupt nicht gewusst, worauf Sie sich da einlassen.
1: Korrekt.
0: Wo kam der Mut dafür her, das zu tun?
1: Ja, sicher auch mit ein Stück, dass man gesagt hat, wir wollten Veränderung. Und so wie meine Gattin gesagt, wenn du gefragt wirst, ich stehe zu dir. Das war natürlich auch ein Stück ein ausschlaggebender Punkt. Kein Mann und keine Frau auf dieser Welt kann eine Tätigkeit machen, gut machen, ohne dass die Partnerin oder der Partner dahinter steht. Deshalb brauche ich auch keine Gleichberechtigung. Partnerschaft ist das A und O, und das ist in der Familie so und das ist an der Arbeit so, dass man eigentlich sich gegenseitig ernst nimmt. Und wie gesagt, das war eigentlich die Motivation zu sagen, okay, packen wir es an. Wie es laufen wird und was eigentlich für Schwierigkeiten da waren, das konnte ich nicht wissen. Das konnte keiner wissen von den Frauen und Männern, die 90 in Rathäuser gezogen sind und Verantwortung übernommen haben. Keiner konnte das wissen. Und man war damals auch schon angewiesen auf Menschen, Mitarbeiter im Hause, die sagen, okay, ich reiche Ihnen die Hand. Wir wollen gemeinsam diese Verwaltung aufbauen. In praktisch die damals das Schlagwort die Selbstverwaltung aufzubauen. Und da waren viele Menschen dabei und Mitarbeiter, die mit angepackt haben und die bereit waren, die Veränderung anzunehmen für diese Stadt.
0: Darauf würde ich gerne nochmal zurückkommen. Allerdings nochmal die Frage, Sie hatten sich mit Ihrer Frau unterhalten. Sie haben drei Kinder, die sind jetzt erwachsen. Ich kann jetzt nicht so schnell rückwärts rechnen, wie jung die damals gewesen sind. Haben Sie auch mit Ihren Kindern darüber gesprochen?
1: Nein, das war in der Hauptsache mit meiner Frau. Und die Kinder waren damals noch kleiner.
0: Gab es außer Ihrer Frau noch andere Ratgeber, mit denen Sie sich beratschlagt haben, der noch Mann, Frau, der einen Impuls gesetzt hat damals?
1: Der damalige Dr. Dieter Reinholz, der mich auch gefragt hatte, der hat mir Mut gemacht auch und hat gesagt, da wo ich dir helfen kann, wo ich dich unterstützen kann, tue ich das. Das hat er auch die Zeit gemacht.
0: Ich glaube, über Dieter Reinholz werden wir noch reden, aber zurück jetzt zu dieser Rathausgeschichte. Ich habe gerade auch 1990, als ich meine ersten Schritte in Thüringen als Journalist gemacht habe, im Eichsfeld erlebt, wie das so gewesen ist, wenn dann also der Neue in das Rathaus einzog. Da waren ja auch viele in der Verwaltung, die dort gearbeitet haben, die wesentlich länger schon da gewesen sind als der Neue, der da kam als Bürgermeister. Sie sprachen vorhin von netten Menschen, die Ihnen da entgegengekommen sind. Können Sie uns ein Gefühl vermitteln, wie das Verhältnis da gewesen ist?
1: Ja, Aschenbrenner, selbstverständlich ist das, das Verhältnis, können Sie nicht als Ganzes beschreiben, sondern natürlich auf Einzelne. Sie haben Ablehnung gespürt, was auch wieder verständlich ist. Sie sagen, okay, was will der hier? Der früher war das immer ein Gestandener, der also eingesetzt wurde von einer bestimmten Institution. Was will der? Dann hatten sie Menschen dabei, Mitarbeiter und Mitarbeiterinnen, die gesagt haben, wir fassen mit an, wir nehmen den Mann an und wir unterstützen ihn bei seiner Aufgabe. Denn, Herr Aschenbrenner, wenn man glaubt, ohne Mitarbeiter und speziell zu diesem Anfang auskommen zu können. Denn es gab Stimmen in der Stadt, die der Meinung waren, ich müsste alle rausschmeißen, weil es alle in der SED waren. Dann habe ich immer die Frage gestellt, wer soll die Arbeit machen? Und für mich gab es nur einen Grund, um mit jemandem nicht zu arbeiten, wenn es nachweislich, ich spreche von nachweislich, Mitarbeiter Stasi war. Und das war zu meiner Zeit bis 1994 relativ gering, weil es dauerte ja auch immer lange, bis man die Benachrichtigung bekam. Die Mehrheit der Leute war bereit, mitzuarbeiten. Und wenn sie keine guten Mitarbeiter haben oder welche mehrheitlich haben, die ihnen, wenn entschuldigen Sie den Ausdruck, dann lassen sie dort auf Wasser saufen. Da wollen wir uns ja gar nichts vormachen. Sie sind, wenn sie da Verantwortung übernehmen, auf die Loyalität von Mitarbeiterinnen und Mitarbeitern angewiesen. Der eine mehr, der andere weniger. Aber letztlich sind sie auf die Loyalität angewiesen. Und ich habe die in diesem Rathaus vorgefunden.
0: Wissen Sie eigentlich noch, was Ihr allererster Akt als Bürgermeister der Stadt Gotha gewesen ist?
1: Meine ersten Runden, als es dann stand, die Amtsleiter einzusetzen. Früher waren es ja Stellvertreter des Bürgermeisters für, was weiß ich, Wohnung und Handel und solche Dinge. Dass ich die Kolleginnen und Kollegen in dem sogenannten Magistratzimmer zusammengenommen habe. Vorne saß mein Stellvertreter damals, der Herr Peter Laskowski, der Herr Baudezernent Herr Wolter und der Wirtschaftsdezernent Herr Kaschek und ich. Und dann habe ich den Leuten gesagt, diese Riege, habe ich so auf uns gezeigt, die kommen und gehen. Träger der Verwaltung sind Sie. Die politischen Vorgaben kommen von uns, aber letztlich das Umsetzen, das sind Sie Träger der Verwaltung. Und das ist mein Stil eigentlich bis heute.
0: Aber nochmal die Nachfrage. Der erste Akt, mussten Sie irgendwas unterschreiben? Gab es eine Unterschriftenmappe gleich am ersten Tag? Oder?
1: Am ersten Tag kam mein damaliger Vorgänger, der Herr Kommissarische, der Herr Schäfer. Und wir haben einen Rathausrundgang gemacht, die Zimmer gegangen. Er hat sogar mich gefragt, Damals war ich das erste Mal auf dem Turm, sind wir zusammen auf dem Turm, am Rathausturm.
0: Wie, Sie waren das erste Mal in Ihrem Leben auf dem Gothaer Rathausturm, nachdem Sie Bürgermeister waren?
1: Ja, ansonsten hatte ich ja mit dem Rathaus relativ wenig zu tun, der Aschenbrenner.
0: Na gut, aber um Überblick über Gotha zu bekommen, auf den Turm zu klettern?
1: Damals war er noch nicht so zugänglich.
0: Okay.
1: Das war also nicht für die Allgemeinheit. Das war schon etwas, eine Auslese, die da hoch durfte. Da haben wir uns die Stadt Gotha angeguckt, was mich sehr bewegt hat, das gestehe ich. Und da kamen wir eigentlich so dann auch so, wenn man den Rundschau hatte, dass, auf was hast du dich hier eingelassen? Und die Frage habe ich mir eigentlich die ganzen 4 Jahre immer mal wieder gestellt.
0: Sie waren dann urplötzlich Chef von, ich glaube, nahezu 2000 Beschäftigten, die ja damals 2000, in, die, ja. in die Stadtverwaltung insgesamt gehört haben. Das war ja ein Riesensprung. War eigentlich ein schönes Stichwort jetzt von Ihnen. Also das Herz in die Hose gerutscht sozusagen so ein bisschen. Also dann zu sehen, was für eine Verantwortung das ist. Wie geht man mit so etwas um? Also wie motivierten Sie sich da? Was haben Sie da gemacht?
1: Ja, Aschenbrenner, eigentlich gibt es bei mir einen Grundsatz. Wenn ich etwas mache, mache ich es richtig. Und mit vollem Herzen. Und mit allem Elan.
0: Also auch auf die Gefahr hin zu scheitern und Fehler zu machen?
1: Herr Aschenbrenner, wer 90 ein Amt übernommen hat und sich heute vielleicht Amt oder eine Firma eröffnet hat oder ja, was Neues begonnen hat und in dieser Zeit unter Meinung ist, dass er keine Fehler gemacht hat, der lügt. Das gibt es gar nicht. Und Fehler, selbstverständlich haben wir die gemacht. Erstens ist keiner fehlerfrei und diese Zeit, wo sie eigentlich, wo die Einheit ja vielleicht auf dem Papier da schon vorbereitet wurde, aber letztlich war sie doch nicht da. Das fing mit Gesetzlichkeiten an. In der Zeit war es da eigentlich Wild Ost. Und so manche Dinge konnte ich da noch aus dem Bauch heraus entscheiden. Und weil man so gesagt hat, okay, da musste helfen oder da musste was tun. Und da gab es noch nicht diese, heute ist ja praktisch, wenn Sie so wollen, gibt es ja sogar Dienstvorschriften, wann Sie pinkeln gehen.
0: Also man muss sich ja nochmal vor Augen führen. Und das Interessante an der Geschichte ist, ein Teil der Leute, die über Facebook vermutlich heute Abend hier zuhören, die sind vielleicht um diese Zeit geboren worden. Also wir reden von einer Zeit von vor 22 Jahren. Und wir reden darüber, dass dort, da war noch DDR. 23. Mai 1990 war noch DDR. Da galten DDR-Gesetze. Da war zwar schon, ich glaube mich zu erinnern, dass da schon klar war, dass am 1. Juli die Währungsunion kommt. Aber ich glaube, die Volkskammer hat erst im August dann beschlossen, dass zum 3.10. der Beitritt, das darf man ja auch nicht vergessen. Es war ja ein Beitritt. Das war ja mal auch die Diskussion, die ja dann in der Volkskammer dazu stattgefunden hat, dass der beschlossen worden ist. Eigentlich klingt ein bisschen, also ich spotte manchmal so, wenn ich über diese Zeit rede und sage, das war im vorigen Jahrtausend. Wir reden ja von 1990, nicht? Also das klingt so weit weg und dabei sind es nur 22 Jahre.
1: Ja.
0: Das ist eigentlich, ist das nicht schier unglaublich?
1: Es ist schier unglaublich und diese Zeit, muss ich Ihnen ehrlich sagen, Herr Aschenbrenner, möchte ich nicht vermissen, weil sie eine wunderbare Zeit war. Sie war insofern wunderbar, weil auch das Engagement der Menschen, der Bürgerinnen und Bürger dieser Stadt, war einfach für mich jedenfalls enorm. Man hatte das Gefühl, dass ein jeder mit aufbauen möchte. Das ist meine Empfindung gewesen. Und wie gesagt, es war eine wunderschöne Zeit. So ein Beispiel, so auf die Schnelle. Es rückten damals der damalige Leiter von dem Fluch, Sie wissen ja gut, er hat den Segelfluchtplatz. Und zu DDR-Zeiten, weil da mal, wo, glaube ich, jemand versucht hatte, nach dem Westen abzuhauen, der wurde dann geschlossen, war dann nur Agrarflieger. Und da kam dieser an den Fluchtplatz wieder. So, und ich muss ehrlich sagen, das war, heute dürfte einem das nicht passieren. Da habe ich dann kurzerhand mit Siegel und Unterschrift die Genehmigung, dass wir Segelfliegen wieder können. Das muss man sich vorstellen, das war ja der Herr Landrat damals, der gesagt, weißt du überhaupt, da hast du dich eingelassen, das steht dir überhaupt nicht zu. Da gibt es in Erfurt eine Behörde und ein Luftfahrtverkehrsamt, weiß der Teufel was. Und da habe ich gesagt, okay, ich sage, morgen machen wir Jungfernfluch. Das wäre heute gar nicht möglich. Das geht gar nicht. Das waren so Dinge, die man entscheiden konnte aus der Situation heraus.
0: Also Sie hatten auch gar kein Drehbuch oder irgendwie so eine Bibel, in der drinnen stand, als Bürgermeister hast du erstens, zweitens, drittens zu tun?
1: Nein.
0: Aus dem Bauch raus entschieden?
1: Ja, das ging damals noch relativ gut. Man kann sagen, okay, manche Entscheidungen dürftest du heute nicht machen, dann würde man an der Wand stehen, auf gut Deutsch gesagt. Aber zu der Zeit, Herr Gott, es ist alles gut gegangen.
0: Eine Husarenaktion des Gotha Bürgermeisters war ja damals die Geschichte mit der Berufsfeuerwehr.
1: Ja.
0: Also denn das damalige, soweit ich mich entsinne, das damalige Gesetz, DDR-Gesetz, sah das gar nicht vor, dass also eine Berufsfeuerwehr für die Größe dieser Stadt vorzusehen gewesen wäre. Und sie haben es trotzdem gemacht, dass sie den Leuten da, die waren ja ursprünglich, glaube ich, bei der Polizei angestellt, die Feuerwehrleute.
1: Zu DDR-Zeiten ja. Gehörten die Feuerwehrleute, die Berufsfeuerwehr, waren Polizisten. Das hieß ja VPKA, Volkspolizeikreisamt, Abteilung Feuerwehr. Ja, die waren also dem disziplinarisch dem Chef der Gotha Polizei unterstellt. Sie waren Polizisten. Und in der Bundesrepublik Deutschland ist klar, ist Berufsfeuerwehr gehört der Kommune. Ja, wie Polizei dem Land. Mhm. Und da war eine Schwebe. Die damalige die haben ja auch alle erst gelernt, die Landesregierung damals, die ersten. Jedenfalls war eine Schwebe. Und aus Hessen waren die ersten da, die Feuerwehrleute hier abwerben wollten. Da ich dachte, das kann man nicht zulassen. Vor allen Dingen, die hatten ja, wenn sie so wollen, noch keine regulären Arbeitsverträge. Das war also aus DDR-Zeiten. Und Sie wissen ja, es gab ja im Westen kein Schrottauto mehr. Die sind ja alle auf DDR-Straßen gefahren, weil wir ja nun uns die geholt haben. Und es war schon ein Unterschied, ob sie mit dem Trabant einen Unfall hatten oder wenn sie dann mit so einem Blechauto vor den Baum gefahren sind und die Türen geklemmt waren. Und damals waren ja unsere Feuerwehrleute eigentlich mehr im Einsatz, weniger mit Bremsen, sondern mit Verkehrsunfällen und den Schrott auf den Straßen aufzulesen. Und da habe ich gesagt, hier muss was geschehen, hier möchte ich auch Sicherheit für die Familien haben. Und da ging es aufs Weihnachtsfest zu. Und da habe ich dem damaligen Haupt- und Personalbeamtsleiter gesagt, macht Arbeitsverträge für die Feuerwehr fertig. Mhm. Dann guckte er mich an und sagte, eigentlich machen Sie Arbeitsverträge fertig. Und dann habe ich, wir waren glaube ich an die 40, Arbeitsverträge mit denen geschlossen und unterschrieben. Sind wir hoch zum Advent, ich weiß nicht, ob es erst Advent war oder was, sind wir hoch und haben das ausgegeben mit meinem Stellvertreter damals, mit Peter Laskowski. Habe ich ausgegeben. Als das in anderer Zeitung stand, klingelte das Telefon. Als erster war der Landrat Dr. Reynolds da und hat mich da etwas zusammengefaltet. Und dann war es aber noch schlimmer, dann rief Innenminister Willy Baldböck an, der mich nun aber nur ganz egal zusammengefaltet hat. Also bis hin, dass das persönliche Konsequenzen haben könnte und dass man dafür gerade stehen kann. Meine Gattin kriegte das mit und sagte, naja, was wird denn? Und da habe ich gesagt, Mädchen, mach dir keinen Kopf. Das geht dann so, ich wandere ins Gefängnis, du und die Kinder werden als Sklaven verkauft und das Häusel wird versteigert. So sind wir in die Weihnachten gegangen.
0: Ich kann mich recht gut an diesen Termin da in der Feuerwehr oben erinnern, weil es war für alle vollkommen überraschend, als sie da mit Peter Laskowski, auch noch mit Ihnen gerne reden, da aufschlugen und also auch die Kameraden da oben wussten ja gar nicht, was denn da gerade blühte. Es gab zwar das Gerücht, glaube ich, dass die wussten, dass da irgendwas im Gange ist, aber eigentlich waren die sich überhaupt nicht sicher. Jetzt kommt der Bürgermeister, was würde denn das jetzt bedeuten? Und dann packten sie dort die Arbeitsverträge aus. Das war relativ ungläubig, Staunen auf allen Seiten damals dort.
1: Das war schön. Das sind so Augenblicke, wo man gerne zurückschaut, dass man, wie gesagt, den Männern und ihren Familien ein Stück Sicherheit geben konnte.
0: Also jetzt, um es wieder einzuordnen, für die nicht wissen, von welchem Jahr wir reden jetzt von Weihnachten 1990, also da hatten wir dann schon Bundesrepublik und da galt dann nämlich schon das bundesdeutsche Feuerwehrgesetz, also auch im Land Thüringen, und das legte eigentlich fest, dass nur Städte ab 100.000 Einwohner durften eine Berufsfeuerwehr haben, also die drunter waren, ich glaube sogar die Erfurter hatten zu dem Zeitpunkt noch nicht mal eine Berufsfeuerwehr, die waren da ein bisschen hinterher.
1: Die waren ein bisschen hinterher, ja gut, da war manchmal, oder ist manchmal auch schneller wie Erfurt.
0: Na, der Kukulenz war auch ziemlich oft schneller als manche andere, was das betrifft, denke ich.
1: Hat Spaß gemacht, hat Freude gemacht. Wie gesagt, man konnte ein Stück Sicherheit geben. In dieser, Ja, mitunter auch unsicheren Zeiten.
0: Aber weil wir jetzt gerade bei diesen Schnurren sind, jetzt haben wir eigentlich was schon übersprungen, was ja auch eine ganz spannende Geschichte gewesen ist. Das war ja so im Oktober, nicht? Also ich habe am 15. Oktober 1990 hier in Gotha angefangen als Lokalchef der Thüringer Allgemeinen. Das war ein Montag. Und dann war am Mittwoch, das war der 17., war Stadtratssitzung. Das war damals meine Premieren-Stadtratssitzung. Und ich fand das total spannend, dass als einer der wichtigsten Themen dort drauf stand, die Debatte darüber, wo der Sperrbezirk in Gotha eingerichtet wird. Also wir sprechen jetzt über das Rotlichtmilieu. Töpferweg, sagt Ihnen das was?
1: Ja, ja, ja.
0: Das war doch eine spannende Sache. Wie oft war eigentlich Michael Brendel mit dem Ordnungsamt im Töpferweg gewesen? Wie oft musste der Ihnen da Rapport machen?
1: Ja, Schmeiner, das werde ich Ihnen jetzt nicht erzählen.
0: Ach doch, bitte. Nein. Also wir könnten ja vielleicht mal Michael anrufen, vielleicht weiß er das noch.
1: Das,
0: also,
1: wenn er Ihnen das selber erzählt, dann ist okay.
0: Ich okay, werde das wäre ja der nächste Vorschlag, mal Michael mit dazu zu laden. Yeah. Auf alle Fälle war es so gewesen, dass ich mir entsinnen kann, dass dort auch immer wieder dann wir eingeladen worden sind von der Presse, damit hinzukommen, wenn dann dort bei den Damen Kontrollen gemacht worden sind. Aber das war zumindest eine interessante Kombination, was alles so in so einem Stadtrat damals entschieden werden musste. Da ging es um Namensvergabe, glaube ich, da sollten Straßennamen umbenannt
1: werden. Ja, das war es gab Stadträte, damals Stadtverordnete, gell? Es war hier eine Stadtverordnetenversammlung. Stadträte, die also stehenden Fußes gewünschten, dass die Straßennamen wie Thälmannstraße, Juri-Gagarin-Straße, Karl-Liebknecht-Straße und solche Straßen, die sollten also nun umbenannt werden. Jetzt muss ich Ihnen ehrlich sagen, wenn wir zu der Zeit keine anderen Sorgen gehabt hätten. Aber da war also sehr, jeder hatte in der Zeit auch bestimmte Wertigkeiten gehabt, was man akzeptieren muss und was ja auch okay war. Und das war natürlich auch Diskussion, denn weil das Zustimmung der damaligen Stadtverordnetenversammlung, das sah die Kommunalordnung vor, Straßennamen vergeben oder verändern, das war, ja, da hat es schon so manche Dinge gegeben. Aber schauen Sie heute, dann kann man sich auch stundenlang auch unterhalten, im Stadtrat diskutieren über die Straßenumbenennung. Das hat sich nicht viel geändert.
0: Also irgendwie kommt alles wieder, nicht? Aber korrekt, wie gesagt, damals ging es darum, da musste die Ernst-Thälmann-Straße dann umbenannt werden. Ja. Und ich kann mich entsinnen, da war, glaube ich, im Theatercafé dann irgendwann mal eine Auktion, wo unter anderem, wir hatten schon mal Michael Brendel, wo der dann Auktionator
1: aber gewesen ist. Aber ich glaube, das hat ein gewisser Aschenbrenner eingerührt, bin ich mir...
0: Ja, das war dann so eine Idee, die wir hatten, das ist richtig, weil das war dann so ein bisschen der Gag an der ganzen Geschichte, das stimmt. Jetzt habe ich ein bisschen den Faden verloren, weil ich also mich da gerade an diese Stadtratssitzung da erinnert habe, weil das war wirklich absolut spannend. Ich würde vorschlagen, bevor wir auf den nach diesen 17., das war der Mittwoch, auf den 19. Oktober 1990 kamen, als es dann eine außerordentliche Presseveranstaltung im Rathaus gegeben hat, wegen einem 7,5 Millionen Scheck, machen wir mal ein bisschen Musik.

0: Und da sind wir wieder bei O-Ton, dem Radio-Talk. Mein Name ist Rainer Aschenbrenner und ich sitze in der Bellini-Lounge. Ich hatte es vorhin schon gesagt, ein wenig unter dem Niveau des Gotha Hauptmarktes, aber wir bemühen uns natürlich um ein hohes Niveau im Gespräch. Mein Gast heute Abend bei der Premiere ist Werner Kukulenz. Herzlich willkommen zur dritten Runde.
1: Schönen Dank, Aschenbrenner.
0: Herr Kukulenz, das war die erste Woche, die ich hier in Gotha bei der TA gearbeitet habe. Da gab es Freitag früh einen Anruf Ihrer Sekretärin damals, Ihrer persönlichen Referentin, der Frau Fulle. Und die lud uns ein ganz überraschend ins Rathaus zum Pressegespräch. Das war der 18. der 19. Oktober. 9 Uhr, es gab Kaffee und sie strahlten über alle vier Backen, so ich das sehen konnte. Und neben ihnen saß ein Mann, der sich vorstellte, Hans Weselowski. Was fällt Ihnen dazu ein?
1: Eine wunderschöne Situation. Sie müssen sich vorstellen, Sie sitzen im Rathaus und dann wird Ihnen, kommt ein Beigeordneter mit und bringt Ihnen einen Gast, der also 6,5 Millionen der Stadt schenken will, sprich seine Mutter wäre in Gotha geboren und würde der ihrer Geburtsstadt was Gutes tun wollen. Aschenbrenner, eine solche Situation hat es in den 4 Jahren nicht wiedergegeben. Wir haben uns unheimlich gefreut. Jetzt sage ich mal, heute bei der Technik, dann hätte sicher mein damaliger Finanzdezernent und Stellvertreter, der Herr Peter Laskowski, sicher über Banken sofort irgendwelche Dinge in Anspruch genommen, inwieweit das stimmt. Wir waren guten Glaubens und sicher war auch der Wunsch vorhanden, dass uns dieses Glück passiert. Und wir haben sowas von gesponnen und haben eigentlich die Millionen, die wir in Wirklichkeit in der Stadtkasse nicht hatten, haben wir ausgegeben. Das war eigentlich die schönsten Momente. Wer uns beobachtet hätte, die sind wie die Kinder. Wir haben also unter anderem zum Beispiel das Amtshaus. Da hatten wir so Träume, das wollten wir ja praktisch als Regionalmuseum machen, mit dem Anbau nach hinten. Das hatten wir eigentlich schon fertig. Und so manche Gebäude in der Stadt, die renovierungsbedürftig waren, wir hatten eigentlich innerhalb kürzester Zeit die Millionen in der Stadt aufgeteilt. Und das war so schön. Die Probleme waren gelöst, wir waren so freudig und dann kam der Hammer.
0: Ja, und da war sogar ein wenig die Presse dran schuld. Denn
1: korrekt,
0: also, wir saßen da alle und staunten genauso über diese Geschichte. Man darf auch nicht vergessen, das waren damals noch Pressegespräche, da waren richtig viele Kollegen da. Weil, ich weiß nicht, können Sie sich noch entsinnen, wie viele Tageszeitungen es 1990 in Gotha gab?
1: Neben den noch jetzt existierenden war es ja meines Wissens die HNA.
0: Ja.
1: Und dann die Wochenblätter. Und die waren aber auch regelmäßig mit Vertretern, schickten die Vertreter. Also Pressekonferenz zu meiner Zeit bestand so zwischen 6 und 7 Kollegen.
0: Manchmal auch noch mehr, Also zur Hochzeit gab es 5 Tageszeitungen in Gotha. Also die Tagespost, das war damals, wo die Galine Sommer, die Chefredakteurin hier für Gotha gewesen ist, die saßen im Brühl unten, glaube ich, hatten die so ein kleines Bürochen gehabt. Das war ja die erste Zeitung, die also mit ganz neuem Eindruck hierher gekommen ist und was ganz Neues gemacht hat. Thüringer Allgemeine, TLZ, die beiden gab es. Und die Gotha Neue Zeitung, die war eine Zeit lang als Wochenzeitung gekommen und war dann auch ab September als Tageszeitung gewesen. So für knapp ein Jahr bis 1991. Und aber wie gesagt, alle Kollegen saßen da und waren total euphorisiert.
1: Und vor allen Dingen muss man ja dazu sagen, wenn damals der Bürgermeister gerufen hat und zur Pressekonferenz eingeladen hat, dann standen sie auch so gut wie alle auf der Matte. Das muss man dazu sagen.
0: Na, das vertiefen wir jetzt mal nicht. Das war es so. Es war ja auch eine Aufbruchszeit auch für die Journalistenkollegen. Also ich habe es auch so erlebt, weil so viel passiert ist. Und natürlich, weil so viel passiert ist, konnte auch sowas passieren wie die Hans Weselowski-Geschichte. Also jedenfalls, die Freitagspressekonferenz war vorbei, wir sind in unsere Redaktion gegangen, wir haben das geschrieben, wir hatten ja auch noch Redaktionsschlüsse zu berücksichtigen. Also bei uns ging das bei der Thüringer Allgemein, musste bis mittags zum Bahnhof der Postbrief getragen werden mit den Manuskripten und Bildern, dass das da reinkam. Und auf alle Fälle kriegten wir telefonierten dann mit der Chefredaktion, jedenfalls kriegten wir für die Titelseite der Gesamtausgabe der Thüringer Allgemein dann eine Meldung von dieser Geschichte. Das waren übrigens 7,5 Millionen D-Mark, die versprochen
1: wurden. Echt, haben Sie nochmal nachgeschaut?
0: Sie hatten 6,5 jetzt gerade gesagt. Die eine Million.
1: Eine Million hätten wir noch übrig gehabt.
0: Ja, das wäre jetzt eigentlich ganz gut gewesen.
1: Oh, wei.
0: Naja, und jedenfalls stand dann am Samstag thüringenweit in über 300.000 Thüringer Allgemeine Ausgaben auf der Titelseite diese Geschichte von dem Fund. Und dann gab es in Arnstadt einen Kneipier, ein Hotelier besser gesagt, der guckte die Titelseite der Zeitung an und sagte, das Gesicht kennen wir doch. Und rief die Polizei an, weil nämlich der Typ unter anderem Namen irgendwie als Architekt bei ihm Monate vorher abgestiegen gewesen ist und die Zeche geprellt hatte. Ja, und dann war es so, dass wir uns, glaube ich, am Montag wieder gesehen haben, die nächste Pressekonferenz im Rathaus. Und dann saß dann Werner Kukulenz ein bisschen bedröppelt und hatte dann aber so einen markanten Spruch drauf, dass er sagte, also im Grunde genommen ist nichts weiter passiert, ein einziger Verlust, der der Stadtkasse entstanden ist. Wir haben zwei Kannen Kaffee. Und Kekse irgendwie oder sowas.
1: Ja, und Kekse, ja, Kettchen, die werden. Und ein Zinnbecher von der Stadt Gotha, den habe ich eigentlich von meinen Vorgängern übernommen. Den haben wir geschenkt und da ist also der Schaden für die Stadt bis auf die Blamage des Bürgermeisters und seiner Beigeordneten kein größerer Schaden entstanden. Aber wie gesagt, die Karnevalisten hatten dann natürlich auch ein Stückchen Thema, was ja dazu gehört.
0: Ja, das ist auch wieder so ein ganz separates Thema, Karneval. Also das war dann auch für mich im November, also ab 11.11.1990, das erste Mal, dass ich mit sowas zu tun bekommen hatte. Und ich habe mich natürlich auch tierisch gefreut, dass dann in jeder Büttenrede wurde dann auf diese Geschichte eingegangen. Das war ja nicht der erste Betrüger, der in Gotha aufgeschlagen ist. Da gab es ja in den 20er Jahren schon mal.
1: Im Schlosshotel hantiert hatte, ne? Was jetzt neue Rathaus ist.
0: Kannten Sie diese Geschichte?
1: Ja.
0: Mit den Domela? Ja. Harry Domela hieß der.
1: Aber glauben Sie nur nicht, dass mir in dem Moment der Domela eingefallen wäre. Na, ich habe mich über die Millionen gefreut und nicht.
0: Aber ich meine, die Entschuldigung gilt ja genauso gut auch für uns als Journalisten. Ich habe alle die anschließend dann gefragt, als das dann sich auflöste, dass das ein Betrüger ist. Ich sagt mal, habt ihr da nicht irgendwie misstrauisch? Nö, wieso? Das kann doch durchaus sein, weil das war so glaubwürdig, was der da erzählt hat, dass die Mutter und das schon per Testament schon gemacht
1: hat. War das glaubwürdig vorgetragen, Herr Köttchen? Dann, wie gesagt, wenn größerer Schaden für die Stadt rausgekommen wäre, wäre natürlich fataler gewesen. Und so, ja, Herr Gottchen, hat sich der Bürgermeister blamiert. Aber es gibt Schlimmeres.
0: War das, was gab es Schlimmeres?
1: Es gibt Schlimmeres.
0: Was denn? Zum Beispiel?
1: Ah ja, sprechen Sie weiter, Aschenbrenner.
0: Das ist den schwarzen Peter mir wieder zuzuschießen. Dann sind wir gleich bei so einem Thema. Ich habe dann hinterher beobachtet, dass Sie ein wenig skeptischer gewesen sind. Da gab es zum Beispiel dann auch eine Pressekonferenz 1992 im Dezember hier mit Lange und Lührmann. Da saß man nicht ganz so weit unten, da saß man im normalen Gastraum. Als sie die Pläne vorstellten, die hatten ja die Kaserne 3, war das, glaube ich, damals also die erste von den geräumten großen Kasernen übernommen, wo das Arbeitsamt dann entstanden ist und auch das Hotel oben an einer schönen Aussicht. Genau. Da hatte ich dann so den Eindruck, da waren sie dann schon ein wenig skeptischer als die Pläne von Sportbad und was da so alles diskutiert worden ist, was man da machen konnte. Hatte diese Weselowski-Geschichte, hatten Sie dann Weselowski-Syndrom oder?
1: Nein, das war kein Weselowski-Syndrom. Meine Skepsis ist da natürlich entstanden in der Zeit. Ich habe vorhin schon erwähnt, wir hatten eigentlich Wild-Ost-Zeit. Es standen eine ganze Reihe von Frauen und Männern auf der Matte, die hier ihre bunten Bildchen zeigten und was sie alles schon gemacht haben. Und war natürlich darauf aus, hier was zu tun, wie auch immer. Und diese, wenn Sie Lange Lührmann sagen, das war natürlich eine Ausnahme und meines eine ganz große Ausnahme. Denn zu denen habe ich auch gesagt, wenn Sie, und zeigt mir, was Sie in Frankfurt gemacht haben, also die bunten Bildchen können Sie wegstecken. Wenn Sie in dieser Stadt was tun wollen, dann tun Sie es. soweit wie ich helfen kann, werde ich das tun und sie unterstützen. Und das haben ja die zwei Männer oder die Firma Lange Lührmann ja auch in der Stadt Gotha bewiesen. Was aus der Russenkaserne geworden wäre als Stadt, das hätten wir, wenn sie es uns auch übertragen hätten, hätten wir damals und auch danach nicht finanzielle Mittel gehabt, das zu machen, was diese Firma gemacht hat, das Arbeitsamt zu bauen, dort um die Polizei, den Lindenhof herzurichten. Diese Firma gehörten zu denen, für meine Begriffe, die nicht nur bunte Bildchen gezeigt haben, sondern die wirklich angepackt haben, was gemacht haben.
0: Es ist ja auch immer noch so, dass Lange Lührmann immer noch in Gotha aktiv sind. Ja. Und ich weiß, dass der Herr Lange Senior nach wie vor häufig
1: hat sein Herz in Gotha.
0: Ja, ja, häufig immer absteigt und auch im Lindenhof schaut, dass alles gut ist. Immerhin auch ein 20 Jahre andauerndes Engagement. Also das hat man sonst von Investoren und Baufirmen nicht. Da gibt es ganz andere Geschichten. Aber trotzdem, das war ja so eine Aufbruchsstimmung auch. Ich kann mich sogar daran entsinnen, dass die erste Tankstelle, die neu gebaut worden ist, für große Aufruhr im Stadtrat sorgte wegen des Standortes und dann ganz offiziell eröffnet worden ist. Da ist ein Bürgermeister zur Eröffnung einer Tankstelle gegangen.
1: Er ist eigentlich zu, wenn es irgendwo ging, ich meine, nicht nur zur Tankstelle Eröffnung, sondern eigentlich zu da, wo was neu entstanden ist. Ob nun von Seiten der Stadt oder von Seiten der Bürgerschaft oder Investoren, habe ich immer versucht, dabei zu sein, weil das ein Stück Fortschritt für mich bedeutete. Ein Stückchen wieder was geschafft. Ganz egal, wie gesagt, wer der Initiator da war. Mhm. Und hier war es nicht die erste Tankstelle, Herr Aschenbrenner, muss ich Sie berichtigen. Hier war eine Firma, die wollten eine Tankstelle bauen. Und da waren die Bürgerschaft, Teile der Bürgerschaft dagegen.
0: Wir reden jetzt von der Eschleber Straße.
1: Ach ja, ich dachte, Sie reden da vorne an der...
0: Nee, Eschleber Straße.
1: Eschleber Straße.
0: Nö, ich habe da extra nochmal recherchiert. Das war wirklich der erste Tankstellenneubau.
1: Ich nehme also alles zurück. Ja, gut, nun war es ja natürlich auch, dann kam ja auch die Diskussion über Tankstellen. Man hat ja in Erfurt, wir hatten ja mehr Tankstellen fast wie in Erfurt, dass wir gesagt haben, etwas scherzhafterweise, in Gotha hat jeder seine eigene Zapfsäule. Mhm. Ja, wir waren schon nicht schlecht mit den Tankstellen.
0: Das ist allerdings wahr. Wir springen jetzt mal ins Jahr 1994. Sie hatten Ihrer Frau, glaube ich, im Zusammenhang mit der Entscheidung, dass Sie das Amt des Bürgermeisters annehmen wollen, auch gesagt, die Legislatur und was dann kommt, das wissen wir nicht, aber das mache ich jetzt.
1: Entschuldigung, andersrum. Meine Frau hat gesagt, Junge, das, wo es war, wo wir gesagt haben, okay, ich stehe zu dir. Er sagt, jo, was wird nach 4 Jahren? Da habe ich gesagt, das weiß ich nicht, Mädchen. Mhm. Deshalb habe ich ja dann auch ab dem 30. Juni nur die Termine mit Bleistift in den Kalender eingetragen, weil das wusste man nicht. Und in der Demokratie ist ja das normal, dass man nicht davon ausgeht, dass man wiedergewählt wird.
0: Gehen wir mal noch mal ein paar Wochen weiter zurück vor diesem 30. Juni. Da gibt es ja noch eine Geschichte zu erzählen dazu. Und das werden wir dann auch vor den nächsten 2 Musikstücken, glaube ich, nachher, die dann eingespielt werden. Ich gucke mal in die Richtung Regie. Ja, wir machen dann wieder 2 Stück Musik.
2: Ja.
0: Okay, aber dann, bevor wir da hinkommen, noch mal zurück. Also als der Wahlkampf anfing und klar war, dass die SPD, es gab ja erst eine rot-schwarze Koalition, eine schwarz-rote, Entschuldigung, die richtige Reihenfolge, eine schwarz-rote große Koalition, die ist ja dann zerbrochen gewesen. Und dann gab es den Wahlkampf und mancher, der sich das angeschaut hat, wie sie den Wahlkampf gemacht haben, wie sie keinen Wahlkampf gemacht haben, muss man eigentlich so sagen. Der hat gesagt, warum tut er das? Was war eigentlich damals Ihr Beweggrund, dass Sie so ganz wenig öffentliche Auftritte unter diesem Wahlkampfaspekt gemacht haben? Viele Leute haben gesagt, Kugelenz hat eigentlich deshalb verloren, weil er nicht gekämpft hat.
1: Das mögen die beurteilen, die das sagen, die von außen sind. Ich gebe ehrlich zu, dass ich nur nicht unbedingt der Typ bin, der sich vor die Leute stellt, der sagt, wählt mich, ich bin der Beste, ich bin besser wie der andere. Das gebe ich ehrlich zu, das ist eine von meinen Schwächen. Und wenn man sagt, okay, der hat nicht genug Wahlkampf gemacht, wie gesagt, wenn das ein Außenstehender beobachtet, dann der ja seine Gründe haben oder seine Wahrnehmungen genommen haben. Ich denke, dass ich für meine Begriffe Wahlkampf gemacht habe, sicher nicht in den Maßen, wie das vielleicht andere gemacht haben oder hätten. Zumal ja nebenbei, ich könnte ja keine Auszeit im Rathaus nehmen. das Rathaus lief ja praktisch die Arbeit weiter. Und während der Dienstzeit da hier rum, das ist, ja, das fand ich nicht so gut.
0: Ich weiß nur, es ein schwer enttäuschter Werner Kukulenz stand dann, als das Ergebnis klar war, stand er im Kreise seiner Mitarbeiter da. Und das dauert aber nicht sehr lange, dieses schwer enttäuscht. Also dieser Gesichtsausdruck, sie haben sich sehr schnell gefangen und sie haben eigentlich ihre Leute getröstet und nicht die Leute sie.
1: Ja, Aschenbrenner, ich würde nicht sagen Enttäuschung. Enttäuschung schon ein Stück, aber in der Demokratie und wenn ich mich einer Wahl stelle, muss ich damit leben, dass ich unterlegen bin. Dass das keine Freudentäumel ausbildet bei einem selber, dass man schon ein Stück enttäuscht ist, das ist völlig normal, menschlich normal. Aber in dem Fall war es für mich natürlich auch dieses Bewusstsein, 4 Jahre haben nicht ausgereicht, um all das, was ich vorhatte, zu verwirklichen. Das war eigentlich mein Punkt. Denn in den ersten Jahren hat einen ja das Alltagsgeschäft aufgefressen, sage ich mal im weitesten Sinne. Großartige Strategien konnten sie nicht entwickeln, weil da waren solche Dinge wie zum Beispiel, ich habe die Stadt mit 2.500, 3.000, manche sagen, es waren auch noch mehr Wohnungssuchende übernommen.
0: Da waren 3.500 stand, glaube ich, mal in so einer Statistik. So,
1: die Bürger waren gewohnt, auch mein Vorvorgänger, der war früher mal Stadtrat für Wohnungswirtschaft. Die Bürgermeister hatten auch eine ganz andere Beziehung, die konnten da auch anders helfen. Wir waren ja damals noch mal, aber ich konnte keine Wohnungen beschaffen in dem Sinne. Mhm. Und die Sprechstunde, die ich hatte, dienstags von früh eigentlich bis Open End, da war 2/3 davon Wohnungssuchende, Arbeitssuchende. Beides war für den Bürgermeister schwer zu machen oder kaum zu machen. Arbeitsplätze kann auch heute ein Bürgermeister nicht, der Oberbürgermeister nicht. Er kann Voraussetzungen schaffen oder die Rahmenbedingungen geben. Aber letztlich Arbeitsplätze direkt kann man nicht schaffen. Das waren eigentlich, jetzt sage ich mal ein Stück, meine Traurigkeit, meine Enttäuschung. Aber wer sich zur Wahl stellt in einer Demokratie, der muss damit leben, dass er unterliegt.
0: Aber es gab ja noch am letzten Tag ihrer Amtszeit, am 30. Juni, ein besonderes Bonbon, über das wir dann reden, wenn die beiden Musikstücke durchgelaufen sind, die jetzt kommen. Und ich gebe der Regie freie Hand, die Musik einzuspielen. Danke.

0: Tja, da sind wir wieder zurück in der Bellini-Lounge bei O-Ton, dem Radiotalk. Mein Name Rainer Aschenbrenner und mir vis-à-vis sitzt Werner Kukulenz. Und wir haben uns tierisch verquatscht. Das ist so, wenn alte Männer zusammensitzen und sich ihrer Jugend erinnern. Ich habe da Aufnahmen von Werner Kukulenz vor einigen Stunden gesehen, 1992, bei einer Geschichte, einer Hilfsaktion für Albanien. Da hat er noch Rauschebart gehabt und Löckchen auf dem Kopf. Heute sind die Haare ein bisschen weniger. Wir haben uns aber gerade darüber verständigt und entschieden, dass wir jetzt ein wenig durch die Zeit springen. Ganz kurz noch eine Replik zum 30. Juni 1994. Da war Ihr CDU-Parteifreund Franz Schuster besonders nett zu Ihnen, weil einen Tag vor Inkrafttreten der Kreisgebietsreform und Verwaltungsreform hatten Sie dann den Titel des Oberbürgermeisters und Sie durften dann, glaube ich, zwei Namensschilder anschrauben.
1: Ich bin für 24 Stunden Oberbürgermeister der Stadt Gotha und haben gemeinsam mit dem Herrn Minister Schuster in Bohlstedt und in Uelleben die Schilder getauscht. Gotha, Ortsteil Bohlstedt und Uelleben.
0: Aber dieser eine Tag Oberbürgermeister änderte nichts unbedingt an Ihren Pensionsansprüchen. Also das war keine Wulfung.
1: Nein.
0: Aber auf die Visitenkarte konnten Sie schreiben, OBAD.
1: Berechtigt bis zum heutigen Tag Oberbürgermeister AD.
0: Und dann waren Sie ja nochmal OB. Ich glaube, 1996 sind Sie gewählt worden als Ortsteilbürgermeister von Siebleben.
1: Jawohl.
0: Und da konnte man ja auch schön abkürzen. Stand auch, glaube ich, immer wieder in der Tageszeitung drin. Also Werner Kukulenz, Klammer auf, OB Siebleben, Klammer zu. Ich weiß, da gab es dann einen anderen OB im Rathaus, der hat sich darüber aber tierisch geärgert, wenn wir als Journalisten immer so die Abkürzung da gebraucht haben. Sie sind dann abgewählt gewesen. Sie haben dann nach einer Arbeit gesucht und sind irgendwie, ich glaube nicht sofort, aber dann bei der Polizei gelandet.
1: Im 15. November 1994, ja.
0: Polizeiverwaltungsamt hieß das, glaube ich, oder so.
1: Was? Der Aschenbrenner.
0: Ja,

0: Ich nicht.
1: Nein, das ging alles. Wir mussten ja sparen, Herr Aschenbrenner. Und wir hatten ja viel Verbrauch auch für die Stadtverordneten, die ja auf der einen Seite
0: Ach so, Sie reden jetzt
1: sparen.
0: von der Zeit
1: Und
0: an. Ja.
1: ja, im Polizeiverwaltung, wie gesagt, wurde alles, was Beschaffung angeht.
0: Jetzt drehen wir mal die Uhr ein bisschen schneller nach
1: Ja,
0: vorne, weil
1: mach.
0: nämlich, also die Regie, die drückt schon auf die Tube, dass wir spätestens 9:30 fertig sind. 2006 dann, also Oberbürgermeisterwahlen, Knut Kroich, triumphal eingezogen, bestes Ergebnis, was je in Thüringen
1: Was?
0: ein SPD-Kommunalpolitiker geholt hat.
1: Außenstand heraus.
0: Außenstand daraus. Er war sich seiner Sache absolut sicher. Und ich glaube, relativ wenig Leute hatten Sie dann auf der Rolle, dass Sie dann auf einmal auch wieder aufkreuzen. Wie ist die Geschichte zu erzählen dazu?
1: Ja, der Herr Kroich hat mich gefragt, ob ich Bürgermeister werden möchte.
0: Kurze Einflechtung,
1: Ja.
0: also der Herr Kroich und der Herr Kukulenz, die kannten sich, weil der Herr Kroich
1: Aha.
0: war zu Zeiten von Herrn Kukulenzens Bürgermeisterei der Kulturamtsleiter hier in Gotha.
1: Korrekt, ja.
0: Gut.
1: Seine Anstellung in der Stadt Gotha, die erste, der Arbeitsvertrag durch meine Unterschrift, deshalb sage ich auch immer wieder, sei freundlich und lieb zu deinen Untergebenen, sie könnten morgen dein Chef sein, was sich ja
0: Das hat sich
1: 2006
0: ja dann
1: mir
0: sozusagen bewahrheitet.
1: jawohl.
0: Okay. Das Spannende an der Geschichte für mich ist ja eigentlich, dass Sie haben angefangen 1990 als Bürgermeister in Gotha und haben im wahrsten Sinne des Wortes auch Aufbauarbeit geleistet. Auch wenn Sie nicht zuständig für das Bauamt in dem Sinne gewesen sind, weil da gab es ja einen anderen Beigeordneten dafür, machten Sie ja trotzdem entscheidende Schritte in dieser Richtung. Also Viktoriaviertel, wir hatten vorhin auch schon mal ganz kurz gestriffen, das erste Hotel, was in Gotha gebaut worden ist, am Schlosspark. Die Frage, die
1: Nein, das
0: damals auch.
1: erste, Entschuldigung, Herr Aschenbrenner, das erste Hotel, was man gemacht
0: Stimmt, war
1: hat,
0: in Gotha Ost.
1: nein, in
0: Auch nicht.
1: Siebleben, in Siebleben, in Siebleben,
0: Welches?
1: der Gotha Hof.
0: Naja, das ist für mich Gotha Ost. Also, Entschuldigung.
1: Naja, aber das werden
0: Entschuldigung.
1: Ihnen die
0: Ja,
1: Siebleber übernehmen,
0: gut.
1: wenn
0: Ich
1: Sie
0: entschuldige mich
1: Siebleben
0: bei
1: als
0: den
1: Gotha Ost
0: Sieblebern.
1: bezeichnen.
0: Ja, ich weiß, ich bin auch dafür
1: Entschuldigen
0: fast
1: Sie
0: mal
1: sich da
0: gesteinigt
1: bitte,
0: worden, dass
1: ja.
0: ich Sundhausen und Siebleben zweimal in der Thüringer Allgemein verwechselt habe.
1: Oh, Herr
0: Also, die
1: Aschenbrenner.
0: Abbestellungsquote war damals relativ hoch. Okay, feine Sache. Aber zurück zu der Geschichte. Ab 2006 dann bis vor kurzem zuständig für den Bau in Gotha. Da schließt sich ja so ein bisschen der Kreis. Wenn Sie jetzt zurückblicken auf diese Zeit, das sind ja nun immerhin 22 Jahre, auch insofern, was halten Sie denn für die besonders wichtigen Entscheidungen, die Gotha nach vorne gebracht haben, wo auch Sie sagen, da hat der Kukulenz einen Anteil dran?
1: Es gibt eigentlich keine Dinge, wo man sagt, da hat der Kukulenz, ja, entscheidende. Kukulenz hat immer mit einem Team gearbeitet und das war 90 bis 94 und jetzt unter der Leitung des Herrn Oberbürgermeisters Kroich sind Dinge, die die Stadt voranbringen, ins Leben gerufen worden. Wie gesagt, von Anfang, dass wir versucht haben, unsere östliche Altstadt zu retten. Dass wir dafür gesorgt haben, dass Gestaltungssatzungen kamen, durch den Stadtrat oder damals Stadtverordnetenversammlung auch beschlossen wurde, dass nicht jeder machen kann, was er will. Wir haben jetzt in den letzten Jahren die Baumaßnahmen, die angefangen sind mit dem Stadtbad, mit dem Winterpalais als Stadtbibliothek, das Herzogliche Palais, Herzogliche Museum und Pertes-Forum. Das sind Dinge, die die Stadt, wo man jetzt sagt, nicht unmittelbar Vorteile hat, aber mittelbar. Es wird sein, wenn wir uns vorstellen, wenn das Herzogliche Museum im Laufen ist, was diese Stadt neben Schloss Friedenstein alles zu bieten hat. Und sicher gibt es noch viele Löcher. Und Stadt Gotha ist halt, sage ich immer, wie eine ältere Dame, wo die Falten sind. Wir haben Falten und Runzeln, aber ausgerechnet wegen dieser Falten und Runzeln liebe ich diese Stadt. Sie ist eine liebenswerte Stadt. Und sicher gibt es noch viel zu tun. Und die Bürger haben sehr viel im Eigenengagement. Hauseigentümer, Investoren haben so viel schon getan. Wie gesagt, es gibt noch viel zu tun. Aber ich mag nicht, wenn man dann, wenn gesagt wird, ja, ausgerechnet da ist noch eine Lücke, da ist noch eine Lücke, selbstverständlich ist es noch da. Man muss auch nur schauen, wie das Gartenamt in der Zeit Bauecklücken gestaltet mit alten historischen Sandsteinen, Pyramiden und Dinge und bepflanzt. Ecke Mönchsallee, Weimarer Straße mit einem Blumenbeet, das ist doch eine herrliche, eine Pracht, wenn man da schaut. Und es sind so viele Dinge auf den Weg gebracht worden. Und da würde ich nicht sagen, das ist, das ist mein Verdienst, sondern das ist gemeinsam. Ich habe versucht, mich einzubringen nach meinen Kräften. Es ist letztlich, wie sagt der Oberbürgermeister, Team Gotha.
0: Das Blumenbeet bringt mich natürlich dann trotzdem auf die Sache Gartenstraße und Residenzstadtgalerie, weil da gab es ja alternative Vorschläge von Bürgern, dass die gesagt haben, dann macht doch lieber einen Park dahin und baut dort nicht so eine Riesenhütte dahin.
1: Herr Aschenbrenner, dass Sie das Thema nur noch mal anfangen.
0: Das muss sein.
1: Okay, muss sein.
0: Drei Sätze dazu.
1: Drei Sätze von Kugel. Drei Sätze, passen Sie auf. Ich kann nicht jemanden, der ein Grundstück besitzt, jetzt unabhängig, was er dort vorhat, wer das bebauen will, kann ich sagen, eigentlich gefällt mir das nicht. Wir machen einen grünen Park draus. Das würde sich keiner von den Bürgern gefallen lassen, wenn ich jetzt sage, Sie haben einen wunderschönen Vorgarten, Herr Aschenbrenner. Eigentlich gefällt mir eine Stadtlinde sehr gut. Ich pflanze bei Ihnen im Garten eine Stadtlinde. Da würden Sie sagen, gut, sehen Sie aus wie eine Meise.
0: Also, das... In der Innenstadt ist es so, wenn man dort bauen möchte, dann gibt es klare Vorgaben, was die Traufhöhe betrifft.
1: Okay, und das Farbe, wird auch hier nicht anders sein.
0: Gut, dann lassen wir uns da überraschen. Wir haben jetzt weit zurückgeblickt. Wir waren 1990, 1992, 20 Jahre zurück. Lassen Sie uns mal ganz kurz zum Schluss 20 Jahre vorausschauen. Was meinen Sie, was ist dann mit Gotha? Wie viele Einwohner wird es haben? Wie wird es in Thüringen aufgestellt sein? Ist es dann noch Kreisstadt? Gibt es dann überhaupt noch Thüringen? Was sagen Sie? Sie sind doch ein erfahrener Mann in Politik und Kommunalpolitik.
1: Aber kein Seher. Ich bin kein Prophet. Und Einwohner. Wissen Sie, jetzt die ganze Diskussion mit der demoskopischen Entwicklung. Wissen Sie, wenn wir nur sagen, wir haben Einwohnerrückgang und wir, wissen Sie, dann sage ich, eigentlich können wir dann das Licht ausmachen. Dann brauchen wir gar nicht mehr zu warten, bis wir aussterben. Die Entwicklung dieser Stadt wird weitergehen, weil ich gewiss bin, dass es in dieser Stadt genug Frauen und Männer gibt, die sich für diese Stadt einsetzen, die Stadt auch lieben. Und bei allen Sorgen und Nöten, die da sind, auch finanzieller Art, Ausstaltung von Landesmitteln, von Fördermitteln, die also zurückgehen und eine gewisse Planungsunsicherheit auch mit sich bringen, bin ich sehr zuversichtlich, Herr Aschenbrenner. Und da lassen Sie mich alle mit Ihren so wissenschaftlichen, mit Statistiken, können Sie mich in Ruhe lassen damit. Ich habe Vertrauen für die Menschen in dieser Stadt, dass die alles tun werden, um diese Stadt weiter liebenswert zu machen. Wir müssen sehen, dass wir Wohngebiete noch ein bisschen uns auch die Innenstadt beleben, dass wir es schaffen, junge Menschen in diese Stadt zu bekommen. Und wie gesagt, diese Stadt, ob dann Thüringen noch, gut, dann noch Kreisstadt, ist wichtig, dass hier Menschen leben, die sich hier wohlfühlen. Und wir haben so viel zu bieten, dass wir auch Leute einladen können, uns zu besuchen, unsere Sehenswürdigkeiten anzuschauen und sich in dieser Stadt wohlzufühlen.
0: Sie sind seit 1953 in Gotha. Gibt es den Lieblingsort von Werner Kugelenz in Gotha?
1: Den Lieblingsort gibt es eigentlich zwei.
0: Okay, verraten Sie uns.
1: Das ist die Orangerie und der Memspark. In Siebleben, wo sonst,
0: Herr Aschenbrenner? In Siebleben, wo sonst. Herr Kugelenz, ich danke Ihnen für das Gespräch.
1: Gerne, Herr Aschenbrenner.
0: Und ich freue mich auf die nächste Runde, die O-Ton in der Bellini Lounge in Gotha machen wird.